anspruchsvolle Glaubensgut zu werfen. Auf diesen nicht ganz einfachen, aber doch so wesentlichen Kern unseres Glaubens. Gott ist Liebe, wie es im 1. Johannesbrief 4,8 und 16 heißt. Wenn er die Liebe ist, dann muss er sich verschenken. Liebe kann nicht anders, als sich zu verschenken, sich hinzugeben ohne Einschränkungen, ganz und gar. Wenn Gott Liebe ist, dann muss er aus mindestens zwei Personen bestehen. Denn Liebe braucht ein Du, an das es sich verschenken kann. Wir glauben an einen dreifaltigen Gott, an einen Gott in drei Personen. Dieser liebende Gott verschenkt sich in einem inneren Geschehen unaufhörlich gegenseitig in einem unentwegten Liebesfluss. Da Gott Liebe ist, muss er sich verschenken. Er schenkt sich an den Sohn, der sich wiederum ihm zurückschenkt, in einem unaufhörlichen Liebesfluss, dem Heiligen Geist. Es ist dies ein Fluss des sich gegenseitigen Verschenkens und Empfangens innerhalb der dreifaltigen Liebe. Soweit meine eigene, vielleicht etwas kurze Erklärung des einen Gottes in drei Personen. Ich gebe zu, dieses Geschehen ist schwer fassbar. Man kann sich ihm wohl nur über das Gebet nähern. Als ich vor einiger Zeit versuchte, dieses Glaubensgeheimnis im Rahmen theologischer Lehre zu vermitteln, unterbrach mich bereits am Anfang eine Zuhörerin mit dem Kommentar: Die Dreifaltigkeit könne doch beim besten Willen nicht verstanden werden. In der Tat, sie ist nicht ganz einfach zu erfassen. Mit großer Selbstverständlichkeit machen wir das Kreuzzeichen und stellen uns damit unter den Segen des Vaters, des Sohnes und des Heiligen Geistes. In der Heiligen Messe bekennen wir im Credo, im Glaubensbekenntnis unseren Glauben an den dreifaltigen Gott. Doch sollen wir es Muslimen erklären, wird es schon etwas schwieriger. Nicht ohne Grund wurde im 14. Jahrhundert im Zisterzienserorden eine Regelung eingeführt, am Dreifaltigkeitsfest in den Kapitelsämtern nicht zu predigen. Propter difficultatem materie, wie es zur Begründung hieß, wegen der Schwierigkeit des Themas. Sie sehen also, dass auch studierte Theologen sich mit diesem Thema schwer getan haben. Es ist dies wohl etwas, das wohl in seiner Tiefe nur im Glauben und Gebet ganz erfassbar ist. Doch vielleicht helfen die folgenden Ansätze dabei. Zunächst möchte ich mit den Erklärungen, die sich in den bildlichen Darstellungen finden, beginnen. Auch dies sind Versuche, dieses Glaubensgeheimnis zu veranschaulichen und zu erläutern. Neulich sah ich ein Plakat, das offensichtlich zur Erklärung der Dreifaltigkeit für Kinder gemacht worden war. Darauf war ein dreiblättriges Kleeblatt zu sehen. Ein Blatt trug die Aufschrift Vater, das nächste Blatt Sohn und das dritte Heiliger Geist. Alle drei Kleeblätter waren gehalten durch den Stiel. Durch den Stiel sind alle drei Blätter miteinander verbunden. Über diesem Kleeblatt stand in großen Lettern 1 + 1 + 1 = 1. Ja, Sie haben richtig gehört. 1 + 1 + 1 = 1. Das darf man wohl keinem Mathematiklehrer zeigen.
Natürlich ergibt rein mathematisch 1 plus 1 nicht 1, sondern 3. Doch es geht hier ja nicht um eine mathematische Rechnung, sondern um eine Glaubenswahrheit. Schauen wir aber nun auf die Deutungen der christlichen Kunst. Hier kennen wir vor allem die Darstellung von Gott Vater als alter Mann mit Bart, der den gekreuzigten Sohn in den Händen hält und dem Heiligen Geist als Taube. Man bezeichnet diesen Bildtypus in der Kunstgeschichte als Gnadenstuhl. Schauen wir dabei zunächst auf Gott Vater. Im Credo bekennen wir Gott, den Vater, den Allmächtigen, den Schöpfer des Himmels und der Erde. Ja, Liebe ist immer schöpferisch. In seiner unendlichen Liebe hat er alles, den Himmel und die Erde, erschaffen. Er ist aber nicht nur Schöpfer, der, der alles erschaffen hat. Er ist allmächtig. Er ist vor allem Vater, der uns so sehr liebt, dass es seinen eigenen Sohn hingibt. Der Sohn aber kam in die Welt, um uns den Vater zu offenbaren. Der Sohn wurde greifbar und hat sich in unendlicher Liebe für uns hingegeben, damit wir das Leben haben. Auch zur Bilderwelt des Heiligen Geistes als Taube möchte ich noch etwas anmerken. Wie eine Taube plötzlich da sein kann, plötzlich herbeifliegen kann, so ist es mit dem Heiligen Geist. Er kommt schnell, er ist sanftmütig, beflügelt wie eine Taube. Es ist eine Bildersymbolik, die sich an die Taube erinnert, die zu Noach in die Arche zurückkehrte. Sie brachte einen frischen Ölzweig und damit die gute Nachricht, dass das Wasser zurückgegangen ist und die Erde wieder bewohnbar ist. Auch bei Jesu Taufe im Jordan öffnet sich der Himmel und der Heilige Geist kommt wie eine Taube auf ihn herab. Bei dieser eher vom Wesen der Personen geleiteten Darstellung der heiligen Dreifaltigkeit wird deutlich, dass das Ineinander bildlich noch besser herausgearbeitet werden müsste. Die angesprochene recht verbreitete Darstellung mit Gott Vater als alter Mann, Christus als junger Mann, oft mit Kreuz oder am Kreuz und dem Heiligen Geist als Taube, veranschaulicht ein Stück weit eine Seite der Eigenart der heiligen Dreifaltigkeit. Der Vater als Schöpfer, der Sohn als Erlöser und der Heilige Geist als der Beflügelnde. Es finden sich daneben aber auch weitere Bilder zur heiligen Dreifaltigkeit. Sie kennen wohl alle die Darstellung der drei Engel in der Dreifaltigkeitsikone von Rubeljow mit den drei Engelsgestalten. Vorlage hierzu ist die biblische Erzählung vom Besuch dreier geheimnisvoller Männer bei Abraham in Genesis 18, 1 bis 22. Bei dieser Darstellung wird vor allem die Gleichheit der Naturen, der göttlichen Personen deutlich. In gewisser Weise wird auch das Aufeinander sich beziehen der göttlichen Personen und ihr Personsein gut veranschaulicht. Eine weitere Darstellung der Dreifaltigkeit mit drei Personen findet sich in einem Fresko aus dem 12. Jahrhundert in der Kirche von Urschalling in Oberbayern. Zwischen einem Mann mit weißen Barthaaren und einem jüngeren Mann mit braunen Barthaaren entspringt eine sehr junge, jugendliche Person.
Alle drei Figuren münden in einem einzigen Gewand oder Mantel, das unten zusammenläuft. Die dritte Person, der Heilige Geist in der Mitte, entspringt gleichsam dieser Einheit. Diese junge Person ohne Bart in der Mitte wurde vielfach als Frau gedeutet. Dabei wird aber übersehen, dass es sich um die Darstellung der drei Personen mit Abraham in Mamre von Genesis 18 handelt. Denn im Gewölbezirkel gegenüber steht Abraham, auf die drei Personen hinblickend, mit einem Spruchband. Abraham tris vidit unum orat. Abraham sah drei und bat einen. In Genesis 18, 1 bis 8 in Mamre aber hat Abraham drei Männer gesehen und keine Frau. Aber nun zurück zu dieser recht bekannten, aber einmaligen Darstellung der drei Personen, die in ein gemeinsames Gewand gekleidet sind und aus deren Mitte eine junge Person, ein Jüngling, hervorgeht. Der Heilige Geist ist hier als das Verbindende und aus beiden Entspringende dargestellt. Diese Darstellung veranschaulicht sehr schön die Einheit der drei Personen und das Hervorgehen des Heiligen Geistes aus Vater und Sohn. Es ist dies wirklich eine sehr schöne mittelalterliche Deutung in diesem Kirchenfresko in Urschalling. Eine weitere ebenfalls, aber eher seltene, ist die einer Person mit drei Gesichtern. Dabei wird die Einheit noch mehr hervorgehoben als bei der Darstellung mit drei Engeln oder drei Personen. Weiter findet sich eine Darstellung, die im deutschen Sprachraum weniger verbreitet ist, die Darstellung aus Irland des sogenannten Dreifaltigkeitsknotens. Dieser besteht aus drei gleichschenklichen, ineinander verwobenen Dreiecken, die bisweilen noch ergänzend mit einem Kreis als Zeichen der Einheit verwoben sind. Zusammen und ineinander verwoben ergibt sich im Gesamten erneut ein Dreieck als Symbol für die Einheit. Diese Darstellung zeigt sehr schön die Einheit aller drei. Alle drei sind eins. Zeichenhaft wird sehr schön auf das Ineinander und Miteinander hingewiesen. Alle diese aufgezeigten Bilder sind Hilfen, um sich die Dreifaltigkeit besser vorstellen zu können. Doch jede Darstellung zeigt nur einzelne Aspekte. Doch zugleich stoßen alle an ihre Grenzen. In seiner Tiefe ist die heilige Dreifaltigkeit wohl ein Geheimnis, dem wir uns in seiner Fülle nur über das Gebet im Glauben nähern können. Betrachten wir diese Bilderwelt in einer Zeit mit Musik.

Ich möchte Ihnen nun den recht anspruchsvollen, aber sehr tiefen Ansatz von Hans Urs von Balthasar zur dreifaltigen Liebe darstellen. Ich bitte Sie, sich auf diesen einzulassen, auch wenn er wirklich eine Herausforderung ist. Der Theologe Hans Urs von Balthasar, der am Ende seines Lebens noch mit der Kardinalswürde für seine Theologie geehrt wurde, hat einen ganz eigenen Ansatz zur Erklärung der dreifaltigen Liebe entwickelt. Er zieht einen Bogen von der menschlichen, auch leiblichen Liebe, die immer an ihre Grenzen stößt, hin zur göttlichen Liebe, als einer Liebe, der keine Grenzen im Ausmaß der Hingabe gesetzt ist. Einer Liebe, die sich wirklich ganz zu schenken vermag und ganz sich gegenseitig zu durchdringen vermag. So möchte ich Ihnen nun seinen Ansatz im Folgenden kurz darstellen. Was würden Sie tun, wenn Sie einen Menschen so sehr liebten, dass Sie ihm alles geben möchten, was in Ihrer Macht liegt? Mit dieser Frage beginnt Hans Urs von Balthasar seine Betrachtung zur Eucharistie als Gabe der Liebe. Und er fährt fort mit dem Eingeständnis, setzen wir voraus, dass ihre Liebe lauter und von allen egoistischen Hintergedanken frei ist, deren es ja oft genug viele und unbewusste gibt. Nein, sie haben wirklich nichts anderes als den geliebten Menschen im Sinn. Mit liebevollen Gedanken werden sie sich nicht begnügen. Davon hat der andere nicht viel. Sie wollen schenken. Worte sind zu wenig. Blumen und andere Dinge, die ihm Freude machen können, sind allenfalls Zeichen ihrer Liebe, aber nicht diese selbst. Es gibt die Umarmung, den Kuss, aber so tiefe Freude sie beiderseits auslösen können, auch sie bleiben in der Ordnung der Zeichen. Balthasar zählt im Folgenden viele weitere Formen menschlicher Zeichen der Liebe auf, bis hin zur leiblichen Vereinigung, aber kommt schließlich zu der ernüchternden Feststellung, dass diese Formen alle beschränkt sind und stets an ihre Grenzen stoßen. Menschliche Körper vermögen sich nicht wirklich ganz zu durchdringen. Der Mensch muss letztendlich eingestehen, dass menschlicher Liebe unüberschreitbare Grenzen gesetzt sind. Ad personalitatem requiritur ultima solitudo. Zum Personsein gehört ein letztes, unaufhebbares Einsamsein. So führt Balthasar mit Verweis auf Duns Scotus an. Mein Ich-Sein kann ich dem Du nicht schenken, und das Du mir nicht sein Ich-Sein. Daraus folgert er, dass menschliche Liebe stets hinter ihrem Wesen zurückbleibt. Körper können einander nicht durchdringen, aber Geist kann sich weitestgehend austauschen. Nein, Körper können einander in der Tat nicht durchdringen, aber Geist kann sich weitestgehend austauschen. In der Heiligen Schrift lesen wir wiederholt, Gott ist Liebe. Gottes ganzes Wesen zeichnet es aus, Liebe zu sein. Gott ist ganz Liebe. Gott ist Liebe. Was bei uns Menschen nicht gelingt, was immer wieder versagt, die unbegrenzte, vorbehaltlose Hingabe des ganzen Seins, die Ganzhingabe des einen an den anderen, das gelingt im Liebesfluss der heiligen Dreifaltigkeit. Gott Vater verschenkt sich an Gott Sohn, so dass nichts von dem,
was der Gottvater hat, dem Sohn vorenthalten wird. Und Gott Sohn schenkt sein ganzes Selbst, alles, was er ist, an den Vater zurück, in einem unaufhörlichen Liebesfluss, dem Heiligen Geist. Dieses Ineinander ist eine solche Einheit, dass es eine einzige Natur oder Substanz ist. So die 11. Synode von Toledo. In ihnen ist alles eins, weil sich in ihnen keine Gegensätzlichkeit der Beziehung entgegenstellt. So das Konzil von Florenz. Sie sind ein Gott in einem Wesen. Wegen dieser Einheit ist der Vater ganz im Sohn, ganz im Heiligen Geist. Der Sohn ist ganz im Vater, ganz im Heiligen Geist. Der Heilige Geist ist ganz im Vater, ganz im Sohn. Gott selbst ist ein ewiger Liebesaustausch und hat uns dazu bestimmt, daran teilzuhaben. In diese unbegrenzte Liebe Gottes ist der Mensch hineingenommen. Im Johannesevangelium hören wir: Denn Gott hat die Welt so sehr geliebt, dass er seinen einzigen Sohn hingab, damit jeder, der an ihn glaubt, nicht verloren geht, sondern ewiges Leben hat. Johannes 3,16. Der Sohn aber gibt sich selbst freiwillig hin. Und in dieser Hingabe des unendlich geliebten Sohnes durch den Vater sowie des freiwilligen sich Schenkens des Sohnes verwirklicht sich nach Balthasar die von den Menschen ersehnte Verwirklichung der absoluten Liebe innerhalb der begrenzten Welt. In diesem Liebesaustausch der göttlichen Personen verwirklicht sich jene vollkommene Liebe eines vollkommenen sich gegenseitigen Schenkens. Es verwirklicht sich eine Liebe, die weltliche Grenzen überschreitet. Betrachten wir diesen Liebesfluss der sich gegenseitig durchdringenden Liebe innerhalb der Dreifaltigkeit in einer Zeit mit Musik.

Nach diesen tiefen und anspruchsvollen Betrachtungen von Hans Urs von Balthasar möchte ich eine Deutung über die Einheit und zugleich innere Bezogenheit aufeinander versuchen. Zunächst zu Gott Vater. Er ist vor allem Vater. Im Katechismus der katholischen Kirche in der Nummer 240 heißt es: Er ist von Ewigkeit her Vater seines eingeborenen Sohnes, der nur in Bezug auf seinen Vater Sohn ist. Niemand kennt den Sohn, nur der Vater. Und niemand kennt den Vater, nur der Sohn und der, dem es der Sohn offenbaren will. Matthäus 11, 27. Es ist eine intime Vertrautheit zwischen Vater und Sohn. Nur sie kennen sich wirklich und nur die, denen es der Sohn offenbaren will. Es ist eine Vertrautheit, für die unsere menschliche Vater-Sohn-Beziehung auch nur ein schwaches Bild ist. Nur die Liebe erkennt wirklich. Da sie ganz von der Liebe durchdrungen sind, kennen sie sich tiefer, als es menschliches Vermögen vermag. Es ist ein inniges, vertrautes Kennen. Der eine tut nichts ohne den anderen. Der Sohn tut nichts ohne den Willen des Vaters. So sagt Jesus in Johannes 5,19. Amen, Amen, ich sage euch. Der Sohn kann nichts von sich aus tun, sondern nur, wenn er den Vater etwas tun sieht. Was nämlich der Vater tut, das tut in gleicher Weise der Sohn. Es ist eine Einheit. Sie sind ganz voneinander durchdrungen. Was der Vater tut, tut auch der Sohn. In Johannes 5, 20 bis 23 wird diese Einheit dann weiter entfaltet. Denn der Vater liebt den Sohn und zeigt ihm alles, was er tut. Auch richtet der Vater niemanden, sondern er hat das Gericht ganz dem Sohn übertragen, damit alle den Sohn ehren, wie sie den Vater ehren. Wer den Sohn nicht ehrt, ehrt auch den Vater nicht, der ihn gesandt hat. Es ist eine von Liebe geleitete Einheit eines Ineinanders und Miteinanders. Jesu Menschwerdung stellt dabei aber nicht ein Hindernis dar. Vielmehr war der Sohn Gottes auch als Mensch in so enger Übereinstimmung und Einklang mit dem Liebesfluss der heiligen Dreifaltigkeit verbunden, dass dazwischen niemals etwas Gegensätzliches oder Unstimmiges herrschte, wie es der Kirchenlehrer, der heilige Thomas von Aquin, formulierte. Der Sohn tut alles, wie er es vom Vater hört. Er sucht ganz den Willen dessen, der ihn gesandt hat. Er kann von sich selbst aus gar nichts tun. Der Sohn geht in der Tat ganz im Willen des Vaters auf und tut alles, was er vom Vater hört. Vielleicht wird das Geheimnis der heiligen Dreifaltigkeit greifbarer, wenn wir es auf das menschgewordene Wort Gottes hin betrachten. Er wurde Mensch, hat einen verderblichen Leib angenommen,

zieht er sich zurück in eine innere Zwiesprache mit den anderen göttlichen Personen. Das ist seine Quelle, seine Kraftquelle. Er tut alles, was er vom Vater hört. Aus dem vertrauten Gespräch mit seinem Vater holt der Sohn alles, was er für sein Wirken auf Erden braucht. Aus diesem Grunde zieht er sich regelmäßig zu diesem Gespräch, zu diesem Austausch zurück. Zugleich lässt ihn aber sein Erbarmen dann wieder heraustreten und sich den Menschen zuwenden. Seine Liebe trieb ihn zu seinen langen apostolischen Wanderungen, zu den ungezählten Zeichen und Wundern, zu den Mühen, die er auf sich nahm, zum Ertragen von Schweiß, Hunger und Durst, zu Nachtwachen, in denen er innig liebend zum himmlischen Vater betete, endlich zu den Reden, die er hielt, und den Gleichnissen, wie Papst Pius XII. In seiner Herz-Jesu-Enzyklika betont. In allen diesen Taten und Worten offenbarte sich das Herz Gottes selbst, seine unendliche Liebe und Erbarmen. Betrachten wir diese Einheit und dieses übergroße Erbarmen in einer Zeit mit Musik.

Die heilige Dreifaltigkeit lädt uns ein, das Wesen Gottes, seine Liebe, seine erhabene Heiligkeit, Allmacht und Größe zu betrachten. Den dreieinigen Gott zu betrachten, der uns erschaffen, erlöst und geheiligt hat. Diese Liebe will sich nicht nur in sich innerhalb der Dreifaltigkeit verströmen und verschenken. Sie ist so groß, dass es sie dazu drängt, sich weiter zu verströmen. Ein Ausfluss dieser verschenkenden Liebe ist die Schöpfung. Wir kennen ja dieses Wort, schöpferische Liebe. Seiner unendlichen Liebe drängte es Gott, Schöpfer zu sein, sich schöpferisch zu verströmen. So schuf Gott Vater die ganze Schöpfung. So schuf er auch den Menschen nach seinem Abbild. In Genesis 1,27 lesen wir: Gott erschuf den Menschen als sein Bild. Als Bild Gottes erschuf er ihn. In einem alten Hymnus des Stundenbuches hörten wir: Dir, Gott, jubelt deine Schöpfung zu, da du dein Bildnis aufgeprägt. Ja, jubeln wir unserem Schöpfer zu. Ein weiterer Ausfluss von Gottes unendlicher Liebe ist die Sendung des Sohnes in die Welt, um uns zu erlösen. Im Evangelium des Dreifaltigkeitssonntags

Das lese ich als A. Lesen wir ausdeutend in Johannes 3, 16 bis 18 dazu. Denn Gott hat die Welt so sehr geliebt, dass er seinen einzigen Sohn hingab, damit jeder, der an ihn glaubt, nicht verloren geht, sondern ewiges Leben hat. Denn Gott hat seinen Sohn nicht in die Welt gesandt, damit er die Welt richtet, sondern damit die Welt durch ihn gerettet wird. Wer an ihn glaubt, wird nicht gerichtet. Wer nicht glaubt, ist schon gerichtet, weil er nicht an den Namen des einzigen Sohnes Gottes geglaubt hat. Wenn wir erfassen wollen, wie Gott die Welt geliebt hat, dann müssen wir auf das Kreuz schauen. Ja, Gott hat die Welt so sehr geliebt, dass er seinen einzigen Sohn hingab, damit jeder, der an ihn glaubt, nicht verloren geht, sondern ewiges Leben hat. So sehr hat Gott die Welt geliebt, dass diese Liebe ihn bis ans Kreuz führte. Und dieses unfassbare Leid. Wir kennen diese Redewendung, aller gute Dinge sind drei. Gott wollte uns auf Erden nicht allein lassen. Jesus selbst sagt zu seinen Jüngern in den Abschiedsreden in Johannes 16,7: Es ist gut für euch, dass ich fortgehe, denn wenn ich nicht fortgehe, wird der Beistand nicht zu euch kommen. Gehe ich aber, so werde ich ihn zu euch senden. Schließlich wollte Gott uns nicht auf Erden allein lassen und sandte als weiteren Ausfluss seiner Liebe, als Frucht von Jesu Erlösungswerk am Kreuz, den Heiligen Geist. Bitten wir ihn, den Beistand, den Heiligen Geist, der uns in der Taufe eingegossen wurde, dass wir die unbegreifliche Liebe Gottes immer tiefer erfassen dürfen. Bitten wir mit der Oration des Dreifaltigkeitsfestes. Herr himmlischer Vater, du hast dein Wort und deinen Geist in die Welt gesandt, um das Geheimnis des göttlichen Lebens zu offenbaren. Gib, dass wir im wahren Glauben die Größe der göttlichen Dreifaltigkeit bekennen und die Einheit der drei Personen in ihrem machtvollen Wirken verehren. Darum bitten wir durch Jesus Christus. Amen.

In der frühen Kirche spielte die Einführung der Taufbewerber in den Glauben eine ganz zentrale Rolle. Die Taufbewerber wurden erst nach einer langen Vorbereitungszeit durch die Taufe in die Kirche aufgenommen. Bei einer solchen Katechese über die heilige Dreifaltigkeit gab der Kirchenlehrer, der heilige Gregor von Nazianz, seinen Katechumenen folgende Mahnung mit, die sie auch in der Nummer 256 im Katechismus der katholischen Kirche finden. Bewahrt mir vor allem dieses gute Vermächtnis, für das ich lebe und kämpfe, mit dem ich sterben will und das mich alle Übel ertragen und alle Vergnügungen geringschätzen lässt, nämlich das Bekenntnis des Glaubens an den Vater, den Sohn und den Heiligen Geist. Ich vertraue es euch heute an. In ihm werde ich euch ins Wasser tauchen und daraus herausheben. Ich gebe es euch zum Begleiter und Beschützer eures Lebens. Ich gebe euch eine einzige Gottheit und Macht, die als eine in den Dreien existiert und die drei auf je verschiedene Weise enthält. Eine Gottheit ohne Ungleichheit der Substanz oder Natur nach, ohne erhöhenden höheren Grad oder erniedrigenden niederen Grad. Es ist die unendliche Naturgleichheit dreier Unendlicher. Gott als Ganzer, jeder in sich selbst betrachtet. Gott als die drei zusammen betrachtet. Kaum habe ich begonnen, an die Einheit zu denken, schon taucht die Dreifaltigkeit mich in ihren Glanz. Kaum habe ich begonnen, an die Dreifaltigkeit zu denken, schon überwältigt mich wieder die Einheit. Ja, vergessen wir nie, dass wir auf die heilige Dreifaltigkeit getauft sind, und lassen wir uns mit dem heiligen Krieger von Nazianz von dieser Einheit im Glanz der Dreiheit überwältigen.

Abschließen möchte ich meine Betrachtung, indem ich eine Verbindung vom dreifaltigen Gott zu uns Menschen aufzeige. Ja, jeder Getaufte ist in einer ganz tiefen Verbindung zur heiligen Dreifaltigkeit. Wir sind in diesen Liebesfluss hineingenommen. Die heilige Dreifaltigkeit ist seit der Taufe in uns. Papst Benedikt XVI. Hat es 2010 in seinem Angelus am Dreifaltigkeitsfest so formuliert. Die göttliche Dreifaltigkeit nimmt in uns Wohnstatt am Tag der Taufe. Wir werden getauft im Namen des Vaters und des Sohnes und des Heiligen Geistes. Dessen gedenken wir jedes Mal, wenn wir uns bekreuzigen. Romano Guardini merkte zum Kreuzzeichen an: Wir machen es vor allem beten, damit es uns ordne und sammle, Gedanken und Herz und Willen in Gott fasse. Nach dem Gebet, damit in uns bleibe, was Gott uns geschenkt hat. Dann umfasst es dein ganzes Wesen, Gestalt und Seele. Alles wird darin gestärkt, gezeichnet, geweiht, in der Kraft Christi, im Namen des dreifaltigen Gottes. Doch machen wir es vielleicht noch konkreter. Mit Jesu Auferstehung und Geistsendung haben wir eine innere Gemeinschaft mit ihm. Eine neue innere Gemeinschaft mit ihm. Eine neue geistige und tiefere Gemeinschaft mit Jesus, die noch inniger ist, als es die Jünger während Jesu Wundertätigkeit hatten. Diese Gemeinschaft mit ihm ist ein Einssein mit Jesus, wie er mit dem Vater eins ist. Es ist eine Vertrautheit, die wir heute pflegen dürfen, die viel tiefer ist als die Vertrautheit, die die Jünger während Jesu irdischem Leben, seiner dreijährigen Lehrtätigkeit mit ihm erfahren durften. Denn damals war, wie wir in Johannes 7,39 hören, der Geist noch nicht gegeben, weil Christus noch nicht verherrlicht war. Indem wir eine Beziehung zu Jesus pflegen, uns auf ihn einlassen, leben wir eine Gemeinschaft mit dem göttlichen Sohn. Es ist zugleich eine Gemeinschaft mit allen göttlichen Personen. Wie wir in Johannes 14,23 hören, wenn jemand mich liebt, wird er an meinem Wort festhalten. Mein Vater wird ihn lieben und wir werden zu ihm kommen und bei ihm wohnen. Ja, lassen wir das einmal in uns hinein. Gott lebt in uns. Seit der Taufe wurden wir zum Tempel des Heiligen Geistes. Wir wurden Kinder Gottes und Gott wohnt in uns. Seine Herrlichkeit ist in uns. Doch diese Gemeinschaft muss auch gepflegt werden. Daher sagt der heilige Angelus Silesius: Halt an, wo läufst du hin? Der Himmel ist in dir. Ja, Gottes Herrlichkeit ist in dir. Kehren wir bei ihm ein. Beten wir mit der heiligen Elisabeth von der Dreifaltigkeit. Mein ganzes Bemühen besteht darin, in mein Inneres einzugehen und mich in jene drei zu verlieren, die dort sind. Gib meiner Seele den Frieden, mache aus ihr einen Himmel, deine geliebte Wohnung und den Ort deiner Ruhe. Möge ich dich dort
nie allein lassen, sondern ganz und gar dort sein. Ganz wach in meinem Glauben, ganz Anbetung, ganz deiner schöpferischen Tätigkeit hingegeben. O ewiges Wort, Wort meines Gottes, ich will mein Leben damit zubringen, dir zu lauschen. Ich will mich ganz gelehrig machen, um alles von dir zu lernen und dann durch alle Nächte, alle Lehre, alles Unvermögen hindurch will ich immer da auf dich schauen und unter deinem großen Lichte bleiben. O meine drei, mein alles. O meine drei, mein alles.

0: Wir danken Ihnen, Frau Dr. Eilig, für diese schönen, stärkenden und tröstenden Gedanken zum Thema Gott ist dreifaltig einer. Wir wünschen Ihnen, Frau Dr. Eilig, Gottes besonderen Segen und Schutz mit Freude im Herzen und mögen Sie weiterhin in Ihrer Arbeit mit der Kraft des Heiligen Geistes inspiriert werden, damit Sie mit Ihrer Literatur und Ihren Beiträgen viele Herzen erreichen können. Abschließend möchte ich auch auf die Literatur von Frau Dr. Margarete Eirich hinweisen, Einsam, Zweisamkeit mit Gott bei FE Medienverlag. Wir danken Radio Horeb für die Zusammenarbeit und so verabschiede ich mich bei Ihnen allen. Pürzi Gott, Eri Andrea Marti.
1: Wir kommen zur Übertragung von der Heiligen Messe als vorbereitetes Gebet zur Heiligen Dreifaltigkeit. Im Namen des Vaters und des Sohnes und des Heiligen Geistes. Amen. Heilige Dreifaltigkeit, die ich anbete, hilf mir, mich ganz zu vergessen, um in dir zu wohnen, regungslos und friedvoll, so als weile meine Seele bereits in der Ewigkeit. Nichts soll meinen Frieden stören, nichts soll mich aus dir herausziehen können, o mein Gott, vielmehr soll mich jede Minute weiter hineinführen in die Tiefe deines Geheimnisses. Schenke Frieden meiner Seele, mach sie zu deinem Himmel, zu deiner geliebten Wohnung und zum Ort deiner Ruhe. Hilf mir, dass ich dich dort nie allein lasse, dass ich ganz wach in meinem Glauben bin, dass ich ganz ausliefernd an dein schöpferisches Handeln glaube, o mein Gott. Glückselige Dreifaltigkeit, ich verlange danach, dich zu lieben und so zu wirken, dass du geliebt wirst. Hilf mir, meine heilige Mutter, dass ich im christlichen Glauben jeden Tag die heilige Dreifaltigkeit noch mehr im Nächsten lieben kann. Amen. Im Namen des Vaters und des Sohnes und des Heiligen Geistes. Amen. Gelobt sei Jesus Christus in Ewigkeit. Amen.

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1: Wir beten den Barmherzigkeitsrosenkranz. Im Namen des Vaters und des Sohnes und des Heiligen Geistes. Amen. Vater unser im Himmel, geheiligt werde dein Name, dein Reich komme, dein Wille geschehe, wie im Himmel, so auf Erden. Unser tägliches Brot gib uns heute und vergib uns unsere Schuld, wie auch wir vergeben unseren Schuldigern. Und führe uns nicht in Versuchung, sondern erlöse uns von dem Bösen. Amen. Gegrüßet seist du, Maria, voll der Gnade. Der Herr ist mit dir. Du bist gebenedeit unter den Frauen und gebenedeit ist die Frucht deines Leibes, Jesus. Heilige Maria, Mutter Gottes, bitte für uns Sünder, jetzt und in der Stunde unseres Todes. Amen. Ich glaube an Gott, den Vater, den Allmächtigen, den Schöpfer des Himmels und der Erde, und an Jesus Christus, seinen eingeborenen Sohn, unseren Herrn, empfangen durch den Heiligen Geist, geboren von der Jungfrau Maria, gelitten unter Pontius Pilatus, gekreuzigt, gestorben und begraben, hinabgestiegen in das Reich des Todes, am dritten Tage auferstanden von den Toten, aufgefahren in den Himmel, er sitzt zur Rechten Gottes, des allmächtigen Vaters. Von dort wird er kommen, zu richten die Lebenden und die Toten. Ich glaube an den Heiligen Geist, die heilige katholische Kirche, Gemeinschaft der Heiligen, Vergebung der Sünden, die Auferstehung der Toten und das ewige Leben. Amen. Ewiger Vater, ich opfere dir auf, den Leib und das Blut, die Seele und die Gottheit deines über alles geliebten Sohnes, unseres Herrn Jesus Christus, zur Sühne für unsere Sünden und für die Sünden der ganzen Welt. Durch sein schmerzhaftes Leiden
2: habe Erbarmen mit uns und mit der ganzen Welt.
1: Durch sein schmerzhaftes Leiden
2: habe Erbarmen mit uns und mit der ganzen Welt.
1: Durch sein schmerzhaftes Leiden
2: habe Erbarmen mit uns und mit der ganzen Welt.
1: Durch sein schmerzhaftes Leiden
2: habe Erbarmen mit uns und mit der ganzen Welt.
1: Durch sein schmerzhaftes Leiden
2: habe Erbarmen mit uns und mit der ganzen Welt.
1: Durch sein schmerzhaftes Leiden
2: habe Erbarmen mit uns und mit der ganzen Welt.
1: Durch sein schmerzhaftes Leiden
2: habe Erbarmen mit uns und mit der ganzen Welt.
1: Durch sein schmerzhaftes Leiden
2: habe Erbarmen mit uns und mit der ganzen Welt.
1: Durch sein schmerzhaftes Leiden
2: habe Erbarmen mit uns und mit der ganzen Welt.
1: Durch sein schmerzhaftes Leiden
2: habe Erbarmen mit uns und mit der ganzen Welt.
1: Ewiger Vater, ich opfere dir auf den Leib und das Blut, die Seele und die Gottheit deines über alles geliebten Sohnes, unseres Herrn Jesus Christus, zur Sühne für unsere Sünden und für die Sünden der ganzen Welt. Durch sein schmerzhaftes Leiden
2: habe Erbarmen mit uns und mit der ganzen Welt.
1: Durch sein schmerzhaftes Leiden
2: habe Erbarmen mit uns und mit der ganzen Welt.
1: Durch sein schmerzhaftes Leiden
2: habe Erbarmen mit uns und mit der ganzen Welt.
1: Durch sein schmerzhaftes Leiden
2: habe Erbarmen mit uns und mit der ganzen Welt.
1: durch sein schmerzhaftes Leiden,
2: hab Erbarmen mit uns und mit der ganzen Welt.
1: Durch sein schmerzhaftes Leiden,
2: hab Erbarmen mit uns und mit der ganzen Welt.
1: Durch sein schmerzhaftes Leiden,
2: hab Erbarmen mit uns und mit der ganzen Welt.
1: Durch sein schmerzhaftes Leiden,
2: hab Erbarmen mit uns und mit der ganzen Welt.
1: Durch sein schmerzhaftes Leiden,
2: hab Erbarmen mit uns und mit der ganzen Welt.
1: Durch sein schmerzhaftes Leiden,
2: hab Erbarmen mit uns und mit der ganzen Welt.
1: Ewiger Vater, ich opfere dir auf den Leib und das Blut, die Seele und die Gottheit deines über alles geliebten Sohnes, unseres Herrn Jesus Christus, zur Sühne für unsere Sünden und für die Sünden der ganzen Welt, durch sein schmerzhaftes Leiden,
2: hab Erbarmen mit uns und mit der ganzen Welt.
1: Durch sein schmerzhaftes Leiden,
2: hab Erbarmen mit uns und mit der ganzen Welt.
1: Durch sein schmerzhaftes Leiden,
2: hab Erbarmen mit uns und mit der ganzen Welt.
1: Durch sein schmerzhaftes Leiden,
2: hab Erbarmen mit uns und mit der ganzen Welt.
1: Durch sein schmerzhaftes Leiden,
2: hab Erbarmen mit uns und mit der ganzen Welt.
1: Durch sein schmerzhaftes Leiden,
2: hab Erbarmen mit uns und mit der ganzen Welt.
1: Durch sein schmerzhaftes Leiden,
2: hab Erbarmen mit uns und mit der ganzen Welt.
1: Durch sein schmerzhaftes Leiden,
2: hab Erbarmen mit uns und mit der ganzen Welt.
1: Durch sein schmerzhaftes Leiden,
2: hab Erbarmen mit uns und mit der ganzen Welt.
1: Durch sein schmerzhaftes Leiden,
2: hab Erbarmen mit uns und mit der ganzen Welt.
1: Ewiger Vater, ich opfere dir auf den Leib und das Blut, die Seele und die Gottheit deines über alles geliebten Sohnes, unseres Herrn Jesus Christus, zur Sühne für unsere Sünden und für die Sünden der ganzen Welt, durch sein schmerzhaftes Leiden.
2: Hab Erbarmen mit uns und mit der ganzen Welt.
1: Durch sein schmerzhaftes Leiden,
2: hab Erbarmen mit uns und mit der ganzen Welt.
1: Durch sein schmerzhaftes Leiden,
2: hab Erbarmen mit uns und mit der ganzen Welt.
1: Durch sein schmerzhaftes Leiden,
2: hab Erbarmen mit uns und mit der ganzen Welt.
1: Durch sein schmerzhaftes Leiden,
2: hab Erbarmen mit uns und mit der ganzen Welt.
1: Durch sein schmerzhaftes Leiden,
2: hab Erbarmen mit uns und mit der ganzen Welt.
1: Durch sein schmerzhaftes Leiden,
2: hab Erbarmen mit uns und mit der ganzen Welt.
1: Durch sein schmerzhaftes Leiden,
2: hab Erbarmen mit uns und mit der ganzen Welt.
1: Durch sein schmerzhaftes Leiden,
2: hab Erbarmen mit uns und mit der ganzen Welt.
1: Durch sein schmerzhaftes Leiden,
2: hab Erbarmen mit uns und mit der ganzen Welt.
1: Ewiger Vater, ich opfere dir auf den Leib und das Blut, die Seele und die Gottheit deines über alles geliebten Sohnes, unseres Herrn Jesus Christus, zur Sühne für unsere Sünden und für die Sünden der ganzen Welt. Durch sein schmerzhaftes Leiden,
2: hab Erbarmen mit uns und mit der ganzen Welt.
1: Durch sein schmerzhaftes Leiden,
2: hab Erbarmen mit uns und mit der ganzen Welt.
1: Durch sein schmerzhaftes Leiden,
2: hab Erbarmen mit uns und mit der ganzen Welt.
1: Durch sein schmerzhaftes Leiden,
2: hab Erbarmen mit uns und mit der ganzen Welt.
1: Durch sein schmerzhaftes Leiden,
2: hab Erbarmen mit uns und mit der ganzen Welt.
1: Durch sein schmerzhaftes Leiden,
2: hab Erbarmen mit uns und mit der ganzen Welt.
1: Durch sein schmerzhaftes Leiden,
2: hab Erbarmen mit uns und mit der ganzen Welt.
1: Durch sein schmerzhaftes Leiden
2: hab Erbarmen mit uns und mit der ganzen Welt.
1: Durch sein schmerzhaftes Leiden
2: hab Erbarmen mit uns und mit der ganzen Welt.
1: Durch sein schmerzhaftes Leiden
2: hab Erbarmen mit uns und mit der ganzen Welt.
1: Durch sein schmerzhaftes Leiden
2: hab Erbarmen mit uns und mit der ganzen Welt.
1: Heiliger Gott, heiliger, starker Gott, heiliger, unsterblicher Gott, hab Erbarmen mit uns und mit der ganzen Welt. Heiliger Gott, heiliger, starker Gott, heiliger, unsterblicher Gott, hab Erbarmen mit uns und mit der ganzen Welt. Heiliger Gott, heiliger, starker Gott, heiliger, unsterblicher Gott, hab Erbarmen mit uns und mit der ganzen Welt. Amen. O Blut und Wasser aus dem Herzen Jesu als Quelle der Barmherzigkeit für uns entströmt. Jesus, ich vertraue auf dich. O Blut und Wasser aus dem Herzen Jesu als Quelle der Barmherzigkeit für uns entströmt. Jesus, ich vertraue auf dich. O Blut und Wasser aus dem Herzen Jesu, als Quelle der Barmherzigkeit für uns entströmt, Jesus, ich vertraue auf dich.

0: Wir beten die sieben Vater unser. Es ist ein Gebet, das der göttliche Heiland, der heiligen Birgitta von Schweden offenbart hat. Papst Pius IX. Kannte diese Gebete und approbierte sie am 31. Mai 1862, indem er sie als der Wahrheit entsprechend und zum großen Nutzen für das Heil der Seelen erachtete. Nach dem Gebet hören Sie die Verheißungen von Jesus, die mit diesem Gebet verbunden sind. Wir beginnen unser Gebet im Zeichen des Kreuzes. Im Namen des Vaters und des Sohnes und des Heiligen Geistes. Amen. O Jesus, ich will jetzt siebenmal das Vaterunser beten, in Vereinigung mit jener Liebe, in welcher du dieses Gebet in deinem Herzen geheiligt und versüßt hast. Nimm es von meinen Lippen in dein göttliches Herz auf, verbessere und vervollkommene es so sehr, dass es der allerheiligsten Dreifaltigkeit so viel Ehre und Freude bereite, wie du ihr auf Erden mit diesem Gebet erwiesen hast. Und diese mögen überströmen auf deine heiligste Menschwerdung, zur Verherrlichung deiner heiligen Wunden und des kostbaren Blutes, das du daraus vergossen hast. Erstens, Beschneidung. Vater unser im Himmel, geheiligt werde dein Name, dein Reich komme, dein Wille geschehe, wie im Himmel, so auf Erden. Unser tägliches Brot gib uns heute und vergib uns unsere Schuld, wie auch wir vergeben unseren Schuldigern. Und führe uns nicht in Versuchung, sondern erlöse uns von dem Bösen. Gegrüßt seist du, Maria, voll der Gnade, der Herr ist mit dir, du bist gebenedeit unter den Frauen, und gebenedeit ist die Frucht deines Leibes, Jesus. Heilige Maria, Mutter Gottes, bitte für uns Sünder, jetzt und in der Stunde unseres Todes. Amen. Ewiger Vater, durch die unbefleckten Hände Mariens und das göttliche Herz Jesu opfere ich dir die ersten Wunden, die ersten Schmerzen und die erste Blutvergießung Jesu auf, zur Sühne für meine und aller Menschen Jugendsünden und zur Verhütung erster Todsünden, besonders in meiner Verwandtschaft.
1: Zweitens, Blutschweiß. Vater unser im Himmel, geheiligt werde dein Name, dein Reich komme, dein Wille geschehe, wie im Himmel so auf Erden. Unser tägliches Brot gib uns heute und vergib uns unsere Schuld, wie auch wir vergeben unseren Schuldigern, und führe uns nicht in Versuchung, sondern erlöse uns von dem Bösen. Gegrüßt seist du, Maria, voll der Gnade, der Herr ist mit dir, du bist gebenedeit unter den Frauen, und gebenedeit ist die Frucht deines Leibes, Jesus. Heilige Maria, Mutter Gottes, bitte für uns Sünder, jetzt und in der Stunde unseres Todes. Amen. Ewiger Vater, durch die unbefleckten Hände Mariens und das göttliche Herz Jesu opfere ich dir die furchtbaren Leiden des Herzens Jesu am Ölberg auf und jeden Tropfen seines Blutschweißes zur Sühne für meine und aller Menschen Sünden des Herzens, zur Verhütung solcher Sünden und für die Vermehrung der Gottes- und Nächstenliebe.
0: Drittens, Geißelung. Vater unser im Himmel, geheiligt werde dein Name, dein Reich komme, dein Wille geschehe, wie im Himmel, so auf Erden. Unser tägliches Brot gib uns heute und vergib uns unsere Schuld, wie auch wir vergeben unseren Schuldigern. Und führe uns nicht in Versuchung, sondern erlöse uns von dem Bösen. Gegrüßt seist du, Maria, voll der Gnade, der Herr ist mit dir, du bist gebenedeit unter den Frauen, und gebenedeit ist die Frucht deines Leibes, Jesus. Heilige Maria, Mutter Gottes, bitte für uns Sünder, jetzt und in der Stunde unseres Todes. Amen. Ewiger Vater, durch die unbefleckten Hände Mariens und das göttliche Herz Jesu opfere ich dir die vielen tausend Wunden, die grausamen Schmerzen und das kostbare Blut Jesu von der Geißelung auf, zur Sühne für meine und alle Menschen Sünden des Fleisches, zur Verhütung solcher Sünden und für die Bewahrung der Unschuld, besonders in meiner Verwandtschaft.
1: Viertens, Dornenkrönung. Vater unser im Himmel, geheiligt werde dein Name, dein Reich komme, dein Wille geschehe, wie im Himmel, so auf Erden. Unser tägliches Brot gib uns heute und vergib uns unsere Schuld, wie auch wir vergeben unseren Schuldigern, und führe uns nicht in Versuchung, sondern erlöse uns von dem Bösen. Gegrüßt seist du, Maria, voll der Gnade, der Herr ist mit dir. Du bist gebenedeit unter den Frauen, und gebenedeit ist die Frucht deines Leibes, Jesus. Heilige Maria, Mutter Gottes, bitte für uns Sünder, jetzt und in der Stunde unseres Todes. Amen. Ewiger Vater, durch die unbefleckten Hände Mariens und das göttliche Herz Jesu, opfere ich dir die Wunden, die Schmerzen und das kostbare Blut des heiligen Hauptes Jesu von der Dornenkrönung auf, zur Sühne für meine und aller Menschen Sünden des Geistes, zur Verhütung solcher Sünden und für die Ausbreitung des Königtums Christi auf Erden.
0: Fünftens, Kreuztragung. Vater unser im Himmel, geheiligt werde dein Name, dein Reich komme, dein Wille geschehe wie im Himmel, so auf Erden. Unser tägliches Brot gib uns heute und vergib uns unsere Schuld, wie auch wir vergeben unseren Schuldigern. Und führe uns nicht in Versuchung, sondern erlöse uns von dem Bösen. Gegrüßt seist du, Maria, voll der Gnade, der Herr ist mit dir, du bist gebenedeit unter den Frauen, und gebenedeit ist die Frucht deines Leibes, Jesus. Heilige Maria, Mutter Gottes, bitte für uns Sünder, jetzt und in der Stunde unseres Todes. Amen. Ewiger Vater, durch die unbefleckten Hände Mariens und das göttliche Herz Jesu, opfere ich dir die Leiden Jesu auf seinem Kreuzweg auf, besonders seine heilige Schulterwunde und deren kostbares Blut, zur Sühne für meine und aller Menschen Auflehnung gegen das Kreuz und Murren gegen deine heiligen Anordnungen und alle anderen Zungensünden, zur Verhütung solcher Sünden und für wahre Kreuzesliebe.
1: Sechstens, Kreuzigung Jesu. Vater unser im Himmel, geheiligt werde dein Name, dein Reich komme, dein Wille geschehe, wie im Himmel, so auf Erden. Unser tägliches Brot gib uns heute und vergib uns unsere Schuld, wie auch wir vergeben unseren Schuldigern, und führe uns nicht in Versuchung, sondern erlöse uns von dem Bösen. Gegrüßt seist du, Maria, voll der Gnade, der Herr ist mit dir, du bist gebenedeit unter den Frauen, und gebenedeit ist die Frucht deines Leibes, Jesus. Heilige Maria, Mutter Gottes, bitte für uns Sünder, jetzt und in der Stunde unseres Todes. Amen. Ewiger Vater, durch die unbefleckten Hände Mariens und das göttliche Herz Jesu, opfere ich dir deinen göttlichen Sohn am Kreuze auf, seine Annagelung und seine Erhöhung, seine Wunden an Händen und Füßen und die drei Ströme seines heiligen Blutes, die sich daraus für uns ergossen, seine äußerste Armut, seinen vollkommenen Gehorsam, alle seine Körper- und Seelenqualen, seinen kostbaren Tod und dessen unblutige Erneuerung in allen heiligen Messen der Erde, zur Sühne aller Verletzungen der heiligen Ordensgelübde und Ordensregeln, zur Genugtuung für meine und der Welt Sünden, für die Kranken und Sterbenden, für heiligmäßige Priester und Laien, für die Anliegen des Heiligen Vaters zur Wiederherstellung der christlichen Familie, für Starkmut im Glauben, für unser Vaterland und die Einheit der Völker in Christus und seiner Kirche, sowie für die Diaspora.
0: Siebtens, Öffnung der heiligen Seite. Vater unser im Himmel, geheiligt werde dein Name, dein Reich komme, dein Wille geschehe wie im Himmel so auf Erden. Unser tägliches Brot gib uns heute und vergib uns unsere Schuld, wie auch wir vergeben unseren Schuldigern. Und führe uns nicht in Versuchung, sondern erlöse uns von dem Bösen. Gegrüßt seist du, Maria, voll der Gnade, der Herr ist mit dir. Du bist gebenedeit unter den Frauen, und gebenedeit ist die Frucht deines Leibes, Jesus. Heilige Maria, Mutter Gottes, bitte für uns Sünder, jetzt und in der Stunde unseres Todes. Amen. Ewiger Vater, würdige dich, für die Bedürfnisse der heiligen Kirche und zur Sühne der Sünden aller Menschen, das kostbare Blut und Wasser anzunehmen, welches aus der Wunde des göttlichen Herzens Jesu geflossen ist, und sei uns allen gnädig und barmherzig. Blut Christi, letzter, kostbarer Inhalt deines heiligen Herzens, wasche mich rein von allen eigenen und fremden Sündenschulden. Wasser der Seite Christi, wasche mich rein von allen Sündenstrafen und lösche mir und allen armen Seelen die Flammen des Fegfeuers aus. Amen. Im Namen des Vaters und des Sohnes und des Heiligen Geistes. Amen. Der göttliche Heiland offenbarte der heiligen Birgitta noch zusätzliche folgende Verheißung. Wisset, dass ich denjenigen, welche 12 Jahre lang täglich 7 Vater Unser und Ave Maria zu Ehren meines kostbaren Blutes beten, große Gnaden erweisen werde. Erstens, sie kommen nicht ins Fegefeuer. Zweitens, ich werde sie in die Zahl der Märtyrer aufnehmen, wie wenn sie ihr Blut für den Glauben vergossen hätten. Drittens, ich werde 3 Seelen ihrer Anverwandten in der heiligmachenden Gnade erhalten, je nach ihrer Wahl. Viertens, die Seelen ihrer Verwandten bis ins 4. Glied werden der Hölle entgehen. Fünftens, sie werden einen Monat vor ihrem Tod davon in Kenntnis gesetzt. Sollten sie vor dieser Zeit sterben, so betrachte ich es als geschehen, das heißt, wie wenn sie diese Bedingungen erfüllt hätten. Papst Innozenz, der 10., bestätigte diese Offenbarung und fügte bei, dass die Seelen, die sie erfüllen, jeden Karfreitag eine Seele aus dem Fegefeuer befreien. Die Gebet können Sie beziehen bei Radio Gloria. Läuten Sie auf Nummer 041 720 23 23. Wir schicken Sie Ihnen gern zu. Oder per E-Mail info@radiogloria.ch.
2: Herzlich willkommen, liebe Zuhörer und Zuhörerinnen bei uns auf Radio Gloria. Und herzlich willkommen zur Wiederholung von der Predigt über die Bedeutung vom Herzen aus der letzten Gebets- und Sühnenacht aus der Kirche Maria Lourdes in Zürich-Seebach von unserem Priester, Pater Shinto. In dieser erneuten Betrachtung möchten wir uns darauf konzentrieren, wie das Herz uns lernt, grosszügig zu sein und zu geben. Lassen wir uns gemeinsam eintauchen in die Botschaft von der Liebe und vom Mitgefühl, die uns ermutigt, grosszügig zu handeln und unser Herz weit zu öffnen. Möge die Predigt uns dazu ermutigen, grosszügig zu sein in allen Bereichen von unserem Leben.
3: Herz. Man sagt, es sei heutzutage sehr schwierig, ein gutes Herz zu finden. Aber wenn ich in einen Coffeeshop gehe, sehe ich in meinem Cappuccino ein schönes Herz. In WhatsApp-Nachrichten sehe ich so viele Emojis voller Herzen. Wenn man in den sozialen Medien etwas mag, erscheint ein Herz-Symbol. Es ist überall zu sehen, aber es ist nur ein Symbol. Ein Symbol, das wir oft sehen. In katholischen Kirchen und Häusern ist eines der beliebtesten Bilder von Jesus, das heiligste Herz Jesu. Daraus können wir schließen, dass das Herz Liebe oder Gefallen symbolisiert. Dies bringt uns zu der wichtigen Frage, was ist die Liebe, die das Herz symbolisiert? Ist es eine freundliche Geste oder ein Gefühl? Ist es nur freundlich zu den Menschen zu sein oder etwas für sie zu tun? Für uns als Christen, denke ich, hat das Herz Jesu die Antwort, über das Papst Benedikt XVI. Sprach. In der biblischen Sprache bedeutet Herz das Zentrum des Menschen, in dem seine Gefühle und Intentionen wohnen, sagte er nochmal. Im Herzen des Erlösers preisen wir Gottes Liebe zur Menschheit, seinen Willen zum universellen Heil, seine unendliche Barmherzigkeit. Ich möchte nicht zu sehr dogmatisch sein. Einfach gesagt, das Herz Jesu symbolisiert seine Liebe, die meiner Meinung nach zwei wichtige Elemente hat. Erstens, bedingungslos. Zweitens, unendlich. Bedingungslos, egal was wir tun und wie wir sind, Jesus liebt uns. Unendlich. Seine Liebe bleibt nicht nur für jetzt, sondern für immer. Sie führen uns zum ewigen Leben. Das Herz Jesu ist das Abbild der Liebe Gottes, die die Sünde besiegt und den Tod überwindet. Das ist die Liebe, die wir aus dem Herzen Jesu empfangen, von Gott zu jedem Menschen, zu jedem Individuum. Trotzdem wird diese Liebe in uns nur mit unserer freien Antwort, das heißt mit unserem Herzen, fruchtbar werden. Wenn also das Herz Jesu seine Liebe bedingungslos und ewig ist, wie ist unser Herz? Wohin ist mein Herz gerichtet? Das ist eine Frage, die wir uns täglich und wöchentlich stellen müssen, sagt Papst Franziskus. Und unser Herr Jesus sagt, wo dein Schatz ist, da ist auch dein Herz. Wer ist unser Schatz? Worauf ist mein Herz gelegt? Hier erinnere ich mich an eine Erfahrung aus einem unserer Missionsdörfer. Ich bin jetzt seit 9 Jahren Priester. Und Gott hat mich durch verschiedene Erfahrungen an vielen Orten geführt. Als junger Priester wurde ich in ein kleines Dorf in Odisha, einem indischen Bundesstaat, zur Mission geschickt. Während eines Missionsbesuchs ging ich in ein armes Dorf, wo ein kleines Gebetsteppen war. Wir waren unter einem Baum, denn im Dorf gab es keine Kirche. Die Dorfbewohnerinnen und Bewohner erhielten katechetischen Unterricht und sie lasen in der Bibel. In diesem Dorf hatten die Leute kein sauberes Wasser, wenig zu essen und äußerst dürftige Unterkünfte. So dachte ich, was wohl jeder normalerweise denken würde, dass ich in meinem Gebet Gott darum bitten müsste, diesen Menschen zu helfen, dass er ihnen hilft, gutes Essen, gute Bildung und eine bessere Lebenssituation zu erlangen. Aber bevor wir mit dem Gebet begannen, wurde ein Abschnitt aus der Bibel über das Leiden Jesu vorgelesen. Danach beteten die Dorfbewohner und ganz besonders die Mütter unter ihnen mit lauter Stimme und riefen: Jesus, unser Herr, warum hast du das Kreuz für uns auf dich genommen? Warum liebst du uns so sehr? Unsere Sünden haben dir so viel Leiden und Schmerz gebracht. O himmlischer Vater, du hast uns deinen Sohn gegeben und wir haben dein Herz gebrochen. So beteten sie und weinten. Ich war schockiert von all dem. Die Menschen ohne Essen, ohne Kleidung, ohne Unterkunft weinten und beteten zu Jesus. Sie beteten um den Schmerz von Jesus, um die Liebe Gottes und sein Herz. Sie mussten ihre Dörfer vor Jesus verlassen. Sie wussten, dass die Menschen in ihrem Dorf, die anderen Religionen angehören, ihnen wegen ihres Glaubens an Jesus schaden könnten.

0: für meine Mitmenschen oder irgendwo in der Welt. Ihr Gebet zeigte mir, wie sie das Herz Jesu gefunden haben. Jetzt wollten sie die Liebe Jesu mehr als alles andere. Natürlich ist die Welt hier mit ihren Schwierigkeiten, dem Krieg, den Krankheiten, alles ganz real. Aber sie haben verstanden und erkannt, dass Jesus, seine Liebe und das ewige Leben wichtiger sind. Am wichtigsten, das ist der wahre Schatz, an dem sie ihr Herz hängen wollen. Liebe Schwestern und Brüder in Christus, am Fest des heiligen Herz Jesu, wir feiern noch einmal die Liebe des Herrn, die bedingungslos und unendlich ist. Das Evangelium zeigt, einer der Soldaten stieß mit der Lanze in seine Seite und sogleich floss Blut und Wasser heraus. Er zeigt uns das Herz Christi selbst aus dem Blut und Wasser fließen. Ich habe mich oft gefragt, warum Blut und Wasser? Später habe ich dann gelernt, dass sie die Sakramente symbolisieren, die höchste Geste der Liebe Gottes am Kreuz setzt sich für uns heute durch die Sakramente fort. Auch in der heutigen heiligen Eucharistie fließt dieselbe Herzensliebe. Und wir empfangen diese Herzensliebe, wir empfangen seine bedingungslose Liebe und das ewige Leben. Jetzt ist es unsere Entscheidung, wohin wir unser Herz legen, wie wir auf diese Herzensliebe reagieren, wie wir diese Liebe durch unser Herz mit jedem Menschen teilen, den wir erreichen können. Mögen unsere Herzen auf Jesus liegen für das ewige Leben mit ihm. Das Herz Jesu ist immer bei uns. Wenn wir uns auf diese Eucharistie vorbereiten, lasst uns ihm unsere Herzen schenken, so wie wir beten in jedes Eucharistie, durch ihn, mit ihm und in ihm.
1: Ein herzliches Dankeschön und ein grosses Vergelt's Gott an Pater Shinto für seine mutmachende Predigt über die Bedeutung vom Herz und die Lehre von der Grosszügigkeit. Auch an Ihnen, liebe Zuhörer und Zuhörerinnen, danke ich für eure Aufmerksamkeit und für eures Mitwirken. Gemeinsam können wir die Botschaft vom Herz Jesu weitertragen.

0: ein Hinweis. Gott geht ins Kino. Also, so gehen wir auch. Wir machen Sie aufmerksam auf Filmvorführungen zur Stärkung des christlichen Gedankengutes, zur Weiterbildung im christlichen Glauben und einfach zur Unterhaltung. Der Veranstalter ist der Lazarusorden in Liechtenstein und Altes Kino Vaduz. Ort und Treffpunkt: Altes Kino in 9490 Vaduz an der Eulestraße 24. Eulestraße schreibt sich mit EU. Die Termine: am 11. April Oktoberbaby, die eigene Abtreibung überlebt. Dauer 105 Minuten. Am 2. Mai Fatima, das letzte Geheimnis. Dauer 80 Minuten. Am 6. Juni Ignatius von Loyola, Kämpfer, Sünder, Heiliger. 118 Minuten. Die Zeit jeweils um 19 Uhr. Die Kosten 5 Franken pro Aufführung. 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Achtung! Ein barrierefreier Zugang zu den WC-Anlagen ist nicht gewährleistet. Wir möchten Ihnen diese Filmvorführungen zur Stärkung des christlichen Glaubens und zur Freude sehr empfehlen.
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Liebe Zuhörerinnen und Zuhörer in dieser heutigen Nacht, ich grüße Sie herzlich an den Lautsprechern oder Kopfhörern. Am Mikrofon ist Simon Dach. Diese Sendereihe, in der Sie mich hören, haben wir geschaffen, speziell für jene, die uns in den Nachtstunden hören und unserem Angebot folgen wollen. Diese Sendungen sollen Ihnen Gelegenheit geben, gute Gedanken und hilfreiche geistliche Anregungen aufzunehmen. Und während der musikalischen Vertiefung des Inhalts haben Sie Zeit zum Nachdenken und Nachklingen, ohne die Verpflichtungen oder Ablenkungen eines normalen Tagesablaufs. Nach dieser Stunde des Anhörens und Nachdenkens können Sie mit dem Psalmisten sprechen. Bei Tag entbietet der Herr seine Huld, und in der Nacht ist sein Lied bei mir. Ein Gebet zum Gott meines Lebens. Der Mai gehört Maria, das hat Tradition. Als schönster Monat des Jahres sollte der Mai der schönsten aller Frauen geweiht sein. Und die besondere Herausformung einer marianischen Spiritualität oder Frömmigkeit begann, als der Mensch Jesus in den Mittelpunkt der Betrachtung rückte und damit auch seine Mutter. Von da an entwickelten sich ganz unterschiedliche Formen der Marienverehrung, Prozessionen, Wallfahrten und der Rosenkranz. Maialtäre und Maiandachten entstammen einer Frömmigkeitstradition, die das private und Familiengebet kannte.

Bereits im 13. Jahrhundert verglich der König von Kastilien, Alfons X., die Schönheit Mariens mit der des Maienmonats. Und ein Jahrhundert später entwickelte der selige Dominikaner Henry Suso die Gewohnheit, während der Blütezeit Kränze zu flechten und sie am ersten Tag im Mai der heiligen Jungfrau zu schenken. Um Maria zu ehren, Gebete zu verrichten und sie um ihre Fürsprache zu bitten, empfahlen später auch die Jesuiten den Gläubigen, am Vorabend des 1. Mai in ihren Häusern und Wohnungen einen mit Blumen und Kerzen geschmückten Marienaltar zu errichten, um den sich die Familie an jedem Tag des Monats versammeln sollte. Spätestens mit dem Dogma von der unbefleckten Empfängnis Mariens im Jahre 1854 wurde die Maiandacht sogar zur bedeutendsten marianischen Andachtsform der Epoche. Hören wir zum Sinn der Maiandachten Gedanken des seligen englischen Kardinals John Henry Newman. Warum ist der Mai zu einem Monat besonderer Verehrung für die allerseligste Jungfrau ausersehen worden? Im Mai schmückt sich die Erde mit frischem Grün und Laubwerk. Vorbei ist der kalte Winter mit seinem Eis und Schnee, vorüber sind die rauen Tage des Vorfrühlings mit ihren scharfen Winden und Regengüssen. Die Bäume blühen und in den Gärten stehen die Blumen. Die Tage sind lang geworden, die Sonne geht früh auf und scheidet spät. Diese Freude und Frohheit der äußeren Natur ist der rechte Rahmen für unsere Andacht zur mystischen Rose und zum goldenen Haus. Der Mai ist im Spiegel der Natur zwar vielleicht nicht der Monat der Erfüllung, aber doch der Verheißung. Und ist das nicht gerade der Gesichtspunkt, unter dem wir die seligste Jungfrau Maria, der dieser Monat geweiht ist, am besten betrachten? So schrieb Kardinal Newman, und es lohnt sich, darüber noch ein wenig nachzudenken.

Maria, Königin des Himmels, wir kommen heute zu dir und grüßen dich. Du Tochter des ewigen Vaters,

Lasset uns beten. Mutter der Barmherzigkeit, sei du uns gegrüßt. Du bist der Seele Trost und Süßigkeit und Quell, daraus uns das Leben fließt. Mutter, steh uns bei in allen Lebenslagen.

0: Maria, deine Hilfe wir begehren, o reinste der Jungfrauen, erhöre unser Flehen und hilf uns siegreich überwinden der Sünde, List und Macht, dass wir den Frieden finden, den uns dein Sohn gebracht hat.
1: Maria, wir rufen zu dir.
0: Du Urbild und Mutter der Kirche. Sei nahe dem Heiligen Vater.
1: Maria, wir rufen zu dir.
0: Begleite das Wirken der Priester.
1: Maria, wir rufen zu dir.
0: Bewahre uns in Treue zur Kirche.

Lasset uns beten. O Jungfrau Maria, du unsere liebe Frau vom heiligsten Sakrament, du Ruhm des christlichen Volkes, du Freude der ganzen Kirche, bitte für uns und verleihe allen Gläubigen wahre Andacht.

Gott wählte dich zur Mutter der Christenheit und wir dürfen deine Kinder sein. Wir kommen mit unseren Anliegen zu dir. Hilf uns bei der Suche nach Gerechtigkeit. Hilf uns bei der Bewältigung unserer Probleme. Beschütze uns vor Unglück und Leid. Erhalte unsere Gesundheit. Steh uns bei in unserer letzten Stunde.

Lasset uns beten, mit frohem Herzen schauen wir zu dir auf. Mach dir unsere Not zu eigen und bitte für uns am Thron der Gnade. Trag du unsere Bitten zu deinem Sohn und hilf uns beten. Milde Jungfrau, leite uns auf den Pfaden des Heils.

Mutter der Barmherzigkeit, Mutter des allmächtigen Gottes, Mutter unseres erbarmungsvollen Heilands Jesus Christus, du Zuflucht der Sünder, du Trost der Sterbenden, sei uns gegrüßt.

Gedenke, heiligste Jungfrau, wie es nie erhört worden ist, dass wer immer deine Hilfe angerufen und unter deinen Schutz sich gestellt hat, jemals verloren gegangen sei. Darum flehen wir zu dir, unserer lieben Frau und gütigen Mutter, sei du uns eine schützende Fürsprecherin. Breite weit aus den Mantel deines mächtigen Schutzes und empfange damit die ganze Christenheit, die sich dir anempfiehlt, auf dass wir unter deiner gnadenreichen Obhut wachen und beten, leiden und streiten und bereit erfunden werden, wenn der Herr kommt.

Leuchte uns, du Stern des Meeres, dass wir, von dir geleitet, durch die Stürme des Lebens sicher und glücklich zur ewigen Heimat gelangen. O gütige, o milde, o süße Jungfrau Maria, bitte für uns, jetzt und in der Stunde unseres Todes. Amen.

Gib Maria uns deinen Segen, um den wir flehen, dass wir im Leben deine Wege freudig gehen. Gib, dass wir einst von Sünden frei vor dein Angesicht treten und Gnade finden werden. Gesegnet bist du, O Tochter von Gott, dem Allerhöchsten, mehr als alle Frauen der Erde.

Maria, du bist die Gesegnete unter allen Frauen, die schönste Zierde des Weltalls, das Geschöpf, das würdig befunden wurde, Mutter des Gottessohnes zu werden. Du bist die Unbefleckte, die ganz Heilige, das Wunderwerk des Allerhöchsten, der Gipfel der Vollkommenheit. Jubelnd huldige ich dir als der Königin des Himmels und der Erde.

Wunderbare Mutter, freudigen Herzens verkündige ich deine Größe und deine Würde. Obwohl du himmelhoch über mir stehst, wage ich, zu dir zu kommen. Denn darum hat Gott dich so mächtig gemacht, dass du mir in meinen Nöten zur Hilfe kommst. Du freust dich nur deshalb deiner Macht, du demütige Magd des Herrn, weil sie dir erlaubt, mir zu helfen. Erlange mir durch deine alles vermögende Fürbitte die Gnade, die ich erbitte.

Unter deinen Schutz und Schirm fliehen wir, o heilige Gottesmutter. Verschmähe nicht unser Gebet in unseren Nöten, sondern errette uns jederzeit aus allen Gefahren. O du glorwürdige und gebenedeite Jungfrau, unsere Frau, unsere Mütterin, unsere Fürsprecherin. Führe uns zu deinem Sohne, empfiehl uns deinem Sohne.

Ave, du liebevollste, süßeste und verehrungswürdigste Mutter, wir lieben dich, weil du das Lächeln Gottes bist, der Abglanz des Lichtes Christi, die Wohnstätte des Heiligen Geistes, weil du der Morgenstern bist, die Pforte des Himmels und das erste zu neuem Leben erweckte Geschöpf. Unsere liebe Frau, wir bewundern dich, rufen zu dir und preisen mit dir die Wundertaten Gottes. Magnificat anima mea Dominum, et exultavit spiritus meus.

In diesen Wochen denken wir ja besonders an die Mutter Gottes und richten vielleicht noch öfter als sonst ihr Gebet an sie. Ave Maria, gratia plena, Dominus tecum, benedicta tu in mulieribus. Gegrüßet seist du, Maria, voll der Gnade, der Herr ist mit dir, du bist gebenedeit unter den Frauen.

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1: Herzlich willkommen bei Radio Gloria. Heute nehmen wir Sie mit in die geistige Tiefe eines großen Geheimnisses unseres Glaubens, der heiligsten Dreifaltigkeit. Im Klausenhof im Flüeli Ranft hat Pfarrer Erich Maria Fink eine Exerzitienreihe gehalten, die dieses Geheimnis nicht nur theologisch erschließt, sondern auch spirituell erfahrbar macht. Wir hören nun einen Ausschnitt aus dieser Reihe, eine Einladung, sich neu von Vater, Sohn und Heiligem Geist berühren und führen zu lassen. Pfarrer Maria Fink setzt sich in erster Linie für das Russland-Apostolat ein, wo er als Priester im Dienst der Erzdiözese Moskau steht und im nördlichen Ural zahlreiche soziale und pastorale Projekte aufgebaut hat. Pfarrer Erich Maria Fink ist Pfarrer der nordöstlichsten Pfarrei Europas, nämlich der Pfarrei Maria, Königin des Friedens, in der Stadt Beresniki im Permergebiet, im nördlichen Uralgebiet. Das Geheimnis der heiligsten Dreifaltigkeit. Eine Exerzitienreihe mit Pfarrer Erich Maria Fink.

0: Komm, Heiliger Geist, komm durch die mächtige Fürsprache des unbefleckten Herzens Mariens, deiner so geliebten Braut. Komm, Heiliger Geist, komm durch die mächtige Fürsprache des unbefleckten Herzens Mariens, deiner so geliebten Braut. Komm, Heiliger Geist, komm durch die mächtige Fürsprache des unbefleckten Herzens Mariens, deiner so geliebten Braut. Maria, du Mutter der Kirche, Maria, du Königin des Friedens, Maria, du Sitz der Weisheit, Maria, mit dem Kinde lieb, uns allen deinen Segen geh. Im Namen des Vaters und des Sohnes und des Heiligen Geistes. Amen. Meine Lieben, wir haben uns das Thema gegeben, das Geheimnis der heiligsten Dreifaltigkeit. Dreh- und Angelpunkt sind die Worte Jesu im Missionsbefehl: Macht alle Menschen zu meinen Jüngern, tauft sie auf den Namen des Vaters und des Sohnes und des Heiligen Geistes. Vater, Sohn und Heiliger Geist. Und es ist die Lebensaufgabe eines jeden Christen, in dieses Geheimnis irgendwie einzudringen. Eine Lebensaufgabe, dass wir mit diesem Geheimnis in unserem spirituellen Leben irgendwie zurechtkommen. Und da ist eine Aufgabe, Vater, Sohn und Heiliger Geist kennenzulernen und eine ganz besondere Aufgabe, zu diesen drei göttlichen Personen jeweils eigene persönliche Beziehungen aufzubauen. Dass wenn ich zum Vater du sage, dass es eine eigene Beziehung ist. Und wenn ich Jesus im Blick habe und zu Jesus sage, ich vertraue auf dich, eine eigene Beziehung. Und dass ich zum Heiligen Geist du sagen kann, eine eigene Beziehung. Und dann ist die Frage, ja, wie ist es dann mit dem einen Gott? Wie kann man das dann zusammenbringen und es auch erspüren? Es ist der eine Gott, dem ich da begegne. Ich bin bis zum heutigen Tag eigentlich unsagbar dankbar, was ich erleben durfte, so mit 12, 13 Jahren. Als ich war in dem Studienseminar, man würde sagen, ein Heimkind, aber ich bin sehr, sehr dankbar dafür, das hat mein Leben geprägt. Und da waren wir also da in Kempten, sind nur zu den Ferien so heimgekommen und da gab es eine Kapelle und da gab es auch einen Meditationsraum. Also da waren so Würfel und da konnte man sich draufsetzen oder die als Tische da verwenden. Das war natürlich für mich und meine Geschichte etwas Neues und fremd, aber da war schon manches sehr gut. Ich kann mich nicht mehr erinnern, wer das war. Irgendjemand, vielleicht war es ein Präfekt oder der da mit uns den Weg gegangen ist, der hat uns da eingeladen, wer möchte, kann da kommen. Und da war da so ein kleiner Kreis, da waren wir so zusammengesessen und dann hat er so Aufgaben verteilt und gesagt, also wir möchten uns da immer treffen und dann über bestimmte Themen sprechen. Und dann hat er das so ein bisschen vorgestellt und jeder konnte da ein Thema auswählen. Also in dem Alter haben wir ja noch überhaupt keine Ahnung. Und dann hat er da einen Vorschlag gemacht, Dag Hammarskjöld. Sagte mir natürlich nichts, aber ich habe dann gesehen, der kommt aus Schweden. Und mein Namenspatron, der heilige Erich, ist der Nationalpatron von Schweden. Das wusste ich schon. Der heilige Erich, der Neunte von Stockholm. Deswegen hat mich das schon interessiert, aus Schweden. Sonst war Schweden für mich ja kein Begriff. Und dann habe ich noch gesehen, der ist ja gestorben fast zur gleichen Zeit, wie ich geboren wurde. Im Jahr 61, einen Monat später. Also habe ich den ausgewählt. Und dann war das ein Büchlein oder so eine Schrift, ich weiß nicht mehr, wie die geheißen hat. Aber da war eben 1965 hat man das sein Tagebuch nach seinem Tod zusammengestellt und veröffentlicht. Sein geistliches Tagebuch. Und das hieß Wegmarken oder in der deutschen Zeichen am Weg. Und dadurch wurde er plötzlich überall bekannt als ein ganz tief mystischer Mensch, geistlicher Mensch, obwohl er Generalsekretär der UNO war, der Vereinten Nationen. Der wurde da von 1953 wurde er gewählt, dann die erste Periode hat er da gemacht, 4 Jahre, dann 1957 einstimmig wiedergewählt und er war erst 56 Jahre. Also er hat überall in der Welt versucht, die Mission da, Friedensmission, wirklich und sehr erfolgreich, überall wo es Konflikte gab, das wollte er diese Mission erfüllen, ausüben und ist dorthin gefahren, hat vermittelt und dort und überall eigentlich erfolgreich. Deswegen hat man ihn wieder gewählt. Und man muss sagen, das hing auch mit seiner ganzen Spiritualität zusammen. Er ist nicht katholisch, weil seit der Reformation ist eben ganz Schweden eigentlich Staatschristentum, evangelisch-lutherische Kirche von Schweden. Und dieser Dag Hammarskjöld, der war da unterwegs nach Afrika und da wollte er die Einheit vom Kongo retten und da gab es da Aufständische und die haben versucht, sich da abzutrennen, weil da hatten sie viele Bodenschätze und er wollte einfach da vermitteln. Und dann ist er da mit dem Flugzeug geflogen, da waren eine Gruppe von fast 20 Leuten dabei und erst 2019, das ist also erst vor kurzem, hat man offiziell eingestanden, dass man dieses Flugzeug abgeschossen hat. Und man weiß auch wer, das war ein belgisch-britischer Kampfpilot, der da unten sich als Söldner anstellen hat lassen von diesen Rebellen. Und die haben den abgeschossen. Und der Pilot hat es vor seinem Tod dann zugegeben, hat es seinem Freund berichtet. Und Dag Hammarskjöld wusste davon, dass da von außen her da verschiedene Kräfte Einfluss nehmen und dass es diesen Kampfpiloten gibt. Und er hat noch die USA und Großbritannien gebeten, sie sollen doch ihm Geleitschutz geben und die haben das abgelehnt. Und dann wurde er abgeschossen und sind ums Leben gekommen. Wenn man so diese Geschichte sieht, so tragisch das ausgegangen ist, so wunderbar leuchtete dann sein Lebenszeugnis auf. Und das Herzstück seiner Spiritualität war eben diese einzigartige Verehrung der heiligsten Dreifaltigkeit. Wir können sogar sagen, dieses Leben mit dem dreifaltigen Gott. Ich habe als Bub damals schon eines verstanden. Und zwar, der Vater ist Gott über mir, der Sohn ist Gott neben mir und der Heilige Geist ist Gott in mir. Das habe ich von da an verstanden und war unendlich dankbar, dass mir jemand mal da drauf hilft und war, als wir dann im Kreis da zusammensaßen, habe ich das den anderen Buben erklärt vom Studienseminar. Also der Dag Hammarskjöld, der ist jemand, der uns helfen kann, mit der Dreifaltigkeit zurechtzukommen. Der Vater ist Gott über uns, über mir, Gott neben mir, der Sohn und Gott in mir, der Heilige Geist. Jetzt möchte ich euch da vorlesen, und zwar, wie man das dann interpretiert hat. Da sagt man, ja, auf diesen großen Mystiker geht zurück, der Vater, er ist der Repräsentant oder repräsentiert die transzendente, übergeordnete Dimension Gottes. Stimmt schon. Aber wenn es nur bei der Dimension bleibt, die Dimension Gottes, ist Gott eben noch nicht Person, die ich eigens ansprechen kann. Und dann der Sohn, er steht für die Nähe und die Identifikation Gottes mit den Menschen. Stimmt auch. Aber ich kann den Sohn eben eigens ansprechen. Der Heilige Geist symbolisiert die innere transformative Kraft Gottes im Leben eines Gläubigen. Stimmt auch. Aber es gibt schon in der alten Kirche diese, ich sag mal, Heresie, Irrlehre des Modalismus. Was ist der Modalismus? Modi sind verschiedene Arten, in Erscheinung zu treten. Es gibt nur die eine Person Gottes und sie tritt in Erscheinung einmal als Schöpfer, dann als Erlöser und dann als heiligmachender Geist. Modalismus. Und da gibt es diese Bilder, die werden auch von uns verwendet, aber da kann man einen Fehler machen. Da kann man irgendwo in diese falsche Richtung hineinrutschen, indem man nämlich sagt, schau mal, das sind verschiedene Zustandsformen, Erscheinungsweisen, wie zum Beispiel H2O. H2O, das kann mal feste Materie sein, wenn es Eis ist. Dann ist es flüssig, Wasser, und dann kann es wie eine Form von Gas sein, Luft, nämlich Dampf. Und so wie Eis, flüssiges Wasser und Dampf, drei Erscheinungsweisen von dem einen, von dieser selben Substanz sind, so ist Gott einfach auf verschiedene Weise in Erscheinung getreten. Aber ich sage es gleich dazu, dass es nicht falsch hängen bleibt. Das ist falsch, wenn man sagt, verschiedene Erscheinungsweisen. Modalismus. Das schiebt man ein bisschen diesem Dag Hammarskjöld in die Schuhe. Aber das stimmt nicht. Er hatte gerade im Blick diese personale Größe, diesen personalen Charakter von Vater, Sohn und Heiligem Geist. Auch wenn er gesagt hat, ja, mein ganzes Leben, meine ganze Sendung, das vollziehe ich aus Gott heraus. Gott ist in mir, er wirkt durch mich. Man hat auf seinen Grabstein dann geschrieben, das möchte ich gerade auch vorlesen, und zwar ist er dann beerdigt worden in Uppsala, da gibt es den Dom, also Stockholm ist ja die Hauptstadt und da 70, 80 Kilometer nördlich davon, da möchte ich so gern mal hin. Also da ist der Dom und dann einen halben Kilometer westlich ist der Friedhof und dort ist er begraben. Aber in der Kathedrale, im Dom, da ist eine Gedenktafel und da steht nur dieses Wort. Also nicht ich, sondern Gott in mir. Da Kammerskjöld 1905 bis 1961. Also, diese Geschichte, wenn man sieht, Gott in mir, und er hat versucht, in allem, was er tut, überall die Gegenwart Gottes zu erkennen. Und gell, wenn man sagt, überall erkenne ich Gott, da gibt es ja so die andere Richtung, dass man sagt, Pantheismus. Letztlich ist alles Gott. Gott ist einfach alles zusammen, das ist Gott. Und alles, was da geschieht, das ist einfach Gott, der da wirkt und wehst und lebt. Und in den indischen ganzen Religionen, die sind ja pantheistisch, da gibt es dann keine personale Beziehung zu Gott. Aber genau das, obwohl er überall versucht hat, die Gegenwart Gottes zu entdecken, auch diesen Irrtum hat da Kammerskjöld nicht begangen. Er hat aus dieser Gegenwart und der Dynamik des dreifaltigen Gottes vielmehr verstanden, Gott will alles zusammenführen. Er will den Frieden. Er will die Völker zu einer Familie formen. Und das war der tiefste Impuls für ihn, warum er sich so unermüdlich für Frieden eingesetzt hat. Und jetzt, wenn wir das anschauen, der Vater Gott über mir, der Sohn Gott neben mir, der Heilige Geist Gott in mir, dann ist es so, dass er in die Bibel schaut. Evangelisch-Lutherisch, die haben ja als ihren großen Schatz die Heilige Schrift, die Bibel. Und da hat er versucht, dieses Geheimnis sich zu erschließen. Wenn man von den Worten Jesu ausgeht, ja, tauft sie im Namen des Vaters und des Sohnes und des Heiligen Geistes, dann versucht man natürlich jetzt Ich habe das erklärt, in der Taufvorbereitung zu erklären, was hat der Vater gemacht, was der Sohn und was der Heilige Geist. Dann hat man da so drei Litaneien und dann fragt man bei der Taufe, glaubst du an den Vater, den Schöpfer? Glaubst du an den Sohn, der das zur Erlösung alles gemacht hat und den Heiligen Geist, der das gemacht hat? Aber den Zugang, dass man diese drei göttlichen Personen als einzelne gegenüber für sich selber in seinem Herzen formt, da sagt Dag Hammarskjöld auch, da mach's, wie Gott es selber gemacht hat. Diese drei göttlichen Personen haben sich offenbart durch die Geschichte hindurch. Die ganze Weltgeschichte, die zugleich Heilsgeschichte ist, wo Gott wirkt. Zuerst tritt Gott in Erscheinung als Vater. Und wenn du eine Beziehung zum Vater aufbauen willst, dann musst du in der Bibel vom Alten Testament anfangen, das ganze Alte Testament auf dich wirken lassen, wie dieses Volk Israel den Vater entdeckt hat. Und zwar als den allmächtigen Gott und immer mehr gespürt hat, ja, das ist dieser Gott, der Vater, der Allmächtige, der alles in der Hand hat. Es ist der, der dir dein Ohr eingepflanzt hat. Meinst du denn, der weiß nicht alle Gedanken und alles, was du sprichst? Bis hin, dass dann in der Zeit der Makkabäer die Leute schon sagen konnten, er hat doch alles aus dem Nichts erschaffen, der allmächtige Gott. Und das ist der Vater. So wie er sich geoffenbart hat, den Weg musst du einfach nur mitgehen. Das musst du alles Schritt für Schritt auf dich wirken lassen. Und so wie das Volk Israel Gott erkannt hat, den Allmächtigen, Yahweh, so gehst mit und es formt sich in dir das Bild des Vaters. Und es formt sich in dir die Fähigkeit, den Vater anzusprechen. Ja, und dann Jesus, das ist natürlich das Einfachste. Da sind ja die Evangelien. Die führen uns anschaulich vor Augen, wie da Jesus plötzlich in Erscheinung tritt, sich offenbart und Schritt für Schritt, schon angefangen von der Bergpredigt, der spricht aber ganz anders wie die Pharisäer und Schriftgelehrten. Er spricht wie einer, der Vollmacht hat und der stellt sich auf eine Stufe mit Gott, mit Yahweh. Zu den Alten wurde gesagt, du sollst nicht töten. Ich aber sage euch, da waren sie doch etwas perplex. Und da haben sie schon gespürt, Schritt für Schritt, ja, da ist jemand, der stellt sich auf die Stufe Gottes. Und es ist wirklich so, das hat Benedikt XVI. In seinen Büchern über Jesus von Nazareth so wunderbar herausgearbeitet, dass Jesus hingerichtet wurde, und zwar auf Initiativen des jüdischen Volkes, weil sich Jesus zu Gott gemacht hat. Die haben gespürt, er erklärt sich zu dem, der mit dem Vater eins ist, der in göttlicher Vollmacht spricht. Und die konnten es nicht annehmen. Da stellt sich jemand neben Gott mit der gleichen Vollmacht, mit der gleichen Würde, macht sich zu Gott. Und für uns ist es eben genau dieser Weg, den wir gehen müssen. Wir schauen an, wie Jesus geboren wurde, wie er aufgewachsen ist, in der Wüste, dann die Taufe, die Wunder, die er wirkt, die Predigten, die er hält, die ganzen Streitgespräche, wie er sich offenbart, der Berg Tabor, dann das Kreuz, dann die Auferstehung, die Erscheinungen, die Himmelfahrt, jetzt kehre ich zurück zum Vater. Und dann müssen wir diesen Schritt tun. Ja, er ist Gott. Er ist Gott und wie Thomas sagen, mein Herr und mein Gott. Ich kann zu Jesus als Sohn Gottes eine Beziehung eigentlich nur aufbauen, wenn ich diesen Weg, den Gott durch die Geschichte gegangen ist, wie er sich geoffenbart hat, einfach mitgehe. Und dann sagt Jesus, also, ich gehe zurück zum Vater, aber ich lasse euch nicht allein. Ich werde euch einen neuen Beistand senden. Er wird von dem nehmen, was mein ist, und es euch geben. Und dann in den ganzen Aussagen von Jesus spürt man, Ja, das ist jemand anderer. So wie Jesus so deutlich zum Vater spricht, mit dem Vater betet, da spüren wir, ja natürlich, Jesus und der Vater, das sind zwei Personen, die da miteinander im Austausch sind. Und genauso der Heilige Geist, eine eigene Person. Und dann sehen wir, wie die Apostel sagen, ich oder wir und der Heilige Geist haben beschlossen. Es ist für die ersten Christen, für den heiligen Apostel Paulus ganz klar, in allem wirkt jetzt der Heilige Geist. Und überall, wo wir sehen, diese Wunder in der frühen Kirche, dieses Geschehen, diese Wandlung, die da in den Menschen stattfindet, das ist das Werk des Heiligen Geistes. Und es geht bis zum heutigen Tag. Die ganzen, die Heiligenverehrung ist deswegen so wichtig, wo Jesus sagt, man darf das Licht nicht unter den Scheffel stellen, sondern man muss es auf den Leuchter stellen, damit die Menschen die guten Taten sehen und den Vater im Himmel preisen. Und diese guten Taten, das ist die Offenbarung des Heiligen Geistes, wie er wirkt durch die ganze Kirchengeschichte hindurch. Und dann diese Wunder, die dann geschehen, auf die Fürsprache dieser Heiligen bis zur Heiligsprechung. Ein solcher Schatz dieser Reichtum, dieses Wirken des Heiligen Geistes. Und so können wir, wenn wir in der Geschichte mitgehen, den Vater kennenlernen und dann den Sohn, der sich da plötzlich daneben stellt und als Gott erweist, und dann der Heilige Geist, der neue Beistand, Gottes Wirken in der Welt. Jetzt kommt es eben darauf an, dass man diese persönlichen Beziehungen ausformt. Und ich habe damals mit 12, 13 Jahren verstanden, das kann ich nur, wenn ich jetzt vom Meditationsraum in der fünften Stock da oben wieder in die Kapelle gehe, im zweiten, also im ersten Stock, und dort mir raussuche. Jetzt muss ich irgendwelche Worte finden, wie ich den Vater anspreche. Jetzt muss ich irgendwelche Worte finden, wie ich den Sohn anspreche und wie ich den Heiligen Geist anspreche. Und ich bin jeden Morgen, wenn die anderen noch irgendwie beschäftigt waren mit Schulvorbereitung und so, bin ich in die Kapelle und habe diese drei Gebete gebetet, die ich da gefunden habe. Und zwar habe ich für mich selber rausgesucht, also hätte natürlich das Vaterunser nehmen können, aber ich habe da schon gespürt, das Vaterunser ist so nicht nur an den Vater gerichtet, da ist irgendwo alles schon enthalten. Und dann habe ich ein Gebet gefunden in dem Gebetsschatz vom Pfarrer Weigl, das hieß die Tagesweihe. Ich lege in deine guten Vaterhände. Und dann kommt da alles, was man da in die Vaterhände übergibt. Das war immer mein erstes Gebet. Dann Jesus, da habe ich von einem Mitschüler, der da, ich saß hier in dem Studierzimmer da in dem Seminar und ein bisschen weiter vorne, der Andreas Koschek, und der hat mir einfach mal so ein Gebetsbildchen gegeben. Und da war ein schwarz-weiß, so ein Bild von Jesus, ganz ähnlich wie halt überall auf dem. Und da hieß es aber, da stand dann drauf, da hat jemand den Tabernakel fotografiert, kam dieses Bild raus. Also das hat mich doch fasziniert und habe das angeschaut. Jesus, und dann stand da hinten drauf das Gebet, heiligste Satz Jesu, Quelle alles Guten, ich bete dich an. Und dann hieß es da, also das stammt vom Papst Benedikt XV. Und das soll man jedes Mal nach der Heiligen Kommunion beten. Und das habe ich dann auswendig gelernt. Und das war dann mein Gebet zu Jesus, zum Sohn Gottes. Heiligster Satz Jesu, jeden Morgen. Und Heiliger Geist, mir hat dann am besten gefallen die Pfingstsequenz. Komm, o Geist der Heiligkeit, aus des Himmels Herrlichkeit. Das habe ich jeden Morgen so gebetet. Also zuerst zum Vater, dann zum Sohn, dann zum Heiligen Geist. Da war kein Modalismus mehr. Da hat sich in mir so geformt, diese Fähigkeit zu spüren, jetzt hört mich der Vater. Zu spüren, jetzt der Sohn. Und zu spüren, jetzt der Heilige Geist. Ich kann ihn ansprechen. Aber ich muss auch sagen, es hat noch ziemlich gedauert, bis ich das so richtig zusammengebracht habe. Weil am Ende blieb dann Gott wie etwas Viertes. Wie etwas Viertes, Gott. Ja, also der Vater, den Sohn, den Heiligen Geist, habe ich jetzt schon kennengelernt. Aber das Gott, wer ist jetzt dieser eine Gott? Bis ich dann das auch tiefer entdecken durfte. Und das ist auch etwas, was Dag Hammarskjöld uns lehrt und uns sagt. Nämlich, wenn der Vater Gott über mir ist, der Sohn neben mir, der Heilige Geist in mir, es ist, wenn man diese Heilsgeschichte betrachtet, es ist der Weg, den Gott auf sich nimmt, um uns entgegenzugehen, bis er in unserem Herzen ankommt. Der Vater durch den Sohn, der Weg vom Vater zu uns ist ja Jesus, ich bin der Weg, wo er sagt, ich gehe zum Vater. Thomas sagt, ja, zeig uns den Weg, das reicht uns. Sagt er, ich bin doch der Weg. Der Vater, der Weg, der Sohn, der Weg bis zu uns und der Heilige Geist in unserem Herzen. Und dann umgekehrt zu begreifen, das ist jetzt der Weg, wie ich mit Gott in Verbindung treten kann. Nämlich von meinem Herzen ist eine Verbindung geschaffen zum Vaterherzen Gottes. Da beginne ich in meinem Herzen, der Heilige Geist, und dann durch Jesus zum Vater. Und das war meine Rettung, dass ich mit der heiligsten Dreifaltigkeit zurechtgekommen bin. Und Schritt für Schritt habe ich dann entdeckt, ja, wenn da in der Kirche die Rede ist, also wir beten zum Vater durch deinen Sohn, unseren Herrn Jesus Christus, in der Einheit des Heiligen Geistes, ja, da habe ich sofort gespürt, da ist genau das ausgedrückt, dieser Weg Gottes zu uns und umgekehrt. Das in der Einheit des Heiligen Geistes, das ist ja bezogen auf Vater und Sohn. Der Sohn in der Einheit des Heiligen Geistes, aber ich habe es dann auch bezogen auf mich. Ich bin eins mit dem Heiligen Geist und durch den Sohn, unseren Herrn Jesus Christus, bin ich jetzt auf dem Weg zum Vater. Und jedes Gebet steigt so auf und jedes Gebet hat diesen Weg und jedes Gebet muss trinitarisch sein, muss diese trinitarische Form haben. Und das kann ich euch eigentlich nur wünschen, vielleicht auch so, wie ich Schritt für Schritt geführt worden bin, dem Geheimnis der heiligsten Dreifaltigkeit näher zu kommen. Und wir können sagen, dieses Geheimnis der heiligen Dreifaltigkeit sich so zu eigen machen, dass es zur Herzmitte unserer ganzen Spiritualität, unseres ganzen geistlichen Lebens wird. Dag Hammarskjöld, es ist für mich irgendwie ein Heiliger, auch wenn er in der evangelisch-lutherischen Kirche war. Und da spürt man irgendwo, er war da vom Heiligen Geist geführt und erfüllt, vom Heiligen Geist erleuchtet. Und die Heiligkeit, die wächst in allen Konfessionen. Und wir können die Heiligkeit auch in anderen Konfessionen anerkennen und würdigen. So wie er in manchen, zum Beispiel in der evangelisch-lutherischen Kirche der USA, im Gedenktag, im Kalender aufgeführt wird. Gott, der Vater, Gott über mir. Gott, der Sohn, Gott neben mir. Gott, der Heilige Geist, Gott in mir. Mein Herr und mein Gott, nimm alles von mir, was mich hindert zu dir. Mein Herr und mein Gott, gib alles mir, was mich fördert zu dir. Mein Herr und mein Gott, nimm mich mir und gib mich ganz zu eigen dir. Amen. Gelobt sei Jesus Christus.
1: Amen.

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Er ist Priester im Dienst der Erzdiözese Moskau und hat im nördlichen Ural zahlreiche soziale und pastorale Projekte aufgebaut. 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

Preisen wir den Vater, den Sohn und den Heiligen Geist. Meine lieben Kinder, ich danke euch für euren Eifer und euren Glauben. Das Herz Jesu ist niemals stillgestanden, sondern schlägt unaufhörlich für euch alle. Beten wir gemeinsam. Mein Jesus, dein Herz schlägt auch für mich, der ich auf dich hoffe und an dich glaube. Auch heute, meine Kinder, verschwört man sich gegen das heiligste Herz Jesu. Aber Jesus liebt und liebt. Liebt auch ihr. Durch die Liebe werden die Herzen Jesu und Mariens triumphieren. Kinder, vertraut auf die Liebe Jesu und Jesus vertraut auf euch. Ich segne euch, Kinder. Botschaft der Königin der Liebe Sgio vom 26. Juni 1987. 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

Nie wieder Krieg. Dieses Gebet betete Papst Johannes Paul II. 1991 direkt vor dem Kriegsbeginn gegen den Irak. Wir beten mit ihm. Gott unserer Väter, groß und voll Erbarmen, Herr des Friedens und des Lebens, du Vater aller Menschen, du hegst Pläne des Friedens und nicht des Leides. Du verdammst die Kriege und brichst den Stolz der Gewalttäter. Du hast deinen Sohn Jesus gesandt, um den Menschen in nah und fern den Frieden zu verkünden, um die Menschen aller Rassen und Völker in einer einzigen Familie zu vereinen. Höre den einmütigen Aufschrei deiner Kinder. Höre auf die dringende Bitte der ganzen Menschheit. Nie wieder Krieg. Dieses Abenteuer, aus dem es kein Zurück mehr gibt. Nie wieder Krieg. Diese Spirale von Trauer und Gewalt. Eine Bedrohung für alle Geschöpfe. Im Himmel, zu Wasser und zu Land. In Gemeinschaft mit Maria, der Mutter Jesu, bitten wir dich nun, sprich zu den Herzen derer, die Verantwortung tragen für das Schicksal der Völker. Halt auf die Logik der Rache und Vergeltung. Ermögliche durch deinen Heiligen Geist neue Lösungen, großmütige und ehrenvolle Gesten des Friedens. Eröffne Räume des Dialogs und geduldigen Wartens, die fruchtbarer sind als überstürzte Kriegstermine. Gib unserer Zeit Tage des Friedens. Nie wieder Krieg. Gebet des heiligen Papstes Johannes Paul II.

0: herzlichen guten Morgen, liebe Zuhörer und Zuhörerinnen bei uns auf Radio Gloria. Die sanften Klänge der Glocke laden uns jetzt ein, gemeinsam das Angelusgebet zu beten. Es ist eine Zeit der Gnade, in dem wir unsere Herzen öffnen und uns gemeinsam im Gebet vereinen. Tun wir die Worte vom Engelsgruß und dem Vater unser beten, als Ausdruck von unserer Verbundenheit und unserem Glauben. Im Namen des Vaters und des Sohnes und des Heiligen Geistes. Amen. Der Engel des Herrn brachte Maria die Botschaft und sie empfing vom Heiligen Geist. Gegrüßt seist du, Maria, voll der Gnade, der Herr ist mit dir. Du bist gebenedeit unter den Frauen und gebenedeit ist die Frucht deines Leibes, Jesus. Heilige Maria, Mutter Gottes, bitte für uns Sünder, jetzt und in der Stunde unseres Todes. Amen. Maria sprach, siehe, ich bin die Magd des Herrn. Mir geschehe nach deinem Wort. Gegrüßt seist du, Maria, voll der Gnade, der Herr ist mit dir. Du bist gebenedeit unter den Frauen und gebenedeit ist die Frucht deines Leibes, Jesus. Heilige Maria, Mutter Gottes, bitte für uns Sünder, jetzt und in der Stunde unseres Todes. Amen. Und das Wort ist Fleisch geworden und hat unter uns gewohnt. Gegrüßt seist du, Maria, voll der Gnade, der Herr ist mit dir. Du bist gebenedeit unter den Frauen und gebenedeit ist die Frucht deines Leibes, Jesus. Heilige Maria, Mutter Gottes, bitte für uns Sünder, jetzt und in der Stunde unseres Todes. Amen. Bitte für uns, heilige Gottesmutter, auf dass wir würdig werden der Verheißungen Christi. Lasset uns beten. Allmächtiger Gott, gieße deine Gnade in unsere Herzen ein. Durch die Botschaft des Engels haben wir die Menschwerdung Christi deines Sohnes erkannt. Führe uns durch sein Leiden und Kreuz zur Herrlichkeit der Auferstehung. Darum bitten wir durch Christus unseren Herrn. Amen. So beten wir jetzt in den Anliegen vom Heiligen Vater. Vater unser im Himmel, geheiligt werde dein Name, dein Reich komme, dein Wille geschehe, wie im Himmel, so auf Erden. Unser tägliches Brot gib uns heute und vergib uns unsere Schuld, wie auch wir vergeben unseren Schuldigern. Und führe uns nicht in Versuchung, sondern erlöse uns von den Bösen. Gegrüßt seist du, Maria, voll der Gnade, der Herr ist mit dir. Du bist gebenedeit unter den Frauen und gebenedeit ist die Frucht deines Leibes, Jesus. Heilige Maria, Mutter Gottes, bitte für uns Sünder, jetzt und in der Stunde unseres Todes. Amen. Ehre sei dem Vater und dem Sohn und dem Heiligen Geist, wie im Anfang, so auch jetzt und alle Zeit und in Ewigkeit. Amen. Und jetzt wollen wir unsere Verstorbenen nicht vergessen. Herr, gib den Verstorbenen die ewige Ruhe und das ewige Licht leuchte ihnen. Herr, lass sie ruhen in Frieden. Amen. Im Namen des Vaters und des Sohnes und des Heiligen Geistes. Amen.
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2: Im Namen des Vaters und des Sohnes und des Heiligen Geistes. Amen. Ich glaube an Gott, den Vater, den Allmächtigen, den Schöpfer des Himmels und der Erde und an Jesus Christus, seinen eingeborenen Sohn, unseren Herrn, empfangen durch den Heiligen Geist, geboren von der Jungfrau Maria, gelitten unter Pontius Pilatus, gekreuzigt, gestorben und begraben, hinabgestiegen in das Reich des Todes, am dritten Tage auferstanden von den Toten, aufgefahren in den Himmel. Er sitzt zu Rechten Gottes, des allmächtigen Vaters. Von dort wird er kommen, zu richten die Lebenden und die Toten. Ich glaube an den Heiligen Geist, die heilige katholische Kirche, Gemeinschaft der Heiligen, Vergebung der Sünden, Auferstehung der Toten und das ewige Leben. Amen. Vater unser im Himmel, geheiligt werde dein Name, dein Reich komme, dein Wille geschehe, wie im Himmel, so auf Erden.
3: Unser tägliches Brot gib uns heute und vergib uns unsere Schuld, wie auch wir vergeben unsere Schuldigen. Und führe uns nicht in Versuchung, sondern erlöse uns von dem Bösen.
2: Gegrüßet seist du, Maria, voll der Gnade, der Herr ist mit dir. Du bist gebenedeit unter den Frauen, und gebenedeit ist die Frucht deines Leibes, Jesus, der in uns den Glauben vermehre.
3: Heilige Maria, Mutter Gottes, bitte für uns Sünder, jetzt und in der Stunde unseres Todes. Amen.
2: Gegrüßet seist du, Maria, voll der Gnade, der Herr ist mit dir. Du bist gebenedeit unter den Frauen, und gebenedeit ist die Frucht deines Leibes, Jesus, der in uns die Hoffnung stärke.
3: Heilige Maria, Mutter Gottes, bitte für uns Sünder, jetzt und in der Stunde unseres Todes. Amen.
2: Gegrüßet seist du, Maria, voll der Gnade, der Herr ist mit dir. Du bist gebenedeit unter den Frauen, und gebenedeit ist die Frucht deines Leibes, Jesus, der in uns die Liebe entzünde.
3: Heilige Maria, Mutter Gottes, bitte für uns Sünder, jetzt und in der Stunde unseres Todes. Amen.
2: Ehre sei dem Vater und dem Sohn und dem Heiligen Geist, wie im Anfang, so auch jetzt und alle Zeit und in Ewigkeit. Amen. O mein Jesus, verzeih uns unsere Sünden, bewahre uns vor dem Feuer der Hölle, führe alle Seelen in den Himmel, besonders jene, die deiner Barmherzigkeit am meisten bedürfen. Erstes Geheimnis, Jesus, der für uns Blut geschwitzt hat. Vater unser im Himmel, geheiligt werde dein Name, dein Reich komme, dein Wille geschehe wie im Himmel, so auf Erden.
3: Unser tägliches Brot gib uns heute und vergib uns unsere Schuld, wie auch wir vergeben unseren Schuldigen. Und führe uns nicht in Versuchung, sondern erlöse uns von dem Bösen.
2: Gegrüßet seist du, Maria, voll der Gnade, der Herr ist mit dir. Du bist gebenedeit unter den Frauen, und gebenedeit ist die Frucht deines Leibes, Jesus, der für uns Blut geschwitzt hat.
3: Heilige Maria, Mutter Gottes, bitte für uns Sünder, jetzt und in der Stunde unseres Todes. Amen.
2: Gegrüßet seist du, Maria, voll der Gnade, der Herr ist mit dir. Du bist gebenedeit unter den Frauen, und gebenedeit ist die Frucht deines Leibes, Jesus, der für uns Blut geschwitzt hat.
3: Heilige Maria, Mutter Gottes, bitte für uns Sünder, jetzt und in der Stunde unseres Todes. Amen.
2: Gegrüßet seist du, Maria, voll der Gnade, der Herr ist mit dir. Du bist gebenedeit unter den Frauen, und gebenedeit ist die Frucht deines Leibes, Jesus, der für uns Blut geschwitzt hat.
3: Heilige Maria, Mutter Gottes, bitte für uns Sünder, jetzt und in der Stunde unseres Todes. Amen.
2: Gegrüßet seist du, Maria, voll der Gnade, der Herr ist mit dir. Du bist gebenedeit unter den Frauen, und gebenedeit ist die Frucht deines Leibes, Jesus, der für uns Blut geschwitzt hat.
3: Heilige Maria, Mutter Gottes, bitte für uns Sünder, jetzt und in der Stunde unseres Todes. Amen.
2: Gegrüßet seist du, Maria, voll der Gnade, der Herr ist mit dir. Du bist gebenedeit unter den Frauen, und gebenedeit ist die Frucht deines Leibes, Jesus, der für uns Blut geschwitzt hat.
3: Heilige Maria, Mutter Gottes, bitte für uns Sünder, jetzt und in der Stunde unseres Todes. Amen.
2: Gegrüßet seist du, Maria, voll der Gnade, der Herr ist mit dir. Du bist gebenedeit unter den Frauen, und gebenedeit ist die Frucht deines Leibes, Jesus, der für uns Blut geschwitzt hat.
3: Heilige Maria, Mutter Gottes, bitte für uns Sünder, jetzt und in der Stunde unseres Todes. Amen.
2: Gegrüßet seist du, Maria, voll der Gnade, der Herr ist mit dir. Du bist gebenedeit unter den Frauen, und gebenedeit ist die Frucht deines Leibes, Jesus, der für uns Blut geschwitzt hat.
3: Heilige Maria, Mutter Gottes, bitte für uns Sünder, jetzt und in der Stunde unseres Todes. Amen.
2: Gegrüßet seist du, Maria, voll der Gnade, der Herr ist mit dir. Du bist gebenedeit unter den Frauen, und gebenedeit ist die Frucht deines Leibes, Jesus, der für uns Blut geschwitzt hat.
3: Heilige Maria, Mutter Gottes, bitte für uns Sünder, jetzt und in der Stunde unseres Todes. Amen.
2: Gegrüßet seist du, Maria, voll der Gnade, der Herr ist mit dir. Du bist gebenedeit unter den Frauen, und gebenedeit ist die Frucht deines Leibes, Jesus, der für uns Blut geschwitzt hat.
3: Heilige Maria, Mutter Gottes, bitte für uns Sünder, jetzt und in der Stunde unseres Todes. Amen.
2: Gegrüßet seist du, Maria, voll der Gnade. Der Herr ist mit dir. Du bist gebenedeit unter den Frauen, und gebenedeit ist die Frucht deines Leibes, Jesus, der für uns Blut geschwitzt hat.
3: Heilige Maria, Mutter Gottes, bitte für uns Sünder, jetzt und in der Stunde unseres Todes. Amen.
2: Ehre sei dem Vater und dem Sohn und dem Heiligen Geist.
3: Wie im Anfang, so auch jetzt und alle Zeit und in Ewigkeit. Amen.
2: O mein Jesus, verzeih uns unsere Sünden, bewahre uns vor dem Feuer der Hölle, führe alle Seelen in den Himmel, besonders jene, die deiner Barmherzigkeit am meisten bedürfen. Zweites Geheimnis: Jesus, der für uns gegeißelt worden ist.
3: Vater unser im Himmel, geheiligt werde dein Name, dein Reich komme, dein Wille geschehe, wie im Himmel, so auf Erden.
2: Unser tägliches Brot gib uns heute und vergib uns unsere Schuld, wie auch wir vergeben unseren Schuldigen. Und führe uns nicht in Versuchung, sondern erlöse uns von dem Bösen.
3: Gegrüßt seist du, Maria, voll der Gnade, der Herr ist mit dir. Du bist gebenedeit unter den Frauen, und gebenedeit ist die Frucht deines Leibes, Jesus, der für uns gegeißelt worden ist.
2: Heilige Maria, Mutter Gottes, bitte für uns Sünder, jetzt und in der Stunde unseres Todes. Amen.
3: Gegrüßt seist du, Maria, voll der Gnade, der Herr ist mit dir. Du bist gebenedeit unter den Frauen, und gebenedeit ist die Frucht deines Leibes, Jesus, der für uns gegeißelt worden ist.
2: Heilige Maria, Mutter Gottes, bitte für uns Sünder, jetzt und in der Stunde unseres Todes. Amen.
3: Gegrüßt seist du, Maria, voll der Gnade, der Herr ist mit dir. Du bist gebenedeit unter den Frauen, und gebenedeit ist die Frucht deines Leibes, Jesus, der für uns gegeißelt worden ist.
2: Heilige Maria, Mutter Gottes, bitte für uns Sünder, jetzt und in der Stunde unseres Todes. Amen.
3: Gegrüßt seist du, Maria, voll der Gnade, der Herr ist mit dir. Du bist gebenedeit unter den Frauen, und gebenedeit ist die Frucht deines Leibes, Jesus, der für uns gegeißelt worden ist.
2: Heilige Maria, Mutter Gottes, bitte für uns Sünder, jetzt und in der Stunde unseres Todes. Amen.
3: Gegrüßt seist du, Maria, voll der Gnade, der Herr ist mit dir. Du bist gebenedeit unter den Frauen, und gebenedeit ist die Frucht deines Leibes, Jesus, der für uns gegeißelt worden ist.
2: Heilige Maria, Mutter Gottes, bitte für uns Sünder, jetzt und in der Stunde unseres Todes. Amen.
3: Gegrüßt seist du, Maria, voll der Gnade, der Herr ist mit dir. Du bist gebenedeit unter den Frauen, und gebenedeit ist die Frucht deines Leibes, Jesus, der für uns gegeißelt worden ist.
2: Heilige Maria, Mutter Gottes, bitte für uns Sünder, jetzt und in der Stunde unseres Todes. Amen.
3: Gegrüßt seist du, Maria, voll der Gnade, der Herr ist mit dir. Du bist gebenedeit unter den Frauen, und gebenedeit ist die Frucht deines Leibes, Jesus, der für uns gegeißelt worden ist.
2: Heilige Maria, Mutter Gottes, bitte für uns Sünder, jetzt und in der Stunde unseres Todes. Amen.
3: Gegrüßt seist du, Maria, voll der Gnade, der Herr ist mit dir. Du bist gebenedeit unter den Frauen, und gebenedeit ist die Frucht deines Leibes, Jesus, der für uns gegeißelt worden ist.
2: Heilige Maria, Mutter Gottes, bitte für uns Sünder, jetzt und in der Stunde unseres Todes. Amen.
3: Gegrüßt seist du, Maria, voll der Gnade, der Herr ist mit dir. Du bist gebenedeit unter den Frauen, und gebenedeit ist die Frucht deines Leibes, Jesus, der für uns gegeißelt worden ist.
2: Heilige Maria, Mutter Gottes, bitte für uns Sünder, jetzt und in der Stunde unseres Todes. Amen.
3: Gegrüßt seist du, Maria, voll der Gnade, der Herr ist mit dir. Du bist gebenedeit unter den Frauen, und gebenedeit ist die Frucht deines Leibes, Jesus, der für uns gegeißelt worden ist.
2: Heilige Maria, Mutter Gottes, bitte für uns Sünder, jetzt und in der Stunde unseres Todes. Amen.
3: Ehre sei dem Vater, dem Sohn und dem Heiligen Geist.
2: Im Anfang, so auch jetzt und alle Zeit und in Ewigkeit. Amen. O mein Jesus, verzeih uns unsere Sünden, bewahre uns vor dem Feuer der Hölle, führe alle Seelen in den Himmel, besonders jene, die deine Barmherzigkeit am meisten bedürfen. Drittes Geheimnis: Jesus, der für uns mit Dornen gekrönt worden ist. Vater unser im Himmel, geheiligt werde dein Name, dein Reich komme, dein Wille geschehe, wie im Himmel, so auf Erden.
3: Unser tägliches Brot gib uns heute und vergib uns unsere Schuld, wie auch wir vergeben unseren Schuldigen. Und führe uns nicht in Versuchung, sondern erlöse uns von dem Bösen.
2: Gegrüßet seist du, Maria, voll der Gnade, der Herr ist mit dir. Du bist gebenedeit unter den Frauen. Und gebenedeit ist die Frucht deines Leibes, Jesus, der für uns mit Dornen gekrönt worden ist.
3: Heilige Maria, Mutter Gottes, bitte für uns Sünder, jetzt und in der Stunde unseres Todes. Amen.
2: Gegrüßet seist du, Maria, voll der Gnade, der Herr ist mit dir. Du bist gebenedeit unter den Frauen. Und gebenedeit ist die Frucht deines Leibes, Jesus, der für uns mit Dornen gekrönt worden ist.
3: Heilige Maria, Mutter Gottes, bitte für uns Sünder, jetzt und in der Stunde unseres Todes. Amen.
2: Gegrüßet seist du, Maria, voll der Gnade, der Herr ist mit dir. Du bist gebenedeit unter den Frauen, und gebenedeit ist die Frucht deines Leibes, Jesus, der für uns mit Dornen gekrönt worden ist.
3: Heilige Maria, Mutter Gottes, bitte für uns Sünder, jetzt und in der Stunde unseres Todes. Amen.
2: Gegrüßet seist du, Maria, voll der Gnade. Der Herr ist mit dir. Du bist gebenedeit unter den Frauen. Und gebenedeit ist die Frucht deines Leibes, Jesus, der für uns mit Dornen gekrönt worden ist.
3: Heilige Maria, Mutter Gottes, bitte für uns Sünder, jetzt und in der Stunde unseres Todes. Amen.
2: Gegrüßet seist du, Maria, voll der Gnade. Der Herr ist mit dir. Du bist gebenedeit unter den Frauen. Und gebenedeit ist die Frucht deines Leibes, Jesus, der für uns mit Dornen gekrönt worden ist.
3: Heilige Maria, Mutter Gottes, bitte für uns Sünder, jetzt und in der Stunde unseres Todes. Amen.
2: Gegrüßet seist du, Maria, voll der Gnade. Der Herr ist mit dir. Du bist gebenedeit unter den Frauen. Und gebenedeit ist die Frucht deines Leibes, Jesus, der für uns mit Dornen gekrönt worden ist.
3: Heilige Maria, Mutter Gottes, bitte für uns Sünder, jetzt und in der Stunde unseres Todes. Amen.
2: Gegrüßet seist du, Maria, voll der Gnade, der Herr ist mit dir. Du bist gebenedeit unter den Frauen, und gebenedeit ist die Frucht deines Leibes, Jesus, der für uns mit Dornen gekrönt worden ist.
3: Heilige Maria, Mutter Gottes, bitte für uns Sünder, jetzt und in der Stunde unseres Todes. Amen.
2: Gegrüßet seist du, Maria, voll der Gnade, der Herr ist mit dir. Du bist gebenedeit unter den Frauen, und gebenedeit ist die Frucht deines Leibes, Jesus, der für uns mit Dornen gekrönt worden ist.
3: Heilige Maria, Mutter Gottes, bitte für uns Sünder, jetzt und in der Stunde unseres Todes. Amen.
2: Gegrüßet seist du, Maria, voll der Gnade, der Herr ist mit dir. Du bist gebenedeit unter den Frauen, und gebenedeit ist die Frucht deines Leibes, Jesus, der für uns mit Dornen gekrönt worden ist.
3: Heilige Maria, Mutter Gottes, bitte für uns Sünder, jetzt und in der Stunde unseres Todes. Amen.
2: Gegrüßet seist du, Maria, voll der Gnade, der Herr ist mit dir. Du bist gebenedeit unter den Frauen, und gebenedeit ist die Frucht deines Leibes, Jesus, der für uns mit Dornen gekrönt worden ist.
3: Heilige Maria, Mutter Gottes, bitte für uns Sünder, jetzt und in der Stunde unseres Todes. Amen.
2: Ehre sei dem Vater und dem Sohn und dem Heiligen Geist.
3: Wie im Anfang, so auch jetzt und alle Zeit, und in Ewigkeit. Amen.
2: O mein Jesus, verzeih uns unsere Sünden, bewahre uns vor dem Feuer der Hölle, führe alle Seelen in den Himmel, besonders jene, die deine Barmherzigkeit am meisten bedürfen. Viertes Geheimnis. Jesus, der für uns das schwere Kreuz getragen hat.
3: Vater unser Himmel, geheiligt werde dein Name, dein Reich komme, dein Wille geschehe, wie im Himmel so auf Erden.
2: Unser tägliches Brot gib uns heute und vergib uns unsere Schuld, wie auch wir vergeben unseren Schuldigen. Und führe uns nicht in Versuchung, sondern erlöse uns von dem Bösen.
3: Gegrüßt seist du, Maria, voll der Gnade, der Herr ist mit dir. Du bist gebenedeit unter den Frauen, und gebenedeit ist die Frucht deines Leibes, Jesus, der für uns das schwere Kreuz getragen hat.
2: Heilige Maria, Mutter Gottes, bitte für uns Sünder, jetzt und in der Stunde unseres Todes. Amen.
3: Gegrüßt seist du, Maria, voll der Gnade, der Herr ist mit dir. Du bist gebenedeit unter den Frauen, und gebenedeit ist die Frucht deines Leibes, Jesus, der für uns das schwere Kreuz getragen hat.
2: Heilige Maria, Mutter Gottes, bitte für uns Sünder, jetzt und in der Stunde unseres Todes. Amen.
3: Gegrüßt seist du, Maria, voll der Gnade, der Herr ist mit dir. Du bist gebenedeit unter den Frauen, und gebenedeit ist die Frucht deines Leibes, Jesus, der für uns das schwere Kreuz getragen hat.
2: Heilige Maria, Mutter Gottes, bitte für uns Sünder, jetzt und in der Stunde unseres Todes. Amen.
3: Gegrüßt seist du, Maria, voll der Gnade, der Herr ist mit dir. Du bist gebenedeit unter den Frauen, und gebenedeit ist die Frucht deines Leibes, Jesus, der für uns das schwere Kreuz getragen hat.
2: Heilige Maria, Mutter Gottes, bitte für uns Sünder, jetzt und in der Stunde unseres Todes. Amen.
3: Gegrüßt seist du, Maria, voll der Gnade, der Herr ist mit dir. Du bist gebenedeit unter den Frauen, und gebenedeit ist die Frucht deines Leibes, Jesus, der für uns das schwere Kreuz getragen hat.
2: Heilige Maria, Mutter Gottes, bitte für uns Sünder, jetzt und in der Stunde unseres Todes. Amen.
3: Gegrüßt seist du, Maria, voll der Gnade, der Herr ist mit dir. Du bist gebenedeit unter den Frauen, und gebenedeit ist die Frucht deines Leibes, Jesus, der für uns unser schweres Kreuz getragen hat.
2: Heilige Maria, Mutter Gottes, bitte für uns Sünder, jetzt und in der Stunde unseres Todes. Amen.
3: Gegrüßt seist du, Maria, voll der Gnade, der Herr ist mit dir. Du bist gebenedeit unter den Frauen, und gebenedeit ist die Frucht deines Leibes, Jesus, der für uns das schwere Kreuz getragen hat.
2: Heilige Maria, Mutter Gottes, bitte für uns Sünder, jetzt und in der Stunde unseres Todes. Amen.
3: Gegrüßt seist du, Maria, voll der Gnade, der Herr ist mit dir. Du bist gebenedeit unter den Frauen, und gebenedeit ist die Frucht deines Leibes, Jesus, der für uns das schwere Kreuz getragen hat.
2: Heilige Maria, Mutter Gottes, bitte für uns Sünder, jetzt und in der Stunde unseres Todes. Amen.
3: Gegrüßt seist du, Maria, voll der Gnade, der Herr ist mit dir. Du bist gebenedeit unter den Frauen, und gebenedeit ist die Frucht deines Leibes, Jesus, der für uns das schwere Kreuz getragen hat.
2: Heilige Maria, Mutter Gottes, bitte für uns Sünder, jetzt und in der Stunde unseres Todes. Amen.
3: Gegrüßt seist du, Maria, voll der Gnade, der Herr ist mit dir. Du bist gebenedeit unter den Frauen, und gebenedeit ist die Frucht deines Leibes, Jesus, der für uns das schwere Kreuz getragen hat.
2: Heilige Maria, Mutter Gottes, bitte für uns Sünder, jetzt und in der Stunde unseres Todes. Amen.
3: Gegrüßt seist du, Vater, und der Sohn, und der Heilige Geist,
2: wie im Anfang, so auch jetzt und alle Zeit und in Ewigkeit. Amen. O mein Jesus, verzeih uns unsere Sünden, bewahre uns vor dem Feuer der Hölle, führe alle Seelen in den Himmel, besonders jene, die deiner Barmherzigkeit am meisten bedürfen. Fünftes Geheimnis: Jesus, der für uns gekreuzigt worden ist. Vater unser im Himmel, geheiligt werde dein Name, dein Reich komme, dein Wille geschehe, wie im Himmel, so auf Erden.
3: Unser tägliches Brot gib uns heute und vergib uns unsere Schuld, wie auch wir vergeben unseren Schuldigen. Und führe uns nicht in Versuchung, sondern erlöse uns von dem Bösen.
2: Gegrüßet seist du, Maria, voll der Gnade. Der Herr ist mit dir. Du bist gebenedeit unter den Frauen, und gebenedeit ist die Frucht deines Leibes, Jesus, der für uns gekreuzigt worden ist.
3: Heilige Maria, Mutter Gottes, bitte für uns Sünder, jetzt und in der Stunde unseres Todes. Amen.
2: Gegrüßet seist du, Maria, voll der Gnade. Der Herr ist mit dir. Du bist gebenedeit unter den Frauen, und gebenedeit ist die Frucht deines Leibes, Jesus, der für uns gekreuzigt worden ist.
3: Heilige Maria, Mutter Gottes, bitte für uns Sünder, jetzt und in der Stunde unseres Todes. Amen.
2: Gegrüßet seist du, Maria, voll der Gnade, der Herr ist mit dir. Du bist gebenedeit unter den Frauen, und gebenedeit ist die Frucht deines Leibes, Jesus, der für uns gekreuzigt worden ist.
3: Heilige Maria, Mutter Gottes, bitte für uns Sünder, jetzt und in der Stunde unseres Todes. Amen.
2: Gegrüßet seist du, Maria, voll der Gnade, der Herr ist mit dir. Du bist gebenedeit unter den Frauen, und gebenedeit ist die Frucht deines Leibes, Jesus, der für uns gekreuzigt worden ist.
3: Heilige Maria, Mutter Gottes, bitte für uns Sünder, jetzt und in der Stunde unseres Todes. Amen.
2: Gegrüßet seist du, Maria, voll der Gnade, der Herr ist mit dir. Du bist gebenedeit unter den Frauen, und gebenedeit ist die Frucht deines Leibes, Jesus, der für uns gekreuzigt worden ist.
3: Heilige Maria, Mutter Gottes, bitte für uns Sünder, jetzt und in der Stunde unseres Todes. Amen.
2: Gegrüßet seist du, Maria, voll der Gnade, der Herr ist mit dir. Du bist gebenedeit unter den Frauen, und gebenedeit ist die Frucht deines Leibes, Jesus, der für uns gekreuzigt worden ist.
3: Heilige Maria, Mutter Gottes, bitte für uns Sünder, jetzt und in der Stunde unseres Todes. Amen.
2: Gegrüßet seist du, Maria, voll der Gnade. Der Herr ist mit dir. Du bist gebenedeit unter den Frauen. Und gebenedeit ist die Frucht deines Leibes, Jesus, der für uns gekreuzigt worden ist.
3: Heilige Maria, Mutter Gottes, bitte für uns Sünder, jetzt und in der Stunde unseres Todes. Amen.
2: Gegrüßet seist du, Maria, voll der Gnade. Der Herr ist mit dir. Du bist gebenedeit unter den Frauen. Und gebenedeit ist die Frucht deines Leibes, Jesus, der für uns gekreuzigt worden ist.
3: Heilige Maria, Mutter Gottes, bitte für uns Sünder, jetzt und in der Stunde unseres Todes. Amen.
2: Gegrüßet seist du, Maria, voll der Gnade. Der Herr ist mit dir. Du bist gebenedeit unter den Frauen. Und gebenedeit ist die Frucht deines Leibes, Jesus, der für uns gekreuzigt worden ist.
3: Heilige Maria, Mutter Gottes, bitte für uns Sünder, jetzt und in der Stunde unseres Todes. Amen.
2: Gegrüßet seist du, Maria, voll der Gnade. Der Herr ist mit dir. Du bist gebenedeit unter den Frauen. Und gebenedeit ist die Frucht deines Leibes, Jesus, der für uns gekreuzigt worden ist.
3: Heilige Maria, Mutter Gottes, bitte für uns Sünder, jetzt und in der Stunde unseres Todes. Amen.
2: Ehre sei dem Vater und dem Sohn und dem Heiligen Geist.
3: Wie im Anfang, so auch jetzt und alle Zeit und in Ewigkeit. Amen.
2: O mein Jesus, verzeih uns unsere Sünden, bewahre uns vor dem Feuer der Hölle, führe alle Seelen in den Himmel, besonders jene, die deine Barmherzigkeit am meisten bedürfen.

0: Sie hören jetzt aus dem Tagebuch von der Schweizer Heiligen, der Schwester Maria Bernarda Büttler. Das Buch hat herausgegeben, der emeritierte Pfarrer aus Keusch. Die Sprecherin ist Nicole Meru.
1: 24. Bist du es, mein Engel? Was willst du von mir? Maria Bernarda beschreibt Heft 24 in der Zeit zwischen Ende Oktober und Anfang Dezember 1922. In dieser Zeit macht sie Exerzitien und zeichnet auf, was sie dabei erfährt. Eine Zäsur in ihren Aufzeichnungen bildet ihre Begegnung mit dem Hohen Engel, die sie in diesem Heft beschreibt. Er ist von Gott dir gesandt zum Schutze, zum Mahner, zum Lehrer. Er wird fortan Maria Bernarda auf ihrer letzten steilen Wegstrecke schützend und belehrend begleiten. O, dass doch alle Seelen es erkennten. Ende Oktober 1922 hatte ich folgende Erkenntnis, die mit geistigen Worten vermischt war. Wenn mich eine Seele mit ganz aufrichtigem, geradem Herzen sucht und sich ernstlich bemüht, mich nie ganz wissentlich und freiwillig zu betrüben, so sollst du wissen, dass ich einer solchen Seele Tag und Nacht in einer besonderen, ihr selbst aber vielfach verborgenen Weise gegenwärtig bin, so dass diese Seele alles, das Größte und ihr immer Heilsamste, von mir empfängt. Wenn sie nur daran glaubt und mit vollstem Vertrauen alles von mir erhofft. In Anlehnung an den Propheten Hosea, wo der Herr von seinem geliebten Volk sagt, mit menschlichen Fesseln zog ich sie an mich, mit den Ketten der Liebe, 11,4, fährt dann Jesus in ebenso menschlichen und ergreifenden Worten fort. Diese gerade und aufrichtige Herzensrichtung der Seele zu mir und dieses gnadenwirkende Bestreben, mich nicht freiwillig zu beleidigen, sind goldene Ketten, womit mich die Seele ganz und gar an sich fesselt. Wie der treueste Freund und Bräutigam ruhe ich dann in ihr, laufe neben ihr, schütze ich sie vor tausend Gefahren, tröste ich sie in ihren Nöten. Große Gnaden empfangen solche Seelen, doch bleiben ihnen viele davon verborgen. Diese Seelen wandeln einen sicheren Weg, frei von Täuschungen, weil sie nicht nach außen glänzen, nicht sichtbar den Stempel höherer Gnadengaben an sich tragen. Jesus wird noch werbender, noch eindringlicher, wenn er dann weiter ausführt. O, dass doch alle Seelen es erkennten, lebendig glaubten, dass dies zu gewinnen ihnen durch meine Gnade vollkommen möglich gemacht wird. In kurzer Zeit würden sie im Geiste ganz umgewandelte Seelen werden. Möchten es doch viele versuchen und fortsetzen. Bald würden sie dieses Glück, diesen Segen erfahren. Manche Seelen, obgleich sie noch viel guten Willen haben, berauben sich dieser Gnaden. Sie überdenken es nicht, wachen zu wenig über sich selbst. Sie wandeln unklar vor sich hin und halten es für eine zu schwere Sache. Tue du für deine Mitschwestern das Deinige dazu. In kurzen Worten der Belehrung und der Ermunterung werden auch nur einige Seelen dafür gewonnen, so wird mein Segen dazu und dafür groß sein. Maria Bernarda ist tief ergriffen von dem, was sie hört und erkennen darf, und sagt darauf: Meine geistige Erkenntnis hierin war sehr klar, hell wie noch nie. Was ich jahrelang mit meinem einfachen Bauernverstand so

ansah, erkannte ich in dieser Erkenntnis unvergleichlich besser, nämlich, dass arme Weiblein in der Welt, arme, fast unwissende Dienstmädchen, selbst Fabrikmädchen mitten in Gefahren und ebenso einfache, schlichte Schwestern, die man zwar nicht verachtet, aber doch für weniger beachtet, vor dem lieben Gott unvergleichlich höher in Gnaden und Verdiensten dastehen als tausend andere, die vieles und Großes leisten, die aber weniger in heiliger Einfalt und Demut vor Gott wandeln. Von Natur aus nicht so leicht zum Weinen geneigt, musste ich doch bei dieser Erkenntnis weinen. O, Seelen dieser Art leben in und für Gott und wissen es kaum. Sie wandeln vor ihm, schauen geistig auf ihn und sehen es nicht mit ihren einfältigen Augen. Sie sind wie eingehüllt im süßen Schatten der Barmherzigkeit Gottes und wissen es nicht. Euer Leben ist mit Christus verborgen in Gott. Kolosser 3,23

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O Gott, komm mir zu Hilfe. Herr, eile mir zu helfen. Ehre sei dem Vater, dem Sohn und dem Heiligen Geist. Im Anfang, so auch jetzt und alle Zeit und in Ewigkeit. Amen. Halleluja. Schon zieht herauf des Tages Licht. Wir flehen zu Gott voll Zuversicht. Bewahre uns an diesem Tag vor allem, was uns schaden mag. Bezähme unsere Zunge Macht, dass sie nicht Hass und Streit entfacht. Lass unsere Augen hellen Schein, durch Böses nicht verdunkelt sein. Rein sei das Herz und unversehrt und allem Guten zugekehrt. Und gib uns jeden Tag das Brot für unsere und der Brüder Not. Senkt sich hernieder dann die Nacht und ist das Tagewerk vollbracht. Sei dir all unser Tun geweiht, zum Lobe deiner Herrlichkeit. Dich Vater, Sohn und Heilger Geist, voll Freude aller Schöpfung preist, der jeden neuen Tag uns schenkt und unser ganzes Leben lenkt. Amen. Wer reine Hände hat und ein lauteres Herz, darf hinaufziehen zum Berg des Herrn. Dem Herrn gehört die Erde und was sie erfüllt, der Erdkreis und seine Bewohner. Denn er hat ihn auf Meere gegründet, ihn über Strömen befestigt. Wer darf hinaufziehen zum Berg des Herrn? Wer darf stehen an seiner heiligen Stätte? Der reine Hände hat und ein lauteres Herz, der nicht betrügt und keinen Meineid schwört. Er wird Segen empfangen vom Herrn und Heil von Gott, seinem Helfer. Das sind die Menschen, die nach ihm fragen, die dein Antlitz suchen, Gott Jakobs. Ihr Tore, hebt euch nach oben, hebt euch, ihr uralten Pforten, denn es kommt der König der Herrlichkeit. Wer ist der König der Herrlichkeit? Der Herr, stark und gewaltig, der Herr, mächtig im Kampf. Ihr Tore, hebt euch nach oben, hebt euch, ihr uralten Pforten, denn es kommt der König der Herrlichkeit. Wer ist der König der Herrlichkeit? Der Herr der Heerscharen. Er ist der König der Herrlichkeit. Ehre sei dem Vater, dem Sohn und dem Heiligen Geist. Im Anfang, so auch jetzt und alle Zeit und in Ewigkeit. Amen. Wer reine Hände hat und ein lauteres Herz, darf hinaufziehen zum Berg des Herrn. Preist den Herrn der Gerechtigkeit, rühmt den ewigen König. Gepriesen sei Gott, der in Ewigkeit lebt, sein Königtum sei gepriesen. Er züchtigt und hat auch wieder Erbarmen. Er führt hinab in die Unterwelt und führt auch wieder zum Leben. Niemand kann seiner Macht entfliehen. Bekennt euch zu ihm vor allen Völkern, ihr Kinder Israels, denn er selbst hat uns unter die Völker zerstreut. Verkündet dort seine erhabene Größe, preist ihn laut vor allem, was lebt. Denn er ist unser Herr und Gott, er ist unser Vater in alle Ewigkeit. Er züchtigt uns wegen unserer Sünden, doch hat er auch wieder Erbarmen. Preist den Herrn der Gerechtigkeit, rühmt den ewigen König. Ich bekenne mich zum Herrn im Land der Verbannung. Ich bezeuge den Sündern seine Macht und erhabene Größe. Kehrt um, ihr Sünder, tut, was recht ist, in seinen Augen. Vielleicht ist er gnädig und hat mit euch Erbarmen. Ich will meinen Gott rühmen, den König des Himmels. Meine Seele freut sich über die erhabene Größe meines Gottes. Ehre sei dem Vater, dem Sohn und dem Heiligen Geist, wie im Anfang, so auch jetzt und alle Zeit und in Ewigkeit. Amen. Preist den Herrn der Gerechtigkeit, rühmt den ewigen König. Ihr Gerechten, jubelt vor dem Herrn, für die Frommen ziemt es sich, Gott zu loben. Ihr Gerechten, jubelt vor dem Herrn, für die Frommen ziemt es sich, Gott zu loben.
preist den Herrn mit der Zither, spielt für ihn auf der zehnsaitigen Harfe, singt ihm ein neues Lied, greift voll in die Saiten und jubelt laut. Denn das Wort des Herrn ist wahrhaftig, all sein Tun ist verlässlich. Er liebt Gerechtigkeit und Recht. Die Erde ist erfüllt von der Huld des Herrn. Durch das Wort des Herrn wurden die Himmel geschaffen, ihr ganzes Heer durch den Hauch seines Mundes. Wie in einem Schlauch fasst er das Wasser des Meeres, verschließt die Urflut in Kammern. Alle Welt fürchte den Herrn, vor ihm sollen alle beben, die den Erdkreis bewohnen. Denn der Herr sprach, und sogleich geschah es. Er gebot, und alles war da. Der Herr vereitelt die Beschlüsse der Heiden. Er macht die Pläne der Völker zunichte. Der Ratschluss des Herrn bleibt ewig bestehen. Die Pläne seines Herzens überdauern die Zeiten. Wohl dem Volk, dessen Gott der Herr ist, die Nation, die er sich zum Erbteil erwählt hat. Der Herr blickt herab vom Himmel, er sieht auf alle Menschen. Von seinem Thronsitz schaut er nieder auf alle Bewohner der Erde. Der ihre Herzen gebildet hat, er achtet auf all ihre Taten. Dem König hilft nicht sein starkes Heer, der Held rettet sich nicht durch große Stärke. Nichts nützen die Rosse zum Sieg, mit all ihrer Kraft können sie niemand retten. Doch das Auge des Herrn ruht auf allen, die ihn fürchten und ehren, die nach seiner Güte ausschauen. Denn er will sie dem Tod entreißen und in der Hungersnot ihr Leben erhalten. Unsere Seele hofft auf den Herrn, er ist für uns Schild und Hilfe. Ja, an ihm freut sich unser Herz. Wir vertrauen auf seinen heiligen Namen. Lass deine Güte über uns walten, o Herr, denn wir schauen aus nach dir. Ehre sei dem Vater, dem Sohn und dem Heiligen Geist, im Anfang, so auch jetzt und alle Zeit und in Ewigkeit. Amen. Ihr Gerechten, jubelt vor dem Herrn, für die Frommen ziemt es sich, Gott zu loben. Kurzlesung, Römer 13, 11 bis 13. Die Stunde ist gekommen, sich vom Schlaf zu erheben, denn jetzt ist das Heil uns näher als zu der Zeit, da wir gläubig wurden. Die Nacht ist vorgerückt, der Tag ist nahe. Darum lasst uns ablegen die Werke der Finsternis und anlegen die Waffen des Lichts. Lasst uns ehrenhaft leben wie am Tage. Gott ist mein Helfer, auf ihn allein will ich vertrauen. Meine Zuflucht und mein Retter, auf ihn allein will ich vertrauen. Ehre sei dem Vater, dem Sohn und dem Heiligen Geist. Gott ist mein Helfer, auf ihn allein will ich vertrauen. Einen starken Retter hat der Herr uns erweckt, wie er verheißen hat durch den Mund seiner Propheten. Gepriesen sei der Herr, der Gott Israels, denn er hat sein Volk besucht und ihm Erlösung geschaffen. Er hat uns einen starken Retter erweckt im Hause seines Knechtes David. So hat er verheißen von Alters her durch den Mund seiner heiligen Propheten. Er hat uns errettet vor unseren Feinden und aus der Hand aller, die uns hassen. Er hat das Erbarmen mit den Vätern an uns vollendet und an seinen heiligen Bund gedacht, an den Eid, den er unserem Vater Abraham geschworen hat. Er hat uns geschenkt, dass wir aus Feindeshand befreit, ihm furchtlos dienen in Heiligkeit und Gerechtigkeit, vor seinem Angesicht all unsere Tage. Und du, Kind, wirst Prophet des Höchsten heißen. Denn du wirst dem Herrn vorangehen und ihm den Weg bereiten. Du wirst sein Volk mit der Erfahrung des Heils beschenken, in der Vergebung der Sünden.
durch die barmherzige Liebe unseres Gottes wird uns besuchen das aufstrahlende Licht aus der Höhe, um allen zu leuchten, die in Finsternis sitzen und im Schatten des Todes, und unsere Schritte zu lenken auf den Weg des Friedens. Ehre sei dem Vater, dem Sohn und dem Heiligen Geist, wie im Anfang, so auch jetzt und alle Zeit und in Ewigkeit. Amen. Einen starken Retter hat der Herr uns erweckt, wie er verheißen hat, durch den Mund seiner Propheten. Gepriesen sei Jesus Christus, unser hoher Priester, zu ihm lasst uns beten. Herr unser Gott und Heiland, du hast uns Anteil an deinem Priestertum gegeben. Hilf uns, das Opfer des Lobes darzubringen. Herr unser Gott und Heiland, gib, dass wir deine Gebote halten, damit wir in dir bleiben und du in uns. Herr unser Gott und Heiland, schenke uns die Gabe der Weisheit, damit wir den Auftrag dieses Tages erkennen. Herr unser Gott und Heiland, gib, dass wir heute niemand kränken und gut sind zu allen, die mit uns leben. Herr unser Gott und Heiland. Herr, erbarme dich, Christus, erbarme dich, Herr, erbarme dich. Vater unser im Himmel, geheiligt werde dein Name, dein Reich komme, dein Wille geschehe wie im Himmel so auf Erden. Unser tägliches Brot gib uns heute und vergib uns unsere Schuld, wie auch wir vergeben unseren Schuldigern. Und führe uns nicht in Versuchung, sondern erlöse uns von dem Bösen. Lasset uns beten. Herr, neige dein Ohr und vernimm das Morgengebet deiner Gläubigen. Erhelle und heile, was in der Tiefe unseres Herzens krank ist, damit kein Begehren uns in seinem Bann gefangen hält, die wir erleuchtet wurden durch das Licht der himmlischen Gnade. Darum bitten wir durch Jesus Christus, unseren Herrn. Der Herr segne uns, er bewahre uns vor Unheil und führe uns zum ewigen Leben. Amen.

Das war die Laudes, das Morgengebet der Kirche. Und so begleiten wir sie weiter durch den Morgen bis zur Heiligen Messe am 9. Am 7:30 beten wir das Morgengebet. Am 7:15 hören wir das Tagesevangelium, Gottes Wort für den heutigen Dienstag. Am 8. bringen wir ihnen die Nachrichten. Am 7:15 öffnen wir gemeinsam die Schatzkiste mit einem geistlichen Impuls, der das Herz berührt. Am 8:30 folgt dann das Kalenderblatt. Am 9:10 erwartet sie die grosse und aktuelle Programmvorschau für den heutigen Tag. Am 9. feiern wir dann die Heilige Messe. Am Mikrofon begleitet sie heute Gabi Kuhn.

der heilige Pate Pio. Es gibt etwas, das ich absolut nicht ertragen kann. Und zwar dies. Wenn ich selbst jemandem einen Tadel erteilen muss, bin ich stets dazu bereit. Jedoch einen anderen sehen, der dies tut, nein, das kann ich nicht leiden. Es ist mir unerträglich, einen anderen so gedemütigt und beschämt zu sehen. Nachzulesen in Pater Pio Guten Tag beim 24. September.

Ein herzlicher guten Morgen, liebe Zuhörer und Zuhörerinnen von Radio Gloria. In einer Welt, die oft von Hektik und Lärm geprägt ist, finden wir hier gemeinsam einen Moment von der Ruhe und um Gebet. Lassen wir uns in dieser Stille innehalten und uns daran erinnern, dass wir ein Teil von etwas Grossartigem sind. Möge das Gebet unsere Herzen berühren und uns mit der Hoffnung und dem Trost erfüllen. Gemeinsam beten wir jetzt miteinander ein Morgengebet. Im Namen des Vaters und des Sohnes und des Heiligen Geistes. Amen. Guter Gott, an diesem neuen Tag kommen wir vor dich mit dankbarem Herzen. Segne unsere Zuhörer und Zuhörerinnen von Radio Gloria. Lass sie deinen Frieden und deine Liebe erfahren, während sie diesen Tag beginnen. Schenke ihnen Mut und Zuversicht für alles, was vor ihnen liegt, und lass sie spüren, dass du stets an ihrer Seite bist. Hilf ihnen die Schönheit, in den kleinen Momenten des Tages zu entdecken und erfülle sie mit deiner Freude. Im Namen des Vaters und des Sohnes und des Heiligen Geistes. Amen. Einen gesegneten Tag, und das wünscht Ihnen von ganzem Herzen Gabi Kuhn.

Jetzt gehören Sie Gedanken zum Weihetag der beiden grossen Basiliken in Rom, St. Peter und St. Paul. Der Tag erinnert uns an die Apostel, auf denen die Kirche gegründet ist und an unsere eigene Verbundenheit mit dem Glauben und der Kirche. Heute feiern die Kirche den Weihetag von der Basilika St. Peter und St. Paul in Rom. Die beiden Kirchen sind nicht nur prächtige Bauwerke aus Stein, sie sind Zeichen vom Glauben, Ort von der Verehrung und vom Gebet. In der Basilika St. Peter wird der heilige Apostel Petrus verehrt. Er ist der Fels, auf der Christus seine Kirche gebaut hat. Sein Glaube, sein Bekenntnis und auch seine Umkehr nach dem Fall zeigen uns, wie Gott einen Mensch führt und stärkt, wenn er sich ihm anvertraut. In der Basilika St. Paul vor den Mauern wird der Apostel Paulus verehrt. Der grosse Verkünder vom Evangelium, der aus Liebe zu Christus die ganze Welt bereist hat. Zwei Apostel, verschieden in ihrem Wesen, aber vereint im Glauben und in der Liebe zum Herrn. Wenn wir heute an diesen Tag denken, dürfen wir uns fragen, wo steht unser Glaube? Ist mein Leben wirklich auf Christus gegründet, so wie die Kirche auf der Fels Petri? Die beiden Basiliken erinnern uns, jeder von uns ist berufen, ein lebendiger Stein im Haus Gottes zu sein. Wo Menschen beten, glauben, lieben, da wachsen die Kirche. Nicht nur in Rom, sondern überall, wo Christus in der Mitte steht. Der Petrus zeigt uns den Glauben, der bekennt. Herr, du weißt, dass ich dich liebe. Der Paulus zeigt uns die Hingabe, die sagt, nicht mehr ich lebe, sondern Christus lebt in mir. Beide führen uns tiefer in die Treue zu Gott und in die Einheit der Kirche. Beide sollen unsere Fürsprecher sein, dass wir feststehen im Glauben, beständig in der Liebe und froh in der Hoffnung.

0: freue mich, dass Sie auch heute wieder dabei sind, liebe Zuhörerinnen und Zuhörer von Radio Gloria, bei der Betrachtung vom Wort Gottes, das uns durch Christus geschenkt worden ist. Wir betrachten heute das Markus-Evangelium, Kapitel 12, 13 bis 17. In jener Zeit wurden einige Pharisäer und einige Anhänger des Herodes zu Jesus geschickt, um ihn mit einer Frage in eine Falle zu locken. Sie kamen zu ihm und sagten: Meister, wir wissen, dass du immer die Wahrheit sagst und dabei auf niemand Rücksicht nimmst, denn du siehst nicht auf die Person, sondern lehrst wirklich den Weg Gottes. Ist es erlaubt, dem Kaiser Steuer zu zahlen oder nicht? Sollen wir sie zahlen oder nicht zahlen? Er aber durchschaute ihre Heuchelei und sagte zu ihnen: Warum stellt ihr mir eine Falle? Bringt mir einen Denar, ich will ihn sehen. Man brachte ihm einen. Da fragte er sie: Wessen Bild und Aufschrift ist das? Sie antworteten ihm: Des Kaisers. Da sagte Jesus zu ihm: So gebt dem Kaiser, was dem Kaiser gehört, und Gott, was Gott gehört. Und sie waren sehr erstaunt über ihn. Evangelium unseres Herrn Jesus Christus. Lob sei dir, Christus.
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0: Gebt dem Kaiser, was dem Kaiser gehört, und Gott, was Gott gehört. Das ist die Antwort von Jesus an die Pharisäer, die ihn eigentlich ein wenig in die Enge treiben wollten. Für wer entscheidet er sich? Für das jüdische Volk oder für die Römer? Jesus hat auch uns mit diesem Satz ein ganz wichtiges Prinzip gegeben, nämlich, dass wir jedem das geben sollen, was ihm zusteht. Gott, das, was ihm zusteht, und den Mitmenschen, das, was ihnen zusteht. Eigentlich könnten wir sagen, dass durch die Taufe wir ganz Gott gehören. All unser Sein, unser Wesen, alles, was wir sind und haben, haben wir Gott geweiht. In der Taufe haben wir gesagt: Schau, Gott, ich gehöre dir, ich möchte ein Kind Gottes sein. Und wenn wir doch schon in der Taufe Gott alles gegeben haben, in der Firmung diese Hingabe bestärkt haben, Tempel des Heiligen Geistes sind, dann müssen wir doch immer wieder sagen: Ja, Herr, was dir gehört, was ich dir geweiht, geschenkt habe, das möchte ich dir auch wirklich geben, das möchte ich immer wieder in deine Hände legen. Meine Gedanken, Worte, Werke, alles soll zeigen: Herr, ich gehöre zu dir. Können wir uns heute fragen: Gebe ich wirklich Gott alles, was ihm gehört, was ihm zusteht? Oder nehme ich immer wieder so vieles zurück für mich? Entscheide ich selber, wie ich die Sachen gebrauche, wie ich meinen Körper, meinen Leib, meine Gedanken, meine Fantasie und so vieles mehr gebrauche? Oder tue ich, wie es heute Jesus von uns wünscht: Gebe Gott, was ihm zusteht. Auch den Mitmenschen sind wir verpflichtet, ihnen das zu geben, was ihnen zusteht. Auch das ist eine Sache der Gerechtigkeit, dass wir uns nicht drücken gegenüber den Mitmenschen und natürlich auch nicht gegenüber dem Staat, dem Dorf, wo wir leben, diesen Gemeinschaften, in denen wir selber auch leben wollen. Und wir alle wissen, dass es auch Geld braucht, um ein Dorf schön zu erhalten. Auch das muss sein, auch das darf sein. Sicher soll man hier nicht übertreiben. Aber irgendwie ist es doch auch eine Form der Gerechtigkeit, dass ich auch am allgemeinen Leben, dass ich lebe an diesem Ort, wo ich bin, dass ich auch das unterstütze. So hat auch Jesus in diesem Sinn eine weise Antwort gegeben, gebe dem Kaiser, was dem Kaiser gehört. Ich bin immer mehr der Überzeugung, dass Menschen, die alles Gott geben, die ihm den ersten Platz geben, dass sie eben auch immer mehr diese Fähigkeit haben, in ihm die Gerechtigkeit zu üben, gerechte Menschen zu sein, irgendwie das rechte Maß zu finden für alles. Ich bin heute überzeugt, dass Menschen, die Gott den ersten Platz geben, dass sie auch irgendwie die Fähigkeit haben, gerecht zu sein, dass sie die Fähigkeit haben, dem Staat, den Mitmenschen, dem Gesetz, aber natürlich auch dem Gesetz Gottes, dass sie für alles den rechten Platz finden, das rechte Maß, die wahre Gerechtigkeit. So wollen wir dich heute bitten, allmächtiger Vater, dreifaltiger Gott, dass wir immer den Mut haben, das Vertrauen haben, um dir alles zu geben, was dir gehört, unser ganzes Sein, und dass wir auch immer gerechte Menschen sind. Menschen, die Verantwortung übernehmen für die Gesellschaft, die Gemeinschaft der Menschen. In einem anderen Evangelium hat Jesus einmal gesagt, sucht zuerst das Reich Gottes und alles andere wird euch dazugegeben werden. Wenn wir lernen, Gott als unseren Herrn und Meister zu sehen, dann kommt so vieles in eine schöne Ordnung hinein. Und der heilige Augustinus hat einmal treffend gesagt, der Friede ist in der Ruhe der Ordnung. Dort, wo Ordnung herrscht, dort ist automatisch auch dieses Zusammenleben möglich. Dort kann man sich einsetzen für das Wohl aller. Die Ruhe in der Ordnung. Und das kann man nur immer in Gott entdecken, wenn wir durch seinen Geist gestärkt werden. In seinem Licht die Wahrheit entdecken über unser Leben und auch über unsere Aufgabe, die wir hier haben, nämlich die Liebe, das Miteinander, das Füreinander, die große Menschheitsfamilie als Kinder Gottes. Wollen wir Gott um seinen Segen bitten, damit uns das, was Jesus im heutigen Evangelium von uns wünscht, immer mehr Realität werden darf. Der Herr sei mit euch und mit deinem Geiste. Es segne und behüte euch der allmächtige und barmherzige Gott, der Vater und der Sohn und der Heilige Geist. Amen.
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1: Die diesjährige Generalversammlung der päpstlichen Missionswerke in Rom stand ganz im Zeichen des Dankes und der Rückschau. In seiner Ansprache an die Teilnehmer, die der Papst diesen Montag in Audienz empfing, hat der Pontifex zu einem erneuerten missionarischen Eifer aufgerufen und die großen Meilensteine der Missionsarbeit gewürdigt, die die Weltkirche in diesem Jahr feiern kann.
2: Gleich zwei bedeutende Meilensteine für die Missionswerke prägen das aktuelle Kirchenjahr. Vor genau 100 Jahren führte Papst Pius XI. Auf Bitte des päpstlichen Werkes der Glaubensverbreitung den Weltmissionssonntag ein. Seit einem Jahrhundert bildet dieser Tag im Oktober nun schon das Herzstück der solidarischen Unterstützung für junge Kirchen weltweit.
3: These and many more missionary initiatives are possible.
2: In seiner Ansprache an die im Vatikan versammelten Generalsekretäre und Nationaldirektoren würdigte Papst Leo die vielen missionarischen Initiativen, die dank der Großzügigkeit der Gläubigen am Weltmissionssonntag möglich seien, und verwies auch auf den 110. Gründungstag der päpstlichen Missionsunion, die Papst Paul VI. Als Seele der päpstlichen Missionswerke bezeichnet hatte. In einer Zeit, die von geopolitischen Krisen und bewaffneten Konflikten erschüttert wird, wies das Kirchenoberhaupt den päpstlichen Missionswerken eine entscheidende Rolle als Hoffnungsträger und Friedensstifter zu. In diesem Zusammenhang erfüllt das päpstliche Kindermissionswerk eine besonders wertvolle Aufgabe, indem es Kindern auf der ganzen Welt, insbesondere in Regionen, die von Hass und Gewalt heimgesucht sind, das Licht des Glaubens und den Trost der christlichen Nächstenliebe bringt, betonte der Papst und würdigte auch das Werk des heiligen Apostels Petrus, welches die Ausbildung einheimischer Priester und Ordensleute sichert. Das diesjährige Thema des Weltmissionssonntags, Eins in Christus, vereint in der Mission, beschrieb Papst Leo als Arbeitsauftrag für die Zukunft der gesamten Kirche und lud alle dazu ein, die Dringlichkeit einer fortwährenden missionarischen Umkehr anzunehmen und gemeinsam nach Wegen zu suchen, eine missionarische Kirche für die Heilung unserer Welt zu sein, die von Spannungen, Konflikten und Kriegen geprägt ist. Papst Leo erinnerte die Anwesenden daran, dass die Arbeit der päpstlichen Missionswerke für die weltweite Evangelisierung unverzichtbar bleibe und jede Form kirchlicher Mission auf Christus ausgerichtet bleiben müsse.
3: In all that we do for the work of evangelization,
2: bei allem, was wir für das Werk der Evangelisierung tun, müssen wir stets Jesus Christus ins Zentrum stellen und das schöne Prinzip des Evangeliums hochhalten, das Johannes der Täufer wie folgt ausgedrückt hat. Er muss wachsen, ich aber geringer werden.
3: But I must decrease.
2: So sein Appell. Abschließend vertraute der Papst die Mitarbeiter, Wohltäter und Unterstützer der Missionswerke der Fürsprache Mariens, der Königin der Missionen sowie aller Missionsheiligen an und erteilte ihnen seinen apostolischen Segen. Für Radio Vatikan, Christine Seuss.
1: An diesem Montagvormittag hat Papst Leo XIV. Mitglieder, Gruppenleiter sowie geistliche Assistenten des italienischen Zweigs der katholischen Pfadfinderinnen und Pfadfinder Europas in Audienz empfangen, die anlässlich des 50-jährigen Bestehens ihres Verbandes nach Rom gereist sind.
4: Se piace a Dio per sempre.
1: In seiner Ansprache setzte das Kirchenoberhaupt das Jubiläum in Anlehnung an das gewählte Motto »Wenn es Gott gefällt, für immer« in Bezug zum jüngsten gefeierten Pfingstfest und wünschte der Gemeinschaft einen Impuls im Sinne eines neuen Pfingstereignisses, das den Glauben stärkt und zu rechtem Handeln im Leben anregt.
4: Vi auguro che questa felice ricorrenza sia per voi come una nuova Pentecoste.
1: Der Papst betonte, dass der Verband in den vergangenen 5 Jahrzehnten einen spezifischen Erziehungsstil gefestigt habe, basierend auf den pädagogischen Ansätzen des Gründers Robert Baden-Powell, begleitete die Organisation Kinder und Jugendliche auf ihrem Lebens- und Glaubensweg. Als wesentliche Säulen dieser Arbeit hob der Papst den Aufenthalt im Freien und den direkten Kontakt zur Natur hervor, durch die Schöpfung erfahrbar werde.
4: La vita all'aria aperta. Il contatto con la natura.
1: Diese Erfahrungen sollten stets mit der Lektüre der Heiligen Schrift verknüpft werden. In diesem Kontext zitierte der Papst seinen Vorgänger Papst Franziskus, welcher die Pfadfinder im Jahr 2019 dazu aufgerufen hatte, das Evangelium wie ein Navigationsgerät und als Karte des Lebens täglich zu nutzen.
4: Il Vangelo, vera mappa della vita.
1: An die anwesenden Gruppenleiter gewandt, erklärte Leo XIV., dass die Kohärenz der eigenen Lebensführung und die Reife der persönlichen Entscheidungen ein wichtiges Vorbild für die anvertrauten Jugendlichen darstellten. Es gelte den Glauben im Alltag, im gemeinsamen Gebet und in den Sakramenten zu leben. Eine tragende Rolle komme dabei auch den priesterlichen Assistenten zu, welche die Verbindung zwischen der Kirche und dem Verband gewährleisten und die Mitverantwortung für die spirituelle Entwicklung der Jugend tragen.
4: I sacerdoti, i vostri assistenti, sono garanzia del legame tra la Chiesa e la vostra associazione.
1: Ein besonderes Merkmal der pädagogischen Konzeption des Verbandes bildet die bewusste Trennung der Aktivitäten in geschlechtsspezifische Sektionen für Jungen und Mädchen. Der Papst erläuterte, dass diese Struktur dazu diene, den Jugendlichen eine differenzierte Aufmerksamkeit zukommen zu lassen. Das Erkunden der Grundlagen des Frau- und Mannseins bereitet auf eine authentische und bewusste Begegnung mit dem jeweils anderen Geschlecht vor und fördere die gegenseitige Reifung mit dem Ziel, die Mitglieder zu verantwortungsvollen Christen und Staatsbürgern heranzubilden. Darüber hinaus fand die europäische Ausrichtung des Verbandes Erwähnung. Leo XIV. Begrüße das Bestreben, eine europäische Dimension zu pflegen, die sich nicht auf politischer Ebene bewege, sondern auf kulturelle Basis zur Gestaltung eines Europas der Völker beitrage, welches durch die Werte des christlichen Humanismus geeint sei. Der uneigennützige Dienst am Nächsten bilde den Kern der Pfadfindermethode. Entwickle Altruismus sowie Solidarität und befreie den Einzelnen von der Tendenz zur Selbstbezogenheit. Zum Abschluss der Begegnung rief der Papst die Anwesenden dazu auf, das Engagement fortzusetzen und erteilte der Pfadfindergemeinschaft den apostolischen Segen. Und hier noch weitere Nachrichten aus der Weltkirche.
5: Mit Nele Maßmanns. Schweiz, Vatikan. Ein neuer Kontinent namens Digitalisierung, ethische Leitplanken für die künstliche Intelligenz und ein Appell zu radikaler Selbstreflexion. Mit einer aufrüttelnden Videobotschaft hat ein vatikanischer Kurienkardinal an diesem Montagvormittag die Herbstversammlung der Schweizer Bischofskonferenz im Wallfahrtsort Einsiedeln eröffnet. Der Kardinal drückte darin sein Bedauern aus, aufgrund dringender Verpflichtungen im Vatikan nicht persönlich anwesend sein zu können. Diese Termine stünden im direkten Zusammenhang mit den Arbeiten der neu eingerichteten Vatikan-Kommission für künstliche Intelligenz sowie der Nachbereitung der jüngst veröffentlichten päpstlichen Enzyklika Magnifica Humanitas. Er dankte dem Vorsitzenden der Schweizer Bischofskonferenz, Bischof Charles Moriot, für dessen freundliche Worte bezüglich der Ernennung durch den Papst des von Czerny geleiteten Dikasteriums für die künftige Koordination der Arbeiten von verschiedenen Abteilungen zum Thema der künstlichen Intelligenz. Diese Aufgabe stelle einen völlig neuen Dienst innerhalb der römischen Kurie dar. Als eine der zentralen Fragen bezeichnete es der Kardinal, wie diese Kommission in einen fruchtbaren Dialog mit den Ortskirchen treten und diese bei den Herausforderungen der technologischen Entwicklung unterstützen könne. Unter Verweis auf eine Richtlinie von Papst Franziskus mahnte der Kardinal, keine Angst vor der Realität zu haben. Es bestehe in der Kirche oft die Versuchung, sich vor der Wirklichkeit zu schützen oder sich von ihr zu distanzieren. Die neue Enzyklika basiere auf den Grundsätzen der katholischen Soziallehre und solle dabei helfen, gesellschaftliche Herausforderungen und Hindernisse für eine ganzheitliche menschliche Entwicklung zu erkennen und zu bewältigen. Die Veröffentlichung des Lehrschreibens in der vergangenen Woche verstehe sich als Aufruf zu einer nach außen gerichteten Synodalität. Schweiz. Das Festwochenende hat den Abschluss der mehrwöchigen Feierlichkeiten zum 500 Jahre Jubiläum der Badener Disputation markiert. Die Schweizer Stadt Baden organisierte zum Ausklang ein Programm für die breite Öffentlichkeit, das zahlreiche Besucher anzog. Am Sonntag folgten der offizielle Festakt mit einem Festumzug sowie ein ökumenischer Gottesdienst in der vollbesetzten Stadtkirche. Unter den Gästen befand sich neben Vertretern aus Politik und Kirche auch Bundespräsident Guy Parmelin. Die historische Badener Disputation im Mai und Juni 1526 gilt als ein zentrales religionsgeschichtliches Ereignis in der Schweiz. Damals diskutierten rund 200 Gelehrte über theologische Wahrheiten des römisch-katholischen und des reformierten Glaubens. Das eigentliche Ziel, eine Einigung zu erzielen, wurde verfehlt. Stattdessen festigte sich die Spaltung in zwei Konfessionen und es folgten kriegerische Auseinandersetzungen. Langfristig legte die Disputation jedoch den Grundstein für das spätere Miteinander der Konfessionen und ebnete der Reformation in der Schweiz den Weg. Österreich. Der Innsbrucker Bischof Hermann Glättler hat zum Auftakt der diesjährigen kirchlichen Initiative Woche für das Leben Position zur Debatte um Schwangerschaftsabbrüche bezogen. Er betonte, dass eine Abtreibung keine reguläre Gesundheitsleistung sei, sondern die Beendigung eines menschlichen Lebens darstelle. Die Aktionswoche der Diözese Innsbruck, die in diesem Jahr ihr 20-jähriges Bestehen feiert, soll als gesellschaftlicher Impuls dienen, um den Schutz des Lebens in sämtlichen Phasen zu thematisieren. Das Konzept der Initiative geht auf den verstorbenen Erzbischof Alois Kottgasser zurück und widmet sich der Frage, wie die Gesellschaft mit schutzbedürftigen und verletzbarem Leben umgeht.

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2: Das Glück liegt in deinem Herzen. Guten Tag, liebe Hörerfamilie von Radio Gloria. Am Mikrofon begrüßt Sie Monika Neiger. Ich lese Ihnen heute wieder aus dem Büchlein Für Ermüdete von Tomislav Ivančić ein weiteres Kapitel vor. Das Büchlein wurde herausgegeben im Grafokommers Verlag in Salzburg 2007. Der Autor ist verstorben 2017. Er war Priester und Professor an der Katholisch-Theologischen Fakultät in Zagreb. Er entwickelte die Seelsorgemethode Hagiotherapie. 2004 ernannte ihn Papst Johannes Paul II. Zum Mitglied der Internationalen Theologenkommission, die vom Vorsitzenden der Glaubenskongregation, damals Josef Kardinal Ratzinger, geleitet wurde. Das Glück liegt in deinem Herzen. Zeit zu haben ist die Bedingung für ein zufriedenes Leben. Denn in der unbemerkten Blüte liegt wie eine Perle die Schönheit. In einem Tröpfchen Wasser widerspiegelt sich die ganze Umgebung. Im Funkeln der Sterne erzittert die Seele. Ein Sonnenaufgang erfüllt den Menschen mit Staunen. In einer Knospe verbirgt sich unendliche Zartheit. Während ein Kind spielend herumtollt, kommt der Zauber seiner Seele zum Vorschein. Ein Schmetterling, der sich auf eine Blüte setzt, fasziniert mit der Farbenpracht seiner Flügel. Ein Adler, der hoch in der Luft seine Kreise zieht, berührt die Seele und erweckt in ihr die Sehnsucht, sich ebenfalls zu erheben. Im Kleinen, das uns umgibt, verbirgt sich etwas Großes, Unsagbares, Göttliches. Um es zu entdecken, muss man innehalten und ruhig werden. Erst aus der Nähe kannst du die Schönheit und den Liebreiz der Dinge erkennen, die dich glücklich zu machen imstande sind. Wenn der Mensch die Schönheit in den kleinen Dingen und Ereignissen zu entdecken weiß, wird er gut. Die echten Reichtümer haben nicht Menschen mit viel Geld, sondern diejenigen, die in ihrem Leben viele Eindrücke und Bilder aus der Natur gewonnen und auf diese Weise vieles erlebt haben. Die Güte eines Menschen zeigt sich manchmal erst in einer zufälligen Begegnung, in einem nebenbei gesprochenen Wort, einer Handbewegung, einem Blick, als ob die Seele im Menschen verstecken spielen würde. Manchmal lässt sie es zu, dass wir in diesem Menschen nur das Körperliche erkennen, dass uns an ihm nichts Besonderes auffällt. Und doch, wenn wir es am wenigsten erwarten, leuchtet die Seele auf, überrascht uns, entzückt uns geradezu durch eine Schönheit und Nähe, wie wir sie bis dahin nie bemerkt haben. Von da weg bleibt uns der Betreffende in ewiger Erinnerung. Die Schönheit eines Menschen offenbart sich, wenn wir in ihm die Seele, die Person entdecken. Es gibt im Fernsehen großartige Sendungen über die Natur und ihre Wunder, aber eigentlich verdecken sie uns die Herrlichkeit der Natur mehr, als dass sie sie aufdecken. Ein Bild folgt auf das andere und allzu rasch überlagert ein neuer schöner Eindruck den vorangegangenen, als dass es uns möglich wäre, den ersten voll zu erleben. Es ist, wie wenn auf dem Tisch eine Vielzahl guter Mehlspeisen steht und man weiß gar nicht, nach welcher man greifen soll. Eine ist verlockender als die andere. Das Bild im Fernsehen leuchtet auf und ist im nächsten Augenblick verschwunden. Man muss in die Natur hinausgehen oder sich wenigstens ans Fenster setzen, um den Flug der Bienen zu beobachten oder die Schneeflocken, wie sie vom Himmel herabschweben. Den Schimmer der Eiskristalle in der winterlichen Sonne, das Sprießen der jungen Blätter, einen bunten Stein auf einer Almwiese. Manchmal genügt es schon, wenn du nur den Wasserhahn aufdrehst und darüber staunst, wie klar das Wasser ist, das da gleich einer Quelle in deinem Hause fließt, das sich dir darbietet, deinen Durst zu löschen und dir die Hände zu waschen. Oder wenn du eine Mauer oder eine Säule in deinem Haus betrachtest, wundere dich einmal darüber, wie sie das Dach hält, unter dem du lebst. Es ist schön, sich neben einer Zimmerpflanze hinzusetzen und einfach dankbar zu sein, dass sie für dich blüht, dass sie dir zeigt, du bist nicht allein, dass sie dir ihr Geheimnis und ihre Schönheit zu entdecken geben will. Die Blume lebt und atmet mit ihrer Seele. Sie nimmt dich wahr, fühlt mit dir. Sie hat dich gern. Oder nimm ein gutes Buch zur Hand und staune über diesen Reichtum an Weisheit, den es enthält. Betrachtest du die Seiten und die Buchstaben, magst du erahnen, dass eine Nachricht für dich in ihnen verborgen ist, dass vom Leben die Rede ist, von der Seele dieser Menschen, von ihren Gefühlen. All das steht hinter diesen Buchstaben wie eine Goldader im Erz. Wie ist es möglich, dass sich unsichtbare Gedanken diesen kleinen Buchstaben verbergen? Oder betrachte das Bild an der Wand und du siehst, wie in dem Bild die Seele des Malers und ihr Geheimnis leuchtet. Schau den Teppich unter deinen Füßen an. Du kannst bemerken, wie viele Handbewegungen, wie viel Geduld nötig war, um die verschiedenen Fäden in Knoten zusammenzufassen und diese fantasievollen Ornamente in ihrer Verspieltheit zu bilden. Denken wir überhaupt daran, dass dahinter die Gedanken und die innere Welt eines Künstlers verborgen sind? Wenn wir eine Tür betrachten oder einen Schrank, wer hält all diese Elemente zusammen? Alles das sind Bilder der Natur. Und es ist ein gewaltiger Gedanke, der die Natur aufrecht erhält. Haben wir schon vergessen, dass hinter der Natur jemand steht, der sie gewollt, erdacht und geschaffen hat? Das Wort, das über uns ausgesprochen ist, erhält uns am Leben. Es ermöglicht, dass wir existieren, gehen, sprechen können, dass wir auf unsere Seele, unser Gewissen hören und darüber staunen können. Alle brauchen wir Frieden, Stille. Es ist notwendig, dass wir wach sind, hinschauen, aufpassen. Wach ist der Mensch, wenn er wahrnimmt, wie schön alles um ihn geschaffen ist, wenn er es bewundert. Wenn er darüber staunt, nur wenn wir still sind, können wir die Wunder entdecken, die sich überall finden. Wenn wir die Dinge nur von außen betrachten, nur mit dem Verstand, nur unter einem Mikroskop, bleibt uns ihre Seele verborgen. Die Zartheit eines Blütenblattes, des Blütenkelches, sieht man mit der Seele, nicht mit den leiblichen Augen. Die Schönheit ist zu empfindsam, zu vornehm, um zuzulassen, dass du sie nur von außen anschaust. Sie verlangt nach deiner Geduld und Zuwendung, nach deiner Seele. Schenkst du ihr nicht genug Aufmerksamkeit, zieht sie sich zurück, verbirgt sich und lässt dich stehen. Nur die Weisen genießen diese Welt. Vergeblich ist es, nach dem Glück anderswo zu suchen, als in deinem Herzen. Nur Menschen, die Ehrfurcht haben vor dem tiefsten Intimen, das in jedem Wort verborgen ist, und in allem, was sich ereignet, und die es bewahren, werden die Weisheit entdecken und ihr Leben wird glücklich sein. Du brauchst Zeit für dich, um das Geheimnis der Dinge zu sehen, zu vernehmen, wie aus ihnen das Wort ihres Schöpfers zu dir dringt. Zeit, damit du wahrnimmst, wie die ganze Schöpfung zu dir kommt und dir den Zauber ihrer Seele offenbart, wie sie dich liebkost und dir sagen will, dass du keine Angst haben sollst, zu leben. Heute habe ich für Sie wieder ein Kapitel aus dem Büchlein Für Ermüdete von Tomislav Ivančić vorgelesen. Mögen Sie im Staunen das Glück in Ihrem Herzen erleben. Das Radio Gloria Team wünscht Ihnen einen guten Tag. Auf Wiederhören, Monika Neigel.

die Heiligen Marcellinus und Petrus, Märtyrer in Rom. Ihr Gedenktag ist der 2. Juni. Marcellinus war der Überlieferung nach römischer Priester und wurde zusammen mit Petrus in den Verfolgungen unter Diokletian zum Märtyrer. Petrus war ein Exorzist, das heißt, er hatte die zweite der vier sogenannten niederen Weihen, die befähigt, den bösen Geist aus Besessenen durch bestimmte Gebete und Beschwörungen zu vertreiben. Die vielen Wunder aber, welche er durch Austreibung der bösen Geister wirkte, bewogen die Heiden nicht zur Annahme des heiligen Glaubens, sondern reizten sie, ihn bei dem Statthalter Serenus anzuklagen. Dieser befahl, ihn so grausam zu geißeln, dass der ganze Leib nur eine Wunde zu sein schien. Man führte ihn dann in einen finsteren Kerker und belud ihn mit vielen schweren Ketten, damit er durch langsame Marter verschmachten sollte. Der Kerkermeister Artemius hatte eine einzige Tochter namens Paulina, welche von einem bösen Geist zur großen Betrübnis des Vaters sehr geplagt wurde. Petrus bemerkte einst diese Betrübnis und fragte ihn um die Ursache. Da Artemis ihm diese erzählte, sprach Petrus: »Wenn dich nichts anderes betrübt als dieses, so ist leicht zu helfen.« »Wieso?« fragte Artemius. »Wer ist der Mann, der meiner Tochter helfen kann?« »Ich«, erwiderte Petrus, »ich kann dies durch die Allmacht des wahren Gottes, den ich anbete.« Artemius spottete darüber und sprach: »Wenn dem so ist, so bist du ja ein Tor, dass du dich der Allmacht Gottes nicht bedienst, um dich von deinen Banden und Ketten loszumachen und aus dem Gefängnis zu entweichen.« Petrus antwortete: »Ich habe meine Bande und mein Gefängnis viel zu lieb, als dass ich Gott bitten sollte, davon loszuwerden. Versprichst du mir, an Christus, den Sohn des lebendigen Gottes, zu glauben, so versichere ich dich, dass er mich meiner Bande und meines Gefängnisses bald entledigen werde.« »Wohlan«, sprach Artemius, »mehr spöttisch als im Ernst, wenn du dich von denselben heute Nacht befreien und mich besuchen wirst, so will ich glauben.« Hiermit ging er fort, ließ aber den Petrus noch stärker fesseln und die Wachen verdoppeln. Petrus versprach, ihn zu besuchen, und so geschah es auch. Artemius erzählte zu Hause seiner Frau Candida alles, was geschehen war. Noch spottete er über das, wie er glaubte, prahlerische Versprechen des Petrus. Sieh, da kam der heilige Bekenner Christi in das Zimmer, weiß gekleidet und mit einem Kreuz in der Hand. Vor diesem augenscheinlichen Wunder entsetzten sich Artemius und Candida und wussten vor Schrecken nicht, was sie sagen sollten. Als sie sich etwas erholt hatten, fielen sie dem Heiligen zu Füßen und riefen mit lauter Stimme, zu Tränen gerührt: »Wahrhaftig, es ist kein anderer wahrer Gott als der Gott der Christen.« Paulina, die Tochter, hörte dies, lief in das Zimmer, warf sich ebenfalls dem heiligen Mann zu Füßen, und der böse Geist, von welchem sie besessen war, konnte die Gegenwart des heiligen Petrus nicht ertragen, sondern wich augenblicklich von ihr, mit lauter Stimme rufend: »Die Kraft Christi, womit du begabt bist, zwingt mich, aus meiner Wohnung zu weichen.« Diese beiden so großen Wunder konnten unmöglich verborgen bleiben. Alle Bedienten im Haus, alle Nachbarn und Verwandten kamen herbei, und da sie alles, was vorgegangen war, vernommen hatten, verlangten sie einstimmig die heilige Taufe.
der heilige Petrus, über die Bekehrung so vieler Seelen erfreut, rief den heiligen Priester Marcellinus, um die Neubekehrten zu unterweisen und zu taufen. Artemius aber ging in den Kerker und ließ alle gefangenen Christen los und bot auch den übrigen Gefangenen, welche Christen werden wollten, die Freiheit an. Der Landpfleger Serenus war damals tödlich krank. Daher hatte Marcellinus mit dem heiligen Petrus Zeit genug, sowohl zur nötigen Unterweisung als auch zur Erteilung der heiligen Taufe und zur Aufmunterung wegen der bevorstehenden Martern. Sobald Serenus seine vorige Gesundheit erlangt hatte, schickte er nach Artemius mit dem Befehl, ihm alle Gefangenen vorzustellen. Artemius kam und erzählte alles, was sich zugetragen hatte. Unerschrocken bekannte er, dass er selbst mit seinem ganzen Haus an Christus glaube. Serenus befahl, den Artemius auf der Stelle mit Bleikolben so grausam zu schlagen, dass er des Todes gewesen wäre, wenn nicht Gott der Herr ihn durch ein neues Wunder beim Leben erhalten hätte. Nun forderte er Marcellinus und Petrus vor seinen Richterstuhl und bedrohte sie mit den entsetzlichsten Peinen, wenn sie nicht sofort den Göttern opferten. Diese aber zeigten den freudigen Mut im Bekenntnis zu Jesus. Da gab Serenus Befehl, den Petrus auf die Folter zu spannen, den Marcellinus aber erst grausam zu schlagen, dann unbekleidet in dem Kerker auf zerbrochene Glasscherben zu legen und mit Ketten so zu fesseln, dass er kein Glied mehr bewegen konnte. Mitten in der Nacht schickte Gott einen Engel, der dem Marcellinus die Ketten abnahm, ihm die Wunden heilte und ihn in den Kerker des heiligen Petrus führte. Diesen machte er gleichfalls von der Folter los und führte ihn mit sich aus dem Kerker in das Haus, wo die neu getauften Christen im Gebet versammelt waren. Als am folgenden Tag dem Serenus hinterbracht wurde, was in der Nacht geschehen war, ergrimmte er, ließ Artemius enthaupten, Candida und Paulina in eine Grube werfen und mit Steinen verschütten. Marcellinus und Petrus wurden bei dieser Gelegenheit wieder ergriffen, auf Befehl des Landpflegers, abermals gepeinigt und zuletzt im Jahre 304 enthauptet. Ihre Reliquien schenkte Papst Gregor IV. Dem Geheimschreiber des Kaisers Karl des Großen. Der Plan, Marcellinus und Petrus für immer aus dem Gedächtnis zu löschen, geht aber nicht auf. Eine fromme Frau, Lucilia, erfährt vom Ort des Martyriums und lässt die Leichname der Männer auf einen Friedhof an der römischen Via Labigana, heute Via Casilina, bringen.

Zu ihrer Leidensgeschichte gehören Marcellinus und Petrus zu den im römischen Messformular angerufenen Heiligen. Darstellung: Ein Fresko in den Katakomben Santi Pietro e Marcellino in Rom zeigt die beiden Märtyrer zusammen mit anderen Heiligen das Lamm Gottes verehren.

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Liebe Zuhörer und Zuhörerinnen, wir laden Sie jetzt herzlich ein, sich innerlich auf die Heilige Messe vorzubereiten. Wo immer wir uns auch in dem Moment befinden, sei es daheim, unterwegs oder in der Stille vom Tag, dürfen wir uns im Glauben miteinander verbinden und gemeinsam auf Christus schauen, der uns in der Eucharistie begegnet. Stimmen wir uns nun im Gebet auf die Feier von der Heiligen Messe ein. Im Namen des Vaters und des Sohnes und des Heiligen Geistes. Amen. Herr Jesus Christus, wir bereiten uns jetzt vor auf die Feier deines heiligen Opfers. Du bist wahrhaft gegenwärtig im allerheiligsten Sakrament des Altares. Vor dich bringen wir unser Leben, unsere Sorgen, unsere Freude und unsere Bitten. Öffne unsere Herzen für dein heiliges Wort und mache uns bereit, dir in der Eucharistie zu begegnen. Stärke deine Kirche, segne alle Priester und Ordensleute, tröste die Kranken und Einsamen und schenke der Welt deinen Frieden. Lass diese heilige Messe uns neu mit dir verbinden und unseren Glauben stärken. Amen. Im Namen des Vaters und des Sohnes und des Heiligen Geistes. Amen.

0: Im Namen des Vaters und des Sohnes und des Heiligen Geistes.
1: Amen.
0: Der Herr sei mit euch.
1: Und mit deinem Geiste.
0: Liebe Zuhörerinnen und Zuhörer, wir sind sehr glücklich und zufrieden, Schweizer und Schweizerinnen zu sein, aber auch froh und dankbar für den Glauben. Denn die wahre Sicherheit, Geborgenheit und Würde, Frieden und Wohlstand bereitet uns der dreieinige Gott. Der erste Gottesdienst eines neuen Monats gilt in besonderer Weise Ihnen, liebe Hörerinnen und Hörer. Bringen Sie Ihre Bitten und Anliegen in diese Feier ein, besonders geistig bei der Gabenbereitung. Dort dürfen Sie all Ihre Gedanken zum Altar tragen, damit sie verwandelt und vom Heiligen Geist erfüllt werden. Und so wollen wir Gottes Erbarmen anrufen. Herr Jesus Christus, in dir wurde alles erschaffen, im Himmel und auf Erden, in dir hat alles Bestand. Herr, erbarme dich.
1: Herr, erbarme dich.
0: Durch dich hat jedes Menschenleben eine besondere Würde. Christus, erbarme dich.
1: Christus, erbarme dich.
0: Die ganze Schöpfung soll durch dich vollendet werden im Reich des Vaters. Herr, erbarme dich.
1: Herr, erbarme dich.
0: Der Herr erbarme sich unser. Er nehme von uns Sünde und Schuld und führe uns zum ewigen Leben.
1: Amen.
0: Und so lasset uns beten. Gott, unser Herr, du verbindest alle, die an dich glauben, zum gemeinsamen Streben. Gib, dass in allem dein Wille geschehe und wir ersehnen, was du verheißen hast, damit in der Unbeständigkeit dieses Lebens unsere Herzen dort verankert seien, wo die wahren Freuden sind. Darum bitten wir durch Jesus Christus, deinen Sohn, unseren Herrn und Gott, der in der Einheit des Heiligen Geistes mit dir lebt und herrscht in alle Ewigkeit.
1: Amen. Lesung aus dem zweiten Brief des Apostels Petrus. Schwestern und Brüder, ihr müsst den Tag Gottes erwarten und seine Ankunft beschleunigen. An jenem Tag wird sich der Himmel im Feuer auflösen und die Elemente werden im Brand zerschmelzen. Dann erwarten wir seine Verheißung gemäß in einem neuen Himmel und eine neue Erde, in denen die Gerechtigkeit wohnt. Weil ihr das erwartet, liebe Schwestern und Brüder, bemüht euch darum, von ihm ohne Makel und Fehler und in Frieden angetroffen zu werden. Seid überzeugt, dass die Geduld unseres Herrn euer Retter ist. Gebt Acht, dass ihr nicht euren Halt verliert und zu Fall kommt. Wachset in der Gnade und Erkenntnis unseres Herrn und Retter Jesus Christus. Ihm gebührt die Herrlichkeit jetzt und bis zum Tag der Ewigkeit. Wort des lebendigen Gottes.
0: Dank sei Gott. Der Kehrvers lautet, Herr, du bist unsere Zuflucht von Geschlecht zu Geschlecht.
1: Herr, du bist unsere Zuflucht von Geschlecht zu Geschlecht.
0: Herr, du warst unsere Zuflucht von Geschlecht zu Geschlecht, ehe die Berge geboren wurden, die Erde entstand und das Weltall, bist du, o Gott, von Ewigkeit zu Ewigkeit.
1: Herr, du bist unsere Zuflucht von Geschlecht zu Geschlecht.
0: Du lässt die Menschen zurückkehren zum Staub und sprichst, kommt wieder, ihr Menschen. Denn 1000 Jahre sind für dich wie der Tag, der gestern vergangen ist, wie eine Wache in der Nacht.
1: Herr, du bist unsere Zuflucht von Geschlecht zu Geschlecht.
0: Sättige uns am Morgen mit deiner Huld, dann wollen wir jubeln und uns freuen all unsere Tage. Zeig deinen Knechten deine Taten und ihren Kindern deine erhabene Macht.
1: Du bist unsere Zuflucht von Geschlecht zu Geschlecht.
0: Halleluja, Halleluja, Halleluja. Der Herr sei mit euch.
1: Und mit deinem Geiste.
0: Aus dem Heiligen Evangelium nach Markus.
1: Ehre sei dir, o Herr.
0: In jener Zeit wurden einige Pharisäer und einige Anhänger des Herodes zu Jesus geschickt, um ihn mit einer Frage in eine Falle zu locken. Sie kamen zu ihm und sagten: Meister, wir wissen, dass du immer die Wahrheit sagst und dabei auf niemand Rücksicht nimmst, denn du siehst nicht auf die Person, sondern lehrst wirklich den Weg Gottes. Ist es erlaubt, dem Kaiser Steuer zu zahlen oder nicht? Sollen wir sie zahlen oder nicht zahlen? Er aber durchschaute ihre Heuchelei und sagte zu ihnen: Warum stellt ihr mir eine Falle? Bringt mir einen Denar, ich will ihn sehen. Und man brachte ihm einen. Da fragte er sie: Wessen Bild und Aufschrift ist das? Sie antworteten ihm: des Kaisers. Da sagte Jesus zu ihnen: So gebt dem Kaiser, was dem Kaiser gehört, und Gott, was Gott gehört. Und sie waren sehr erstaunt über ihn. Evangelium unseres Herrn Jesus Christus.
1: Dank sei Gott dem Herrn.
0: Liebe Zuhörerinnen und Zuhörer, jede Eucharistie, die wir feiern, ist eigentlich ausgerichtet auf die Wiederkunft Christi. Und sie sendet uns aber auch in die Welt, in der Gesinnung, Jesu das Leben zu gestalten. Und so ist es der Wunsch, wie es in seiner ersten Enzyklika Magnifica Humanitas von Papst Leo, sie wurde vergangene Woche vorgestellt und wird nachher in der Sendung nachgefragt, behandelt, ganz klar geäußert. Und Enzykliken sind bekannterweise keine Nebendokumente, sie haben einen verbindlichen Charakter. Und hierin zeigt sich allemal, wie weit unser katholisch Sein geht. Aber weg von Polemik, welche uns nicht weiterbringt, sondern hin zu dem, was gelebte Theologie bedeutet. Gott kommt auf uns zu. Und wir sollen seine Ankunft beschleunigen, wie wir in der Lesung gehört haben. Wir können also wirklich etwas tun, damit Gott mehr und mehr dieser Welt gegenwärtig ist und wird. Gott kommt, wo Menschen einander Gutes tun, wo sie in Güte und Liebe mitbauen an der Gestalt seiner Kirche, am Gottesreich. Und wir erwarten einen neuen Himmel und eine neue Erde, nicht untätig. Jedes von uns trägt etwas dazu bei. Wir sind also alles Berufene, im Leben Frucht zu bringen, im Älterwerden zu reifen und zu wachsen, wachsen in der Gnade und Erkenntnis. Und bei all den Veränderungen in der Welt, aber auch im eigenen Leben, bei guten wie schweren Erfahrungen, bleibt er unser Halt, unser Fundament und unser steter Begleiter, nämlich Jesus. Und so dürfen wir vor ihm unsere Anliegen aussprechen, denn er wartet sehnsüchtig darauf, dass wir zu ihm kommen und einsehen, welche Gnaden und Reichtum er uns geben kann. Du bist unser Weg, du bist die Wahrheit, du bist das Leben. Und deshalb bitten wir dich jetzt.
1: Sei der feste Halt an denen, die verlernt haben, die Schönheit des Lebens zu sehen.
0: Wir bitten dich,
1: erhöre uns. Festige den Glauben, besonders auch bei den jungen Menschen, dass sie erkennen, was im Leben wirklich wertvoll ist.
0: Wir bitten dich,
1: erhöre uns. Sei nahe den Kranken und stärke sie in der Zuversicht.
0: Wir bitten dich,
1: erhöre uns. Schenke der Welt gute Politiker, die für alle das Gemeinwohl sichern.
0: Wir bitten dich,
1: erhöre uns. Lass die Verstorbenen im Himmel erkennen, wofür sie gelebt haben.
0: Wir bitten dich,
1: erhöre uns.
0: Wir wollen auch jetzt in diesem Moment all die Anliegen von unseren lieben Hörerinnen und Hörern vor dich tragen, dass du sie erhören mögest. Für all das danken wir dich und preisen dich bis in alle Ewigkeit. Amen.
1: Amen.

0: betet, schessen uns Brüder, dass mein und euer Opfer Gott, dem allmächtigen Vater, gefalle. Der Herr
1: nehme das Opfer an aus deiner Hand, zum Lobe und seines Namens, Segen für uns und für die ganze heilige Kirche.
0: Allmächtiger Gott, wir bringen dir das Opfer der Versöhnung dar, tilge unsere Schuld und gib uns unserem unbeständigen Sinn Richtung und Halt. Darum bitten wir durch Christus, unseren Herrn.
1: Amen.
0: Der Herr sei mit euch.
1: Und mit deinem Geiste.
0: Erhebet die Herzen.
1: Wir haben sie beim Herrn.
0: Lasset uns danken dem Herrn, unserem Gott.
1: Das ist würdig und recht.
0: In Wahrheit ist es würdig und recht, dir, Vater im Himmel, zu danken durch unseren Herrn Jesus Christus, den ewigen Priester und König der Schöpfung. Er hat sich dargebracht am Kreuz, um das Werk der Erlösung zu vollziehen. Wenn einst die ganze Schöpfung seiner Herrschaft unterworfen ist, wird er dir, seinem Vater, das ewige, alles umfassende Reich übergeben. Das Reich der Wahrheit und des Lebens, das Reich der Heiligkeit und der Gnade, das Reich der Gerechtigkeit, der Liebe und des Friedens. Durch ihn rühmen die Himmel und Erde, Engel und Menschen, und singen das Lob deiner Herrlichkeit. Heilig, heilig,
1: heilig, heilig
0: ist dir Gott, Herr aller Mächte und Gewalten, erfüllt sind Himmel und Erde von deiner Herrlichkeit. Hosanna in der Höhe,
1: hochgelobt sei der, der kommt im Namen des Herrn. Hosanna in der Höhe.
0: Ja, du bist heilig, großer Gott. Du liebst die Menschen und bist ihnen nahe. Gepriesen sei dein Sohn, der immer mit uns auf dem Weg ist und uns um sich versammelt zum Mahl der Liebe. Wie den Jüngern deutet er uns die Schrift und bricht das Brot für uns. Und so bitten wir dich, gütiger Vater, sende deinen Heiligen Geist über die Gaben von Brot und Wein, er heilige sie, damit sie uns werden Leib und Blut unseres Herrn Jesus Christus. Am Abend vor seinem Leiden nahm er beim Mahl das Brot, sagte dir Dank, brach das Brot, reichte seinen Jüngern und sprach, nehmet und esset alle davon, das ist mein Leib, der für euch hingegeben wird. Ebenso nahm er nach dem Mahl den Kelch, dankte wiederum, reichte ihn seinen Jüngern und sprach, nehmet und trinket alle daraus. Das ist der Kelch des neuen und ewigen Bundes, mein Blut, das für euch und für alle vergossen wird zur Vergebung der Sünden. Tut dies zu meinem Gedächtnis. Geheimnis des Glaubens.
1: Deinen Tod, o Herr, verkünden wir und deine Auferstehung preisen wir, bis du kommst in Herrlichkeit.
0: Darum, gütiger Vater, feiern wir das Gedächtnis deines Sohnes, der uns erlöst hat. Durch sein Leiden und seinen Tod am Kreuz hast du ihn zur Herrlichkeit der Auferstehung geführt und ihn erhöht zu deiner Rechten. Wir verkünden dieses Werk deiner Liebe, bis er wiederkommt, und bringen dir das Brot des Lebens und den Kelch des Segens dar. Wir feiern das Opfer Christi, das er uns anvertraut hat. Er hat sich für uns hingegeben und schenkt uns Anteil an seinem Leib und Blut. Wir bitten dich, schau gütig auf die Gabe deiner Kirche und gib, dass wir im Geist deiner Liebe für immer verbunden bleiben mit ihm und untereinander. Barmherziger Gott, Erleuchte deine Kirche in unserem Land und auf der ganzen Erde und erneuere sie durch das Evangelium. Festige das Band der Einheit zwischen den Gläubigen und ihren Hirten in der Gemeinschaft mit unserem Papst Leo, unserem Bischof Felix und allen Bischöfen. Mache dein Volk in unserer zerrissenen Welt zum Werkzeug der Einheit und des Friedens. Und Vater, erbarme dich unserer Brüder und Schwestern, die im Frieden Christi heimgegangen sind und aller Verstorbenen, deren Glauben du allein kennst. Lass sie dein Angesicht schauen und schenke ihnen das Leben in Fülle. Wenn unser eigener Weg zu Ende geht, nimm auch uns für immer bei dir auf und lass uns zusammen mit der seligen Jungfrau und Gottesmutter Maria, mit dem seligen Josef, ihrem Bräutigam, mit den Aposteln und den Märtyrern und mit allen Heiligen dich loben und preisen, durch unseren Herrn Jesus Christus. Denn durch ihn und mit ihm und in ihm ist dir, Gott, allmächtiger Vater, in der Einheit des Heiligen Geistes alle Herrlichkeit und Ehre, jetzt und in Ewigkeit.
1: Amen.
0: Und so lasst uns nun gemeinsam beten, das Gebet, welches Jesus uns geschenkt hat.
1: Vater unser im Himmel, geheiligt werde dein Name, dein Reich komme, dein Wille geschehe, wie im Himmel, so auf Erden. Unser tägliches Brot gib uns heute und vergib uns unsere Schuld, wie auch wir vergeben unseren Schuldigen. Und führe uns nicht in Versuchung, sondern erlöse uns von den Bösen.
0: Erlöse uns, Herr allmächtiger Vater, von allem Bösen und gib Frieden in unseren Tagen. Komm uns zu Hilfe mit deinem Erbarmen und bewahre uns vor Verwirrung und Sünde, damit wir voll Zuversicht das Kommen unseres Erlösers, Jesus Christus, erwarten.
1: Denn dein ist das Reich und die Kraft und die Herrlichkeit in Ewigkeit. Amen.
0: Am Ostertag trat Jesus in die Mitte seiner Jünger und sprach den Friedensgruß. Und um diesen Frieden wollen wir heute ganz besonders beten, um Frieden in der Welt, in unseren Familien und dort, wo wir stehen. Herr Jesus Christus, schau nicht auf unsere Sünden, sondern schau auf den Glauben deiner Kirche und schenke ihr nach deinem Willen Einheit und Frieden. Und dieser Friede des Herrn sei nun mit euch allen.
1: Und mit deinem Geiste.
0: Lamm Gottes,
1: du nimmst den Weg die Sünden der Welt. Erbarme dich unser. Lamm Gottes, du nimmst hinweg die Sünden der Welt. Erbarme dich unser. Lamm Gottes, du nimmst hinweg die Sünden der Welt. Gib uns deinen Frieden.
0: Seht das Lamm Gottes, seht Christus, der hinwegnimmt die Sünde der Welt.
1: Herr, ich bin nicht würdig, dass du eingehst unter mein Dach, aber sprich nur ein Wort, so wird meine Seele gesund.
0: Hostet und seht, wie gut und gütig unser Herr ist.
1: Beten wir gemeinsam ein Gebet zur geistigen Kommunion. Im Namen des Vaters und des Sohnes und des Heiligen Geistes. Amen. Herr Jesus Christus, ich grüße dich von Herzen. Du bist das Brot des Lebens, das vom Himmel herabgekommen ist. In Demut komme ich zu dir, um deine heilige Gegenwart zu empfangen. Stärke mich mit deinem Leib und Blut, damit ich in deiner Liebe wachse und deinen Frieden in die Welt trage. Herr, du bist mein Heil und meine Erlösung. Bleibe immer bei mir, damit ich dir stets treu diene und dein Licht in meinem Leben leuchte. Amen. Im Namen des Vaters und des Sohnes und des Heiligen Geistes. Amen.

0: Vergänglich ist der Mensch, vergänglich ist sein Werk, gebrechlich sein Leib, hinfällig sein guter Wille. Und doch trägt er in sich Sehnsucht nach Unsterblichkeit, den Wunsch nach Beständigkeit und Treue. Du weißt es, Herr, du fühlst mit uns. Du richtest uns auf, du heilst uns und du zeigst uns den Weg zum Leben. Jetzt wollen wir zum Schluss dieser Feier noch einmal beten. Herr, unser Gott, im heiligen Mahl hast du uns mit deinem Geist erfüllt. Lehre uns, die Welt im Licht deiner Weisheit zu sehen und das Unvergängliche mehr zu lieben als das Vergängliche. Darum bitten wir durch Christus, unseren Herrn.
1: Amen.
0: Der Herr sei mit euch.
1: Und mit deinem Geiste.
0: Und so segne, behüte und begleite sie alle durch diesen Tag, der liebende und der gütige Gott, der Vater und der Sohn und der Heilige Geist.
1: Amen.
0: Gehen wir noch gut Gottesmutter Maria grüßen mit dem Gegrüßt seist du Maria.
1: Gegrüßt seist du Maria, voll der Gnade, der Herr ist mit dir. Du bist gebenedeit unter den Frauen und gebenedeit ist die Frucht deines Leibes, Jesus. Heilige Maria, Mutter Gottes, bitte für uns Sünder, jetzt und in der Stunde unseres Todes. Amen.
0: So wünsche ich uns allen einen ganz guten und vor allem einen zufriedenen Tag und geht hin und bringt Frieden.
1: Dank sei Gott, dem Herrn.
2: Wir danken herzlich am Pfarrer Daniel Bühlmann für die Heilige Messe, die er mit uns gefeiert hat. Ein Dank gilt natürlich auch Ihnen, liebe Zuhörer und Zuhörerinnen, für Ihre Teilnahme an dieser Feier auf Radio Gloria. Bleiben Sie weiter mit uns verbunden und begleiten Sie das weitere Programm hier auf Radio Gloria.

Liebe Hörerinnen und Hörer von Radio Gloria, ich möchte Ihnen heute einen Gedanken mit auf den Weg geben vom heiligen Elred von Rivol. Er hat im 12. Jahrhundert gelebt und ist ein grosser Theologe und Abt von der Zisterzienserabteie von Revespy und Rivol gsi. Sein Gedenktag ist am 12. Januar. Wenn ein Geist, der Macht und Gewalt hat, dich bedrängt und du in deiner Angst zu Jesus läufst und Beistand erflehst, dann wird er, den du liebst, dir helfen. Das ist ein Gedanke von Elred von Rivol.

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Guten Tag, liebe Hörerinnen und Hörer und willkommen zu einer neuen Sendung auf Radio Gloria. Mein Name ist Daniel Bühlmann und heute beschäftigen wir uns mit einem der zentralen theologischen Anliegen unserer Zeit, nämlich mit der Frage nach der Würde und dem Wert des menschlichen Lebens im Lichte der christlichen Offenbarung. Diese Frage ist an und für sich nicht neu. Sie durchzieht die gesamte theologische Geschichte der Kirche, von den Kirchenvätern bis in unsere Gegenwart. Doch sie gewinnt in jeder Epoche neue Dringlichkeit, insbesondere wenn wir den Blick auf die Menschheit in ihren Umbruchzeiten richten. Papst Leo XIV. Hat sich in seiner ersten Enzyklika Magnifica Humanitas über die Bewahrung des Menschen im Zeitalter der künstlichen Intelligenz, so der Untertitel, die großartige Menschheit dieser Frage mit einer Klarheit und Tiefe gestellt, die uns heute neu herausfordert, aber auch ermutigt. Schauen wir mal, wie diese Enzyklika aufgebaut ist. Es sind insgesamt 5 Kapitel, die dieses Thema behandeln. Und zwar das erste Thema lautet ein dynamisches Denken im Geiste des Evangeliums. Dann das zweite Kapitel, die Grundlagen und Prinzipien der Soziallehre der Kirche. Das dritte Kapitel beschäftigt sich mit der Technik und Herrschaft. Die Größe der menschlichen Person angesichts der Versprechen der künstlichen Intelligenz. Das vierte Kapitel beinhaltet das Menschliche in Zeiten des Wandelns bewahren, Wahrheit, Arbeit, Freiheit. Und das fünfte Kapitel die Kultur der Macht und die Zivilisation der Liebe. Ich möchte Ihnen als Anfang dieser Sendung die 2 markantesten Sätze aus der Enzyklika zitieren, vorlesen, denn sie sind richtungsgebend und sie werden für uns zur Aufgabe. Der erste Satz lautet, die von Gott geschaffene, großartige Menschheit steht heute vor einer entscheidenden Wahl. Entweder sie errichtet einen neuen Turm zu Babel oder sie erbaut die Stadt, in der Gott und die Menschheit gemeinsam wohnen. Jede Generation erbt die Aufgabe, die eigene Zeit neu gestalten, damit die Geschichte zu einem Ort reifen kann, an dem die Würde jedes Menschen gewahrt, Gerechtigkeit gefördert und Geschwisterlichkeit ermöglicht wird. Und der zweite Satz lautet, wir möchten im Dialog mit allen Männern und Frauen unserer Zeit treten, mit denen wir die Ereignisse, Fragen und Wünsche der Menschheit teilen. Wir wollen gemeinsam mit ihnen neue Wege zur Verwirklichung des Gemeinwohls und zur Förderung eines würdigen Lebens für alle finden. Das sind diese 2 markantesten Sätze. Was versteht der Papst unter dieser humanistischen Theologie? Und wie verhält sich christlicher Glaube zur modernen Auffassung vom Menschen? Und was bedeutet es, wenn wir vom Menschen nicht nur als Geschöpf, sondern als die glänzendste Schöpfung Gottes sprechen? Diese Fragen werden uns in dieser Stunde begleiten, analytisch, dialogisch und suchend.

Lassen Sie uns gleich am Anfang klären, was bedeutet es, von einer humanistischen Theologie zu sprechen. Der Begriff selbst kann vielleicht irritieren. Humanismus wird nämlich oft als Gegensatz zum Christentum verstanden, als eine Art säkulare Weltanschauung, die sich von Gott abwendet. Papst Leo aber scheint darunter etwas ganz anderes zu verstehen. Und das ist ein äußerst wichtiger Punkt. Leo der 14. wendet sich bewusst gegen einen Dualismus, als wäre die Liebe zur Menschheit und die Liebe zu Gott Gegensätze. Aber im Gegenteil, die christliche Theologie muss, um authentisch zu sein, einen durchdringenden Humanismus aufweisen. Das meint nicht eine Menschenverherrlichung, sondern eine tiefe Bejahung der menschlichen Würde, wie sie sich in der christlichen Offenbarung selbst gründet. Die Enzyklika knüpft hier an ein fundamentales theologisches Geheimnis an, nämlich die Inkarnation, das heißt die Menschwerdung. Der Sohn Gottes wurde Mensch. Und das ist nicht ein Moment der Herabsetzung, sondern der Verherrlichung. Das Wort war Fleisch. Diese Aussage des Johannes-Evangeliums bedeutet, dass das Menschliche von Gott selbst angenommen, durchdrungen und vergöttlicht wurde. Und hier gründet sich wahre christliche Humanität. Vergöttlichung des Menschlichen. Das klingt nach einer sehr klassischen theologischen Kategorie, dem Gedanken der Theosis, der Vergöttlichung, den wir aus der östlichen Tradition kennen. Und hier zeigt Leo eine bemerkenswerte ökumenische Sensibilität, aber auch theologische Tiefe. Die östliche Kirchentradition hat mit ihrer Lehre von der Theosis bewahrt, was der Westen manchmal zu sehr aus dem Blick verloren hatte, nämlich, dass die christliche Erlösung nicht nur Vergebung und moralische Erneuerung bedeutet, sondern eine echte Umwandlung, eine Vergöttlichung der menschlichen Natur durch die Gnade. Und dies ist nicht ein esoterisches Geheimnis für wenige, sondern das Zentrum der christlichen Botschaft. Gott wurde Mensch, damit der Mensch Gott werde. Wenn wir das verstehen, dass nämlich jeder Mensch als Geschöpf Gottes, als Gegenüber des menschgewordenen Logos in sich ein unendliches Potenzial für Heiligung und Vergöttlichung trägt, dann verändert sich unsere ganze Sicht auf den Menschen. Dann ist Humanität nicht etwas, das wir dem Christentum hinzufügen müssen wie ein Fremdkörper, sondern das, was der Glaube vom Innersten her trägt.

Mit seiner ersten Enzyklika reagiert Papst Leo auf eine zeitgenössische und aktuelle Tendenz hin. Wir treffen eine Welt an, die von tiefgreifenden Transformationen geprägt ist. Der technologische Wandel, die globale Verflechtung, aber auch die wachsenden Spannungen zwischen verschiedenen ideologischen Systemen prägen sein Pontifikat. Es gibt eine Sehnsucht nach neuen Modellen menschlichen Zusammenlebens, nach neuen Visionen dessen, was Menschsein bedeutet. Und zugleich sieht Leo eine spirituelle Krise, eine Verunsicherung darüber, ob das Christentum noch etwas zu sagen hat zur modernen Welt, ob es nicht antiquier, lebensfern, menschenfeindlich sei. Gegen solche Urteile stellt nun die Enzyklika Magnifica Humanitas eine klare Gegenposition auf. Das Christentum ist nicht antihuman, sondern radikal prohuman. Die Kirche vertritt den Menschen nicht trotz, sondern wegen ihrer Bindung an die Wahrheit des Evangeliums. Und dabei knüpft Leo auch an seine eigenen theologischen Wurzeln an. Er nimmt auf die große katholische Tradition an, denken wir an Thomas von Aquin mit seiner Anerkennung der Vernunft als natürliche Gabe Gottes, an die Renaissance-Humanisten, die von christlicher Sicht aus den Menschen in seiner Ganzheit würdigten. Leo sagt, christliche Humanität ist kein Widerspruch, sondern eine tiefe innere Kongruenz. Die Enzyklika erinnert uns erneut auch daran, dass das christliche Verständnis der Menschenwürde, aber auch des Lebensbeginn von Anfang an ein Gegenmodell zu den jeweils vorherrschenden Strömungen war. In diesem Schreiben, das nun einen verbindlichen Charakter erhält, zeigt sich Leos Theologie in ihrer ganzen Kraft. Er spricht nicht von einer abstrakten Menschheit, sondern vom konkreten Menschen in seiner Verwundbarkeit, seiner Armut und seinen Kämpfen. Leo richtet den Blick auf die sozialen Realitäten seiner Zeit, auf Ausbeutung, Ungleichheit und die Reduktion des Menschen auf einen bloßen ökonomischen Faktor. Und hier setzt für ihn die christliche Humanität an. Sie beginnt mit einer Option für die Armen. Sie erkennt im leidenden Menschen das Gesicht Christi. Und das ist nicht romantisch oder sentimentalistisch gemeint, sondern radikal theologisch. Es greift auf Jesus selbst zurück, der den Armen Gutes verkündete, der die Aussätzigen berührte, der die Würde der Zöllner und Sünder verteidigte. Die Magnifica Humanitas ist daher auch eine Sozialenzyklika im besten Sinne. Sie fragt nämlich, wie gestalten wir eine Gesellschaft, die die Würde jedes Menschen, des Armen, des Arbeiters, des Migranten, des Schwachen, wirklich respektiert. Und hier möchte ich Papst Leo selbst zu Wort kommen lassen, denn er schreibt, und ich zitiere ihn jetzt, in diesem Geiste veröffentlichte Leo der 13. im Jahre 1891 die Enzyklika Rerum Novarum, deren 135. Jahrestag wir nun mit großer Dankbarkeit begehen. Rerum Novarum bekommt also eine ganz neue Note. Ihre Gedanken und Anliegen haben seit ihrer Veröffentlichung nichts an ihre Aktualität eingebüßt. Und hier sehen wir in seiner ersten Enzyklika, dass Leo eine gelebte Theologie will, dass es hierbei um keine abstrakte Philosophie geht, sondern
gelebte Theologie in Begegnung mit der menschlichen Realität. Ich persönlich bin tief beeindruckt von den Wörtern, welches das ganze Gebilde ausmacht. Kein Wort ist zu viel, jedes ist mit Bedacht gewählt. Und es waren allesamt große Anliegen einer ganz speziellen Schule, nämlich der sogenannten Nouvelle Theologie, deren große Namen wie Henri de Lubac, Erich Brischwara, Josef Ratzinger, Hans-Urs von Balthasar und viele andere waren.

Das 21. Jahrhundert wird für uns alle wohl eines der entscheidendsten Jahrhunderte sein. Das ist die große Herausforderung für unsere Zeit. Papst Leo hat die Enzyklika mit Blick auf die Gefahren seines Pontifikats geschrieben. Und das sind die folgenden. Die Technologisierung, die Säkularisierung, die sich dem Ende zusteuert, und die Frage nach sozialer Gerechtigkeit. Das sind einmal diese drei Probleme, aber die Probleme haben sich dermaßen vervielfacht und vertieft. Heute steht die Kirche ebenso vor einer dramatischen Erosion der Menschenrechtsdiskurse. Wir sehen eine zunehmende Instrumentalisierung von Menschen als nur noch biologisches Material. Ich erinnere an die unzähligen Debatten, ab wann ein Mensch als Mensch oder Person anerkannt wird. Ist zum Beispiel ein Embryo ein Mensch, eine Person? Oder er wird nur noch als eine Arbeitskraft, als Datenlieferanten angesehen, Algorithmus lässt grüßen. Und dazu schreibt Leo bei Entscheidungen. Die Wirtschaftsströme und digitale Plattformen betreffen, wie auch bei der Steuerung von Daten und Algorithmen, darf man nicht zulassen, dass wenige Akteure die Prozesse alleine lenken. Die künstliche Intelligenz wirft völlig neue Fragen auf. Was macht uns zu Menschen? Woran binden wir menschliche Würde? Leos Antwort: dass die Würde in unserer Relation zu Gott, in unserer Bestimmung zur Vergöttlichung gründet, diese Antwort wird immer notwendiger. Und dazu möchte ich jetzt an dieser Stelle einige zentrale Gedanken Papst Leos zum Erscheinen bringen. Die Technik ist an sich nicht als eine menschenfeindliche Kraft zu betrachten. Heute sehen wir uns jedoch mit einer neuen Situation konfrontiert, in der die Macht und Omnipräsenz neuer Technologien die Struktur des täglichen Lebens durchwirken, Entscheidungsprozesse prägen und die kollektive Vorstellungswelt tiefgreifend beeinflussen. Eine weitere Stelle, wo er über die künstliche Intelligenz schreibt, das ist bei der Nummer 6, wir durchleben eine rasante Übergangsphase, einen Epochenwandel, in dem, während einige um die Zukunft der neuen Technologien wetteifern und andere sich eingehend mit ihnen auseinandersetzen, die meisten Menschen in einer Art Wartestellung verharren, aus der Ferne beobachten und einfach hoffen, dass alles gut gehen wird. Genau aus diesem Grund stellen sich unserem Gewissen entscheidende Fragen, denen wir uns nicht länger entziehen können. Wohin gehen wir? Auf welches Ziel wollen wir uns ausrichten? Welche Richtung sollen wir als Menschheit und als Völker einschlagen? Eine weitere Stelle, die sehr berührend ist und wirklich auch unter die Haut geht, ist die Nummer 9. Dort schreibt er über die Technologie. Die Technologie kann heilen, verhindern, bilden und unser gemeinsames Haus schützen. Aber sie kann auch spalten, ausgrenzen und neue Ungerechtigkeiten hervorbringen. Abstrakt betrachtet ist per se weder eine Lösung für die Probleme der Menschheit noch ein Übel. Konkret betrachtet aber ist sie nicht neutral, weil sie die Züge derer annimmt, die sie konzipieren, finanzieren, regulieren und nutzen.
Und an einer weiteren Stelle sagt er, in der Zeit der künstlichen Intelligenz, in der die Menschenwürde aufgrund neuer Formen von Entmenschlichung in den Hintergrund zu treten droht, haben wir die dringende Pflicht, zutiefst menschlich zu bleiben und liebevoll jenes großartige Menschsein zu bewahren, das uns geschenkt ist und das in Christus in seiner ganzen Fülle offenbar wurde und das keine Maschine in seiner Pracht jemals ersetzen kann. Die künstliche Intelligenz, darüber wird viel geschrieben und diskutiert, ist heute eher ein Hype, deren Gefahr es sein wird, dass man sie überwertet und als reine Geldvermehrungsmaschine betrachtet. Hierbei möchte ich die zentralen Sätze herausnehmen, die Leo sehr am Herzen sind. Allesamt sind sie ein Appell. Wie es schon der Name sagt, sie sind künstlich, geschaffen von uns, fast wie das Monster in Frankenstein. Und ich zitiere Papst Leo über die künstliche Intelligenz. Sogenannte künstliche Intelligenz machen keine Erfahrungen, besitzen keinen Leib, empfinden weder Freude noch Schmerz, reifen nicht in Beziehung, wissen nicht von in ihrem Inneren her, was Liebe, Arbeit, Freundschaft und Verantwortung bedeutet. Sie haben auch kein moralisches Gewissen. Damit künstliche Intelligenz die Menschenwürde achtet und wirklich dem Gemeinwohl dient, müssen die Verantwortlichkeiten jederzeit klar sein. Angefangen bei jenen, die die Systeme entwerfen und trainieren, bis hin zu jenen, die sie nutzen und ihnen konkrete Entscheidungen anvertrauen. Wenn man zur Vorsicht, zu strengen Kontrollen und manchmal auch zu einer Verlangsamung bei der Einführung der künstlichen Intelligenz aufruft, bedeutet das nicht, gegen den Fortschritt zu sein, sondern eine verantwortungsvolle Sorge, um die Menschheitsfamilie zu zeigen. Eine moralische künstliche Intelligenz nützt nichts, wenn diese Moral von wenigen bestimmt wird. Was wir brauchen, ist eine Politik, die präsenter ist, die in der Lage ist, dort zu bremsen, wo alles immer schneller wird, und die Räume zu schützen, in denen Gemeinschaften noch mitwirken und Fragen stellen können. Ein weiter beeindruckender Abschnitt lautet, wie es bei jeder großen technologischen Wende der Fall ist, so neigt auch die künstliche Intelligenz dazu, vor allem die Macht derjenigen zu stärken, die bereits über wirtschaftliche Ressourcen, Kompetenzen und Zugang zu Daten verfügen. Unter dem Gesichtspunkt des Gemeinwohls und der allgemeinen Bestimmung der Güter wirft dieses Phänomen ernsthafte Bedenken auf. Kleine, sehr einflussreiche Gruppen können Informationen und Konsum lenken, demokratische Prozesse konditionieren und die wirtschaftliche Dynamik zu ihrem eigenen Vorteil beeinflussen. Und das steht im Widerspruch zur sozialen Gerechtigkeit und Solidarität unter den Völkern. Künstliche Intelligenz zu entwaffnen bedeutet, sie der Logik des bewaffneten Wettbewerbs zu entziehen, der heute nicht mehr nur militärischer, sondern auch wirtschaftlicher und kognitiver Natur ist. Und bei diesem Wettrennen geht es um den leistungsfähigsten Algorithmus und die größte Datenbank, um einen geopolitischen oder kommerziellen Vorsprung gegenüber allen anderen zu festigen. Entwaffnen bedeutet, diese Gleichsetzung von technischer Macht
und dem Recht zu herrschen aufzubrechen. Entwaffnen bedeutet nicht, auf die Technologie zu verzichten, sondern zu verhindern, dass sie den Menschen zu beherrscht. Zugleich gibt es, und das ist für mich persönlich bemerkenswert, eine wachsende spirituellen Hunger nach genau dieser humanistischen Theologie. Es gibt eine Generation, die nicht länger glaubt, dass die Kirche menschenfeindlich ist. Sie entdeckt in der christlichen Tradition gerade eine Tiefe der Menschenbejahung, eine Affirmation des Körpers, der Sinnlichkeit, der Kultur, die säkulare Perspektiven übersteigt. In Magnifica Humanitas findet die Bedeutung von Kultur, Kunst und Schönheit als Ausdrücke der menschlichen Würde und der Nähe zu Gott einen großen Raum ein. Und das heißt etwas. Denn ein Mensch, der zum Beispiel singt, der malt, der philosophiert, der seine Kreativität entfaltet, dieser Mensch handelt nicht als Ablenkung von Gott, sondern er beteiligt sich an der schöpferischen Kraft Gottes selbst. Und das ist eine radikale Affirmation des menschlichen Geistes und der menschlichen Gaben. Es bedeutet, eine Theologie, die bloß auf Jenseits ausgerichtet ist, ist nicht genug. Wir brauchen wieder eine Theologie, die diese Welt, diese ganz konkrete Welt, diesen Leib, diese Kultur, diese Geschichte segnet und bejaht. Nicht, weil sie autark sind, sondern weil sie von Gott durchdrungen sind. Ich denke an die liturgische Tradition, an die sakramentale Theologie. Der Leib Christi wird in Brot und Wein gegenwärtig. Das ist nicht Geringschätzung von Materie, sondern ihre Vergöttlichung. Das Material wird selbst zum Träger des Heiligen. Und in dieser Logik bewegt sich Papst Leos Humanität. Alles Menschliche, alles Körperliche, alles Kulturelle steht unter dem Segen der Inkarnation. Und das wiederum führt uns in die Tiefe. Denn das bedeutet auch, eine christliche Humanität ist nicht passiv, nicht nur empfängend, sondern aktiv, gestaltend. Es geht um Mitverantwortung. Und das ist vielleicht der leuchtendste Kern von Magnifica Humanitas. Leo versteht den Menschen nicht als bloßes Geschöpf, das passiv empfängt, sondern als Mitarbeiter Gottes, als Cooperator Dei. Der Mensch ist berufen, die Schöpfung weiterzuführen, sie zu gestalten, zu verfeinern, in Arbeit, in Familie, in Kultur, in Wissenschaft, überall dort, wo der Mensch wirkt und erschafft, nimmt er an Gottes eigenen schöpferischen Tätigkeiten teil. Und das ist eine Theologie der Freiheit, aber auch der Verantwortung. Denn sie sagt, ihr Menschen habt Würde nicht nur, weil Gott euch liebt, obwohl auch das absolut wahr ist, sondern ihr habt Würde, weil Gott euch als Mitschöpfer eingestellt hat. Eure Begabungen, eure Vernunft, eure Liebe, sie sind nicht Kompromisse zwischen Gott und Mensch, sondern die Art, wie Gott in dieser Welt wirkt.

Liebe Zuhörerinnen und Zuhörer, jetzt wissen wir, wo wir mit Papst Leo dem 14. stehen. Er zeigt mit Magnifica Humanitas seine Linie auf. Und darauf sollen wir alle einlenken. Sie wird alles verändern. Oder genauer gesagt, sie enthüllt nur, was immer schon da war. Nur haben wir es vielleicht aus den Augen verloren. Wenn ich begreife, dass die Person, der ich begegne, der Obdachlose auf der Straße, der Arbeitskollege, der Fremde, dieser Mensch Gottes Abbild trägt, dass in ihm eine unendliche Berufung zur Heiligung und Vergöttlichung ruht, dann kann ich nicht mehr anders behandeln. Ich kann ihn nicht reduzieren auf einen Aspekt seiner Person, seines Status, seinen Nutzen oder seine Fehler. Das ist zunächst eine Haltung, eine Art zu sehen, zu hören, zu begegnen. Und gleichzeitig ist es auch eine Herausforderung zu handeln. Wenn die Würde des menschlichen Wirklichkeit sein soll und nicht nur bloße Rhetorik, dann brauchen wir Strukturen, Gesetze, wirtschaftliche Ordnung, die diese Würde wahrhaft schützen und fördern. Und im Gebet, da öffnet sich auch eine ganz neue Dimension. Auch hier, wenn ich begreife, dass jeder Mensch ein Heiligtum der Gnade Gottes ist, eine Wohnung des Heiligen Geistes, wie Paulus sagt, dann wird das Fürbittgebet nicht ein Abhaken einer Pflicht, sondern ein tiefes Sich-Öffnen für die Größe dessen, der in jedem Menschen wohnt. Ich bete nicht für abstrakte Menschheit. Ich bete für konkrete Personen mit ihren Namen, ihren Kämpfen, ihren Hoffnungen. Und ich hoffe mir, dass dieses Schreiben nicht einfach zerfetzt und so getan wird, es würde mir nichts angehen. Es ist ein Schreiben, das Ja sagt zum Menschen, Ja sagt zur Welt und Ja sagt, dass in dieser Welt die Kirche lebt und sich den Fragen und Herausforderungen stellen muss. Die Kirche steht nicht gegen die Welt da, sondern in ihr und wirkt für die Welt. Die Kirche hat einen Dienst der Humanität zu erfüllen, der die ganze Person, die ganze Kultur, die ganze Wirklichkeit umfasst. Achtung, das heißt bei weitem nicht Anpassung an den Zeitgeist oder Verweltlichung, sondern eine tiefe Liebe zum Menschen als solchem und dabei dann genau das Gegenmodell aufzeigt. Und dieser Dienst ist nicht optional für die Kirche, er ist zentral. Es ist die Art, wie die Kirche das Evangelium verkündet. Nicht in bloßen Worten, sondern in der Tat, in der Bejahung von Menschenwürde, in der Förderung gerechter und liebevoller Strukturen. Das ist christlicher Humanismus im edelsten Sinne. Magnifica Humanitas darf nicht bloß zu einem historisches Dokument verkommen, es trägt zur Neuevangelisierung, zur Mission bei. Ab jetzt ist die brennende Aktualität eine Einladung an die Kirche und an jeden einzelnen Gläubigen, den Menschen in seiner ganzen Größe und Würde zu entdecken und zu respektieren. Und dabei geht es um keine sentimentalistische Theologie. Sie wird auch nicht verwässert. Sie gründet in der Inkarnation selbst, in der radikalen Tatsache, dass Gott Mensch wurde und damit die menschliche Natur, die menschliche Person für alle Zeiten geheiligt hat. Wenn wir diese Wahrheit bekennen, dass Magnifica die Menschheit in ihrer ganzen Größe ist, dann verändert das, wie wir uns selbst begegnen, wie wir uns zur Welt verhalten, wie wir glauben und hoffen. Liebe Zuhörerinnen und Zuhörer,
Sie hörten die Sendung Nachgefragt von Radio Gloria, heute mit dem Thema Magnifica Humanitas, der ersten Enzyklika Papst Leos dem 14. und ihre Aktualität. Durch die Sendung begleitete Sie Pfarrer Daniel Bühlmann und ich danke Ihnen fürs Zuhören und wünsche eine gesegnete Zeit. Bis bald wieder.

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Liebe Gebetsfamilie, ich begrüße Sie ganz herzlich zu unserer heutigen Gebetszeit. Es ist Juni, die Kirche am Herz Jesu widmet. Ein Herz, das liebt, das leidet, das heilt. Ein Herz, das niemand ausschließt, sondern jeder Mensch mit offenen Armen empfängt. Heute wollen wir uns einmal mehr am Herz Jesu anvertrauen. Wir wollen unsere Sorgen, unsere Bitten und unser Lob hineinlegen ins Herz, das unsere Heimat ist. Lassen wir uns doch führen von der Liebe, die es um Herzen strahlt, und beten wir gemeinsam für unsere Kirche, unsere Welt, unsere Liebe und für all die, die den Weg zu Gott verloren haben.

Es gibt Orte, die uns das Gefühl geben, angekommen zu sein. Ein Zuhause, ein Blick, eine Umarmung. Sie schenken Geborgenheit. Aber selbst die schönsten menschlichen Orte können verletzen, verlassen oder zerbrechen. Im Herzen Jesu finden wir eine Heimat, die ewig bleibt. Dieses Herz hat sich am Kreuz für uns geöffnet, um niemand draußen stehen zu lassen. Der heilige Johannes Paul II. Sagte, das Herz Jesu ist die Quelle des Lebens, in ihm ist der Ort, an dem der Mensch seine Wahrheit und seine Würde erkennt. Wenn wir nicht mehr weiter wissen, wenn uns das Leben überfordert, wenn wir beten möchten, aber keine Worte finden, dann dürfen wir einfach verweilen am Herzen Jesu. Dort ist Raum für unsere Wunden, dort ist Heilung für unsere Schuld, dort ist Frieden für unsere Unruhe. Heute ist ein Tag, um neu in dieses Herz zurückzukehren. Es wartet auf dich.

So beten wir für unsere Kirche und unsere Hirten. Im Namen des Vaters und des Sohnes und des Heiligen Geistes. Amen. Herr Jesus Christus, du hast eine Kirche aus deinem durchbohrten Herzen geboren. Du hast sie geliebt bis zum Äußersten. Wir bitten dich, erneuere sie in deiner Liebe, reinige sie von allem, was sie hindert, dein Licht zu tragen. Segne unseren Heiligen Vater, stärke unsere Bischöfe, Priester und Diakone. Schenke ihnen Heiligkeit, Klarheit und den Mut zur Wahrheit. O Herz Jesu, Zuflucht der Sünder, Hoffnung der Hoffnungslosen, mach deine Kirche zu einem Ort, an dem Menschen Gott begegnen. Wir bitten dich, bleib bei deiner Kirche in allen Stürmen der Zeit. Führe sie sicher in die Zukunft deiner Liebe. Amen. Im Namen des Vaters und des Sohnes und des Heiligen Geistes. Amen.

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1: Jetzt beten wir für unsere Jugend. Im Namen des Vaters und des Sohnes und des Heiligen Geistes. Amen. Herr Jesus Christus, du rufst die Jugend in deine Nachfolge, doch so viele junge Menschen wissen nicht, wohin mit ihrem Leben. Wir bitten dich für sie, schenke ihnen Orientierung, führe sie zu Menschen, die ihnen Hoffnung geben, gib ihnen Mut, sich für das Gute zu entscheiden. Bewahre sie vor Irreführung und Entfremdung. Wecke in ihnen die Sehnsucht nach Wahrheit und Heiligkeit. O Herz Jesu, du Quelle der Gnade, schenke Berufungen für die Kirche und mache unsere Jugend zu Trägern der Hoffnung. Amen. Im Namen des Vaters und des Sohnes und des Heiligen Geistes. Amen.

Im nächsten Gebetssaal beten wir für alle, die leiden und nicht mehr hoffen. Im Namen des Vaters und des Sohnes und des Heiligen Geistes. Amen. Jesus, du hast geweint am Grab deines Freundes. Du kennst das Leid, die Tränen, die Einsamkeit. Wir bringen dir heute alle, die keinen Trost finden, Menschen, die ihre Kinder verloren haben, Menschen, die durch Krankheit oder Not erschöpft sind, Menschen, die innerlich zerbrochen sind. O Heiland, der du selbst das Kreuz getragen hast, lege deine heilenden Hände auf ihre Wunden. Schenke Licht, wo Dunkel herrscht, schenke Frieden, wo Verzweiflung wohnt. Lass sie erfahren, du bist bei ihnen, du verlässt keinen, der dich sucht. Amen. Im Namen des Vaters und des Sohnes und des Heiligen Geistes. Amen.

Und jetzt beten wir für alle die, die den Glauben verloren haben. Im Namen des Vaters und des Sohnes und des Heiligen Geistes. Amen. Herr, du kennst die Herzen der Menschen. Du weißt, wie schnell Zweifel kommen, wie schmerzhaft Enttäuschung sein kann. Wir bringen dir alle, die sich von der Kirche abgewandt haben, die nicht mehr glauben können, die verletzt wurden oder sich vergessen fühlen. Ziehe sie zurück an dein Herz. Lass sie Menschen begegnen, die sie verstehen, die ihnen mit Liebe und Wahrheit begegnen. Lass ihren Glauben neu aufblühen wie ein frisches Frühlingslicht. Du gibst niemanden verloren. Wir bitten dich, guter Hirt, finde deine verlorenen Schafe. Amen. Im Namen des Vaters und des Sohnes und des Heiligen Geistes. Amen.

Und jetzt beten wir noch für Menschen in schwierigen Lebensentscheidungen. Im Namen des Vaters und des Sohnes und des Heiligen Geistes. Amen. Herr Jesus Christus, du siehst viele Menschen, die vor schwierigen Entscheidungen stehen, in ihren Familien, im Beruf, in der Berufung oder im Glauben. Manche tragen schwere Verantwortung, andere ringen mit Angst, Unsicherheit oder Schuldgefühlen. Wieder andere wissen nicht, welchen Weg sie gehen sollen. Du bist der Weg, die Wahrheit und das Leben. Führe du ihre Gedanken, stärke ihren Willen und beruhige ihr Herz. Schenke ihnen Licht, wo alles dunkel scheint, und Vertrauen, wo Zweifel nagen. Lass sie spüren, dass du mit ihnen gehst, dass du sie nicht allein lässt. Hilf ihnen, den nächsten Schritt in die Freiheit und Liebe zu tun. O Herz Jesu, voll Sanftmut und Güte, sei ihnen ein stiller Begleiter in ihrer Entscheidung und schenke ihnen einen tiefen Frieden. Amen. Im Namen des Vaters und des Sohnes und des Heiligen Geistes. Amen.

Liebe Gebetsfamilie, heute haben wir dürfen verweilen am Herzen Jesu. Das Herz Jesu soll auch Ihnen in den kommenden Tagen ein Zufluchtsort sein, eine Kraftquelle und Freude. Wenn Sie ein Gebetsanliegen senden möchten, tun Sie das gern telefonisch unter 041 720 23 23 oder per Mail an info@radiogloria.ch. Unsere Sendung Gebetsfamilie gehören Sie jeden Dienstag um 11 Uhr mit der Wiederholung am Abend um 11 Uhr. Bleiben wir im Gebet verbunden. Heiligstes Herz Jesu, erbarme dich unser. Amen. Von Ihnen verabschiedet sich am Mikrofon Gabi Kuhn.

freue mich, dass Sie auch heute wieder dabei sind, liebe Zuhörerinnen und Zuhörer von Radio Gloria, bei der Betrachtung vom Wort Gottes, das uns durch Christus geschenkt worden ist. Wir betrachten heute das Markus-Evangelium, Kapitel 12, 13 bis 17. In jener Zeit wurden einige Pharisäer und einige Anhänger des Herodes zu Jesus geschickt, um ihn mit einer Frage in eine Falle zu locken. Sie kamen zu ihm und sagten: Meister, wir wissen, dass du immer die Wahrheit sagst und dabei auf niemand Rücksicht nimmst.

0: denn du siehst nicht auf die Person, sondern lehrst wirklich den Weg Gottes. Ist es erlaubt, dem Kaiser Steuer zu zahlen oder nicht? Sollen wir sie zahlen oder nicht zahlen? Er aber durchschaute ihre Heuchelei und sagte zu ihnen, »Warum stellt ihr mir eine Falle? Bringt mir einen Denar, ich will ihn sehen.« Man brachte ihm einen. Da fragte er sie, »Wessen Bild und Aufschrift ist das?« Sie antworteten ihm, »Des Kaisers.« Da sagte Jesus zu ihm, »So gebt dem Kaiser, was dem Kaiser gehört, und Gott, was Gott gehört.« Und sie waren sehr erstaunt über ihn. Evangelium unseres Herrn Jesus Christus. Lob sei dir, Christus.
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0: Gebt dem Kaiser, was dem Kaiser gehört, und Gott, was Gott gehört. Das ist die Antwort von Jesus an die Pharisäer, die ihn eigentlich ein wenig in die Enge treiben wollten. Für wer entscheidet er sich? Für das jüdische Volk oder für die Römer? Jesus hat auch uns mit diesem Satz ein ganz wichtiges Prinzip gegeben, nämlich, dass wir jedem das geben sollen, was ihm zusteht. Gott, das, was ihm zusteht, und den Mitmenschen, das, was ihnen zusteht. Eigentlich könnten wir sagen, dass durch die Taufe wir ganz Gott gehören. All unser Sein, unser Wesen, alles, was wir sind und haben, haben wir Gott geweiht. In der Taufe haben wir gesagt, schau, Gott, ich gehöre dir, ich möchte ein Kind Gottes sein. Und wenn wir doch schon in der Taufe Gott alles gegeben haben, in der Firmung diese Hingabe bestärkt haben, Tempel des Heiligen Geistes sind, dann müssen wir doch immer wieder sagen, ja Herr, was dir gehört, was ich dir geweiht, geschenkt habe, das möchte ich dir auch wirklich geben, das möchte ich immer wieder in deine Hände legen. Meine Gedanken, Worte, Werke, alles soll zeigen, Herr, ich gehöre zu dir. Können wir uns heute fragen, gebe ich wirklich Gott alles, was ihm gehört, was ihm zusteht? Oder nehme ich ihm wieder so vieles zurück für mich? Entscheide ich selber, wie ich die Sachen gebrauche, wie ich meinen Körper, meinen Leib, meine Gedanken, meine Fantasie und so vieles mehr gebrauche? Oder tue ich, wie es heute Jesus von uns wünscht, gebe Gott, was ihm zusteht? Auch den Mitmenschen sind wir verpflichtet, ihnen das zu geben, was ihnen zusteht. Auch das ist eine Sache der Gerechtigkeit, dass wir uns nicht drücken gegenüber den Mitmenschen und natürlich auch nicht gegenüber dem Staat, dem Dorf, wo wir leben, diesen Gemeinschaften, in denen wir selber auch leben wollen. Und wir alle wissen, dass es auch Geld braucht, um ein Dorf schön zu erhalten. Auch das muss sein, auch das darf sein, sicher soll man hier nicht übertreiben, aber irgendwie ist es doch auch eine Form der Gerechtigkeit, dass ich auch am allgemeinen Leben, dass ich lebe an diesem Ort, wo ich bin, dass ich auch das unterstütze. So hat auch Jesus in diesem Sinn eine weise Antwort gegeben, gebe dem Kaiser, was dem Kaiser gehört. Ich bin immer mehr der Überzeugung, dass Menschen, die alles Gott geben, die ihm den ersten Platz geben, dass sie eben auch immer mehr diese Fähigkeit haben, in ihm die Gerechtigkeit zu üben, gerechte Menschen zu sein, irgendwie das rechte Maß zu finden für alles. Ich bin heute überzeugt, dass Menschen, die Gott den ersten Platz geben, dass sie auch irgendwie die Fähigkeit haben, gerecht zu sein, dass sie die Fähigkeit haben, dem Staat, den Mitmenschen, dem Gesetz, aber natürlich auch dem Gesetz Gottes, dass sie für alles den rechten Platz finden, das rechte Maß, die wahre Gerechtigkeit. So wollen wir dich heute bitten, allmächtiger Vater, dreifaltiger Gott, dass wir immer den Mut haben, das Vertrauen haben, um dir alles zu geben, was dir gehört, unser ganzes Sein, und dass wir auch immer gerechte Menschen sind. Menschen, die Verantwortung übernehmen für die Gesellschaft, die Gemeinschaft der Menschen. In einem anderen Evangelium hat Jesus einmal gesagt, sucht zuerst das Reich Gottes und alles andere wird euch dazugegeben werden. Wenn wir lernen, Gott als unseren Herrn und Meister zu sehen, dann kommt so vieles in eine schöne Ordnung hinein. Der heilige Augustinus hat einmal treffend gesagt, der Friede ist in der Ruhe der Ordnung. Dort, wo Ordnung herrscht, dort ist automatisch auch dieses Zusammenleben möglich. Dort kann man sich einsetzen für das Wohl aller. Die Ruhe in der Ordnung. Und das kann man nur immer in Gott entdecken, wenn wir durch seinen Geist gestärkt werden, in seinem Licht die Wahrheit entdecken über unser Leben und auch über unsere Aufgabe, die wir hier haben, nämlich die Liebe, das Miteinander, das Füreinander, die große Menschheitsfamilie als Kinder Gottes. Wollen wir Gott um seinen Segen bitten, damit uns das, was Jesus im heutigen Evangelium von uns wünscht, immer mehr Realität werden darf. Der Herr sei mit euch und mit deinem Geiste. Es segne und behüte euch der allmächtige und barmherzige Gott, der Vater und der Sohn und der Heilige Geist. Amen.
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0: Liebe Zuhörerinnen und Zuhörer, Sie hören Radio Gloria, Gott ist die Liebe. Sie sind herzlich eingeladen, den Engel des Herrn mit Pfarrer Guido Hangartner zu beten.
1: Im Namen des Vaters und des Sohnes und des Heiligen Geistes.
0: Amen.
1: Der Engel des Herrn brachte Maria die Botschaft.
0: Und sie empfing vom Heiligen Geist.
1: Gegrüßet seist du, Maria, voll der Gnade, der Herr ist mit dir. Du bist gebenedeit unter den Frauen, und gebenedeit ist die Frucht deines Leibes, Jesus.
0: Heilige Maria, Mutter Gottes, bitte für uns Sünder, jetzt und in der Stunde unseres Todes. Amen.
1: Maria sprach, siehe, ich bin die Magd des Herrn.
0: Mir geschehe nach deinem Wort.
1: Gegrüßet seist du, Maria, voll der Gnade, der Herr ist mit dir. Du bist gebenedeit unter den Frauen, und gebenedeit ist die Frucht deines Leibes, Jesus.
0: Heilige Maria, Mutter Gottes, bitte für uns Sünder, jetzt und in der Stunde unseres Todes. Amen.
1: Und das Wort ist Fleisch geworden
0: und hat unter uns gewohnt.
1: Gegrüßet seist du, Maria, voll der Gnade. Der Herr ist mit dir. Du bist gebenedeit unter den Frauen, und gebenedeit ist die Frucht deines Leibes, Jesus.
0: Heilige Maria, Mutter Gottes, bitte für uns Sünder, jetzt und in der Stunde unseres Todes. Amen.
1: Bitte für uns, heilige Gottesmutter,
0: auf dass wir würdig werden der Verheißungen Christi.
1: So lasset uns beten. Allmächtiger Gott, gieße deine Gnade in unsere Herzen ein. Durch die Botschaft des Engels haben wir die Menschwerdung Christi, deines Sohnes, erkannt. Führe uns durch sein Leiden und Kreuz zur Herrlichkeit der Auferstehung. Darum bitten wir durch Christus Jesus, unseren Herrn.
0: Amen.
1: Wir beten in den Anliegen des Heiligen Vaters. Vater unser im Himmel, geheiligt werde dein Name, dein Reich komme, dein Wille geschehe, wie im Himmel, so auf Erden.
0: Unser tägliches Brot gib uns heute und vergib uns unsere Schuld, wie auch wir vergeben unseren Schuldigen. Und führe uns nicht in Versuchung, sondern erlöse uns von dem Bösen. Amen.
1: Gegrüßet seist du, Maria, voller Gnade. Der Herr ist mit dir. Du bist gebenedeit unter den Frauen, und gebenedeit ist die Frucht deines Leibes, Jesus.
0: Heilige Maria, Mutter Gottes, bitte für uns Sünder, jetzt und in der Stunde unseres Todes. Amen.
1: Ehre sei dem Vater und dem Sohn und dem Heiligen Geist.
0: Wie im Anfang, so auch jetzt und alle Zeit und in Ewigkeit. Amen.

0: Wir hören nun einige Gedanken zum Thema Frieden, die in der Pfarrkirche von Pfarrer Guido Hangartner aufgezeichnet wurden.
1: In den Lesungen wird angedeutet, dass wir Frieden fördern müssen. Dass Gott immer nur eines von den Menschen will: Friede. Und alles, was dem Frieden entgegengeht, ist, heute würde man sagen, Hate Speech, Hassrede. Aber es ist keineswegs die Hassrede, die man oft im Internet findet oder das, was dazu erklärt wird. Hassrede ist all das, was nicht der Wahrheit entspricht, verleumderisch ist und zur Feindschaft anstiftet. Und was die Frucht dieses Feindesgetues ist, das erleben wir einmal mehr sehr deutlich in unseren Tagen. Nachdem wir in Europa Jahrzehnte des Friedens hatten, kommt der Krieg wieder näher. Und da ist mir eine Enzyklika in die Finger gekommen von dem Papst Johannes dem 23. Er dürfte allen noch bekannt sein. Der hatte die Enzyklika geschrieben, Pacem in Terris, der Friede in der Welt oder auf der Erde, wenn man so will. Und das sagt er im Kapitel oder im Abschnitt 60. Es darf nicht gestattet werden, mahnte unser Vorgänger der seligen Angedenkens Pius XII., dass das Grauen eines Weltkrieges mit seiner wirtschaftlichen Not, seinem sozialen Elend und seinen sittlichen Verirrungen zum dritten Mal über die Menschheit komme. Pius XII. Sagte das in der Weihnachtsbotschaft 1941. Nicht mehr lange hin und es sind 100 Jahre. Und er sagt im Kapitel 62, er zitiert da wieder Pius XII. Endlich ist der Friede von höchstem Wert für alle, für die einzelnen Menschen, für den häuslichen Herd, für die Völker und schließlich für die gesamte Menschheitsfamilie. Diesbezüglich halte ich unseren Ohren noch die mahnende Stimme unseres Vorgängers Pius XII. Nach. Nichts ist mit dem Frieden verloren, aber alles kann mit dem Krieg verloren sein. Pius XII. Sagte diesen denkwürdigen Satz in der Rundfunkbotschaft vom 24. August 1939. Und dieser Satz, der auch heute in der weltpolitischen Lage jedem ins Bewusstsein kommen sollte, nichts ist mit dem Frieden verloren, aber alles kann mit dem Krieg verloren sein, gilt nicht nur für die hohe Politik, sie gilt auch für uns. Sie gilt auch für ein Dorf, für einen Kanton oder die Schweiz. Aber sie gilt bereits für eine Familie. Auch innerhalb einer Familie ist mit dem Frieden nichts verloren. Aber mit dem Krieg, mit dem Streit in einer Familie kann eine ganze Familie auseinanderbrechen. Und seht ihr, das ist die Frucht des Glaubens, die wir feiern in der Auferstehung. Das ist die Frucht, die lebendig werden soll in unseren Familien, in unserem Dorf, in unserem Kanton, im Land, können jetzt den Bezirk Ausna auch noch nennen, dass wir Frieden suchen. Denn gerade dafür ist Christus am Kreuz gestorben und auferstanden, um mit uns den Frieden mit dem Vater im Himmel neu zu begründen. Denn mit der Ursünde Adams und Evas war dieser Friede mit Gott zerstört. Und darum mussten sich die ersten Menschen verstecken und wurden aus dem Paradies verbannt. Und es ist mehr als nur eine fromme Geschichte. Der Friede mit Gott war zerstört. Und Christus hat am Kreuz, am Karfreitag und in der Auferstehung diesen Frieden mit Gott wiederhergestellt. Und wir können wieder Anteil erhalten an diesem Frieden mit dem Vater im Himmel, indem wir christlich leben. Und dieses Leben ist eben unter anderem: nichts ist mit dem Frieden verloren, aber alles kann mit dem Krieg verloren sein. Amen.
2: So segne, behüte und stärke euch der allmächtige Gott, der Vater, der Sohn, der Heilige Geist.
3: Amen. Amen.
2: Herr, gib den Verstorbenen die ewige Ruhe.
0: Und das ewige Licht leuchte ihnen.
2: Herr, lass sie ruhen in Frieden.
0: Amen.
3: Wir danken Ihnen ganz herzlich, lieber Pfarrer Guido Hangartner, für das Gebet des Engel des Herrn, die Gedanken und den priesterlichen Segen. Gelobt sei Jesus Christus.
2: In Ewigkeit. Amen.

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1: Die diesjährige Generalversammlung der päpstlichen Missionswerke in Rom stand ganz im Zeichen des Dankes und der Rückschau. In seiner Ansprache an die Teilnehmer, die der Papst diesen Montag in Audienz empfing, hat der Pontifex zu einem erneuerten missionarischen Eifer aufgerufen und die großen Meilensteine der Missionsarbeit gewürdigt, die die Weltkirche in diesem Jahr feiern kann.
2: Gleich zwei bedeutende Meilensteine für die Missionswerke prägen das aktuelle Kirchenjahr. Vor genau 100 Jahren führte Papst Pius XI. Auf Bitte des päpstlichen Werkes der Glaubensverbreitung den Weltmissionssonntag ein. Seit einem Jahrhundert bildet dieser Tag im Oktober nun schon das Herzstück der solidarischen Unterstützung für junge Kirchen weltweit.
3: These and many more missionary initiatives are possible.
2: In seiner Ansprache an die im Vatikan versammelten Generalsekretäre und Nationaldirektoren würdigte Papst Leo die vielen missionarischen Initiativen, die dank der Großzügigkeit der Gläubigen am Weltmissionssonntag möglich seien und verwies auch auf den 110. Gründungstag der päpstlichen Missionsunion, die Papst Paul VI. Als Seele der päpstlichen Missionswerke bezeichnet hatte. In einer Zeit, die von geopolitischen Krisen und bewaffneten Konflikten erschüttert wird, wies das Kirchenoberhaupt den päpstlichen Missionswerken eine entscheidende Rolle als Hoffnungsträger und Friedensstifter zu. In diesem Zusammenhang erfüllt das päpstliche Kindermissionswerk eine besonders wertvolle Aufgabe, indem es Kindern auf der ganzen Welt, insbesondere in Regionen, die von Hass und Gewalt heimgesucht sind, das Licht des Glaubens und den Trost der christlichen Nächstenliebe bringt. Betonte der Papst und würdigte auch das Werk des heiligen Apostels Petrus, welches die Ausbildung einheimischer Priester und Ordensleute sichert. Das diesjährige Thema des Weltmissionssonntags, Eins in Christus, vereint in der Mission, beschrieb Papst Leo als Arbeitsauftrag für die Zukunft der gesamten Kirche und lud alle dazu ein, die Dringlichkeit einer fortwährenden missionarischen Umkehr anzunehmen und gemeinsam nach Wegen zu suchen, eine missionarische Kirche für die Heilung unserer Welt zu sein, die von Spannungen, Konflikten und Kriegen geprägt ist. Papst Leo erinnerte die Anwesenden daran, dass die Arbeit der päpstlichen Missionswerke für die weltweite Evangelisierung unverzichtbar bleibe und jede Form kirchlicher Mission auf Christus ausgerichtet bleiben müsse. Bei allem, was wir für das Werk der Evangelisierung tun, müssen wir stets Jesus Christus ins Zentrum stellen und das schöne Prinzip des Evangeliums hochhalten, das Johannes der Täufer wie folgt ausgedrückt hat. Er muss wachsen, ich aber geringer werden. So sein Appell. Abschließend vertraute der Papst die Mitarbeiter, Wohltäter und Unterstützer der Missionswerke der Fürsprache Mariens, der Königin der Missionen sowie aller Missionsheiligen an und erteilte ihnen seinen apostolischen Segen. Für Radio Vatikan Christine Seuss.
1: An diesem Montagvormittag hat Papst Leo XIV. Mitglieder, Gruppenleiter sowie geistliche Assistenten des italienischen Zweigs der katholischen Pfadfinderinnen und Pfadfinder Europas in Audienz empfangen, die anlässlich des 50-jährigen Bestehens ihres Verbandes nach Rom gereist sind.
4: Se piace a Dio per sempre.
1: In seiner Ansprache setzte das Kirchenoberhaupt das Jubiläum in Anlehnung an das gewählte Motto »Wenn es Gott gefällt, für immer« in Bezug zum jüngsten gefeierten Pfingstfest und wünschte der Gemeinschaft einen Impuls im Sinne eines neuen Pfingstereignisses, das den Glauben stärkt und zu rechtem Handeln im Leben anregt.
4: Vi auguro che questa felice ricorrenza sia per voi come una nuova Pentecoste.
1: Der Papst betonte, dass der Verband in den vergangenen 5 Jahrzehnten einen spezifischen Erziehungsstil gefestigt habe, basierend auf den pädagogischen Ansätzen des Gründers Robert Baden-Powell, begleitete die Organisation Kinder und Jugendliche auf ihrem Lebens- und Glaubensweg. Als wesentliche Säulen dieser Arbeit hob der Papst den Aufenthalt im Freien und den direkten Kontakt zur Natur hervor, durch die die Schöpfung erfahrbar werde.
4: La vita all'aria aperta. Il contatto con la natura.
1: Diese Erfahrungen sollten stets mit der Lektüre der Heiligen Schrift verknüpft werden. In diesem Kontext zitierte der Papst seinen Vorgänger Papst Franziskus, welcher die Pfadfinder im Jahr 2019 dazu aufgerufen hatte, das Evangelium wie ein Navigationsgerät und als Karte des Lebens täglich zu nutzen.
4: Il Vangelo, vera mappa della vita.
1: An die anwesenden Gruppenleiter gewandt, erklärte Leo XIV., dass die Kohärenz der eigenen Lebensführung und die Reife der persönlichen Entscheidungen ein wichtiges Vorbild für die anvertrauten Jugendlichen darstellten. Es gelte, den Glauben im Alltag, im gemeinsamen Gebet und in den Sakramenten zu leben. Eine tragende Rolle komme dabei auch den priesterlichen Assistenten zu, welche die Verbindung zwischen der Kirche und dem Verband gewährleisten und die Mitverantwortung für die spirituelle Entwicklung der Jugend tragen.
4: I sacerdoti, i vostri assistenti, sono garanzia del legame tra la Chiesa e la vostra associazione.
1: Ein besonderes Merkmal der pädagogischen Konzeption des Verbandes bildet die bewusste Trennung der Aktivitäten in geschlechtsspezifische Sektionen für Jungen und Mädchen. Der Papst erläuterte, dass diese Struktur dazu diene, den Jugendlichen eine differenzierte Aufmerksamkeit zukommen zu lassen. Das Erkunden der Grundlagen des Frau- und Mannseins bereite auf eine authentische und bewusste Begegnung mit dem jeweils anderen Geschlecht vor und fördere die gegenseitige Reifung mit dem Ziel, die Mitglieder zu verantwortungsvollen Christen und Staatsbürgern heranzubilden. Darüber hinaus fand die europäische Ausrichtung des Verbandes Erwähnung. Leo XIV. Begrüße das Bestreben, eine europäische Dimension zu pflegen, die sich nicht auf politischer Ebene bewege, sondern auf kulturelle Basis zur Gestaltung eines Europas der Völker beitrage, welches durch die Werte des christlichen Humanismus geeint sei. Der uneigennützige Dienst am Nächsten bilde den Kern der Pfadfindermethode. Entwickle Altruismus sowie Solidarität und befreie den Einzelnen von der Tendenz zur Selbstbezogenheit. Zum Abschluss der Begegnung rief der Papst die Anwesenden dazu auf, das Engagement fortzusetzen und erteilte der Pfadfindergemeinschaft den apostolischen Segen. Und hier noch weitere Nachrichten aus der Weltkirche.
5: Mit Nele Maßmanns. Schweiz, Vatikan. Ein neuer Kontinent namens Digitalisierung, ethische Leitplanken für die künstliche Intelligenz und ein Appell zu radikaler Selbstreflexion. Mit einer aufrüttelnden Videobotschaft hat ein vatikanischer Kurienkardinal an diesem Montagvormittag die Herbstversammlung der Schweizer Bischofskonferenz im Wallfahrtsort Einsiedeln eröffnet. Der Kardinal drückte darin sein Bedauern aus, aufgrund dringender Verpflichtungen im Vatikan nicht persönlich anwesend sein zu können. Diese Termine stünden im direkten Zusammenhang mit den Arbeiten der neu eingerichteten Vatikan-Kommission für künstliche Intelligenz sowie der Nachbereitung der jüngst veröffentlichten päpstlichen Enzyklika Magnifica Humanitas. Er dankte dem Vorsitzenden der Schweizer Bischofskonferenz, Bischof Charles Morio, für dessen freundliche Worte bezüglich der Ernennung durch den Papst des von Czerny geleiteten Dikasteriums für die künftige Koordination der Arbeiten von verschiedenen Abteilungen zum Thema der künstlichen Intelligenz. Diese Aufgabe stelle einen völlig neuen Dienst innerhalb der römischen Kurie dar. Als eine der zentralen Fragen bezeichnete es der Kardinal, wie diese Kommission in einen fruchtbaren Dialog mit den Ortskirchen treten und diese bei den Herausforderungen der technologischen Entwicklung unterstützen könne. Unter Verweis auf eine Richtlinie von Papst Franziskus mahnte der Kardinal, keine Angst vor der Realität zu haben. Es bestehe in der Kirche oft die Versuchung, sich vor der Wirklichkeit zu schützen oder sich von ihr zu distanzieren. Die neue Enzyklika basiere auf den Grundsätzen der katholischen Soziallehre und solle dabei helfen, gesellschaftliche Herausforderungen und Hindernisse für eine ganzheitliche menschliche Entwicklung zu erkennen und zu bewältigen. Die Veröffentlichung des Lehrschreibens in der vergangenen Woche verstehe sich als Aufruf zu einer nach außen gerichteten Synodalität. Schweiz. Das Festwochenende hat den Abschluss der mehrwöchigen Feierlichkeiten zum 500 Jahre Jubiläum der Badener Disputation markiert. Die Schweizer Stadt Baden organisierte zum Ausklang ein Programm für die breite Öffentlichkeit, das zahlreiche Besucher anzog. Am Sonntag folgten der offizielle Festakt mit einem Festumzug sowie ein ökumenischer Gottesdienst in der vollbesetzten Stadtkirche. Unter den Gästen befand sich neben Vertretern aus Politik und Kirche auch Bundespräsident Guy Parmelin. Die historische Badener Disputation im Mai und Juni 1526 gilt als ein zentrales religionsgeschichtliches Ereignis in der Schweiz. Damals diskutierten rund 200 Gelehrte über theologische Wahrheiten des römisch-katholischen und des reformierten Glaubens. Das eigentliche Ziel, eine Einigung zu erzielen, wurde verfehlt. Stattdessen festigte sich die Spaltung in zwei Konfessionen und es folgten kriegerische Auseinandersetzungen. Langfristig legte die Disputation jedoch den Grundstein für das spätere Miteinander der Konfessionen und ebnete der Reformation in der Schweiz den Weg. Österreich. Der Innsbrucker Bischof Hermann Glättler hat zum Auftakt der diesjährigen kirchlichen Initiative »Woche für das Leben« Position zur Debatte um Schwangerschaftsabbrüche bezogen. Er betonte, dass eine Abtreibung keine reguläre Gesundheitsleistung sei, sondern die Beendigung eines menschlichen Lebens darstelle. Die Aktionswoche der Diözese Innsbruck, die in diesem Jahr ihr 20-jähriges Bestehen feiert, soll als gesellschaftlicher Impuls dienen, um den Schutz des Lebens in sämtlichen Phasen zu thematisieren. Das Konzept der Initiative geht auf den verstorbenen Erzbischof Alois Kottgasser zurück und widmet sich der Frage, wie die Gesellschaft mit schutzbedürftigen und verletzbarem Leben umgeht.

0: Sie hören jetzt aus dem Tagebuch von der Schweizer Heiligen, der Schwester Maria Bernarda Büttler. Das Buch hat herausgegeben der emeritierte Pfarrer aus Keusch. Die Sprecherin ist Nicole Meru.
1: Ihr müsst Gott lieben mit ganzem Gemüte. Der heilige Engel lässt Maria Bernarda verstehen, dass Menschen mit einem guten, freundlichen und andächtigen Gemüte Gott große Freude bereiten, denn es liegt darin etwas wie Himmlisches von seinem Wesen. Unser Gott ist wahrlich ein guter, er ist ein milder Gott, denn er ist ein Gott der Liebe. Und wo die Liebe im menschlichen Herzen lebt, da wird es erwärmt und durchglüht vom Geiste Gottes. So müsst ihr Gott lieben mit einem Gemüte, welches zart, innig, freudig und großmütig Gott liebt, aus seinem innersten Wesen. Bei euch darf sich kein rohes, kein kaltes, kein unredliches, kein falsches, zweideutiges Gemüt finden, denn diese Art Gemüter stören den Frieden, die Eintracht und beschweren das gemeinsame Leben sehr. Eine ernste und wichtige Ermahnung, nicht nur für Ordensleute. Dann fährt der Engel in seiner Belehrung fort und sagt, dass es unter Freunden Gottes allzu traurige, unruhige, zu zaghafte und allzu verwirrte oder tief melancholische Gemüter nicht geben sollte. In Wahrheit hat der Schöpfer aller Dinge diese so schöne, kostbare Gabe des Gemütes dem Menschen zur Liebe, zur Freude, zum Frieden gegeben, und deshalb verlangt er mit allem Recht von jeder Seele, dass sie ihn, das höchste Gut, mit dem ganzen Gemüte liebe, frei, froh und selig wie ein wahres Gotteskind. Wenn der heilige Engel im folgenden Abschnitt sagt, wir sollten Traurigkeit, Schwermut niederdrücken, dann ist damit nicht Gewalt gegen die eigene Seele gemeint, sondern die geduldige und beharrliche Arbeit an sich selber. Drückt, ihr Auserwählten Gottes, jede unordentliche Traurigkeit, Schwermut, die unchristliche Betrübnis und Verzagtheit nieder, das alles missfällt dem lieben guten Gott sehr. Zieht an, bemüht euch mit Herz und mit ganzem Gemüte um den Frieden und die Freude des Heiligen Geistes, der allein der wahre Geist der Kinder Gottes ist. Haltet und befolgt mit Kraft, mit Opfergeist, mit Beharrlichkeit dieses hohe heilige Gebot der Gottesliebe. Gott hat eine Vorliebe für die Fröhlichkeit, sie gefällt ihm sehr. Hirt des Hermas.

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1: Gedanke von Don Perino Gaglione vom 6. Juni 2023. Bitten wir den Herrn von ganzem Herzen um Vergebung. Die große Verheißung des heiligsten Herzens Jesu. Als Jesus der heiligen Margareta Maria Alacoque erschien, gab er allen Menschen die folgenden Verheißungen. Die erste Verheißung: Ich werde ihnen alle Gnaden geben, die für ihren Stand notwendig sind.

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Juni 2026. 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

Jeden Dienstag übertragen wir am 1 Gebetsstund. Wir beten für Sie aus der Katharinenkapelle mit den Studenten von der Hochschule Heiligen Kreuz im Wienerwald. So schalten wir jetzt um zur Hochschule Heiligen Kreuz.

Im Namen des Vaters und des Sohnes und des Heiligen Geistes. Amen. Ich begrüße alle ganz herzlich zu unserem gemeinsamen Rosenkranzgebet vor dem ausgesetzten Allerheiligsten. Wir tun es heute in einem besonderen Sinn als Auftakt zu dem hohen Fronleichnamstag, wo sehr viele von euch, die ihr hier seid und auch sehr viele von denen, die zugeschaltet sind, am Donnerstag auf die Straßen gehen werden, in der eucharistischen Prozession zu Fronleichnam, um Dank zu sagen für die Einsetzung des Altarsakramentes, um Dank zu sagen für die Gegenwart Jesu unter uns. Und so wollen wir heute, die wir versammelt sind, uns einüben in eine schöne Betrachtungsweise von einer Ausdehnung der Heiligen Messe, dass sie ausgedehnt wird von einer Messe zur nächsten und dass wir in der Zwischenzeit leben, dass wir im übertragenen Sinne von einem Altar zum anderen schreiten. Unser ganzes Leben lang und alles einfügen in das Messopfer. Alles, was uns bewegt, alles, was wir erleben. So werden wir auch am kommenden Donnerstag von einem Altar zum anderen schreiten.

0: Herr Jesus, wir danken dir, dass du hier und jetzt anwesend bist, dass du uns hörst und du in unserem Leben wirken möchtest. Wir bitten dich für diese Gebetszeit um deinen Schutz und Segen und den Beistand des Heiligen Geistes. Amen. Ich glaube an Gott, den Vater, den Allmächtigen, den Schöpfer des Himmels und der Erde und an Jesus Christus, einen eingeborenen Sohn, unseren Herrn. Empfangen durch den Heiligen Geist, geboren von der Jungfrau Maria, gelitten unter Pontius Pilatus, gekreuzigt, gestorben und begraben. Hinabgestiegen in das Reich des Todes, er sitzt, hinabgestiegen in das Reich des Todes, auferstanden von den Toten, aufgefahren in den Himmel, er sitzt zur Rechten Gottes, des allmächtigen Vaters. Von dort wird er kommen, zu richten die Lebenden und die Toten.
1: Ich glaube an den Heiligen Geist. Die heilige katholische Kirche, Gemeinschaft der Heiligen, Vergebung der Sünden, Auferstehung der Toten und das ewige Leben.
0: Vater unser im Himmel, geheiligt werde dein Name, dein Reich komme, dein Wille geschehe, wie im Himmel, so auf Erden.
1: Unser tägliches Brot gib uns heute und vergib uns unsere Schuld, wie auch wir vergeben unseren Schuldigern und führe uns nicht in Versuchung, sondern erlöse uns von dem Bösen.
0: Gegrüßet seist du, Maria, voll der Gnade, der Herr ist mit dir. Du bist gebenedeit unter den Frauen und gebenedeit ist die Frucht deines Leibes, Jesus, der in uns den Glauben vermehre.
1: Heilige Maria, Mutter Gottes, bitte für uns Sünder, jetzt und in der Stunde unseres Todes. Amen.
0: Gegrüßet seist du, Maria, voll der Gnade, der Herr ist mit dir. Du bist gebenedeit unter den Frauen und gebenedeit ist die Frucht deines Leibes, Jesus, der in uns die Hoffnung stärke.
1: Heilige Maria, jetzt und in der Stunde unseres Todes. Amen.
0: Gegrüßet seist du, Maria, voll der Gnade, der Herr ist mit dir. Du bist gebenedeit unter den Frauen. Und gebenedeit ist die Frucht deines Leibes, Jesus, der in uns die Liebe entzünde.
1: Heilige Maria, Mutter Gottes, bitte für uns Sünder, jetzt und in der Stunde unseres Todes. Amen.
0: Ehre

0: O mein Jesus, verzeih uns unsere Sünden, bewahre uns vor dem Feuer der Hölle, führe alle Seelen in den Himmel, besonders jene, die deiner Barmherzigkeit am meisten bedürfen. Herr Jesus, wir danken dir für die gute Genesung von Pfarrer Georg, von seiner sehr schweren und langwierigen Krankheit. Mit Esther bitten wir dich für ihren Mann um Heilung, für ihre Mutter, dass sie mal wieder zur Beichte geht und für das gute Gelingen des Umzugs ihrer Schwester. Bitte schenke Versöhnung zwischen Christine und Markus und um Selbsterkenntnis bezüglich der Konsequenzen ihrer Handlungen. Mit Elfriede bitten wir dich für sie selbst und Sabine um Befreiung von ihren Zwangsstörungen und ihrer Schimmelangst. Eucharistischer Heiland, wir beten für alle Menschen, die unter psychischen Erkrankungen leiden, besonders für alle mit Depressionen. Bitte hilf besonders Birgit und Heidi. Herr Jesus, heile und befreie sie. Mit Selina bitten wir dich um ihr Enkelkind, um Bekehrung, um einen guten christlichen Ehemann. Herr, wir bitten dich in den zahlreichen Anliegen von Ursula, Brigitte, Astrid, Anita, Katharina, Georg, Elisabeth, Monika und Iris. Vater unser im Himmel, geheiligt
1: Jesus, bitte steh Monika in all ihren finanziellen Nöten bei. Wir bringen dir auch Ludwig, Monika und Lorenz und bitten sie um Heilung nach deinem göttlichen Willen. Sende deinen Heiligen Geist auf Dagmar herab. Lass sie deine Gebete und deine Nähe erfahren. Mit Maria erbitten wir deinen Segen für ihren Mann und ihre ganze Familie. Allmächtiger Gott, wir bitten auch Linderung für Hildegard sowie für alle an Krebs Erkrankten. Wir bringen dir auch Monika mit all ihren zahlreichen Anliegen.
2: Vater unser im Himmel, geheiligt werde dein Name, dein Reich komme, dein Wille geschehe, wie im Himmel, so auf Erden.
0: Unser tägliches Brot gib uns heute und vergib uns unsere Schuld, wie auch wir vergeben unseren Schuldigern. Und führe uns nicht in Versuchung, sondern erlöse uns von dem Bösen. Amen.
2: Gegrüßet seist du, Maria, voll der Gnade, der Herr ist mit dir. Du bist gebenedeit unter den Frauen, und gebenedeit ist die Frucht deines Leibes, Jesus, der von Johannes getauft worden ist.
0: Heilige Maria, Mutter Gottes, bitte für uns Sünder, jetzt und in der Stunde unseres Todes. Amen.
2: Gegrüßet seist du, Maria, voll der Gnade, der Herr ist mit dir. Du bist gebenedeit unter den Frauen, und gebenedeit ist die Frucht deines Leibes, Jesus.
0: Heilige Maria, Mutter Gottes, bitte für uns Sünder, jetzt und in der Stunde unseres Todes. Amen.
2: Gegrüßet seist du, Maria, voll der Gnade, der Herr ist mit dir. Du bist gebenedeit unter den Frauen, und gebenedeit ist die Frucht deines Leibes, Jesus.
0: Heilige Maria, Mutter Gottes, bitte für uns Sünder, jetzt und in der Stunde unseres Todes. Amen.
2: Gegrüßet seist du, Maria, voll der Gnade, der Herr ist mit dir. Du bist gebenedeit unter den Frauen, und gebenedeit ist die Frucht deines Leibes, Jesus.
0: Heilige Maria, Mutter Gottes, bitte für uns Sünder, jetzt und in der Stunde unseres Todes. Amen.
2: Gegrüßet seist du, Maria, voll der Gnade, der Herr ist mit dir. Du bist gebenedeit unter den Frauen, und gebenedeit ist die Frucht deines Leibes, Jesus.
0: Heilige Maria, Mutter Gottes, bitte für uns Sünder, jetzt und in der Stunde unseres Todes. Amen.
2: Gegrüßet seist du, Maria, voll der Gnade, der Herr ist mit dir. Du bist gebenedeit unter den Frauen, und gebenedeit ist die Frucht deines Leibes, Jesus.
0: Heilige Maria, Mutter Gottes, bitte für uns Sünder, jetzt und in der Stunde unseres Todes. Amen.
2: Gegrüßet seist du, Maria, voll der Gnade, der Herr ist mit dir. Du bist gebenedeit unter den Frauen, und gebenedeit ist die Frucht deines Leibes, Jesus.
0: Heilige Maria, Mutter Gottes, bitte für uns Sünder, jetzt und in der Stunde unseres Todes. Amen.
2: Gegrüßet seist du, Maria, voll der Gnade, der Herr ist mit dir. Du bist gebenedeit unter den Frauen, und gebenedeit ist die Frucht deines Leibes, Jesus.
0: Heilige Maria, Mutter Gottes, bitte für uns Sünder, jetzt und in der Stunde unseres Todes. Amen.
2: Gegrüßet seist du, Maria, voll der Gnade, der Herr ist mit dir. Du bist gebenedeit unter den Frauen, und gebenedeit ist die Frucht deines Leibes, Jesus.
0: Heilige Maria, Mutter Gottes, bitte für uns Sünder, jetzt und in der Stunde unseres Todes. Amen.
2: Gegrüßet seist du, Maria, voll der Gnade, der Herr ist mit dir. Du bist gebenedeit unter den Frauen, und gebenedeit ist die Frucht deines Leibes, Jesus.
0: Heilige Maria, Mutter Gottes, bitte für uns Sünder, jetzt und in der Stunde unseres Todes. Amen.

0: O mein Jesus,
1: verzeih uns unsere Sünden, bewahre uns vor dem Feuer der Hölle, führe alle Seelen in den Himmel, besonders jene, die deiner Barmherzigkeit am meisten bedürfen. Starker Herr Jesus, wir beten für alle Menschen mit unheilbaren und schweren Krankheiten. Bitte steh ihnen bei und segne auch alle, die für sie Sorge tragen und im Krankenhaus und im Pflegebereich arbeiten. Bitte schenke dem kleinen Benjamin vollständige Heilung an Leib und Seele und seinen Eltern Weisheit und Kraft. Jesus, guter Hirt, wir beten für alle Wohltäter, Helfer, Freunde und Beter unserer Hochschule, des Priesterseminars Leopoldinum und des Stiftes Heiligen Kreuz. Treuer Jesus, vergilt ihnen alles Gute und hilf ihnen in ihren Anliegen. Mit Christine bringen wir dir ihre Familie. Erneuere in ihnen den Glauben an dich und stärke in ihnen die Sehnsucht nach der Begegnung mit dir in den Sakramenten. Bitte schenke auch ihr selbst Linderung ihrer gesundheitlichen Beschwerden. Bitte stärke auch Ordensmänner und Frauen, die in Österreich stark schrumpfenden Ordensgemeinschaften angehören. Bitte schenke ihnen Ausdauer und Zuversicht, damit sie in Treue und Dankbarkeit ihre Berufung leben können. Herr Jesus, du Arzt des Leibes und der Seele, wir beten dich um Heilung, Stärkung, Beistand, Trost und Befreiung für Barbara, Imelda und Christian.
2: Herr Jesus, bitte gieße die Kraft deines Geistes aus in all unsere Familien. Wir bitten dich mit Leopoldine, besonders auch für ihre Familie und in allen ihren Anliegen. Wenn es dir gefällt, dann schenke Esther Heilung an Leib und Seele und ja, wirke auch ein Wunder im Leben des Schwagers einer Mitbeterin, der an einer schweren Krebserkrankung leidet. Herr, wenn es dir gefällt, dann lass ihn wieder alle Hoffnung gesund werden, aber wenn nicht, dann gib ihm die Kraft, das gut durchzustehen und die ewige Heimat zu erreichen. Wir bitten auch für Tom in all seinen privaten Sorgen, die er jetzt hier auch nicht schreiben mag. Bitte hilf ihm und steh ihm bei.
3: Vater unser im Himmel, geheiligt werde dein Name, dein Reich komme, dein Wille geschehe, wie im Himmel so auf Erden.
1: Unser tägliches Brot gib uns heute und vergib uns unsere Schuld, wie auch wir vergeben unseren Schuldigern und führe uns nicht in Versuchung, sondern erlöse uns von dem Bösen.
3: Gegrüßet seist du, Maria, voll der Gnade. Der Herr ist mit dir. Du bist gebenedeit unter den Frauen, und gebenedeit ist die Frucht deines Leibes, Jesus, der sich bei der Hochzeit zu Kana offenbart hat.
1: Heilige Maria, Mutter Gottes, bitte für uns Sünder, jetzt und in der Stunde unseres Todes. Amen.
3: Gegrüßet seist du, Maria, voll der Gnade. Der Herr ist mit dir. Du bist gebenedeit unter den Frauen, und gebenedeit ist die Frucht deines Leibes, Jesus.
1: Heilige Maria, Mutter Gottes, bitte für uns Sünder, jetzt und in der Stunde unseres Todes. Amen.
3: Gegrüßet seist du, Maria, voll der Gnade. Der Herr ist mit dir. Du bist gebenedeit unter den Frauen, und gebenedeit ist die Frucht deines Leibes, Jesus.
1: Heilige Maria, Mutter Gottes, bitte für uns Sünder, jetzt und in der Stunde unseres Todes. Amen.
3: Gegrüßet seist du, Maria, voll der Gnade. Der Herr ist mit dir. Du bist gebenedeit unter den Frauen, und gebenedeit ist die Frucht deines Leibes, Jesus.
1: Heilige Maria, Mutter Gottes, bitte für uns Sünder, jetzt und in der Stunde unseres Todes. Amen.
3: Gegrüßet seist du, Maria, voll der Gnade. Der Herr ist mit dir. Du bist gebenedeit unter den Frauen, und gebenedeit ist die Frucht deines Leibes, Jesus.
1: Heilige Maria, Mutter Gottes, bitte für uns Sünder, jetzt und in der Stunde unseres Todes. Amen.
3: Gegrüßet seist du, Maria, voll der Gnade, der Herr ist mit dir. Du bist gebenedeit unter den Frauen, und gebenedeit ist die Frucht deines Leibes, Jesus.
1: Heilige Maria, Mutter Gottes, bitte für uns Sünder, jetzt und in der Stunde unseres Todes. Amen.
3: Gegrüßet seist du, Maria, voll der Gnade, der Herr ist mit dir. Du bist gebenedeit unter den Frauen, und gebenedeit ist die Frucht deines Leibes, Jesus.
1: Heilige Maria, Mutter Gottes, bitte für uns Sünder, jetzt und in der Stunde unseres Todes. Amen.
3: Gegrüßet seist du, Maria, voll der Gnade, der Herr ist mit dir. Du bist gebenedeit unter den Frauen, und gebenedeit ist die Frucht deines Leibes, Jesus.
1: Heilige Maria, Mutter Gottes, bitte für uns Sünder, jetzt und in der Stunde unseres Todes. Amen.
3: Gegrüßet seist du, Maria, voll der Gnade, der Herr ist mit dir. Du bist gebenedeit unter den Frauen, und gebenedeit ist die Frucht deines Leibes, Jesus.
1: Heilige Maria, Mutter Gottes, bitte für uns Sünder, jetzt und in der Stunde unseres Todes. Amen.
3: Gegrüßet seist du, Maria, voll der Gnade, der Herr ist mit dir. Du bist gebenedeit unter den Frauen, und gebenedeit ist die Frucht deines Leibes, Jesus.
1: Heilige Maria, Mutter Gottes, bitte für uns Sünder, jetzt und in der Stunde unseres Todes. Amen.

0: O mein Jesus,
1: verzeih uns unsere Sünden, bewahre uns vor dem Feuer der Hölle, führe alle Seelen in den Himmel, besonders jene, die deiner Barmherzigkeit am meisten bedürfen. Herr Jesus, bitte hilf Katrin, dass sie wieder Vollzeit arbeiten kann und segne alle Menschen, denen Leopoldine durch ihre Worte verletzt hat. Wir bringen dir auch eine Frau, die für sich assistierten Suizid in Anspruch nehmen möchte. Bitte bewahre sie davor und lass sie Menschen finden, die ihr Liebe zuteil werden lassen. Bitte schenke Segen sowie neuen Frieden in der Familie von Maria, besonders zwischen ihr und ihrem Mann. Komm, Heiliger Geist, und wirke du in der Familienkrise von Melanie und Johannes. Bitte schenke Licht, Kraft, Vergebung und tröste die Kinder und hilf der Eherichterin, eine gute Entscheidung zu treffen. Mit Markus bitten wir dich um einen guten Verlauf der Operation seines Vaters und um Bewahrung und Schutz für seine Söhne. Bitte lass auch die heutige OP von Ruths Schwägerin gut verlaufen. Bitte schenke Biancas Sohn Mut und Entscheidungskraft und lass ihre rechte Seite wieder sich bewegen können. Mit einer Frau aus Österreich bitten wir dich um Heilung für ihren krebskranken Mann.
2: Unter großen Schmerzen ruft dich Susanne an.
3: Herr Jesus, bitte lindere du ihre Neuralgie. Wir bitten auch um Linderung für Susanne, Trude und Maria, die unter chronischen Schmerzen leiden. Mit Christian bitten wir dich für den guten Verlauf der Chemotherapie einer Freundin. Wir bitten dich auch für Jakob, dass er die Kraft findet, seine Masterarbeit gut und erfolgreich zum Abschluss zu bringen und Motivation dafür zu finden. Wir bitten dich auch für Christa. Herr, bitte führe du sie. Sie fühlt sich derzeit so hilflos und verlassen. Schenke du ihr Orientierung und Kraft.
4: Vater unser im Himmel, geheiligt werde dein Name, dein Reich komme, dein Wille geschehe, wie im Himmel, so auf Erden.
1: Unser tägliches Brot gib uns heute und vergib uns unsere Schuld, wie auch wir vergeben unseren Schuldigern. Und führe uns nicht in Versuchung, sondern erlöse uns von dem Bösen.
4: Gegrüßt seist du, Maria, voller Gnade. Der Herr ist mit dir. Du bist gebenedeit unter den Frauen. Und gebenedeit ist die Frucht deines Leibes, Jesus, der uns das Reich Gottes verkündet hat.
1: Heilige Maria, Mutter Gottes, bitte für uns Sünder, jetzt und in der Stunde unseres Todes. Amen.
4: Gegrüßt seist du, Maria, voller Gnade, der Herr ist mit dir. Du bist gebenedeit unter den Frauen, und gebenedeit ist die Frucht deines Leibes, Jesus.
1: Heilige Maria, Mutter Gottes, bitte für uns Sünder, jetzt und in der Stunde unseres Todes. Amen.
4: Gegrüßt seist du, Maria, voller Gnade, der Herr ist mit dir. Du bist gebenedeit unter den Frauen, und gebenedeit ist die Frucht deines Leibes, Jesus.
1: Heilige Maria, Mutter Gottes, bitte für uns Sünder, jetzt und in der Stunde unseres Todes. Amen.
4: Gegrüßt seist du, Maria, voller Gnade, der Herr ist mit dir. Du bist gebenedeit unter den Frauen, und gebenedeit ist die Frucht deines Leibes, Jesus.
1: Heilige Maria, Mutter Gottes, bitte für uns Sünder, jetzt und in der Stunde unseres Todes. Amen.
4: Gegrüßt seist du, Maria, voller Gnade, der Herr ist mit dir. Du bist gebenedeit unter den Frauen, und gebenedeit ist die Frucht deines Leibes, Jesus.
1: Heilige Maria, Mutter Gottes, bitte für uns Sünder, jetzt und in der Stunde unseres Todes. Amen.
4: Gegrüßt seist du, Maria, voller Gnade, der Herr ist mit dir. Du bist gebenedeit unter den Frauen, und gebenedeit ist die Frucht deines Leibes, Jesus.
1: Heilige Maria, Mutter Gottes, bitte für uns Sünder, jetzt und in der Stunde unseres Todes. Amen.
4: Gegrüßt seist du, Maria, voller Gnade, der Herr ist mit dir. Du bist gebenedeit unter den Frauen, und gebenedeit ist die Frucht deines Leibes, Jesus.
1: Heilige Maria, Mutter Gottes, bitte für uns Sünder, jetzt und in der Stunde unseres Todes. Amen.
4: Gegrüßt seist du, Maria, voller Gnade, der Herr ist mit dir. Du bist gebenedeit unter den Frauen, und gebenedeit ist die Frucht deines Leibes, Jesus.
1: Heilige Maria, Mutter Gottes, bitte für uns Sünder, jetzt und in der Stunde unseres Todes. Amen.
4: Gegrüßt seist du, Maria, voller Gnade, der Herr ist mit dir. Du bist gebenedeit unter den Frauen, und gebenedeit ist die Frucht deines Leibes, Jesus.
1: Heilige Maria, Mutter Gottes, bitte für uns Sünder, jetzt und in der Stunde unseres Todes. Amen.
4: Gegrüßt seist du, Maria, voller Gnade, der Herr ist mit dir. Du bist gebenedeit unter den Frauen, und gebenedeit ist die Frucht deines Leibes, Jesus.
1: Heilige Maria, Mutter Gottes, bitte für uns Sünder, jetzt und in der Stunde unseres Todes. Amen.

0: Jesus.
1: Verzeih uns unsere Sünden, bewahre uns vor dem Feuer der Hölle, führe alle Seelen in den Himmel, besonders jene, die deiner Barmherzigkeit am meisten bedürfen. Herr Jesus, bitte stehe Andrea bei ihrer 10-tägigen intensiven Chemotherapie bei, sei ihr nahe und schenke ihr nach deinem Willen vollständige Heilung von ihrer Krebserkrankung. Mit Christian bitten wir dich, die zerrüttete Ehe von Jürgen und Sonja zu heilen. Bitte hilf ihnen, ihre Krise überwinden und erneuere ihre Liebe zueinander. Wir bringen dir auch Kesia und Renés Familien, die bei den Zeugen Jehovas sind. Bitte lass sie dir in deiner Kirche begegnen und dort mit Eifer für dich wirken. Komm, Heiliger Geist, und segne Manuelas heutiges Gespräch mit ihrem Bischof, in dem über eine mögliche Zulassung für die Kandidatur zur Jungfrauenweihe entschieden wird. Bitte tröste und stärke auch eine Studentin, die gerade sehr unter Mobbing und übler Nachrede leidet. Bitte sei ihr nahe und stärke sie. Mit Petra bitten wir dich für ein gutes Gelingen der Abschlussprüfung ihres Sohnes und eine Lösung der Schwierigkeiten in der kleinen Firma ihres Mannes. Für Joachim und Pierre bitten wir, dass sie zurückkehren zur Kirche. Bitte lass das Bewerbungsgespräch von Annemarie am Donnerstag gut verlaufen. Mit Theresia aus Deutschland bitten wir dich für eine Freundin um Klärung der Situation mit ihrem Mieter, für zwei Personen, die schwer an Krebs leiden, und für ihre große Familie um Wachstum im Glauben und in der Liebe.
2: Herr Jesus, bitte segne Josefina bei ihrer bevorstehenden Reise. Petra bittet um Demut für sich und für alle, die ihr lieb sind. Herr, wir bitten dich für uns alle, dass wir immer mehr die Wahrheit über uns selbst erkennen und ohne Verbitterung in Liebe annehmen können. Mit Christa bitten wir dich um Begleitung für eine Freundin, die mit schwierigen Familien- und Arbeitsproblemen konfrontiert ist. Wir bitten dich auch gemeinsam mit Renate für die Gnaden des Heiligen Geistes, für alle Priester und Ordensleute, besonders die, die gerade mit ihrer Berufung ringen. Bitte stärke du sie in ihrem Dienst.
3: Vater unser im Himmel, geheiligt werde dein Name, dein Reich komme, dein Wille geschehe, wie im Himmel so auf Erden.
4: Unser tägliches Brot gib uns heute und vergib uns unsere Schuld, wie auch wir vergeben unseren Schuldigern. Und führe uns nicht in Versuchung, sondern erlöse uns von dem Bösen.
3: Amen. Gegrüßet seist du, Maria, voll der Gnade. Der Herr ist mit dir. Du bist gebenedeit unter den Frauen und gebenedeit ist die Frucht deines Leibes, Jesus, der auf dem Berg verklärt worden ist.
4: Heilige Maria, Mutter Gottes, bitte für uns Sünder, jetzt und in der Stunde unseres Todes. Amen.
3: Gegrüßet seist du, Maria, voll der Gnade. Der Herr ist mit dir. Du bist gebenedeit unter den Frauen und gebenedeit ist die Frucht deines Leibes, Jesus.
4: Heilige Maria, Mutter Gottes, bitte für uns Sünder, jetzt und in der Stunde unseres Todes. Amen.
3: Gegrüßet seist du, Maria, voll der Gnade. Der Herr ist mit dir. Du bist gebenedeit unter den Frauen und gebenedeit ist die Frucht deines Leibes, Jesus.
4: Heilige Maria, Mutter Gottes, bitte für uns Sünder, jetzt und in der Stunde unseres Todes. Amen.
3: Gegrüßet seist du, Maria, voll der Gnade. Der Herr ist mit dir. Du bist gebenedeit unter den Frauen und gebenedeit ist die Frucht deines Leibes, Jesus.
4: Heilige Maria, Mutter Gottes, bitte für uns Sünder, jetzt und in der Stunde unseres Todes. Amen.
3: Gegrüßet seist du, Maria, voll der Gnade. Der Herr ist mit dir. Du bist gebenedeit unter den Frauen und gebenedeit ist die Frucht deines Leibes, Jesus.
0: Heilige Maria, Mutter Gottes, bitte für uns Sünder, jetzt und in der Stunde unseres Todes. Amen.
3: Gegrüßet seist du, Maria, voll der Gnade, der Herr ist mit dir. Du bist gebenedeit unter den Frauen, und gebenedeit ist die Frucht deines Leibes, Jesus.
0: Heilige Maria, Mutter Gottes, bitte für uns Sünder, jetzt und in der Stunde unseres Todes. Amen.
3: Gegrüßet seist du, Maria, voll der Gnade, der Herr ist mit dir. Du bist gebenedeit unter den Frauen, und gebenedeit ist die Frucht deines Leibes, Jesus.
0: Heilige Maria, Mutter Gottes, bitte für uns Sünder, jetzt und in der Stunde unseres Todes. Amen.
3: Gegrüßet seist du, Maria, voll der Gnade, der Herr ist mit dir. Du bist gebenedeit unter den Frauen, und gebenedeit ist die Frucht deines Leibes, Jesus.
0: Heilige Maria, Mutter Gottes, bitte für uns Sünder, jetzt und in der Stunde unseres Todes. Amen.
3: Gegrüßet seist du, Maria, voll der Gnade, der Herr ist mit dir. Du bist gebenedeit unter den Frauen, und gebenedeit ist die Frucht deines Leibes, Jesus.
0: Heilige Maria, Mutter Gottes, bitte für uns Sünder, jetzt und in der Stunde unseres Todes. Amen.
3: Gegrüßet seist du, Maria, voll der Gnade, der Herr ist mit dir. Du bist gebenedeit unter den Frauen, und gebenedeit ist die Frucht deines Leibes, Jesus.
0: Heilige Maria, Mutter Gottes, bitte für uns Sünder, jetzt und in der Stunde unseres Todes. Amen.

0: O mein Jesus,
1: verzeih uns unsere Sünden, bewahre uns vor dem Feuer der Hölle, führe alle Seelen in den Himmel, besonders jene, die deiner Barmherzigkeit am meisten bedürfen. Herr Jesus, mit Katharina bitten wir dich dafür, dass eine gerichtliche Angelegenheit ihres Sohnes Nikolaus gut ausgeht. Bitte lass auch Elisabeth und Anselma eine gute neue Arbeitsstelle finden. Mit Bernadette bringen wir dir auch Gitti, die völlig verzweifelt ist, weil bei ihr nach 10 Jahren wieder Blutkrebs festgestellt wurde. Bitte steh ihr bei, stärke und tröste sie und schenke ihr nach deinem Willen Heilung. Jesus, bitte lege deine schützende Hand auf die Sozialgenossenschaft Efeu und zeig ihnen, wie sie den ihnen anvertrauten Menschen noch besser helfen können. Segne, stärke und beflügele Traute an ihrem 90. Geburtstag. Danke. Bitte schenke Walters Frau Irene und seiner Tochter divine innere Heilung, Toleranz für seinen katholischen Glauben und die Gnade der Bekehrung. Barmherziger Jesus, sei du allen Sterbenden nahe und tröste alle, die auf dich vertrauen. Wir beten auch für alle Verstorbenen, besonders für Christian, Rita, Walburga, Monika, Hermann Josef und alle, die deiner Barmherzigkeit besonders bedürfen. Heiliger Josef, bitte für sie und für ihre Familien.
2: Mit Viktor bitten wir dich für all seine Bekannten und Freunde. Zeige ihnen den Weg zu einem gelingenden Leben. Wir bitten dich auch für Roswitha, die an schweren Depressionen leidet und sehr verzweifelt ist. Hol sie aus ihrem Loch wieder raus und lass sie Hilfe finden. Josefina bittet dich um eine gute Wohnung und die richtige Arbeitsstelle. Bitte schenk auch Veronika ein offenes Herz und führe sie zurück zu ihrer Mutter, dass Versöhnung und Heilung geschehen. Ulrike vertraut dir ihre kranken Kinder an. Bitte behüte und kräftige du sie. Schenke auch Franz die Gnade der Bekehrung und lass ihn eintreten in die katholische Kirche. Noch viele andere Anliegen erreichen uns online. Wir können jetzt nicht alle einzeln aufzählen. Herr Jesus, du kennst sie. Wir bitten dich, erhöre sie und segne alle unsere Mitbeter.
3: Jesus, und wir bringen dir Michael, der am Wochenende verstorben ist. Sei seiner Seele gnädig und führe ihn an den Thron des Vaters und stehe seinen Angehörigen bei, besonders seiner Mutter Rita. Vater unser im Himmel, geheiligt werde dein Name, dein Reich komme. Dein Wille geschehe, wie im Himmel, so auf Erden.
1: Unser tägliches Brot gib uns heute und vergib uns unsere Schuld, wie auch wir vergeben unseren Schuldigern. Und führe uns nicht in Versuchung, sondern erlöse uns von dem Bösen. Amen.
3: Gegrüßet seist du, Maria, voll der Gnade. Der Herr ist mit dir. Du bist gebenedeit unter den Frauen, und gebenedeit ist die Frucht deines Leibes, Jesus, der uns die heilige Eucharistie geschenkt hat.
1: Heilige Maria, Mutter Gottes, bitte für uns Sünder, jetzt und in der Stunde unseres Todes. Amen.
3: Gegrüßet seist du, Maria, voll der Gnade, der Herr ist mit dir. Du bist gebenedeit unter den Frauen, und gebenedeit ist die Frucht deines Leibes, Jesus.
1: Heilige Maria, Mutter Gottes, bitte für uns Sünder, jetzt und in der Stunde unseres Todes. Amen.
3: Gegrüßet seist du, Maria, voll der

0: Mutter Gottes, bitte für uns Sünder, jetzt und in der Stunde unseres Todes. Amen.
1: Gegrüßet seist du, Maria, voll der Gnade, der Herr ist mit dir. Du bist gebenedeit unter den Frauen, und gebenedeit ist die Frucht deines Leibes, Jesus.
0: Heilige Maria, Mutter Gottes, bitte für uns Sünder, jetzt und in der Stunde unseres Todes. Amen.
1: Gegrüßet seist du, Maria, voll der Gnade, der Herr ist mit dir. Du bist gebenedeit unter den Frauen, und gebenedeit ist die Frucht deines Leibes, Jesus.
0: Heilige Maria, Mutter Gottes, bitte für uns Sünder, jetzt und in der Stunde unseres Todes. Amen.
1: Gegrüßet seist du, Maria, voll der Gnade, der Herr ist mit dir. Du bist gebenedeit unter den Frauen, und gebenedeit ist die Frucht deines Leibes, Jesus.
0: Heilige Maria, Mutter Gottes, bitte für uns Sünder, jetzt und in der Stunde unseres Todes. Amen.
1: Gegrüßet seist du, Maria, voll der Gnade, der Herr ist mit dir. Du bist gebenedeit unter den Frauen, und gebenedeit ist die Frucht deines Leibes, Jesus.
0: Heilige Maria, Mutter Gottes, bitte für uns Sünder, jetzt und in der Stunde unseres Todes. Amen.
1: Gegrüßet seist du, Maria, voll der Gnade, der Herr ist mit dir. Du bist gebenedeit unter den Frauen, und gebenedeit ist die Frucht deines Leibes, Jesus.
0: Heilige Maria, Mutter Gottes, bitte für uns Sünder, jetzt und in der Stunde unseres Todes. Amen.
2: Ehre sei

0: O mein Jesus, verzeih uns unsere Sünden, bewahre uns vor dem Feuer der Hölle, führe alle Seelen in den Himmel, besonders jene, die deiner Barmherzigkeit am meisten bedürfen.
1: Herr Jesus, wir danken dir, dass du hier im Sakrament des Altares wirklich unter uns bist. Wir danken dir, dass du jedes Gebet hörst und liebend handelst. Bitte lass alle, die mit uns im Gebet verbunden sind, diese deine Hilfe erfahren und in ihrem Leben erkennen. Danke, Jesus.

Heiligstes Herz Jesu, Quelle alles Guten, ich bete dich an, ich glaube an dich, ich hoffe auf dich, ich liebe dich und bereue alle meine Sünden. Dir schenke ich dieses, mein armes Herz, mache es demütig, geduldig, rein und in allem deinen Wünschen entsprechend. Gib, o guter Jesus, dass ich in dir und du in mir lebst. Beschütze mich in Gefahren, tröste mich in Trübsal und Bedrängnissen. Gewähre mir die Gesundheit des Leibes, deinen Segen für alle meine Werke und die Gnade eines heiligen Todes. Amen.

0: Liebe Freunde von Heiligenkreuz, ich freue mich sehr, dass ich neben mir die Annika Häusl stehen habe, die gerade erst von der Defensio kommt, also vom Abschluss ihres Theologiestudiums hier an der Hochschule Heiligenkreuz. Liebe Annika, wie war das für dich, die Defensio?
1: Ja, also ich war schon ein bisschen aufgeregt, muss ich sagen. Aber die Defensio selber war dann sehr gut. Ich habe einfach mein Thema ein bisschen vorgestellt und dann wurden mir ein paar Fragen gestellt. Und dann war es ganz schnell schon wieder vorbei.
0: Schön, sehr toll. Und warum hast du dich eigentlich entschieden, in Heiligenkreuz Theologie zu studieren?
1: Also ich habe ursprünglich woanders studiert und habe mich dann ein bisschen umgeschaut. Ich wollte Universität wechseln und habe viel Gutes über die Hochschule hier in Heiligenkreuz gehört und war mal dann zu Besuch da. Und habe mich dann hierfür entschieden, weil ich gehört habe, dass die Theologie hier sehr gut ist und dass die Professoren selbst sehr stark im Glauben sind und auch den Glauben sehr gut weitergeben können und Theologie sehr gut gelehrt wird hier an der Hochschule.
0: Schön. Und wie hast du das Studentenleben hier erfahren am Campus Heiligenkreuz? Einige kennen dich ja auch von Aufnahmen hier, von Medienproduktionen, von Gebetsvideos und so. Wie war das für dich?
1: Ich fand es sehr schön. Es ist ein sehr, sehr kleiner Campus hier und es war genau das Richtige für mich. Es war ein sehr familiäres Gefühl. Ich hatte viel Freiraum auch zum Gebet, zur persönlichen Entwicklung und zur Vertiefung in meinem eigenen Glauben, was mir sehr wichtig war. Und auch einfach umgeben zu sein von lauter Studenten, die auf einem ähnlichen Weg sind. Einfach das Ziel der Studenten hier ist, in der persönlichen Beziehung mit Gott zu wachsen. Und das fand ich sehr, sehr, sehr schön und sehr wichtig.
0: Toll. Stark. Und jetzt bist du ja in Irland in einer Gemeinschaft. Du bist eingetreten in eine Schwesterngemeinschaft und wirkst dort, lebst dort. Wie schaut so dein Leben jetzt aus?
1: Ja, also unser normaler Tagesablauf ist zweigeteilt. Ich bin in einer aktiven Gemeinschaft, aber Kontemplation ist trotzdem ein sehr wichtiger Teil unseres Lebens. Deswegen ist unser ganzer Morgen bis hin zum Mittagessen ist in Stille und ist dem Gebet und dem Studium gewidmet. Und am Nachmittag verbringen wir dann in der Pfarrei. Wir machen dort Kinderkatechese, Firmenvorbereitung, Kommunionvorbereitung. Wir gehen auch ins Altersheim jedes Wochenende, beten dann den Rosenkranz mit den Leuten und begleiten eigentlich Leute jeden Alters, die dort in der Pfarrei sind, auf ihrem Weg zu einem tieferen Glauben. Da gibt es Leute, die noch gar nicht an Gott glauben, aber die so eine kleine Offenheit da haben. Und da gibt es auch Leute, die schon fest im Glauben sind, aber die tiefer gehen wollen. Und wir dürfen die begleiten. Das ist ein großes Privileg.
0: Schön. Gibt es eine Sache?

0: Das war Gebetsstunde. Wir beten für sie aus der Katharinenkapelle mit den Studenten von der Hochschule Heiligen Kreuz im Wienerwald.
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0: Herzlich willkommen, liebe Zuhörer und Zuhörerinnen bei uns auf Radio Gloria. Wir sind eingeladen zum ersten von der zweiteiligen Sendung mit dem Titel «Die Kirche lebt von der Eucharistie». Und begrüßen dürfen wir den Bruder Raphael Maria Peter.

Ja, ich freue mich, dass wir das höchste Gut unseres Glaubens schauen dürfen, nämlich auf Jesus, auf die Eucharistie. Wir haben am Fronleichnamsfest gefeiert, wo wir mit Jesus hinausgegangen sind, damit er die Menschen segnet, damit er die Häuser segnet. Das geht natürlich auch in der Kirche, dass er das macht, aber gleichzeitig ist es auch unser Zeugnis für seine Gegenwart, dieses kleine Stück gewandelten Brotes, das wirklich sein Leib ist, für das wir die Kathedralen bauen, die Kirchen schmücken, die Blumen streuen, alles feierlich machen, nur für ihn, weil er der Herr ist in unserer Mitte. So möchte ich auch diesen Vortrag beginnen mit dem Gebet, das der heilige Thomas von Aquin in ein Lied gefasst hat, nämlich Gottheit tief verborgen, ein Lied, das er speziell für das Fronleichnamsfest geschaffen hat. Gottheit tief verborgen, betend nah ich dir, unter diesen Zeichen bist du wahrhaft hier. Sieh mit ganzem Herzen, schenk ich dir mich hin, weil vor solchem Wunder ich nur Armut bin. Augen, Mund und Hände täuschen sich in dir, doch des Wortes Botschaft offenbart dich mir. Was Gott Sohn gesprochen, nehm ich glaubend an, er ist selbst die Wahrheit, die nicht trügen kann. Jesus, den verborgen jetzt mein Auge sieht, stille mein Verlangen, das mich heiß durchglüht. Lass die Schleier fallen, einst in deinem Licht, dass ich selig schaue, Herr, dein Angesicht. Amen. Ja, wir alle wünschen uns, dass dieser Schleier fällt, dass wir Jesus wirklich so von Angesicht zu Angesicht schauen dürfen. Wir können es jetzt schon, nur können unsere Sinne Jesus nicht so wahrnehmen, aber es ist der gleiche Gott, der jetzt im Himmel und in allen Tabernakeln der Welt gegenwärtig ist, der gleiche Gott, der unsere Welt erschaffen hat, der unseren menschlichen Geist erschaffen hat, das, mit dem wir jetzt denken können und auch diese Wahrheit reflektieren können. Ich denke, wenn wir über die Eucharistie reden, da geht kein Weg dran vorbei am 6. Kapitel des Johannesevangeliums, an der eucharistischen Rede, wo Jesus, das ist kurz nach dem Wunder der Brotvermehrung, zu den Menschen spricht, die ihm nachfolgen. Ja, die ihm nachfolgen, aber Jesus sagt, ihr folgt mir nicht nach, ja, weil ihr meine Worte hören wollt, sondern weil ihr von den Broten gegessen habt und satt geworden seid. Ja, sie wollten so einen König, der sie rundum umsorgt. Ja, so Frühstück, Mittag, Abend, Essen, gell, nichts arbeiten. Das wäre natürlich das Richtige. Ja, und war ja schon gemütlich da. Die Brote vermehren, niemand muss was machen. Jesus, das könnte jeden Tag so sein, ja. Aber Jesus wollte durch dieses Wunder die Menschen eigentlich zu etwas hinführen, was sie noch nicht verstehen konnten, was selbst die Apostel im Abendmahlsaal vielleicht sogar noch nicht so ganz verstanden haben, was sie aber dann durch den Heiligen Geist verstanden haben und was seitdem wirklich das Lebenselixier der Kirche ist, nämlich die Eucharistie, so wie auch der Papst Johannes Paul in seiner Enzyklika geschrieben hat, Ecclesia de Eucharistia vivit. Die Kirche lebt von der Eucharistie, sie wird gemacht von der Eucharistie und sie ist ganz hingeordnet auf Jesus in der Eucharistie. Aber ich möchte jetzt einfach euch mal mit ein bisschen Kommentaren diese Stelle aus dem Johannesevangelium vorlesen. Und wir dürfen uns wirklich vorstellen, es ist Jesus. Es ist Jesus wirklich, der jetzt zu uns spricht durch dieses Wort, der diese Worte ausgesprochen hat und der heilige Apostel sie wortgetreu uns überliefert, inspiriert durch den Heiligen Geist. Jesus hat ja gesagt, er wird euch in die ganze Wahrheit einführen und euch an alles erinnern, was ich gesagt habe, ja. Wenn wir uns manchmal schwer tun, nach der Heiligen Messe dran zu denken, was war jetzt eigentlich im Evangelium, dann müssen wir eben doch auch darauf vertrauen, dass wenn der Heilige Geist wirkt, er wirklich auch wortwörtlich die Evangelisten daran erinnern konnte, was er gesagt hat, dort wo es notwendig ist.
Jesus antwortete den Menschen, die ihm damals gefolgt sind nach diesem Wunder. Amen, Amen, ich sage euch, ihr sucht mich nicht, weil ihr Zeichen gesehen habt, sondern weil ihr von den Broten gegessen habt und satt geworden seid. Müht euch nicht ab für die Speise, die verdirbt, sondern für die Speise, die für das ewige Leben bleibt und die der Menschensohn euch geben wird. Also dieses Futur, was er hier, soll jetzt keine Deutschstunde sein mit grammatischen Erklärungen, ja, aber dieses Futur, was Jesus hier benutzt, die der Menschensohn euch geben wird, es ist etwas ganz Wichtiges, weil in diesem Futur deutet er darauf hin, auf das, was er tun wird, auf diese Speise, die für das ewige Leben bleibt und die der Menschensohn euch geben wird. Sie ist jetzt noch nicht da, diese Speise, aber sie wird kommen. Denn ihn hat Gott, der Vater, mit seinem Siegel beglaubigt. Da fragten sie ihn, was müssen wir tun, um die Werke Gottes zu vollbringen? Jesus antwortete ihnen, das ist das Werk Gottes, dass ihr an den glaubt, den er gesandt hat. Sie entgegneten ihm, welches Zeichen tust du, damit wir es sehen und dir glauben? Was tust du? Unsere Väter haben das Manna in der Wüste gegessen, wie es in der Schrift heißt, Brot vom Himmel gab er ihnen zu essen. Jesus sagte zu ihnen, Amen, Amen, ich sage euch, nicht Mose hat euch das Brot vom Himmel gegeben, sondern mein Vater gibt euch das wahre Brot vom Himmel. Denn das Brot, das Gott gibt, kommt vom Himmel herab und gibt der Welt das Leben. Da baten sie ihn, Herr, gib uns immer dieses Brot. Aber auch hier können wir annehmen, dass die Sehnsucht noch sehr materiell war. Ein Brot, das Leben gibt, also sie haben sich da etwas vorgestellt wie das lebendige Wasser, also ein fließender Bach, ein Brunnen, ja, wo man immer sauberes Wasser hat, also so ein lebendiges Brot, das esse ich und dann bin ich immer satt. Sie haben das sehr materiell gesehen. Jesus antwortete ihnen, ich bin das Brot des Lebens. Wer zu mir kommt, wird nie mehr hungern. Und wer an mich glaubt, wird nie mehr Durst haben. Diese Worte beziehen sich natürlich auf den immateriellen Hunger des Menschen, nämlich den Hunger nach einer absoluten Liebe, nach einer absoluten Angenommenheit und Geborgenheit, nach einem absoluten Ja, das jemand zu uns Menschen ausspricht. Und dieses Ja Gottes zu uns Menschen, das ist Jesus. Wer zu mir kommt, wird nie mehr hungern und wer an mich glaubt, wird nie mehr Durst haben. Da murrten die Juden gegen ihn, weil er gesagt hatte, ich bin das Brot, das vom Himmel herabgekommen ist. Und sie sagten, ist das nicht Jesus, der Sohn Josefs, dessen Vater und Mutter wir kennen? Wie kann er jetzt sagen, ich bin vom Himmel herabgekommen? Jesus sagte zu ihnen, murrt nicht. Niemand kann zu mir kommen, wenn nicht der Vater, der mich gesandt hat, ihn zu mir führt. Und ich werde ihn auferwecken am letzten Tag. Bei den Propheten heißt es, und alle werden Schüler Gottes sein. Jeder, der auf den Vater hört und seine Lehre annimmt, wird zu mir kommen. Niemand hat den Vater gesehen, außer dem, der von Gott ist. Nur er hat den Vater gesehen. Amen, Amen, ich sage euch, wer glaubt, hat das ewige Leben. So weit, so gut könnte man sagen, in diesen Worten, ich bin das Brot, das vom Himmel herabgekommen ist, könnten wir diese Vorstellung von der Eucharistie auch noch ein bisschen bildhaft sehen. Ja, wenn Jesus sagt, ich bin das Brot des Lebens, einfach in seiner Person, wer zu Jesus findet, wird leben. Könnte man jetzt noch so ausdrücken, aber Jesus spricht weiter und da wird es dann ganz eindeutig, dass es nicht nur ein bildhaftes Verstehen dieses lebendigen Brotes ist, sondern dass Jesus wirklich hier von einer physischen Wirklichkeit spricht, der Wirklichkeit seines Fleisches und Blutes, die er uns zu essen geben wird. Und das war dann der vollkommene Stein des Anstoßes für die Juden und auch viele seiner Jünger. Ich bin das Brot des Lebens. Eure Väter haben in der Wüste das Manna gegessen und sind gestorben.
So aber ist es mit dem Brot, das vom Himmel herabkommt. Wenn jemand davon isst, wird er nicht sterben. Ich bin das lebendige Brot, das vom Himmel herabgekommen ist. Wer von diesem Brot isst, wird in Ewigkeit leben. Das Brot, das ich geben werde, ist mein Fleisch. Ich gebe es hin für das Leben der Welt. Da wird Jesus schon ganz konkret und es beginnt wirklich die große Scheidung. Und eigentlich bei keinen anderen Worten von Jesus sehen wir so, kann man sagen, ein Abgehen von Jesus, von denen, die diese Worte nicht annehmen konnten. Das war wirklich ein Stein des Anstoßes für viele. Da stritten sich die Juden und sagten, wie kann er uns sein Fleisch zu essen geben? Wobei wir diese Worte, das Brot, das ich geben werde, ist mein Fleisch, ich gebe es hin für das Leben der Welt. Wenn wir nur diese Worte hätten, immer noch sagen könnten, Jesus, ja, am Kreuz hast du deinen Leib für uns hingegeben. Das hast du hier gemeint. Aber dann kommt Jesus zum Höhepunkt, indem er sagt, Amen, Amen, das sage ich euch, wenn ihr das Fleisch des Menschensohnes nicht esst, und sein Blut nicht trinkt, habt ihr das Leben nicht in euch. Wer mein Fleisch isst und mein Blut trinkt, hat das ewige Leben, und ich werde ihn auferwecken am letzten Tag. Denn mein Fleisch ist wirklich eine Speise, und mein Blut ist wirklich ein Trank. Wer mein Fleisch isst und mein Blut trinkt, der bleibt in mir, und ich bleibe in ihm. Wie mich der lebendige Vater gesandt hat und wie ich durch den Vater lebe, so wird jeder, der mich isst, durch mich leben. Dies ist das Brot, das vom Himmel herabgekommen ist. Mit ihm ist es nicht wie mit dem Brot, das die Väter gegessen haben. Sie sind gestorben. Wer aber dieses Brot isst, wird leben in Ewigkeit. Diese Worte sprach Jesus, als er in der Synagoge von Kapharnaum lehrte. Viele seiner Jünger, die ihm zuhörten, sagten, was er sagt, ist unerträglich. Wer kann das anhören? Jesus erkannte, dass seine Jünger darüber murrten und fragte sie, daran nehmt ihr Anstoß? Was werdet ihr sagen, wenn ihr den Menschensohn hinaufsteigen seht, dorthin, wo er vorher war? Der Geist ist es, der lebendig macht. Das Fleisch nützt nichts. Die Worte, die ich zu euch gesprochen habe, sind Geist und sind Leben. Aber es gibt unter euch einige, die nicht glauben. Jesus wusste nämlich von Anfang an, welches waren, die nicht glaubten und wer ihn verraten würde. Und er sagte, deshalb habe ich zu euch gesagt, niemand kann zu mir kommen, wenn es ihm nicht vom Vater gegeben ist. Und es wird weiterhin beschrieben, dass sich daraufhin viele Jünger zurückzogen und nicht mehr mit Jesus umherwanderten. Da fragte Jesus die 12, wollt auch ihr weggehen? Simon Petrus antwortete ihm, Herr, zu wem sollen wir gehen? Du hast Worte des ewigen Lebens. Wir sind zum Glauben gekommen und haben erkannt, du bist der Heilige Gottes. Wollt auch ihr weggehen, hat Jesus seine engsten Freunde genannt. Er hat keinen Hauch von einem Rückzieher gemacht in dem, was er gesagt hat, im Unterschied zu vielen Politikern, die, wenn sie irgendwas Falsches sagen, was politisch nicht korrekt ist, gleich dementieren und sagen, das müsste man aber so und so verstehen, ich habe das aber anders gemeint. Jesus hat es nicht anders gemeint. Er hat es so gemeint, wie er es gesagt hat. Wer mein Fleisch isst, mein Blut trinkt, hat das ewige Leben jetzt schon in sich. Sie konnten es nicht verstehen, aber Petrus hat in diesem Anflug von Vertrauen gesagt, zu wem sollen wir gehen? Wir vertrauen deinen Worten, weil nur du allein hast Worte des ewigen Lebens. Und was ich nicht verstehen kann, Jesus, das muss ich glauben. Darauf muss ich vertrauen, dass dein Wort Wahrheit ist, dass dein Wort Wirklichkeit ist. Und so können wir wirklich sagen, wenn Jesus im letzten Abendmahl über Brot und Wein, über gewöhnliches Brot und gewöhnlichen Wein, er als Gott und als Mensch diese
Worte spricht, das ist mein Leib, der für euch hingegeben wird, das ist mein Blut, das für euch vergossen wird, so haben wir es hier mit dem gleichen Wort des Schöpfers zu tun, der am Anfang sprach, es werde Licht, der gesagt hat, und die Erde soll dies und jenes hervorbringen und Gestirne sollen am Himmel erscheinen. Es sind die gleichen Worte des Schöpfers, der seine Schöpfung formt, der aus dem, was er gemacht hat, auch in diesem Fall etwas anderes machen kann, nämlich die Substanz, das Wesen von Brot und Wein zu ändern, gleichzeitig die äußere Erscheinungsform zu lassen, aber den Inhalt zu verändern, die Wirklichkeit zu verändern. Das ist es, was wir glauben, wenn wir an die Eucharistie glauben, dass Gott jedes Mal, wenn der geweihte Priester diese Worte spricht und damit Jesus seinen Mund leiht, ihm, dem hohen Priester, dessen Stellvertreter er hier auf der Erde ist, in diesem Augenblick wird Gott diese Substanz des Brotes und Weines ändern in die Substanz seiner wirklich leibhaftigen Gegenwart. Eine Schöpfungsverwandlung. Deswegen sagen wir eine Transsubstantiation. Eine Substanzhinüberverwandlung, eine Wesenshinüberverwandlung. Im Unterschied zu dem, was die evangelischen Christen sagen, nämlich eine Konsubstantiation, eine Gegenwart Jesu beim gewöhnlichen Brot und Wein. Ein ganz großer Unterschied, dieses Verständnis der Wesensverwandlung, wo eben das Brot später nicht mehr Brot ist, auch wenn es so aussieht und schmeckt, sondern wahrhaft Leib Christi. Und auch der Wein zwar weiterhin so aussieht und schmeckt wie Wein, aber wirklich Blut Christi ist auf sakramentale Weise wirklich, sodass wir hier auf dem Altar Jesus, den ganzen Jesus anbeten, so wie ihn Maria empfangen hat, als der Engel zu ihr gekommen ist, so wie Gott sich in Maria einen Leib geschafft hat, ändert Jesus hier das Wesen von Brot und Wein in sich selber. Und wir dürfen gleich wie Maria Jesus in uns ganz tief aufnehmen. In seiner Enzyklika Ecclesia de Eucharistia Vivi, die Kirche lebt von der Eucharistie, redet Papst Johannes Paul erneut davon, was die Kirche immer geglaubt hat, nämlich, dass in der Heiligen Messe, in diesem eucharistischen Opfer, wir Anteil haben an dieser Stunde, die Jesus im Abendmahlsaal vorausgenommen hat. Das ist mein Leib, der für euch hingegeben wird. Das Hingegebenwerden geschah erst am anderen Tag, am Karfreitag, und doch hat er es auf sakramentale Weise schon vorweggenommen. Das Blut, das für euch vergossen wird, das Blut des neuen Bundes. Und in diesem Sinne, weil Gott außerhalb von Raum und Zeit steht, können wir wirklich sagen, dass wenn wir Eucharistie feiern, wir in dieses kosmische Geschehen eintreten, dieser damaligen Lebensübergabe des Sohnes Gottes an den himmlischen Vater. Papst Johannes Paul drückt es so aus. In dieser Gabe der Eucharistie übereignete Jesus Christus der Kirche die immerwährende Vergegenwärtigung des Ostermysteriums. Mit ihr stiftete er eine geheimnisvolle Gleichzeitigkeit zwischen jenem Triduum und dem Gang aller Jahrhunderte. Bis auf den heutigen Tag, wenn wir heute die Heilige Messe feiern, haben wir diese geheimnisvolle Gleichzeitigkeit. Die Eucharistie ist nicht nur eine Erinnerung an dieses Ereignis, nämlich an die Nacht, in der Jesus ausgeliefert und gekreuzigt wurde, sondern seine sakramentale Vergegenwärtigung. Sie ist das Kreuzesopfer, das durch die Jahrhunderte fortdauert. Dieses Opfer ist für die Erlösung des Menschengeschlechts so entscheidend, dass Jesus Christus es vollbrachte und erst dann zum Vater zurückkehrte, nachdem er uns das Mittel hinterlassen hatte, damit wir so daran teilnehmen können
als ob wir selbst dabei gewesen wären. Das ist dieses Geheimnis, wenn wir heilige Messe feiern, sind wir wirklich mit dabei in dieser Stunde, in der Jesus uns erlöst hat. Die Messe ist zugleich und untrennbar das Opfergedächtnis, in welchem das Kreuzesopfer für immer fortlebt und das heilige Mahl der Kommunion mit dem Leib und dem Blut des Herrn. Die Messe macht das Opfer des Kreuzes gegenwärtig. Sie fügt ihm nichts hinzu und vervielfältigt es auch nicht. Was sich wiederholt, ist die Gedächtnisfeier, seine gedenkende Darstellung, durch die das einzige und endgültige Erlösungsopfer Christi in der Zeit gegenwärtig wird. Und wenn wir Heilige Messe feiern, dann haben wir auch Anteil an dieser himmlischen Liturgie, so wie wir in jeder Präfation auch hören, dass wir mit den Engeln und Erzengeln und mit allen Heiligen Gott unser Lob darbringen. Und in diesem Augenblick sind wir wirklich in der Heiligen Messe verbunden mit dem Himmel. Ja, wie Gott das macht, das weiß nur er, aber das ist die Wirklichkeit. Es öffnet sich hier wirklich der Himmel und verbindet sich ganz mit uns, mit dieser Herrlichkeit, mit diesem Opfer, das auf dem Altar geschieht. Der heilige Papst Johannes Paul schreibt es so: Während wir das Opfer des Lammes feiern, vereinen wir uns mit der himmlischen Liturgie und gesellen uns zu jener gewaltigen Schar, die ruft: Die Rettung kommt von unserem Gott, der auf dem Thron sitzt, und von dem Lamm. Die Eucharistie ist wirklich ein Aufbrechen des Himmels, der sich über der Erde öffnet. Sie ist ein Strahl der Herrlichkeit des himmlischen Jerusalems, der die Wolken unserer Geschichte durchdringt und Licht auf unseren Weg wirft. Weil in der Eucharistie unser ganzes Heil enthalten ist, nämlich Jesus, der Erlöser, unser Gott, deswegen lebt die Kirche von der Eucharistie. So wie Jesus, wir haben es schon gehört, gesagt hat, so wird jeder, der mich isst, durch mich leben, sagt Papst Johannes Paul, in der eucharistischen Kommunion verwirklicht sich in höchster Weise das Innewohnen Christi im Jünger und des Jüngers in Christus. Bleibt in mir, dann bleib ich in euch. Das war Johannes 15, 4. Aus der Fortdauer des Kreuzesopfers in der Eucharistie und aus der Gemeinschaft mit dem Leib und dem Blut Christi schöpft die Kirche die notwendige geistliche Kraft, um ihre Sendung zu erfüllen. So zeigt sich die Eucharistie als Quelle und zugleich als Höhepunkt der ganzen Evangelisierung, da ihr Ziel die Gemeinschaft der Menschen mit Christus und in ihm mit dem Vater und mit dem Heiligen Geist ist. Also das Ziel jeder Evangelisation und jeder Mission ist es, die Menschen hinzuführen zu dieser Begegnung in der Eucharistie. Eine ganz lebendige, persönliche Begegnung zwischen Gott und uns. Und diese Begegnung findet nicht nur in der Heiligen Messe statt, wo dieses Opfer gegenwärtig wird, sondern auch in der eucharistischen Anbetung, die wir gerade auch in diesen Einkehrtagen ganz besonders in den Mittelpunkt stellen, weil es das Wichtigste ist. Der heilige Alfons von Liguri schreibt über die eucharistische Anbetung: Unter allen Frömmigkeitsformen ist die Anbetung des eucharistischen Christus die erste nach den Sakramenten. Sie ist Gott am liebsten und uns am nützlichsten, weil hier sind wir wirklich im Angesicht dessen, der uns liebt. Ja, wenn wir Menschen vor uns haben, die lieben uns zwar auch, aber nie so radikal, nie so vollkommen wie er. Und vor allem, sie kennen nicht unser Leben so ganz. Sie haben nicht Lösungen für viele Probleme in unserem Leben, schon auch. Und oft wirkt Jesus auch durch andere Menschen unser Leben hinein. Aber dort, wo wir Jesus Raum geben, indem wir uns ihm einfach
aussetzen im wörtlichen Sinn, uns einfach vor ihn hinsetzen oder hinknien, um in seiner Gegenwart zu sein. Dort wirkt der Meister selbst in unserem Herzen. Dort wirkt Gott in unserer Seele. Und so möchte ich euch jetzt auch noch ein paar Zitate aus dem Tagebuch der Schwester Faustina bringen, die ganz aus der heiligen Eucharistie, aus dieser leibhaftigen Gegenwart Gottes gelebt hat. Für sie war einfach der Herr in der Hostie alles und auch in der eucharistischen Anbetung. Sie schreibt: Alles, was in mir an Gutem ist, hat die heilige Kommunion bewirkt. Alles verdanke ich ihr. Ich fühle, dass mich dieses heilige Feuer völlig umgewandelt hat. Oh, wie ich mich freue, dass ich für dich, Herr, eine Wohnstätte bin. Mein Herz ist dein Tempel, in dem du ununterbrochen zugegen bist. Und sie beschreibt dann, wie sie in dieser eucharistischen Gegenwart ihren Tag verbringt. Und das, was sie gemacht hat, das kann jeder von uns tun. Da geht es nur um ein Darandenken, um eine Willensentscheidung, auch um ein Einüben in diese Haltung. So wie Sportler, ja, wenn sie Hochleistungen bringen möchten, sich auch über viele Monate Bewegungsabläufe aneignen müssen, damit es schon automatisch geht, so müssen wir wirklich auch in unserem Glaubensleben dieses Anbeten und Dasein vor dem Herrn einüben. Weil die Zerstreuungen der Welt sind einfach riesengroß. Das kennen wir alle. Und wenn wir es nicht eingeübt haben durch verschiedene Tricks, die wir auch anwenden, indem wir vielleicht in der Wohnung Wort Gottes aufhängen, uns jeden Tag eins austauschen oder einfach verschiedene Dinge machen, die uns helfen, dann haben wir zwar gute Vorsätze, aber die sind am nächsten Tag schon alle wieder dahin, die guten Vorsätze. Wir müssen wirklich da Taten machen, so wie jemand, der wirklich ein Aufbautraining machen möchte, jeden zweiten Tag zumindest trainieren muss. Ja, sonst baut er wieder ab. Genauso muss man im Glauben eigentlich jeden Tag diese Gegenwart mit dem Herrn leben, damit sie etwas, könnte man sagen, Alltägliches für uns wird. Nicht in diesem Sinne, dass eine Routine hineinkommt, aber dass wir einfach schon in der Früh aufstehen und der erste Gedanken schon Jesus, Vater, Heiliger Geist ist. Ja, und Heilige Maria, hilf mir durch diesen Tag. Und wenn das einmal in uns beginnt, wenn wir feststellen, ja, es ist so, dann sind wir schon auf einem guten Weg. Aber auch da darf man nicht nachlassen und sich auf den Lorbeeren ausruhen, denn schneller als man denkt, ist man wieder irgendwo draußen. Ja, und darum ist es wichtig, hier auch viel Anstrengung, Willensanstrengung hineinlegen, damit wir das auch durchführen, was wir erkannt haben. Manchmal, so sagt die heilige Schwester Faustina, fühle ich nach der heiligen Kommunion die Anwesenheit Gottes in besonderer Weise. Ich spüre, dass Gott in meinem Herzen ist. Dass ich aber Gott in meiner Seele verspüre, hindert mich keineswegs beim Verrichten meiner Pflichten. Selbst dann, wenn ich wichtigste Dinge erledige, die Aufmerksamkeit beanspruchen, verliere ich die Anwesenheit Gottes in meiner Seele nicht und bleibe mit ihm innig verbunden. Mit ihm gehe ich zur Arbeit, mit ihm gehe ich in die Pause, mit ihm leide ich, mit ihm teile ich meine Freude. Ich lebe in ihm und er lebt in mir. Niemals bin ich allein, denn er ist mein steter Begleiter. Er ist mir in jedem Augenblick gegenwärtig. Unsere Vertrautheit ist eng durch Verbindung des Blutes und des Lebens. Einmal nach der heiligen Kommunion hörte ich die Worte: Du bist unsere Wohnung. Im gleichen Augenblick fühlte ich in meiner Seele die Anwesenheit des Vaters, des Sohnes und des Heiligen Geistes. Ich fühlte mich als Tempel Gottes, als Kind des Vaters. Ich kann das alles nicht erklären, doch der Geist versteht das sehr gut. O unendliche Güte, wie sehr neigst du dich zu deinem elenden Geschöpf herab. Wenn die Seelen sich in Andacht sammeln wollten, würde Gott zu ihnen sofort sprechen.
Tänzerstreuung übertönt die Sprache des Herrn. Also dieses Kindsein Gottes spüren dürfen, Jesus zu uns kommt, zu wissen, ich bin jetzt wirklich, auch physisch, dieser Tempel Gottes. Ja? Das haben die Juden alles auf den Tempel in Jerusalem gegeben, den sie so schön ausgeschmückt haben. Ja? Wie war ihnen wichtig? Und doch, dort war im Allerheiligsten eigentlich nur die Bundeslade mit dem Stab des Mose, mit den Gesetzestafeln, nichts mehr. Und doch zu uns kommt Gott selber. Und wenn wir ihn in der Heiligen Kommunion empfangen, werden wir auch physisch zu diesem Tempel Gottes. Darum wollen wir auch darauf achten, auf unseren Körper und auf den Geist, der unseren Körper bewohnt, damit wir diesen Tempel reinhalten oder auch immer wieder reinigen, um Jesus würdig in unserem Herzen zu empfangen. Und hier gilt, dass wir immer wieder vielleicht auch Zweifel haben. Bin ich wirklich würdig, Jesus, dich zu empfangen? Die Kirche hat hier ein ganz klares Mittel zur Anwendung, dass wir immer zur Heiligen Kommunion gehen sollen, solange wir uns keiner schweren Sünde bewusst sind. Also dort, wo wir wirklich uns bewusst wären, ich hätte etwas getan, was schwer gegen die Liebe war, dort soll ich vorher zum Sakrament oder muss ich vorher zum Sakrament der Beichte gehen, um Jesus wieder würdig empfangen zu können. Aber sonst soll ich nicht groß darüber nachdenken, ja, soll ich jetzt oder soll ich nicht? Denn Jesus will auch zu dir kommen, um all dieses, kann man sagen, diese leichten Lieblosigkeiten in dir wieder auszulöschen. Natürlich, wenn du sie bereust, ja, auch die lässlichen, die kleinen Lieblosigkeiten muss man bereuen, damit sie Gott vergeben kann. Ja, sonst kann Gott nichts vergeben, wenn wir Schuld nicht eingestehen. Und es sind halt unterschiedliche Dimensionen in diesen Lieblosigkeiten, aber lieblos ist lieblos, egal ob im Kleinsten oder im Größten. Aber wenn es halt dieser Alltagsschmutz ist, den wir immer wieder eben in unserem Leben aufnehmen, dann möchte Jesus ihn im Akt des Schuldbekenntnisses in der Heiligen Messe und durch seine Einwohnung in der Eucharistie in unserem Herzen auslöschen und unser Herz wieder ganz rein machen. Ich möchte enden mit dem Gebet des Engels in Fatima. Heiligste Dreifaltigkeit, Vater, Sohn und Heiliger Geist, in tiefster Ehrfurcht bete ich dich an und opfere dir auf den kostbaren Leib und das Blut, die Seele und die Gottheit Jesu Christi, gegenwärtig in allen Tabernakeln der Erde, zur Wiedergutmachung für alle Schmähungen, Sakrilegien und Gleichgültigkeiten, durch die er selbst beleidigt wird, durch die unendlichen Verdienste seines heiligsten Herzens und des unbefleckten Herzens Mariens, bitte ich dich um die Bekehrung der armen Sünder. Amen.

Das ist der erste von der zweiteiligen Sendung mit dem Titel «Die Kirche lebt von der Eucharistie». Das herzliches Vergelt's Gott an Bruder Raphael Maria Peterle. Der Bruder Raphael Maria Peterle ist Samariter in Flum. Auch Ihnen möchte ich Danke sagen, liebe Zuhörer und Zuhörerinnen, dass Sie Radio Gloria eingeschaltet haben und mit dabei sind. Gottes Segen.

Preisen wir den Vater, den Sohn und den Heiligen Geist. Meine lieben Kinder, ich danke euch für euren Eifer und euren Glauben. Das Herz Jesu ist niemals stillgestanden, sondern schlägt unaufhörlich für euch alle. Beten wir gemeinsam. Mein Jesus, dein Herz schlägt auch für mich, der ich auf dich hoffe und an dich glaube. Auch heute, meine Kinder, verschwört man sich gegen das heiligste Herz Jesu. Aber Jesus liebt und liebt. Liebt auch ihr. Durch die Liebe werden die Herzen Jesu und Mariens triumphieren. Kinder, vertraut auf die Liebe Jesu und Jesus vertraut auf euch. Ich segne euch, Kinder. Botschaft der Königin der Liebe Sgio vom 26. Juni 1987. Sie sind herzlich eingeladen zum Herz-Jesu-Fest am Freitag, den 12. Juni 2026 in der Vater-Wolf-Kapelle in 6206 Neuenkirchen.

Kasernenbahnhof an, 17:51 Uhr. Auskunft erteilen gerne Urs und Trudi Meier-Koch. Die Telefonnummer 062 756 28 22. Wir möchten Ihnen diesen Gebetsnachmittag zum Herz-Jesu-Fest am Freitag, den 12. 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
1: Liebe Hörerinnen und Hörer von Radio Gloria, wir beten jetzt den Barmherzigkeitsrosenkranz. Im Studio sind
2: Schwester Tamara
1: und Claudia Baumler. So beten wir jetzt miteinander um Barmherzigkeit Gottes. Im Namen des Vaters und des Sohnes und des Heiligen Geistes. Amen. Vater unser im Himmel, geheiligt werde dein Name, dein Reich komme, dein Wille geschehe, wie im Himmel so auf Erden.
3: Unser tägliches Brot gib uns heute und vergib uns unsere Schuld, wie auch wir vergeben unseren Schuldigen. Und führe uns nicht in Versuchung, sondern erlöse uns von dem Bösen.
1: Gegrüßt seist du, Maria, voll der Gnade, der Herr ist mit dir. Du bist gebenedeit unter den Frauen und gebenedeit ist die Frucht deines Leibes, Jesus.
3: Heilige Maria, Mutter Gottes, bitte für uns Sünder, jetzt und in der Stunde unseres Todes. Amen.
1: Ich glaube an Gott, den Vater, den Allmächtigen, den Schöpfer des Himmels und der Erde, und an Jesus Christus, seinen eingeborenen Sohn, unseren Herrn, empfangen durch den Heiligen Geist, geboren von der Jungfrau Maria, gelitten unter Pontius Pilatus, gekreuzigt, gestorben und begraben, hinabgestiegen in das Reich des Todes, am dritten Tage auferstanden von den Toten, aufgefahren in den Himmel, er sitzt zu Rechten Gottes, des allmächtigen Vaters. Von dort wird er kommen, zu richten die Lebenden und die Toten. Ich glaube an den Heiligen Geist, die heilige katholische Kirche, Gemeinschaft der Heiligen, Vergebung der Sünden, Auferstehung der Toten und das ewige Leben. Amen. Ewiger Vater, ich opfere dir auf den Leib und das Blut, die Seele und die Gottheit deines über alles geliebten Sohnes, unseres Herrn Jesus Christus.
3: Zur Sühne für unsere Sünden und die Sünden der ganzen Welt.
1: Durch sein schmerzhaftes Leiden
3: habe Erbarmen mit uns und mit der ganzen Welt.
1: Durch sein schmerzhaftes Leiden
3: habe Erbarmen mit uns und mit der ganzen Welt.
1: Durch sein schmerzhaftes Leiden
3: habe Erbarmen mit uns und mit der ganzen Welt.
1: Durch sein schmerzhaftes Leiden
3: habe Erbarmen mit uns und mit der ganzen Welt.
1: Durch sein schmerzhaftes Leiden
3: habe Erbarmen mit uns und mit der ganzen Welt.
1: Durch sein schmerzhaftes Leiden
3: habe Erbarmen mit uns und mit der ganzen Welt.
1: Durch sein schmerzhaftes Leiden
3: habe Erbarmen mit uns und mit der ganzen Welt.
1: Durch sein schmerzhaftes Leiden
3: habe Erbarmen mit uns und mit der ganzen Welt.
1: Durch sein schmerzhaftes Leiden
3: habe Erbarmen mit uns und mit der ganzen Welt.
1: Durch sein schmerzhaftes Leiden
3: habe Erbarmen mit uns und mit der ganzen Welt. Ewiger Vater, ich opfere dir auf den Leib und das Blut und die Seele und die Gottheit deines über alles geliebten Sohnes, unseres Herrn Jesus Christus.
1: Zur Sühne für unsere Sünden und die Sünden der ganzen Welt.
3: Durch sein schmerzhaftes Leiden
1: habe Erbarmen mit uns und mit der ganzen Welt.
3: Durch sein schmerzhaftes Leiden
1: habe Erbarmen mit uns und mit der ganzen Welt.
3: Durch sein schmerzhaftes Leiden
1: habe Erbarmen mit uns und mit der ganzen Welt.
3: Durch sein schmerzhaftes Leiden
1: habe Erbarmen mit uns und mit der ganzen Welt.
3: Durch sein schmerzhaftes Leiden
1: habe Erbarmen mit uns und mit der ganzen Welt.
3: Durch sein schmerzhaftes Leiden
1: habe Erbarmen mit uns und mit der ganzen Welt.
3: Durch sein schmerzhaftes Leiden
1: habe Erbarmen mit uns und mit der ganzen Welt.
3: Durch sein schmerzhaftes Leiden
1: habe Erbarmen mit uns und mit der ganzen Welt.
3: Durch sein schmerzhaftes Leiden
1: habe Erbarmen mit uns und mit der ganzen Welt.
2: Ewiger Vater, ich opfere dir auf den Leib und das Blut, die Seele und die Gottheit deines über alles geliebten Sohnes, unseres Herrn Jesus Christus.
3: Zur Sühne für unsere Sünden und die Sünden der ganzen Welt.
2: Durch sein schmerzhaftes Leiden
3: habe Erbarmen mit uns und mit der ganzen Welt.
2: Durch sein schmerzhaftes Leiden
3: habe Erbarmen mit uns und mit der ganzen Welt.
2: Durch sein schmerzhaftes Leiden
3: habe Erbarmen mit uns und mit der ganzen Welt.
2: Durch sein schmerzhaftes Leiden
3: habe Erbarmen mit uns und mit der ganzen Welt.
2: Durch sein schmerzhaftes Leiden
3: habe Erbarmen mit uns und mit der ganzen Welt.
2: Durch sein schmerzhaftes Leiden
3: habe Erbarmen mit uns und mit der ganzen Welt.
2: Durch sein schmerzhaftes Leiden
3: habe Erbarmen mit uns und mit der ganzen Welt.
2: Durch sein schmerzhaftes Leiden
3: habe Erbarmen mit uns und mit der ganzen Welt.
2: Durch sein schmerzhaftes Leiden
3: habe Erbarmen mit uns und mit der ganzen Welt.
2: Durch sein schmerzhaftes Leiden
3: habe Erbarmen mit uns und mit der ganzen Welt. Ewiger Vater, ich opfere dir auf den Leib und das Blut, die Seele und die Gottheit deines über alles geliebten Sohnes, unseres Herrn Jesus Christus.
2: Zur Sühne für unsere Sünden und die Sünden der ganzen Welt.
3: Durch sein schmerzhaftes Leiden
2: habe Erbarmen mit uns und mit der ganzen Welt.
3: Durch sein schmerzhaftes Leiden
2: habe Erbarmen mit uns und mit der ganzen Welt.
3: Durch sein schmerzhaftes Leiden
2: habe Erbarmen mit uns und mit der ganzen Welt.
3: Durch sein schmerzhaftes Leiden
2: habe Erbarmen mit uns und mit der ganzen Welt.
3: Durch sein schmerzhaftes Leiden
2: habe Erbarmen mit uns und mit der ganzen Welt.
3: Durch sein schmerzhaftes Leiden
2: habe Erbarmen mit uns und mit der ganzen Welt.
3: Durch sein schmerzhaftes Leiden
2: habe Erbarmen mit uns und mit der ganzen Welt.
3: Durch sein schmerzhaftes Leiden
2: habe Erbarmen mit uns und mit der ganzen Welt.
3: Durch sein schmerzhaftes Leiden
2: habe Erbarmen mit uns und mit der ganzen Welt.
3: Durch sein schmerzhaftes Leiden
2: habe Erbarmen mit uns und mit der ganzen Welt. Ewiger Vater, ich opfere dir auf den Leib und das Blut, die Seele und die Gottheit deines über alles geliebten Sohnes, unseres Herrn Jesus Christus.
3: Zur Sühne für unsere Sünden und die Sünden der ganzen Welt.
2: Durch sein schmerzhaftes Leiden
3: habe Erbarmen mit uns und mit der ganzen Welt.
2: Durch sein schmerzhaftes Leiden
3: habe Erbarmen mit uns und mit der ganzen Welt.
2: Durch sein schmerzhaftes Leiden
3: habe Erbarmen mit uns und mit der ganzen Welt.
2: Durch sein schmerzhaftes Leiden
3: habe Erbarmen mit uns und mit der ganzen Welt.
2: Durch sein schmerzhaftes Leiden
3: habe Erbarmen mit uns und mit der ganzen Welt.
2: Durch sein schmerzhaftes Leiden
3: habe Erbarmen mit uns und mit der ganzen Welt.
2: Durch sein schmerzhaftes Leiden
3: habe Erbarmen mit uns und mit der ganzen Welt.
2: Durch sein schmerzhaftes Leiden
3: habe Erbarmen mit uns und mit der ganzen Welt.
2: Durch sein schmerzhaftes Leiden
3: habe Erbarmen mit uns und mit der ganzen Welt.
2: Durch sein schmerzhaftes Leiden
3: habe Erbarmen mit uns und mit der ganzen Welt.
2: Heiliger Gott, heiliger starker Gott, heiliger unsterblicher Gott, hab Erbarmen mit uns und mit der ganzen Welt. Heiliger Gott, heiliger starker Gott, heiliger unsterblicher Gott, hab Erbarmen mit uns und mit der ganzen Welt. Heiliger Gott, heiliger starker Gott, heiliger unsterblicher Gott, hab Erbarmen mit uns und mit der ganzen Welt. Im Namen des Vaters und des Sohnes und des Heiligen Geistes. Amen.

0: Wir beten die sieben Vater unser. Es ist ein Gebet, das der göttliche Heiland, der heiligen Birgitta von Schweden offenbart hat. Papst Pius IX. Kannte diese Gebete und approbierte sie am 31. Mai 1862, indem er sie als der Wahrheit entsprechend und zum großen Nutzen für das Heil der Seelen erachtete. Wir beginnen unser Gebet im Zeichen des Kreuzes. Im Namen des Vaters und des Sohnes und des Heiligen Geistes. Amen. O Jesus, ich will jetzt siebenmal das Vaterunser beten, in Vereinigung mit jener Liebe, in welcher du dieses Gebet in deinem Herzen geheiligt und versüßt hast. Nimm es von meinen Lippen in dein göttliches Herz auf, verbessere und vervollkommene es so sehr, dass es der allerheiligsten Dreifaltigkeit so viel Ehre und Freude bereite, wie du ihr auf Erden mit diesem Gebet erwiesen hast. Und diese mögen überströmen auf deine heiligste Menschwerdung, zur Verherrlichung deiner heiligen Wunden und des kostbaren Blutes, das du daraus vergossen hast. Erstens, Beschneidung. Vater unser im Himmel, geheiligt werde dein Name, dein Reich komme, dein Wille geschehe, wie im Himmel, so auf Erden. Unser tägliches Brot gib uns heute und vergib uns unsere Schuld, wie auch wir vergeben unseren Schuldigern. Und führe uns nicht in Versuchung, sondern erlöse uns von dem Bösen. Gegrüßt seist du, Maria, voll der Gnade, der Herr ist mit dir, du bist gebenedeit unter den Frauen, und gebenedeit ist die Frucht deines Leibes, Jesus. Heilige Maria, Mutter Gottes, bitte für uns Sünder, jetzt und in der Stunde unseres Todes. Amen. Ewiger Vater, durch die unbefleckten Hände Mariens und das göttliche Herz Jesu opfere ich dir die ersten Wunden, die ersten Schmerzen und die erste Blutvergießung Jesu auf, zur Sühne für meine und aller Menschen Jugendsünden und zur Verhütung erster Todsünden, besonders in meiner Verwandtschaft.
1: Zweitens, Blutschweiß. Vater unser im Himmel, geheiligt werde dein Name, dein Reich komme, dein Wille geschehe, wie im Himmel so auf Erden. Unser tägliches Brot gib uns heute und vergib uns unsere Schuld, wie auch wir vergeben unseren Schuldigern, und führe uns nicht in Versuchung, sondern erlöse uns von dem Bösen. Gegrüßt seist du, Maria, voll der Gnade, der Herr ist mit dir, du bist gebenedeit unter den Frauen, und gebenedeit ist die Frucht deines Leibes, Jesus. Heilige Maria, Mutter Gottes, bitte für uns Sünder, jetzt und in der Stunde unseres Todes. Amen. Ewiger Vater, durch die unbefleckten Hände Mariens und das göttliche Herz Jesu opfere ich dir die furchtbaren Leiden des Herzens Jesu am Ölberg auf und jeden Tropfen seines Blutschweißes zur Sühne für meine und aller Menschen Sünden des Herzens, zur Verhütung solcher Sünden und für die Vermehrung der Gottes- und Nächstenliebe.
0: Drittens, Geißelung. Vater unser im Himmel, geheiligt werde dein Name, dein Reich komme, dein Wille geschehe, wie im Himmel, so auf Erden. Unser tägliches Brot gib uns heute und vergib uns unsere Schuld, wie auch wir vergeben unseren Schuldigern. Und führe uns nicht in Versuchung, sondern erlöse uns von dem Bösen. Gegrüßt seist du, Maria, voll der Gnade, der Herr ist mit dir, du bist gebenedeit unter den Frauen, und gebenedeit ist die Frucht deines Leibes, Jesus. Heilige Maria, Mutter Gottes, bitte für uns Sünder, jetzt und in der Stunde unseres Todes. Amen. Ewiger Vater, durch die unbefleckten Hände Mariens und das göttliche Herz Jesu opfere ich dir die vielen tausend Wunden, die grausamen Schmerzen und das kostbare Blut Jesu von der Geißelung auf, zur Sühne für meine und aller Menschen Sünden des Fleisches, zur Verhütung solcher Sünden und für die Bewahrung der Unschuld, besonders in meiner Verwandtschaft.
1: Viertens, Dornenkrönung. Vater unser im Himmel, geheiligt werde dein Name, dein Reich komme, dein Wille geschehe, wie im Himmel, so auf Erden. Unser tägliches Brot gib uns heute und vergib uns unsere Schuld, wie auch wir vergeben unseren Schuldigern, und führe uns nicht in Versuchung, sondern erlöse uns von dem Bösen. Gegrüßt seist du, Maria, voll der Gnade, der Herr ist mit dir. Du bist gebenedeit unter den Frauen, und gebenedeit ist die Frucht deines Leibes, Jesus. Heilige Maria, Mutter Gottes, bitte für uns Sünder, jetzt und in der Stunde unseres Todes. Amen. Ewiger Vater, durch die unbefleckten Hände Mariens und das göttliche Herz Jesu opfere ich dir die Wunden, die Schmerzen und das kostbare Blut des heiligen Hauptes Jesu von der Dornenkrönung auf, zur Sühne für meine und aller Menschen Sünden des Geistes, zur Verhütung solcher Sünden und für die Ausbreitung des Königtums Christi auf Erden.
0: Fünftens, Kreuztragung. Vater unser im Himmel, geheiligt werde dein Name, dein Reich komme, dein Wille geschehe wie im Himmel, so auf Erden. Unser tägliches Brot gib uns heute und vergib uns unsere Schuld, wie auch wir vergeben unseren Schuldigern. Und führe uns nicht in Versuchung, sondern erlöse uns von dem Bösen. Gegrüßt seist du, Maria, voll der Gnade, der Herr ist mit dir, du bist gebenedeit unter den Frauen, und gebenedeit ist die Frucht deines Leibes, Jesus. Heilige Maria, Mutter Gottes, bitte für uns Sünder, jetzt und in der Stunde unseres Todes. Amen. Ewiger Vater, durch die unbefleckten Hände Mariens und das göttliche Herz Jesu, opfere ich dir die Leiden Jesu auf seinem Kreuzweg auf, besonders seine heilige Schulterwunde und deren kostbares Blut, zur Sühne für meine und aller Menschen Auflehnung gegen das Kreuz und Murren gegen deine heiligen Anordnungen und alle anderen Zungensünden, zur Verhütung solcher Sünden und für wahre Kreuzesliebe.
1: Sechstens, Kreuzigung Jesu. Vater unser im Himmel, geheiligt werde dein Name, dein Reich komme, dein Wille geschehe, wie im Himmel, so auf Erden. Unser tägliches Brot gib uns heute und vergib uns unsere Schuld, wie auch wir vergeben unseren Schuldigern, und führe uns nicht in Versuchung, sondern erlöse uns von dem Bösen. Gegrüßt seist du, Maria, voll der Gnade, der Herr ist mit dir, du bist gebenedeit unter den Frauen, und gebenedeit ist die Frucht deines Leibes, Jesus. Heilige Maria, Mutter Gottes, bitte für uns Sünder, jetzt und in der Stunde unseres Todes. Amen. Ewiger Vater, durch die unbefleckten Hände Mariens und das göttliche Herz Jesu opfere ich dir deinen göttlichen Sohn am Kreuze auf, seine Annagelung und seine Erhöhung, seine Wunden an Händen und Füßen und die drei Ströme seines heiligen Blutes, die sich daraus für uns ergossen, seine äußerste Armut, seinen vollkommenen Gehorsam, alle seine Körper- und Seelenqualen, seinen kostbaren Tod und dessen unblutige Erneuerung in allen heiligen Messen der Erde, zur Sühne aller Verletzungen der heiligen Ordensgelübde und Ordensregeln, zur Genugtuung für meine und der Welt Sünden, für die Kranken und Sterbenden, für heiligmäßige Priester und Laien, für die Anliegen des Heiligen Vaters zur Wiederherstellung der christlichen Familie, für Starkmut im Glauben, für unser Vaterland und die Einheit der Völker in Christus und seiner Kirche, sowie für die Diaspora.
0: Siebtens, Öffnung der heiligen Seite. Vater unser im Himmel, geheiligt werde dein Name, dein Reich komme, dein Wille geschehe wie im Himmel so auf Erden. Unser tägliches Brot gib uns heute und vergib uns unsere Schuld, wie auch wir vergeben unseren Schuldigern. Und führe uns nicht in Versuchung, sondern erlöse uns von dem Bösen. Gegrüßt seist du, Maria, voll der Gnade. Der Herr ist mit dir. Du bist gebenedeit unter den Frauen, und gebenedeit ist die Frucht deines Leibes, Jesus. Heilige Maria, Mutter Gottes, bitte für uns Sünder, jetzt und in der Stunde unseres Todes. Amen. Ewiger Vater, würdige dich, für die Bedürfnisse der Heiligen Kirche und zur Sühne der Sünden aller Menschen, das kostbare Blut und Wasser anzunehmen, welches aus der Wunde des göttlichen Herzens Jesu geflossen ist, und sei uns allen gnädig und barmherzig. Blut Christi, letzter, kostbarer Inhalt deines heiligen Herzens, wasche mich rein von allen eigenen und fremden Sündenschulden. Wasser der Seite Christi, wasche mich rein von allen Sündenstrafen und lösche mir und allen armen Seelen die Flammen des Fegfeuers aus. Amen. Im Namen des Vaters und des Sohnes und des Heiligen Geistes. Amen. 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Wir schicken Sie Ihnen gerne zu. 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

0: ein kraftvolles Gebet zur heiligen Martha von Bethanien. Man soll das an 9 Dienstagen jeweils beten und so wird die Bitte oder ihres Anliegen erhöht, egal wie schwierig das es auch sein mag. Im Namen des Vaters und des Sohnes und des Heiligen Geistes. Amen. O heilige Martha, du Wunderbare, ich nehme Zuflucht zu deiner Hilfe, mich ganz auf dich verlassend, dass du mir in meinen Nöten helfen und in meinen Prüfungen beistehen wirst. Zum Dank verspreche ich dir, dieses Gebet überall zu verbreiten. Tröste mich in meinen Sorgen und Schwierigkeiten, so flehe ich demütig. Bei der großen Freude, welche dein Herz erfüllte, als du in deinem Heim in Bethanien den Heiland der Welt beherbergtest, flehe ich. Bitte für mich und meine Familie, dass wir unseren Gott in unseren Herzen bewahren und also das Heilmittel unserer Bedürftigkeit zu erlangen verdienen, vor allem bei dieser Sorge, welche mich gegenwärtig bedrückt. Ich flehe dich an, du Helferin in aller Not, besiege die Schwierigkeiten, so wie du den Drachen besiegtest, bis er zu deinen Füßen lag. Amen. Es folgen dreimal Vater unser, gegrüßt seist du Maria, Ehre sei und Heilige Martha, bitte für uns. Im Namen des Vaters und des Sohnes und des Heiligen Geistes. Amen. Ein kraftvolles Gebet zur heiligen Martha von Bethanien. Man soll das an 9 Dienstagen jeweils beten und so wird die Bitte oder ihres Anliegen erhöht, egal wie schwierig das es auch sein mag.
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Sie hören den Gedanken von der heiligen Theresia vom Kinde Jesu. Ich vertraue der unendlichen Barmherzigkeit Gottes so sehr, dass ich glaube, selbst das Fegefeuer ist ein Ort der Liebe. Die heilige Theresia hat das Fegefeuer nicht als der Ort der Strafe gesehen, sondern der Reinigung in der Liebe Gottes. Sie hat davon geredet, dass man schon auf Erde im Fegefeuer der Liebe leben könne, indem man sich ganz in Gottes Wille hingibt.

In der Stille von dem Augenblick stellen wir uns bewusst unter den Schutz vom heiligen Erzengel Gabriel. Er ist der Bote Gottes, der Verkünder vom göttlichen Wort, gesandt, um Wahrheit zu bringen und den Willen Gottes bekannt zu machen. Ihm vertrauen wir uns jetzt an, ihm weihen wir unser Reden, unser Hören und unser ganzes Leben. Im Namen des Vaters und des Sohnes und des Heiligen Geistes. Amen. Weihegebet zum heiligen Erzengel Gabriel. Heiliger Erzengel Gabriel, du Bote des Höchsten, du treuer Verkünder des göttlichen Wortes, der du der Jungfrau Maria die Menschwerdung des Sohnes Gottes verkündet hast. In Ehrfurcht und Vertrauen weihe ich mich dir heute mit allem, was ich habe. Ich weihe dir mein Denken, mein Reden und mein Hören. Du hast das Wort Gottes rein, klar und gehorsam getragen. Hilf auch mir, dass mein Wort wahrhaftig sei, dass es der Wahrheit diene und dem Willen Gottes entspreche. Heiliger Erzengel Gabriel, lehre mich hören, bevor ich spreche. Lehre mich schweigen, wo Gott schweigt. Lehre mich reden, wo Gott durch mich reden will. Bewahre mein Herz vor Unruhe und Verwirrung. Schütze mich vor falschen Worten, vor Ungeduld und vor jedem Geist der Unwahrheit. Führe mich immer tiefer in die Haltung Mariens, in Demut, in Vertrauen und in den Gehorsam des Glaubens. Heiliger Erzengel Gabriel, begleite mich, wenn ich Zeugnis gebe. Stärke mich, wenn ich das Evangelium verkünde. Bewahre mich, damit alles, was ich sage, zur Ehre Gottes und zum Heil der Seelen gereiche. Das erbitte ich durch Jesus Christus, unseren Herrn. Amen. Im Namen des Vaters und des Sohnes und des Heiligen Geistes. Amen.

0: Ein Gedanke vom heiligen Papst Johannes am 23.
1: Mit den Jahren kommt immer öfter das Abschiednehmen. Doch es ist ein Abschiednehmen für einen Moment. Wir alle sind für den Himmel geschaffen. Und da werden wir in der ewigen Freude wieder zusammenkommen. Die schönen Residenzen dieser armen Erde sind nichts dagegen.
0: Also, so wollen wir uns auf den Himmel freuen und dort werden wir all unsere Lieben, die uns schon vorausgegangen sind, die aber vielleicht mit Schmerzen vermissen, wir werden sie dort wieder

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1: Leo XIV. Nennt Laien zur Präfektin des Kommunikationsdikasteriums. Papst richtet Stiftung Fratello Sole für eigene Stromversorgung ein. Und Gebetsanliegen im Juni für die Werte des Sports. Das und mehr hören Sie in dieser Sendung. Ich bin Mario Galgano. Herzlich willkommen. Papst Leo XIV. Nennt eine Laien zur Präfektin des Kommunikationsdikasteriums. Maria Montserrat Alvarado ist derzeit als Präsidentin und operative Direktorin von EWTN News tätig. Sie wird Paolo Ruffini im November ablösen, um den von Papst Franziskus angestoßenen Prozess der Reform und Erneuerung weiterzuführen.
2: In Mexiko-Stadt geboren, hat Alvarado akademische Titel an der Florida International University und der George Washington University erworben. Von 2009 bis 2023 hatte sie Führungspositionen beim Beckett Fund for Religious Liberty inne, wo sie sich mit verschiedenen Initiativen für die Verteidigung der Religionsfreiheit und die Förderung von Menschenwürde eingesetzt hat. Seit 2023 ist sie Präsidentin und operative Direktorin von EWTN News, der journalistischen Sektion des Eternal World Television Network, einem Partnersender von Radio Vatikan. EWTN News zeichnet für die internationalen Medienplattformen verantwortlich, die Inhalte in 7 Sprachen über Fernsehen, Radio, Printmedien, digitale Medien und soziale Medien produzieren. Mit der Nominierung von Alvarado führt Papst Leo XIV. Den von Papst Franziskus angestoßenen Prozess der Reform und Erneuerung der römischen Kurie weiter, in dessen Verlauf gläubigen Laien, Männern wie Frauen, Verantwortungs- und Führungspositionen im Dienst der Universalkirche anvertraut wurden. Alvarado ist die erste Frau, die keinem religiösen Orden angehört, die zur Präfektin eines Dikasteriums des Heiligen Stuhls ernannt wurde. Das Dikasterium, das von Papst Franziskus am 27. Juni 2015 im Rahmen der Kurienreform eingerichtet wurde, verantwortet die Kommunikationssysteme des Heiligen Stuhls, darunter Vatican News, Radio Vatikan, L'Osservatore Romano, Vatican Media, den Pressesaal des Heiligen Stuhls, die Vatikanische Verlagsbuchhandlung Leff, die Vatikanische Druckerei Typografia Vaticana sowie die Vatikanische Filmothek. Über die ihm anvertrauten operativen und technischen Funktionen hinaus vertieft und entwickelt das Dikasterium auch die theologischen und pastoralen Aspekte der kirchlichen Aktivitäten auf dem Feld der Kommunikation. Alvarado folgt auf Paolo Ruffini, den Papst Franziskus 2018 als ersten Laien zum Präfekten eines Dikasteriums der römischen Kurie ernannt hatte und der im kommenden Oktober 70 Jahre alt wird. In einer Erklärung nach der Bekanntgabe ihrer Ernennung hat Alvarado betont, auch wenn diese Ernennung unerwartet kommt, nehme ich sie mit dem ehrlichen Wunsch an, dem Heiligen Vater am Beginn seines Pontifikates zu dienen. Für Radio Vatikan, Christine Seuss.
1: Papst Leo XIV. Hat mit einem am 1. Juni erlassenen Chirographen die Errichtung der Stiftung Fratello Sole verfügt. Die Neugründung dient der praktischen Umsetzung einer Rechtsverordnung, die bereits am 21. Juni 2024 durch Papst Franziskus auf den Weg gebracht worden war. Ziel der Maßnahme ist es, die Energieversorgung des Staates der Vatikanstadt sowie der angeschlossenen Institutionen langfristig auf eine nachhaltige Basis zu stellen. Die Stiftung erhält den Status einer öffentlich-rechtlichen vatikanischen Person mit eigener Vermögensverwaltung und administrativer Autonomie. Ihr operativer Schwerpunkt liegt in der extraterritorialen Zone von Santa Maria di Galeria. Dort soll eine sogenannte agrivoltaische Anlage entstehen, die neben der Versorgung der bestehenden Radiostation den gesamten elektrischen Energiebedarf der Vatikanstadt decken wird. Grundlage für das Vorhaben bildet ein bilaterales Abkommen zwischen dem Heiligen Stuhl und der Republik Italien, welches am 31. Juli 2025 unterzeichnet wurde und am 27. Mai 2026 in Kraft getreten ist. Sport ist weit mehr als körperliche Betätigung. Er schafft Begegnungen, fördert Freundschaften und vermittelt Werte, die weit über das Spielfeld hinausreichen. Diese Botschaft steht im Mittelpunkt des jüngsten Gebetsvideos von Papst Leo, in dem er den Sport als Ort der Gemeinschaft, des Friedens und der Geschwisterlichkeit beschreibt.
3: In seinem monatlichen Gebetsanliegen befasst sich Papst Leo mit einem Thema, das ihm selbst sehr am Herzen liegt, dem Sport. In seiner Videobotschaft, die der Vatikan an diesem Dienstag veröffentlichte, erinnert der Pontifex daran, dass sportlicher Erfolg nicht allein im Sieg liegt, sondern in Gemeinschaft, Respekt und der Erfahrung, Teil eines größeren Teams zu sein.
0: Lord of Life, we thank you for the gift of sport.
3: Zu Beginn des Videos, in dem sich Papst Leo auf Englisch an die Gläubigen wendet, dankt er dem Herrn des Lebens für das Geschenk des Sports. Für diejenigen, die Gott durch körperliche Betätigung verherrlichen, für die Freundschaften, die auf dem Spielfeld entstehen und für die Freude am gemeinsamen Spiel.
0: You teach us that in life, as in the game,
3: der Herr lehre uns, dass im Leben wie im Spiel niemand sich allein retten kann, so der Papst. Wir brauchen die anderen, um zu wachsen, um Respekt zu lernen, Grenzen zu überwinden und gemeinsam die errungenen Siege zu feiern.
0: The victories we achieve.
3: Die Vorstellung vom Sport als Werkzeug des Friedens hat eine jahrhundertealte Tradition. Ihre Wurzeln reichen bis zu den Olympischen Spielen der Antike zurück. Bereits im 9. Jahrhundert vor Christus wurde in Griechenland der sogenannte Olympische Frieden vereinbart. Diese Waffenruhe zwischen häufig verfeindeten Stadtstaaten sollte Athleten und Besuchern eine sichere Teilnahme an den Spielen ermöglichen. Sport wurde damit zu einer Brücke für Dialog und friedliches Zusammenleben. So spricht sich auch der Papst in seinem Gebet gegen eine Kultur der sinnlosen Rivalität aus. Der Sport solle eine Schule der Geschwisterlichkeit sein, ein Ort der Begegnung statt der Ausgrenzung, ein Weg des Friedens und nicht der Gewalt.
0: May those who play, train or cheer.
3: Daher ginge es auch darum, im Sport eine universelle Sprache zu entdecken, die Kulturen einander näher bringt, Völker vereint und Respekt, Solidarität und persönliches Wachstum sät. In seinem Gebet zeichnet der Papst ein Bild eines Sports, der nicht trennt, sondern verbindet, in dem Fairness, Respekt und Zusammenhalt Werte sind, die auf dem Spielfeld gelernt und in die Gesellschaft hineingetragen werden können.
0: Lord Jesus, may every sport become a parable of life lived with you.
3: Herr Jesus, lass jede Sportart ein Gleichnis für ein Leben mit dir sein, indem wir mit Engagement und Freude zusammenarbeiten, demütig in der Niederlage leben und dankbar für den Sieg, den du uns in deiner Auferstehung schenkst. Möge uns niemals dein Geist fehlen, der uns zu einem einzigen Team macht, vereint mit dir, um Gemeinschaft und Geschwisterlichkeit in der Geschichte aufzubauen.
0: To build communion and fraternity in history. Amen.
3: Für Radio Vatikan, Birgit Pottler.
1: Und hier noch weitere Nachrichten aus der Weltkirche.
4: Kurz vor der Spanienreise von Papst Leo dem 14. ist das Papamobil in Madrid eingetroffen. Der Papst wird vom 6. bis 12. Juni das Land besuchen und unter anderem in Madrid, Barcelona und auf den Kanarischen Inseln Station machen. Die spanische Hauptstadt bereitet sich auf ein außergewöhnlich stark frequentiertes Wochenende vor. Papst Leo wird in Madrid König Philipp den 6. treffen, vor dem Parlament sprechen und die Fronleichnamsfeier vor dem Rathaus leiten. Der Kölner Dom bekommt ab dem 1. Juli eine neue Besuchsregelung und damit auch eine Besichtigungsgebühr für Touristinnen und Touristen. Wie das Domkapitel am Dienstag bekannt gab, sollen Besucher den Innenraum künftig nur noch mit einem Ticket betreten dürfen. Die Kosten dafür liegen regulär bei 12 €, ermäßigt bei 6. Ziel ist es, den Betrieb und den Erhalt des Doms langfristig finanziell abzusichern. Der Klimawandel kann religiöse Konflikte verstärken, besonders in Afrika. Das zeigt eine neue Studie. Forschende des Wissenschaftszentrums Berlin haben untersucht, wie sich Dürren auf das Zusammenleben in Nigeria auswirken. Das Ergebnis: Wenn Regen ausbleibt und Ernten gefährdet sind, steigt der Druck auf die Menschen. Vor allem dort, wo unterschiedliche Religionen aufeinandertreffen, wächst auch die Gewalt.
1: Zwischen Schmerzfreiheit, menschlicher Nähe und christlicher Hoffnung engagiert sich der deutsche Arzt Martin Kurka im Madrider Hospiz Laguna. Dort begleitet er Menschen in ihrer letzten Lebensphase und blickt zugleich mit großer Vorfreude auf den ersten Spanienbesuch von Papst Leo dem 14.
5: Im Hospiz zählt vor allem eines: Schmerzfreiheit.
6: Dann ist natürlich wichtig, dass man sich bemüht, die Patienten möglichst vollkommen schmerzfrei zu halten, was ja auch heutzutage relativ gut möglich ist und was natürlich auch ein wesentlicher Anteil des Hospizes ist. Ne?
5: Sagt der deutsche Dermatologe Dr. Martin Kurka. Seit April lebt der Arzt im Ruhestand in Madrid und engagiert sich dort ehrenamtlich im christlichen Hospiz Laguna. Die Einrichtung liegt in einem Stadtviertel der spanischen Hauptstadt, in dem auch die Metrostation den Namen Laguna trägt. Das Haus besteht nicht nur aus einer Hospizabteilung mit 38 Betten, sondern vereint mehrere Bereiche unter einem Dach. Demenzstation und Tagespflegeangebote für insgesamt 55 Patienten. 40 Jahre lang führte der Mediziner eine eigene Hausarztpraxis in Deutschland. Nach dem Eintritt in den Ruhestand stellte sich für ihn die Frage, wie er weiterhin für Menschen da sein könne.
6: Ich möchte eigentlich da mehrmals in der Woche mich um die Patienten kümmern in ihren letzten Lebenswochen.
5: Erzählt er im Gespräch mit Radio Vatikan. Als Freiwilliger besucht er heute mehrmals pro Woche die Patienten der Hospizstation. Medizinische Aufgaben übernimmt er dabei bewusst nicht.
6: Ja, wir besuchen nur die Patienten in ihren Zimmern, ohne jetzt irgendwas Medizinisches zu tun. Und fragen sie nur nach ihrem Wohlbefinden, ob wir ihnen etwas helfen können, ob wir ihnen etwas vorlesen können oder ob wir uns einfach mit ihnen unterhalten sollten. Und das wird eigentlich sehr gut angenommen. Die Leute freuen sich, wenn jemand kommt und so quasi als Privatperson sie anspricht und nur fragt, wie es ihnen geht.
5: Besonders beeindruckt ihn die Atmosphäre des Hauses.
6: Ja, es ist also ein christliches Haus. Es hat eine Kapelle und man hat das Gefühl, dass die Mitarbeiter alle fromm sind und versuchen, fröhlich zu sein. Und es ist also einfach eine ganz tolle Atmosphäre hier, wie ich sie sonst selten in einem Krankenhaus erlebt habe.
5: Berichtet der Arzt. Prägend seien vor allem vier Grundgedanken, die das Hospiz den Patienten vermitteln wolle. Weil viele Menschen nur wenige Tage oder Wochen dort verbringen, gehe es darum, Frieden zu finden. Mit sich selbst, mit der eigenen Familie, mit Gott und schließlich auch mit dem eigenen Sterben. Die durchschnittliche Verweildauer liegt bei nur 12 Tagen. In dieser kurzen Zeit, so Kurka,
6: muss man sich darauf konzentrieren und sich bemühen, dass die Patienten sich mit sich selbst versöhnen, mit ihrem Leben. Und was ganz wichtig ist, dass sie sich auch mit ihrer Familie versöhnen und des Weiteren, dass sie sich mit Gott versöhnen und vor allem sich damit abfinden, dass sie in kurzer Zeit sterben müssen und durch die Versöhnung mit Gott einen guten Tod ohne Angst haben.
5: Erklärt Kurka. Schmerzfreiheit bildet dabei die unverzichtbare Grundlage jeder Begleitung. Erst wenn die körperlichen Schmerzen gelindert seien, entstehe Raum für Gespräche, Begegnung und inneren Frieden. In wenigen Tagen kommt Papst Leo XIV. Erstmals nach Spanien. Für den neu nach Madrid gezogenen Deutschen ist das eine besondere Freude.
7: Ich freue mich schon sehr auf den Papstbesuch, zumal ich den Papst jetzt zum ersten Mal sehen werde,
5: sagt Kurka. Besonders schön sei für ihn, dass die Messe ganz in der Nähe seiner Wohnung gefeiert werde.
7: So dass mit Sicherheit alle unsere Kinder mitkommen werden.
5: Mit dem Besuch verbindet der Arzt auch eine Hoffnung.
7: Ich erhoffe mir von dem Papstbesuch eine stärkere Bindung meiner Familie an die Kirche und darüber hinaus eine noch größere Liebe der Spanier zu Rom und der Kirche.
5: Claudia Kaminski für Radio Vatikan.
1: Und damit endet diese Sendung. 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Vatican News Deutsch auf WhatsApp. Aus dem Studio in Rom verabschiedet sich Mario Galgano. 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
1: Liebe Zuhörer und Zuhörerinnen, herzlich willkommen bei Radio Gloria zur Sendung Maria ruft ins Gio mit Urs und Trudi Meier. Herzlich willkommen, der Gruß hören wir oft. Doch was bedeutet er eigentlich wirklich? Ist es einfach eine freundliche Redewendung oder steckt viel mehr dahinter? Was bedeutet das Herz überhaupt im menschlichen Leben, aber auch im Glauben? In dieser Sendung machen sich der Urs und Trudi Meier Gedanken über das Herz als Zeichen vom Innersten vom Mensch. Schon in der früheren Zeit haben sich Philosophen und Denker mit dem Herz beschäftigt. Das Herz gilt nicht nur als lebenswichtiges Organ, sondern auch als Mittelpunkt vom Mensch, als Ort von der Liebe, der Sehnsucht, der Freude, aber auch vom Leiden. Im christlichen Glauben kommt das Herz noch eine tiefere Bedeutung über, besonders das Herz Jesu. Es steht für Liebe, Hingabe, Erbarmen und Nähe Gottes zum Mensch. Nach der Zeit von der besonderen Marienverehrung richtet sich der Blick von vielen Gläubigen drum auf Christus und sein Herz. Auch in den Botschaften von Scio spielt die Liebe Gottes zum Mensch eine wichtige Rolle. Die Sendung ladet uns dazu ein, über die Bedeutung vom Herzen nachzudenken, im Alltag, im Glauben und in der Beziehung zu Gott. Ich wünsche Ihnen jetzt eine interessante, gnadenreiche Sendung mit Urs und Trudi Meier aus «Maria ruft ins Gio».

0: Herzlich willkommen, liebe Hörerinnen und Hörer. Herzlich haben Sie soeben gehört. Was bedeutet eigentlich im wörtlichen Sinne diese uns wohlbekannte Anrede? Was im geistigen Sinne? Ist es einfach so eine Floskel, die man halt so sagt? Oder steckt da nicht mehr dahinter? Kommt dieser Gruß von Herzen, also aus dem Innersten des Körpers oder sogar des Geistes? Unweigerlich stellt sich da die Frage, wieso kommt ausgerechnet nach dem Monat Mai, dem Marienmonat, dann im Monat Juni der Herz-Jesu-Monat? Dem versuchen wir in dieser Sendung im Zusammenhang mit dem Erscheinungsort Skio und den darin enthaltenen Botschaften der Königin der Liebe nachzugehen. Zuerst zum Weltlichen ein paar Gedanken. Das Symbol des Herzens erscheint in unserer Zeit sehr oft und auf verschiedene Art und Weisen. Wieso eigentlich das Herz? Mit einem kurzen Rückblick in die Vergangenheit können wir diese Symbolik vielleicht etwas besser verstehen. Schon große Denker in der Antike, also 4 bis 5 Jahrhunderte vor Christus, haben sich mit dem Herzen des Menschen befasst. Aristoteles, einer dieser Denker, sah das Herz als Zentralorgan des Körpers und Ausgangspunkt für Blutgefäße und Nerven an. Es war also quasi das wichtigste Organ im Menschen. Der griechische Philosoph Alkmaion erkannte kurz darauf, dass nicht das Herz als Zentralorgan der Wahrnehmung und der Erkenntnis die wichtigste Rolle hat, sondern das Gehirn. Trotzdem hielt sich die ältere Vorstellung vom Herz als Zentralorgan noch lange Zeit. Dies ist wohl auch der Grund, dass das Herz als der Sitz der Seele und des Gefühls bezeichnet wurde, während dem Gehirn der Verstand zugeordnet wurde. Jetzt zur Bedeutung des Herzens in der christlichen Religion. Im Johannesevangelium wird berichtet, dass nach dem Tod Jesu am Kreuz ein Soldat mit einer Lanze in seine Seite stach und sofort Blut und Wasser herausfloss. Mit dem Begriff Seite ist wohl das Herz gemeint. Damit sollte bewiesen werden, dass Jesus wirklich gestorben war. Um dieses Herz Jesu gab es vor allem im Mittelalter durch verschiedenste Visionen viele Verheißungen. Davon wurden für die Herz-Jesu-Verehrung die von der heiligen Margareta Maria Alacoque bedeutsam. Kardinal Perrault, Bischof von Autun, veröffentlichte im Jahr 1890 dann die in Briefen der heiligen Margareta aufgeschriebenen Verheißungen an die das Herz Jesu Verehrenden. Sie lauteten folgermaßen: Ich werde ihnen alle ihrem Stande notwendigen Gnaden geben. Ich werde ihrem Hause Frieden schenken. Ich werde sie in all ihrem Kummer trösten. Ich werde im Leben und zumal im Tode ihre verlässliche Heimstatt sein. Ich werde ihre Unternehmungen überreichlich segnen. Sünder werden in meinem Herzen die Quelle und das unendliche Meer der Barmherzigkeit finden. Laue Seelen werden eifrig werden. Eifrige Seelen werden schnell zu großer Vollkommenheit gelangen. Ich werde jedes Haus segnen, in dem das Bild meines heiligsten Herzens angebracht und verehrt wird. Den Priestern werde ich die Gabe verleihen, selbst die härtesten Herzen zu rühren. Die Namen aller, die diese Andacht verbreiten, werden in meinem Herzen eingeschrieben sein und niemals daraus getilgt werden. Ich verspreche dir aus der überreichen Barmherzigkeit meines Herzens und meiner allumfassenden Liebe heraus, dass allen, die in 9 aufeinanderfolgenden Monaten an jedem ersten Freitag kommunizieren, die Gnade eines bußfertigen Endes zuteil wird, so dass sie weder in Ungnade noch ohne den Empfang der heiligen Sakramente sterben werden. Mein heiligstes Herz soll im letzten Augenblick ihre sichere Heimstatt sein. Jetzt wollen wir unsere Gedanken auf das Erscheinen der Mutter Gottes, Königin der Liebe, lenken. Dies im Zusammenhang mit dem Feiern des Herz-Jesu-Festes. Dass wir bei diesem Fest gleichzeitig auch an das unbefleckte Herz Mariens denken, ist sicher richtig. Denn das Herz der Mutter Gottes Maria und das Herz Jesu stehen sowohl geistig, aber auch körperlich in einem Zusammenhang. Körperlich gemeint, weil wir wissen, dass das erste Organ eines neuen Lebens im Mutterleib das Herz ist. Also hat das Herz Jesu als erstes im Mutterschoß Mariens angefangen zu schlagen. Geistig gemeint. Gibt es viele Ansätze, die diesen Zusammenhang des Herzens Jesus mit dem Herzen Mariens erklären. So gab in Fatima die Mutter Gottes Maria der Lucia am 13. Juni 1917 die folgende Verheißung: Niemals werde ich dich verlassen. Mein unbeflecktes Herz wird deine Zuflucht sein und der Weg, der dich zu Gott führt. In den Botschaften der Königin der Liebe von Scio hören wir durch sie auch vom Herzen Jesu und seiner Verheißungen. Dazu hören wir jetzt die Botschaft der Königin der Liebe vom 8. Dezember 1999. Sie sagte damals zu Renato und durch ihn heute zu uns:
1: Lobpreisen wir den Herrn. Meine Kinder, das Herz Jesu erbittet mit Verheißung besonderer Gnaden die Weihe von Gemeinschaften, von Pfarreien, von Diözesen an mein unbeflecktes Herz. Groß werden die Gnaden und Segnungen sein, die ihnen zuteil werden. Mein Abbild möge in den Häusern, in den Instituten, in den Krankenhäusern, in den Schulen, überall dort, wo man lebt, aufgestellt werden. Mit meinem Abbild versichere ich euch meiner Anwesenheit, welche das furchtbare Chaos beenden wird, in das die pervertierte Menschheit durch die Dämonen gestürzt wurde, die zum letzten großen Angriff aus der Hölle hervorgekommen sind. Danke für euer Ja, welches meine Kirche immer schöner und reiner machen wird. Ich segne euch alle und drücke euch an mich.
0: Ebenfalls ging Papst Franziskus in seiner Predigt vom 8. Dezember 2013, also am Fest der unbefleckten Empfängnis, auf die Verbindung der Mutter Gottes mit dem Herzen Gottes ein. Er stellte damit die Verbindung von der heutigen Menschheit zum unbefleckten Herzen Mariens her. Er sagte: Das Geheimnis dieses Mädchens aus Nazareth, das im Herzen Gottes ist, ist uns nicht fremd. Es ist nicht so, dass sie dort und wir hier wären. Nein, wir sind verbunden. Gott nämlich richtet seinen Blick der Liebe auf jeden Mann und jede Frau, mit Vornamen und Nachnamen. Sein Blick der Liebe ruht auf einem jeden von uns. Der Apostel Paulus sagt, dass Gott uns erwählt hat vor der Erschaffung der Welt, damit wir heilig und

Bestimmung, unsere tiefste Berufung, geliebt zu werden, von der Liebe verwandelt zu werden, von der Schönheit Gottes verwandelt zu werden. Blicken wir auf sie, unsere Mutter, und lassen wir uns von ihr anschauen, weil sie unsere Mutter ist und uns so sehr liebt. Lassen wir uns von ihr anschauen, um zu lernen, demütiger zu sein und auch mutiger in der Nachfolge des Wortes Gottes. Um die zarte Umarmung ihres Sohnes Jesus anzunehmen, eine Umarmung, die uns Leben, Hoffnung und Frieden schenkt. Soweit die Worte von Papst Franziskus. Nach diesen Ausführungen können wir demnach auch die Antwort geben auf die Frage am Anfang dieser Sendung. Warum nach dem Marienmonat Mai der Herz-Jesu-Monat Juni folgt.

Auch von Jesus hat Renato Baron Worte zum Thema Herz Jesu gegeben. Renato schrieb diese Worte jeweils nach Diktat von Jesus auf und gab sie seinen Mitarbeitern weiter. Hier die Worte Jesu. Meine Freunde, die ganze Menschheit lebt in einem Zustand trostloser Unbewusstheit. Und mein Herz und das Herz meiner Mutter weinen und leiden wie nie. Tröstet ihr sie, tröstet diese Herzen, und ihr werdet die Welt trösten. Jesus sieht also, wie die Menschheit ihrer Trostlosigkeit nicht bewusst ist. Das heißt doch, dass viele in ihrer Situation keinen Trost mehr finden. Die Welt gibt ihnen diesen nicht mehr. Sind wir uns dessen bewusst? Sind wir uns auch bewusst, dass Jesus und seine Mutter Maria über diesen Zustand weinen und dabei leiden? Dies, so ergänzt Jesus in seinen Worten, wie noch nie. Jesus erbittet auch für seine Mutter Maria Trost. Unser Gebet, unsere Hingabe an Jesus und Maria ist für sie also Trost. Jesus verheißt uns am Schluss dieser Worte auch, und ihr werdet die Welt

0: trösten. Dürfen wir da noch zuwarten? Am 16. Juni 1991 schenkte uns die Königin der Liebe dazu eine Botschaft. Sie sagte darin:
1: Meine Kinder, Jesus möchte in dieser besonderen Zeit durch seine Mutter Gunst und Gnaden schenken. Und ich bringe euch den Heiligen Geist, der alle eure Leiden heilen und euch Licht schenken wird, um Missionare der Bekehrung der Welt zu sein. Meine Kinder, mein unbeflecktes Herz erwartet euch. Kommt, um für immer in meinem Mutterherz zu wohnen. Ich erwarte euch alle.
0: Die Königin der Liebe erwartet alle, nicht nur uns, die wir jetzt zuhören. Nein, alle Menschen. Wie können wir ihr dabei helfen, also Missionare der Bekehrung der Welt sein? Dies hat Renato im Mai 1994 nach einem Kreuzwegandacht auf den Monte di Cristo in einer Ansprache aufgenommen. Wir lesen hier seine Worte, die in einem früheren Quartalsheft veröffentlicht worden sind. Liebe Brüder und Schwestern, wir sind heute hier, wie an jedem Freitag in diesem Monat Mai, um den Segen des Himmels zu empfangen, vor allem durch Maria, die uns an diesem Ort seit 9 Jahren mit ihrer Gegenwart beschenkt. Wir sind hierher gekommen, um sie um etwas zu bitten, denn wir wissen, dass sie uns gewähren kann, worum wir bitten. Doch wir wissen auch, dass wir sie nicht um alles bitten können. Sie will uns vor allem im Glauben und in unserem geistlichen Leben helfen. Sie will unser Herz verändern, und das müssen wir alle verstehen. Das Herz verändern bedeutet, die Mentalität verändern, somit das Leben verändern und damit die Welt. Es gibt einen genauen Plan Mariens. Das ist der Heilsplan für alle Menschen, für eine bessere Welt in dieser Zeit. Sie ist dabei, ihre Scharen vorzubereiten, die aus Menschen bestehen, die sich ihrem unbefleckten Herzen geweiht haben. Menschen, die sich ihr vollkommen anvertrauen. Diese Scharen nehmen immer mehr zu und wachsen an Zahl und Glauben. Wir sehen, was alles in der Welt geschieht, alles Dinge, die die Mutter Gottes uns schon vor 9 Jahren angekündigt hatte. Wir sehen, wie sehr Afrika leidet, wie Jugoslawien dabei ist zu zerbrechen und noch größere Dinge und vieles andere. Es ist die Reinigung der Welt. Es ist die Reinigung der Menschen, die Reinigung von der Sünde. Es ist der Zusammenbruch der Sicherheit, die die Menschen sich selbst errichtet haben, indem sie Gott weggeschickt haben und sagten, dass sie es alleine schaffen. In verschiedenen europäischen Ländern, wie auch in Italien, sagen wir dies. Doch wir sollten dazu zurückkehren, wieder zu sagen, Herr, komm, um die Welt zu regieren, komm schnell. Dennoch sehen wir, dass in diesem furchtbaren Zusammenbruch und hinter dieser Angst auch etwas Gutes dabei ist, hervorzukommen. Das Böse ist mächtig, liebe Brüder. Die Madonna lässt es uns erkennen. Es ist gewaltig. Jedoch auch das Gute wächst. Was will die Madonna von uns? Wir haben jetzt verstanden. Sie will nicht mehr halbherzige Christen, nicht mehr Christen, die es nur dem Namen nach sind, sondern wirkliche, wahre Christen, die Christus in seiner Botschaft nachfolgen, in seinem Kreuz, in seiner Liebe, aber vor allem in seinen Geboten. Das ist es, was die Madonna will. Es kann sich nicht mehr katholischer Christ nennen, wer glaubt, alles tun können, was er will. Christus ist Christus, und wer mit ihm sein will, muss das Kreuz umarmen. Und unter seinem Kreuz muss er vor allem die Gebote Gottes umarmen, die Gebote der Liebe. Das Evangelium ist Liebe. Wir müssen erkennen, dass eine neue Zeit entsteht, die Zeit der Klugheit für den Himmel, die Zeit der Christen, die die Botschaft des Himmels hören, ihr Leben ändern und die wahre Treue zum Gebot Gottes leben. Es kann keine Liebe geben, wenn ihr nicht meine Gebote befolgt. Alles haben wir in diesen Jahren getan, liebe Brüder, während Jesus uns lehrte, einander die Füße zu waschen, die Liebe zu schenken, die Nächstenliebe, die Freude, die Verzeihung, die Hilfe. Wir haben Millionen von Menschen, die die Hände nach uns ausstrecken und die uns sagen, macht schnell, kommt uns zu Hilfe. Kinder, die an Hunger sterben und an Krankheiten, die sich ausbreiten. Großes Unheil. Was haben wir gemacht, Brüder? Wir haben die Wahrheit entfernt und immer noch, vor allem in Italien, weigert man sich, auf diesen Aufruf des Himmels zu hören. Schon 1985 sagte die Mutter Gottes, deren Staat wir im Kirchlein San Martino einst als Rosenkranzkönigin verehrt wurde.
1: Ich bin die Königin der Liebe. Wenn ihr euch liebt, seid ihr dem Vater nahe. Liebe und Nächstenliebe. Gebet ohne Ende. Geht auf den Wegen der Welt und verkündet unermüdlich das Reich Gottes. Wer einen Bruder rettet, rettet sich selbst. Liebt und ihr werdet geliebt werden.
0: So steht es in der Marienbotschaft vom 28. November 85. Die Welt will nicht geliebt werden, denn sie liebt nicht. Und bald werden wir es sein, die nicht geliebt werden, weil wir die Liebe Gottes zertreten haben, vor allem die Nächstenliebe, die Gott am teuersten ist. Diese Madonnenstatue hier auf dem Altar wird in wenigen Tagen nach Kenia gebracht, um dort den Hochaltar einer Kirche zu schmücken, die den Namen der Königin der Liebe tragen wird. Es gibt schon andere Kirchen in Afrika, in Brasilien, in Ruanda und in anderen Teilen der Welt, in die die Königin der Liebe gekommen ist, wie in viele Häuser und Pfarreien. Vor 3 Jahren brachte ich mit einer Gruppe die Statue der Mutter Gottes von Fatima nach Russland. Wir reisten mit dem Flugzeug nach Moskau und so betrat die Mutter Gottes von Fatima triumphierend Russland. In Vicenza haben wir die Madonna von Monteberico, Beschützerin der Diözese von Vicenza. Aber es ist immer sie und immer sie, die Mutter, die sich in verschiedenen Kleidern zeigt.
1: Meine Kinder, ich will euch retten. Ihr könnt nicht so weitermachen.
0: Wir befinden uns fortwährend in einem Kampf. Heute befinden wir uns auch in unserer katholischen Kirche im Kampf. Nein, diese Madonna gilt's nicht. Es ist die andere Madonna, die gilt. Wir sind noch befangen und fixiert auf eine Holzstatue. Wir sind unbeweglich in diesen Dingen. Bald schreiben wir das Jahr 2000 und während die Welt explodiert, sagen wir nur, stoppt diese Statue, stoppt alle, die zu ihr beten gehen. Was geschieht da, liebe Brüder? Wir müssen fortfahren zu beten und dürfen uns nicht einschüchtern lassen. Hier haben wir die Wahrheit dessen erkannt, was sich in der Welt ereignet. Hier an diesem Ort hat es die Madonna gesagt. Wehe uns, wenn sie uns aufhalten, denn wir werden schuldig sein, nicht auf das gehört zu haben, was wir hören und erfahren durften. Wir müssen unser Herz verändern. Heiligste Jungfrau, tritt du ein in all diese Herzen. Verändere du unsere Mentalität. Öffne du die Türen für das Gebet. Öffne die Tore für Christus. Es gibt keine Grenzen für Christus und für Maria. Maria spricht zu dem sie sprechen will. Sie greift ein, wo sie eingreifen will. Die ganze Welt gehört ihr, denn sie ist die Königin der Welt und des Universums. Wir müssen uns öffnen, Brüder, und wir dürfen jene nicht behindern, die heute zur Madonna gehen wollen. Wir müssen unsere Kirche verändern. Sie muss aus Liebe bestehen, aus jener Liebe, die den Namen Evangelium trägt. Niemand hat das Monopol, Seelen zu retten, sondern dies ist die Verpflichtung eines jeden Getauften. Wehe uns, wenn wir nicht einige Seelen durch unser Gebet retten, wenn wir nicht fortfahren, zur Kirche zu gehen, wenn wir nicht die Gebote Gottes halten, einander im Glauben helfen und unsere Herzen umwandeln, indem wir uns ihr, Maria, übergeben. Dies geschieht auch durch das Gebet. Die Madonna geht ihren Weg, sie setzt ihre Schritte. Wehe uns, wenn jemand diese Gebetsgruppen verhindern will, dieses wichtige Gut für die Welt, diesen Frieden, der von dort ausgeht. Wehe, wehe, wehe, wir müssen hineilen zu diesem großen Gut für die Welt. Öffnen wir die Arme für Christus, wie unser heiliger Vater sagt, Brüder, habt keine Angst. Heute Morgen sagte ein Priester, wenn jemand Steine auf Bäume wirft, die voller Früchte sind, dann schleudert man die Steine auf Bäume, eben weil dort gute Früchte sind. Niemand wirft Steine auf einen Baum, der keine Früchte trägt. Die Steine wirft man nur auf einen Baum voller guter Früchte. Also, nehmen wir an, dass in San Martino gute Früchte hervorgehen. Beten wir für alle Steinewerfer und Brüder, habt keine Angst. Treten wir doch in unserem Alltag mutig für die Königin der Liebe und damit auch für Jesus ein. Das beste Beispiel dazu ist das gelebte Beispiel. Dazu bitten wir die Königin der Liebe täglich um ihre Hilfe. Weihen wir uns ihr mit dem kleinen Weihegebet täglich, und sie wird uns auch täglich beistehen. Noch ein Hinweis: In diesen Tagen verschicken wir das neue Quartalsheft aus Gio, wiederum versehen mit ein paar Angaben zu unseren Aktivitäten. Falls Sie an diesem Heft Interesse haben und es noch nicht regelmäßig zugestellt bekommen, teilen Sie uns doch Ihren Namen mit, per Mail oder per Telefon oder Brief. Hier unsere Anschrift: Urs und Trudi Meier, Feldmatt 20, 6246 Altishofen. Telefonnummer 062 756 28 22 oder per Mail mit der Adresse meur@bluewin.ch. Ich wiederhole: Urs und Trudi Meier, Feldmatt 20, 6246 Altishofen. Telefonnummer 062 756 28 22 oder per Mail meur@bluewin.ch. Herzlich bedanken wir uns für Ihr Zuhören und Ihre Mithilfe beim Mittragen der Aufgabe, die uns die Königin der Liebe erteilt hat.
1: Mein Abbild möge in den Häusern, in den Instituten, in den Krankenhäusern, in den Schulen, überall dort, wo man lebt, aufgestellt werden.
0: Im Gebet verbunden grüßen wir Sie und beten mit Ihnen das kleine Weihegebet. O Maria, Königin der Welt, Mutter der Güte, im Vertrauen auf deine Fürsprache übergeben wir dir unsere Seelen. Begleite uns jeden Tag zur Quelle der Freude.
2: Schenke uns den Erlöser. Wir weihen uns dir, Königin der Liebe. Amen.

Liebe Zuhörer und Zuhörerinnen, das war die Sendung «Maria ruft ins Gio» mit Urs und Trudi Meier. Wir haben Gedanken gehört über das Herz, über seine Bedeutung im menschlichen Leben und im Glauben. Das Herz steht für das Innerste des Menschen, für die Liebe, Vertrauen, Hoffnung und Hingabe. Im christlichen Glauben weist das Herz auf Jesus, auf die Liebe Christi hin, die der Mensch begleitet und tragen möchte. Auch der Gedanke aus Schio möchte dazu einladen, den Glauben bewusster zu leben und das eigene Herz offen zu halten für Gott und für die Mitmenschen. Herzlichen Dank an Urs und Trudi Meier für die Sendung und ihren Impuls. Danke auch Ihnen, liebe Zuhörer und Zuhörerinnen, fürs Dabeisein und fürs Mittragen durch die Stunde. Am Mikrofon verabschiedet sich von Ihnen Gabi Kuhn.

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Die Heiligen Marcellinus und Petrus, Märtyrer in Rom. Ihr Gedenktag ist der 2. Juni. Marcellinus war der Überlieferung nach römischer Priester und wurde zusammen mit Petrus in den Verfolgungen unter Diokletian zum Märtyrer. Petrus war ein Exorzist, das heißt, er hatte die zweite der vier sogenannten niederen Weihen, die befähigt, den bösen Geist aus Besessenen durch bestimmte Gebete und Beschwörungen zu vertreiben. Die vielen Wunder aber, welche er durch Austreibung der bösen Geister wirkte, bewogen die Heiden nicht zur Annahme des heiligen Glaubens, sondern reizten sie, ihn bei dem Statthalter Serenus anzuklagen. Dieser befahl, ihn so grausam zu geißeln, dass der ganze Leib nur eine Wunde zu sein schien. Man führte ihn dann in einen finsteren Kerker und belud ihn mit vielen schweren Ketten, damit er durch langsame Marter verschmachten sollte. Der Kerkermeister Artemius hatte eine einzige Tochter namens Paulina, welche von einem bösen Geist zur großen Betrübnis des Vaters sehr geplagt wurde. Petrus bemerkte einst diese Betrübnis und fragte ihn um die Ursache. Da Artemis ihm diese erzählte, sprach Petrus: »Wenn dich nichts anderes betrübt als dieses, so ist leicht zu helfen.« »Wieso?« fragte Artemius. »Wer ist der Mann, der meiner Tochter helfen kann?« »Ich«, erwiderte Petrus, »ich kann dies durch die Allmacht des wahren Gottes, den ich anbete.« Artemius spottete darüber und sprach: »Wenn dem so ist, so bist du ja ein Tor, dass du dich der Allmacht Gottes nicht bedienst, um dich von deinen Banden und Ketten loszumachen und aus dem Gefängnis zu entweichen.« Petrus antwortete: »Ich habe meine Bande und mein Gefängnis viel zu lieb, als dass ich Gott bitten sollte, davon loszuwerden. Versprichst du mir, an Christus, den Sohn des lebendigen Gottes, zu glauben, so versichere ich dich, dass er mich meiner Bande und meines Gefängnisses bald entledigen werde.« »Wohlan«, sprach Artemius, »mehr spöttisch als im Ernst, wenn du dich von denselben heute Nacht befreien und mich besuchen wirst, so will ich glauben.« Hiermit ging er fort, ließ aber den Petrus noch stärker fesseln und die Wachen verdoppeln. Petrus versprach, ihn zu besuchen, und so geschah es auch. Artemius erzählte zu Hause seiner Frau Candida alles, was geschehen war. Noch spottete er über das, wie er glaubte, prahlerische Versprechen des Petrus. Sieh, da kam der heilige Bekenner Christi in das Zimmer, weiß gekleidet und mit einem Kreuz in der Hand. Vor diesem augenscheinlichen Wunder entsetzten sich Artemius und Candida und wussten vor Schrecken nicht, was sie sagen sollten. Als sie sich etwas erholt hatten, fielen sie dem Heiligen zu Füßen und riefen mit lauter Stimme, zu Tränen gerührt: »Wahrhaftig, es ist kein anderer wahrer Gott als der Gott der Christen.« Paulina, die Tochter, hörte dies, lief in das Zimmer, warf sich ebenfalls dem heiligen Mann zu Füßen, und der böse Geist, von welchem sie besessen war, konnte die Gegenwart des heiligen Petrus nicht ertragen, sondern wich augenblicklich von ihr, mit lauter Stimme rufend: »Die Kraft Christi, womit du begabt bist, zwingt mich, aus meiner Wohnung zu weichen.« Diese beiden so großen Wunder konnten unmöglich verborgen bleiben. Alle Bedienten im Haus, alle Nachbarn und Verwandten kamen herbei, und da sie alles, was vorgegangen war, vernommen hatten, verlangten sie einstimmig die heilige Taufe.
der heilige Petrus, über die Bekehrung so vieler Seelen erfreut, rief den heiligen Priester Marcellinus, um die Neubekehrten zu unterweisen und zu taufen. Artemius aber ging in den Kerker und ließ alle gefangenen Christen los und bot auch den übrigen Gefangenen, welche Christen werden wollten, die Freiheit an. Der Landpfleger Serenus war damals tödlich krank. Daher hatte Marcellinus mit dem heiligen Petrus Zeit genug, sowohl zur nötigen Unterweisung als auch zur Erteilung der heiligen Taufe und zur Aufmunterung wegen der bevorstehenden Martern. Sobald Serenus seine vorige Gesundheit erlangt hatte, schickte er nach Artemius mit dem Befehl, ihm alle Gefangenen vorzustellen. Artemius kam und erzählte alles, was sich zugetragen hatte. Unerschrocken bekannte er, dass er selbst mit seinem ganzen Haus an Christus glaube. Serenus befahl, den Artemius auf der Stelle mit Bleikolben so grausam zu schlagen, dass er des Todes gewesen wäre, wenn nicht Gott der Herr ihn durch ein neues Wunder beim Leben erhalten hätte. Nun forderte er Marcellinus und Petrus vor seinen Richterstuhl und bedrohte sie mit den entsetzlichsten Peinen, wenn sie nicht sofort den Göttern opferten. Diese aber zeigten den freudigen Mut im Bekenntnis zu Jesus. Da gab Serenus Befehl, den Petrus auf die Folter zu spannen, den Marcellinus aber erst grausam zu schlagen, dann unbekleidet in dem Kerker auf zerbrochene Glasscherben zu legen und mit Ketten so zu fesseln, dass er kein Glied mehr bewegen konnte. Mitten in der Nacht schickte Gott einen Engel, der dem Marcellinus die Ketten abnahm, ihm die Wunden heilte und ihn in den Kerker des heiligen Petrus führte. Diesen machte er gleichfalls von der Folter los und führte ihn mit sich aus dem Kerker in das Haus, wo die neu getauften Christen im Gebet versammelt waren. Als am folgenden Tag dem Serenus hinterbracht wurde, was in der Nacht geschehen war, ergrimmte er, ließ Artemius enthaupten, Candida und Paulina in eine Grube werfen und mit Steinen verschütten. Marcellinus und Petrus wurden bei dieser Gelegenheit wieder ergriffen, auf Befehl des Landpflegers, abermals gepeinigt und zuletzt im Jahre 304 enthauptet. Ihre Reliquien schenkte Papst Gregor IV. Dem Geheimschreiber des Kaisers Karl des Großen. Der Plan, Marcellinus und Petrus für immer aus dem Gedächtnis zu löschen, geht aber nicht auf. Eine fromme Frau, Lucilia, erfährt vom Ort des Martyriums und lässt die Leichname der Männer auf einen Friedhof an der römischen Via Labigana, heute Via Casilina, bringen. Der Überlieferung nach wurden Marcellinus und Petrus dort am 2. Juni zu Grabe getragen. Die Verehrung der beiden Märtyrer fand dort seit dem 4. Jahrhundert statt, die an der Stelle heute zu besichtigenden Katakomben tragen ihren Namen. Papst Damasus I. Verfasste eine Inschrift für die Gräber. Die Gebeine der Märtyrer wurden zur Zeit der Karolinger nach Steinbach im Odenwald und später nach Obermühlheim am Main gebracht. Im Karolingerreich wurden sie als Schutzpatrone verehrt. Seit Verbreitung ihrer Leidensgeschichte gehören Marcellinus und Petrus zu den im römischen Messformular angerufenen Heiligen. Darstellung: Ein Fresko in den Katakomben Santi Pietro e Marcellino in Rom zeigt die beiden Märtyrer zusammen mit anderen Heiligen das Lamm Gottes verehren.

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2: Guten Tag, liebe Hörer, Familie von Radio Gloria. Mikrofon begrüßt Sie Monika Neiger. Sicherlich geht es Ihnen auch manchmal so, dass Sie müde sind. Für Ermüdete heißt das Buch, aus dem ich heute ein Kapitel lesen werde. Herausgeber ist der Verlag Grafocommerce in Salzburg. Der Autor ist Tomislav Ivancic. Er ist verstorben 2017. Er war Priester und Professor an der Katholisch-Theologischen Fakultät in Zagreb. Er entwickelte die Seelsorgemethode Hagiotherapie. 2004 ernannte ihn Papst Johannes Paul II. Zum Mitglied der Internationalen Theologenkommission, die vom Vorsitzenden der Glaubenskongregation damals, Josef Kardinal Ratzinger, geleitet wurde.

und sich auszuruhen bedeutet den Verlust des schon Erworbenen befürchten zu müssen. Es sei auch schade und nicht richtig, die Gelegenheit mehr zu verdienen nicht zu ergreifen. Wir geraten sowohl gefühlsmäßig als auch geistlich in Abhängigkeit. Die Arbeit bindet uns einfach. Kaum merken wir, dass ein paar Schriftstücke auf unserem Schreibtisch liegen, haben wir auch schon das Gefühl, das muss alles gleich erledigt werden. Doch das Unerledigte mehrt sich, selbst wenn wir pausenlos arbeiten. Jeden Tag arbeiten wir bis zum Umfallen. Die Schriftstücke auf dem Tisch werden nicht weniger. Aber angenommen, unser Haus ist fertiggestellt. Aber schon meinen wir, es muss unbedingt noch ein Teil angebaut oder etwas verändert werden, um es schöner zu machen. Und so wird der Bau bis ins Unermessliche ausgeweitet. Der Mensch merkt gar nicht, wie er alt, müde und kraftlos wird von der vielen Arbeit, von der er so gefesselt ist. Er arbeitet am Samstag, am Sonntag und am Feiertag. Zuerst arbeitet er auf seinem Arbeitsplatz und dann zu Hause. So staut sich in ihm Unzufriedenheit auf. Krankheiten können entstehen. Die Nerven sind überlastet. Die Muskeln verlieren ihre Spannkraft. Die Seele zieht sich zurück und ist wie tot. Der ganze Organismus ist wie ein Fahrzeug ohne Lenker. Kommt zu all dem noch die andere Versuchung, nämlich das Gefühl, man muss hart sparen, in der Hoffnung, dann noch mehr zu besitzen und noch mehr zu erreichen. Kann man sehen, wie Arbeit, Besitz und Geld den Menschen nicht nur gefesselt, sondern ihn auch ärmer gemacht haben, bildlich gesprochen? Sind ihm dadurch seine schönen Kleider geraubt, sein gutes Essen vom Tisch genommen, nur deshalb, weil er noch mehr Geld haben wollte? Plötzlich wurde das Geld zum Beherrscher, der sich über den Menschen lustig macht, ihm alle Kräfte aussaugt und ihn betrügt, so dass er meint, er selbst sei Herrscher über sein Leben. Ein solcher Mensch merkt kaum, in welch erbärmlichem Zustand er sich befindet. Um sich zu erholen, hat er keine Zeit. Aber nur dann würde er einsehen, dass er in eine Sackgasse geraten ist, dass es unklug ist, nur viel Geld zu besitzen und dabei nicht wirklich zu leben, ein großes Haus sein eigen zu nennen, selbst aber krank neben dem Scherbenhaufen seines Lebens zu sitzen. Er merkt es nicht, weil er sich keine Zeit nimmt, um zu erkennen, dass ein Haus nicht das höchste Gut ist und Besitz sehr schnell wertlos werden und überhaupt abhanden kommen kann. Der oben geschilderte Mensch wird zunehmend nervös. Er gerät in Streitigkeiten, fängt an, seinen Mitmenschen Vorwürfe zu machen. Er entwickelt sich zunehmend zu einem böswilligen Menschen und belastet dadurch sein Gewissen noch mehr. Tief in sich spürt er sein Unrecht. Er kann nicht mehr ruhig schlafen und ist unfähig, mit anderen Menschen Beziehung zu haben. Die Leute sagen dann, er ist ein unmöglicher Mensch. Er meint, er habe alles erreicht. In Wahrheit hat er alles verloren, sogar sich selbst. Er ist betrogen, lächerlich, einsam, ausgelaugt und halbtot. Und alles nur deswegen, weil er sich keine Zeit zum Ausruhen gegönnt hat, weil er nicht begriffen hat, dass das Leben nicht nur aus Arbeit besteht, sondern auch aus Erholung und Ruhe. Wir leben nicht nur während des Tages, sondern auch in der Nacht. Das Getriebe des Tages und der Lärm der Motoren ist nicht das Leben. Es gibt auch die Ruhe und Stille der Nacht. Das Leben sind die Wälder, Weizenfelder, Gebirge. Leben besteht nicht nur aus Autofahren und Brückenbauen. Leben ist auch im Meer schwimmen, Fußball spielen, zum Tanz gehen, durch den Wald streifen, ein gutes Buch lesen, tief die frische Gebirgsluft einatmen. Leben ist sich mit Freunden unterhalten, sich abends Zeit nehmen für ein gutes Essen, ein erfrischendes Getränk. Die Arbeit verliert ihren Sinn, wenn sich der Mensch keine Erholung gönnt. Denn erst im Innehalten merkt man, wo das Ziel und was wirklich zu tun ist.

Rastlose Arbeit führt den Menschen in die Irre und richtet ihn zugrunde. Erst die Erholung macht den Fahrer wieder fähig, konzentriert das Geschehen auf der Straße zu verfolgen. Einem anderen, der einen Bau zu errichten hat, ermöglicht erst seine Erholung, die Pläne richtig zu studieren. Sich erholen heißt auch, dem Organismus zuzugestehen, in Ruhe bei Tisch zu sitzen, um wieder neu gestärkt zu leben und arbeiten zu können. Erholung ist auch innehalten, um das schon Geschehene zu überdenken und vorauszuschauen, ob es so weitergehen soll. Erholung finden wir auch in jenen Augenblicken, wo wir uns mit unserem Vater, dem Schöpfer des Himmels und der Erde vereinen, mit dem, der unser Leben geplant hat und der weiß, was jetzt nötig zu tun ist. Erholung ist gleichsam ein sich einreihen in den Gleichschritt mit der eigenen Seele. Es ist eine Einladung an unsere Seele, dass sie beherzt in alle Poren unseres Wesens kommt, alle unsere Organe belebt, dem ganzen Körper Kraft gibt und ihn erneuert. Erholung ist, zum Heiligen Geist zu beten, dass er unsere Seele helfen möge, daran zu glauben, dass er selbst zu uns kommt, um unser Herz zu trösten, dass er uns Kraft und Tugend verleiht, damit wir in unserer Arbeit aushalten, dass uns aber andererseits die Arbeit und die materiellen Güter nicht versklaven, damit wir so fähig werden, immer weiter zu schreiten und über diese Welt hinaus. Die Erholung ist wichtiger für uns als die Arbeit. Oft wurden große Entdeckungen gerade in Zeiten der Erholung gemacht, konnten großartige Werke der Kultur eben deshalb hervorgebracht werden, weil die Menschen Zeit hatten nachzudenken, zu betrachten, schweigend zuzuhören, Eingebungen von oben zu empfangen. Wirkliche Kunstwerke entstehen in der Stille, nicht durch Lärm und Tätigsein. Die Größe eines künstlerischen Werkes beruht auf Eingebung und nicht auf seiner technischen Überlegenheit. Wenn wir auf diese Welt kommen, sind wir nicht fähig zu arbeiten. Wir ruhen uns zuerst aus. Unsere ganze Kindheit lang erholen wir uns. Der Schöpfer der Welt hat uns so erschaffen, dass unser Leben mit einer Phase beginnt, wo wir ruhen, schlafen, auf unser Herz hören, auf die Stimmen von Mutter und Vater, auf die Natur und alles um uns. Gott hat alles für uns vorbereitet. Er schenkte uns Eltern. Er ließ Obst und Gemüse wachsen. Er gab uns die Nahrung und alles Notwendige, damit wir in Ruhe heranwachsen können. Das Leben beginnt mit einer Zeit der Ruhe, und wenn wir alt werden, endet es in einer Phase der Ruhe, wenn wir in Pension sind. Doch Erholung ist nicht bloßes Nichtstun. In der Erholung sind Herz und Seele tätig. Zum Arbeiten gebrauchen wir unseren Verstand und unsere körperliche Fähigkeit. Erholung bedeutet hingegen, es zuzulassen, dass der Geist uns ganz und gar erfüllt, sättigt, stärkt, erquickt. Die geistliche Fähigkeit des Menschen ist wie eine Quelle frischen Wassers und wie das Meer. Man kann geradezu darin schwimmen. Die Fähigkeit unseres Geistes ist wie ein leiser Windhauch. Diese Befähigung ist die eigentliche Seele, die unser ganzes Wesen benetzt. Die Seele aber ist unser empfindsamstes Organ. Der Geist allein ist Schönheit und Zärtlichkeit. Ihn können wir aber nur empfangen, wenn wir ruhig, still und ausgeruht auf den Pulsschlag unserer Seele lauschen. Beten können wir nur, wenn wir innehalten. Wenn wir beten, vereinen wir uns mit dem allmächtigen Geist Gottes. Dann dringt unsere Seele, sie erquickt sich und lebt auf. Darum hat Gott den Sonntag zu einem Tag der Erholung bestimmt, aber das heißt nicht, dass der Sonntag nur zur Freizeitgestaltung da ist, um vielleicht einen Ausflug in die Natur zu machen. Das ist erst die halbe Erholung. Der Sonntag ist der Tag, an dem Gott möchte, dass wir zu ihm in die Kirche kommen, damit wir Kraft für unser Leben empfangen. Heute habe ich für Sie ein Kapitel aus dem Buch Für Ermüdete von Tomislav Ivančić vorgelesen.
Das Radio Gloria Team wünscht Ihnen einen guten Tag, angereichert mit schönen Inseln der Erholung für Ihre Seele. Auf Wiederhören, Monika Neigl.

0: Wir schalten nach Rom zu Vatican News.
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2: Leo XIV. Nennt Laien zur Präfektin des Kommunikationsdikasteriums. Papst richtet Stiftung Fratello Sole für eigene Stromversorgung ein. Und Gebetsanliegen im Juni für die Werte des Sports. Das und mehr hören Sie in dieser Sendung. Ich bin Mario Galgano. Herzlich willkommen. Papst Leo XIV. Nennt eine Laien zur Präfektin des Kommunikationsdikasteriums. Maria Montserrat Alvarado ist derzeit als Präsidentin und operative Direktorin von EWTN News tätig. Sie wird Paolo Ruffini im November ablösen, um den von Papst Franziskus angestoßenen Prozess der Reform und Erneuerung weiterzuführen.
3: In Mexiko-Stadt geboren, hat Alvarado akademische Titel an der Florida International University und der George Washington University erworben. Von 2009 bis 2023 hatte sie Führungspositionen beim Beckett Fund for Religious Liberty inne, wo sie sich mit verschiedenen Initiativen für die Verteidigung der Religionsfreiheit und die Förderung von Menschenwürde eingesetzt hat. Seit 2023 ist sie Präsidentin und operative Direktorin von EWTN News, der journalistischen Sektion des Eternal World Television Network, einem Partnersender von Radio Vatikan. EWTN News zeichnet für die internationalen Medienplattformen verantwortlich, die Inhalte in 7 Sprachen über Fernsehen, Radio, Printmedien, digitale Medien und soziale Medien produzieren. Mit der Nominierung von Alvarado führt Papst Leo XIV. Den von Papst Franziskus angestoßenen Prozess der Reform und Erneuerung der römischen Kurie weiter, in dessen Verlauf gläubigen Laien, Männern wie Frauen, Verantwortungs- und Führungspositionen im Dienst der Universalkirche anvertraut wurden. Alvarado ist die erste Frau, die keinem religiösen Orden angehört, die zur Präfektin eines Dikasteriums des Heiligen Stuhls ernannt wurde. Das Dikasterium, das von Papst Franziskus am 27. Juni 2015 im Rahmen der Kurienreform eingerichtet wurde, verantwortet die Kommunikationssysteme des Heiligen Stuhls, darunter Vatican News, Radio Vatikan, L'Osservatore Romano, Vatican Media, den Pressesaal des Heiligen Stuhls, die Vatikanische Verlagsbuchhandlung Leff, die Vatikanische Druckerei Typografia Vaticana sowie die Vatikanische Filmothek. Über die ihm anvertrauten operativen und technischen Funktionen hinaus vertieft und entwickelt das Dikasterium auch die theologischen und pastoralen Aspekte der kirchlichen Aktivitäten auf dem Feld der Kommunikation. Alvarado folgt auf Paolo Ruffini, den Papst Franziskus 2018 als ersten Laien zum Präfekten eines Dikasteriums der römischen Kurie ernannt hatte und der im kommenden Oktober 70 Jahre alt wird. In einer Erklärung nach der Bekanntgabe ihrer Ernennung hat Alvarado betont, auch wenn diese Ernennung unerwartet kommt, nehme ich sie mit dem ehrlichen Wunsch an, dem Heiligen Vater am Beginn seines Pontifikates zu dienen. Ich bin Paolo Ruffini für seine Leitung in den vergangenen Jahren dankbar und kann es kaum erwarten, die wichtige Arbeit der Stärkung des Dikasteriums in einem Geist der Freundschaft und Hoffnung weiterzuführen, damit es weiterhin der Kirche in Rom und überall zu Dienst dabei sein kann, Jesus der Welt zu kommunizieren. Für Radio Vatikan, Christine Seuss.
2: Papst Leo XIV. Hat mit einem am 1. Juni erlassenen Chirographen die Errichtung der Stiftung Fratello Sole verfügt. Die Neugründung dient der praktischen Umsetzung einer Rechtsverordnung, die bereits am 21. Juni 2024 durch Papst Franziskus auf den Weg gebracht worden war. Ziel der Maßnahme ist es, die Energieversorgung des Staates der Vatikanstadt sowie der angeschlossenen Institutionen langfristig auf eine nachhaltige Basis zu stellen. Die Stiftung erhält den Status einer öffentlich-rechtlichen vatikanischen Person mit eigener Vermögensverwaltung und administrativer Autonomie. Ihr operativer Schwerpunkt liegt in der extraterritorialen Zone von Santa Maria di Galeria. Dort soll eine sogenannte agrivoltaische Anlage entstehen, die neben der Versorgung der bestehenden Radiostation den gesamten elektrischen Energiebedarf der Vatikanstadt decken wird. Grundlage für das Vorhaben bildet ein bilaterales Abkommen zwischen dem Heiligen Stuhl und der Republik Italien, welches am 31. Juli 2025 unterzeichnet wurde und am 27. Mai 2026 in Kraft getreten ist. Sport ist weit mehr als körperliche Betätigung. Er schafft Begegnungen, fördert Freundschaften und vermittelt Werte, die weit über das Spielfeld hinausreichen. Diese Botschaft steht im Mittelpunkt des jüngsten Gebetsvideos von Papst Leo, in dem er den Sport als Ort der Gemeinschaft, des Friedens und der Geschwisterlichkeit beschreibt.
4: In seinem monatlichen Gebetsanliegen befasst sich Papst Leo mit einem Thema, das ihm selbst sehr am Herzen liegt, dem Sport. In seiner Videobotschaft, die der Vatikan an diesem Dienstag veröffentlichte, erinnert der Pontifex daran, dass sportlicher Erfolg nicht allein im Sieg liegt, sondern in Gemeinschaft, Respekt und der Erfahrung, Teil eines größeren Teams zu sein.
5: Lord of Life, we thank you for the gift of sport.
4: Zu Beginn des Videos, in dem sich Papst Leo auf Englisch an die Gläubigen wendet, dankt er dem Herrn des Lebens für das Geschenk des Sports. Für diejenigen, die Gott durch körperliche Betätigung verherrlichen, für die Freundschaften, die auf dem Spielfeld entstehen und für die Freude am gemeinsamen Spiel.
5: You teach us that in life, as in the game,
4: der Herr lehre uns, dass im Leben wie im Spiel niemand sich allein retten kann, so der Papst. Wir brauchen die anderen, um zu wachsen, um Respekt zu lernen, Grenzen zu überwinden und gemeinsam die errungenen Siege zu feiern.
5: The victories we achieve.
4: Die Vorstellung vom Sport als Werkzeug des Friedens hat eine jahrhundertealte Tradition. Ihre Wurzeln reichen bis zu den Olympischen Spielen der Antike zurück. Bereits im 9. Jahrhundert vor Christus wurde in Griechenland der sogenannte Olympische Frieden vereinbart. Diese Waffenruhe zwischen häufig verfeindeten Stadtstaaten sollte Athleten und Besuchern eine sichere Teilnahme an den Spielen ermöglichen. Sport wurde damit zu einer Brücke für Dialog und friedliches Zusammenleben. So spricht sich auch der Papst in seinem Gebet gegen eine Kultur der sinnlosen Rivalität aus. Der Sport solle eine Schule der Geschwisterlichkeit sein, ein Ort der Begegnung statt der Ausgrenzung, ein Weg des Friedens und nicht der Gewalt.
5: May those who play, train or cheer.
4: Daher ginge es auch darum, im Sport eine universelle Sprache zu entdecken, die Kulturen einander näher bringt, Völker vereint und Respekt, Solidarität und persönliches Wachstum sät. In seinem Gebet zeichnet der Papst ein Bild eines Sports, der nicht trennt, sondern verbindet, in dem Fairness, Respekt und Zusammenhalt Werte sind, die auf dem Spielfeld gelernt und in die Gesellschaft hineingetragen werden können.
5: Lord Jesus, may every sport become a parable of life lived with you.
4: Herr Jesus, lass jede Sportart ein Gleichnis für ein Leben mit dir sein, indem wir mit Engagement und Freude zusammenarbeiten, demütig in der Niederlage leben und dankbar für den Sieg, den du uns in deiner Auferstehung schenkst. Möge uns niemals dein Geist fehlen, der uns zu einem einzigen Team macht, vereint mit dir, um Gemeinschaft und Geschwisterlichkeit in der Geschichte aufzubauen.
5: To build communion and fraternity in history. Amen.
4: Für Radio Vatikan, Birgit Pottler.
2: Und hier noch weitere Nachrichten aus der Weltkirche.
1: Kurz vor der Spanienreise von Papst Leo dem 14. ist das Papamobil in Madrid eingetroffen. Der Papst wird vom 6. bis 12. Juni das Land besuchen und unter anderem in Madrid, Barcelona und auf den Kanarischen Inseln Station machen. Die spanische Hauptstadt bereitet sich auf ein außergewöhnlich stark frequentiertes Wochenende vor. Papst Leo wird in Madrid König Philipp den 6. treffen, vor dem Parlament sprechen und die Fronleichnamsfeier vor dem Rathaus leiten. Der Kölner Dom bekommt ab dem 1. Juli eine neue Besuchsregelung und damit auch eine Besichtigungsgebühr für Touristinnen und Touristen. Wie das Domkapitel am Dienstag bekannt gab, sollen Besucher den Innenraum künftig nur noch mit einem Ticket betreten dürfen. Die Kosten dafür liegen regulär bei 12 Euro, ermäßigt bei 6. Ziel ist es, den Betrieb und den Erhalt des Doms langfristig finanziell abzusichern. Der Klimawandel kann religiöse Konflikte verstärken, besonders in Afrika. Das zeigt eine neue Studie. Forschende des Wissenschaftszentrums Berlin haben untersucht, wie sich Dürren auf das Zusammenleben in Nigeria auswirken. Das Ergebnis, wenn Regen ausbleibt und Ernten gefährdet sind, steigt der Druck auf die Menschen. Vor allem dort, wo unterschiedliche Religionen aufeinandertreffen, wächst auch die Gewalt.
2: Aki Nishio, Vizepräsident für Entwicklungsfinanzierung bei der Weltbank, warnt im Interview mit uns vor den ungleichmäßigen globalen Entwicklungsfortschritten. Besonders betont er die Auswirkungen der Covid-19-Pandemie, sinkende Entwicklungshilfen, Konflikte und den Klimawandel.
6: In vielen Entwicklungsländern gäbe es große Fortschritte in den Bereichen Bildung, Gesundheitsversorgung und Beschäftigung. Andere seien eine entwicklungsfreie Zone, so Aki Nishio, Vizepräsident für Entwicklungsfinanzierung bei der Weltbank, im Interview mit Radio Vatikan. In diesen Ländern stagniere der Fortschritt aufgrund der Folgen der Covid-19-Pandemie, sinkender Entwicklungshilfe, Konflikte und des Klimawandels. Dies führe zu einer ungleichmäßigen globalen Entwicklung. Besonders betroffen seien fragile und von Konflikten geprägte Staaten. Die Internationale Entwicklungsorganisation der Weltbank unterstützt mit rund 40% eben diese Länder. Das Geld wird zum Aufbau von Infrastruktur, Arbeitsplätzen, Gesundheitsversorgung und Bildung verwendet. Die zentrale Frage lautet dabei immer, wie sich das Leben der Menschen mit den Hilfen positiv verbessern kann. Nishio erzählt von seinem Besuch in Kenia. Ich war erst vor wenigen Tagen in Kenia und habe Schulen, Krankenhäuser und Fabriken besucht. Die Fortschritte dort sind beeindruckend. Kenia wurde in den 1960er Jahren Empfänger von IDA-Mitteln. Seitdem haben sich die Lebensbedingungen stark verbessert. Die Lebenserwartung hat sich nahezu verdoppelt. Damals gab es etwa 400 Kliniken, heute sind es rund 4000. Wenn man solche Veränderungen sieht, erkennt man deutlich, wie sich das Leben der Menschen verbessert hat. Das ist für mich ein wichtiger Erfolgsindikator. Die Auswirkungen des Klimawandels seien äußerst schwerwiegend für die Arbeit. Der Vizepräsident erläutert, im benachbarten Somalia wurden etwa 1 Million Menschen durch die Folgen des Klimawandels vertrieben. Viele können auf den Flächen, die sie über Jahre bewirtschaftet haben, keine Landwirtschaft mehr betreiben. Die Regionen erleben extreme Wetterereignisse, mehrjährige Dürren, gefolgt von Überschwemmungen. Die Situation ist äußerst instabil, da viele Menschen ihre Heimat verlassen und anderswo neu anfangen mussten. Diese Länder haben nur sehr wenig zum Klimawandel beigetragen, tragen jedoch einen großen Teil der negativen Folgen. Küstengebiete leiden unter Erosion und dem Anstieg des Meeresspiegels. Deshalb ist der Klimawandel für Entwicklungsländer ein äußerst ernstes Problem. Gleichzeitig stellt er klar, dass der Bedarf an Unterstützung in diesen Ländern weiter wachsen wird. Es müsse widerstandsfähige Infrastruktur aufgebaut oder Schutzmaßnahmen gegen Stürme errichtet werden. Die IDA versucht in Zusammenarbeit mit den Ländern, diese besser an die Folgen des Klimawandels anzupassen. Manche Beispiele aus der Vergangenheit zeigen, welche Veränderungen durch Entwicklungsgelder der IDA möglich sind. Nishio erklärt, China war einst einer der größten Empfänger von Weltbankmitteln und ist heute der 5. größte Geber, ebenso wie Südkorea. In Asien sei der Wandel sichtbar, ebenfalls in Europa. Polen ist ein besonders bemerkenswertes Beispiel. Das Land entwickelte sich von einer zentral gesteuerten Wirtschaft zu einer dynamischen Marktwirtschaft und gehört heute zu den größten Volkswirtschaften der Europäischen Union. In der letzten IDA-Finanzierungsrunde hat Polen seinen Beitrag sogar verdoppelt, so Nishio. Insgesamt zeigen diese Beispiele, dass Länder erfolgreich wachsen und ihre Infrastruktur, Bildung und den Wohlstand verbessern können. Anschließend seien diese jedoch auch bereit, ihren Erfolg mit ärmeren Ländern zu teilen und ihnen zu helfen. Für Radio Vatikan, Nele Maßmanns.
2: Zwischen Schmerzfreiheit, menschlicher Nähe und christlicher Hoffnung engagiert sich der deutsche Arzt Martin Kulka im Madrider Hospiz Laguna. Dort begleitet er Menschen in ihrer letzten Lebensphase und blickt zugleich mit großer Vorfreude auf den ersten Spanienbesuch von Papst Leo XIV.
7: Im Hospiz zählt vor allem eines: Schmerzfreiheit.
8: Dann ist natürlich wichtig, dass man sich bemüht, die Patienten möglichst vollkommen schmerzfrei zu halten. was ja auch heutzutage relativ gut möglich ist und was natürlich auch ein wesentlicher Anteil des Hospizes ist. Ne?
7: Sagt der deutsche Dermatologe Dr. Martin Kurka. Seit April lebt der Arzt im Ruhestand in Madrid und engagiert sich dort ehrenamtlich im christlichen Hospiz Laguna. Die Einrichtung liegt in einem Stadtviertel der spanischen Hauptstadt, in dem auch die Metrostation den Namen Laguna trägt. Das Haus besteht nicht nur aus einer Hospizabteilung mit 38 Betten, sondern vereint mehrere Bereiche unter einem Dach. Demenzstation und Tagespflegeangebote für insgesamt 55 Patienten. 40 Jahre lang führte der Mediziner eine eigene Hausarztpraxis in Deutschland. Nach dem Eintritt in den Ruhestand stellte sich für ihn die Frage, wie er weiterhin für Menschen da sein könne.
8: Ich möchte eigentlich da mehrmals in der Woche mich um die Patienten kümmern in ihren letzten Lebenswochen.
7: Erzählt er im Gespräch mit Radio Vatikan. Als Freiwilliger besucht er heute mehrmals pro Woche die Patienten der Hospizstation. Medizinische Aufgaben übernimmt er dabei bewusst nicht.
8: Ja, wir besuchen nur die Patienten in ihre Zimmern, ohne jetzt irgendwas Medizinisches zu tun. Und fragen sie nur nach ihrem Wohlbefinden, ob wir ihnen etwas helfen können, ob wir ihnen etwas vorlesen können oder ob wir uns einfach mit ihnen unterhalten sollten. Und das wird eigentlich sehr gut angenommen. Die Leute freuen sich, wenn jemand kommt und so quasi als Privatperson sie anspricht und nur fragt, wie es ihnen geht.
7: Besonders beeindruckt ihn die Atmosphäre des Hauses.
8: Ja, es ist also ein christliches Haus, es hat eine Kapelle und man hat das Gefühl, dass die Mitarbeiter alle fromm sind und versuchen, fröhlich zu sein. Und es ist also einfach eine ganz tolle Atmosphäre hier, wie ich sie sonst selten in einem Krankenhaus erlebt habe.
7: Berichtet der Arzt. Prägend seien vor allem vier Grundgedanken, die das Hospiz den Patienten vermitteln wolle. Weil viele Menschen nur wenige Tage oder Wochen dort verbringen, gehe es darum, Frieden zu finden. Mit sich selbst, mit der eigenen Familie, mit Gott und schließlich auch mit dem eigenen Sterben. Die durchschnittliche Verweildauer liegt bei nur 12 Tagen. In dieser kurzen Zeit, so Kurka,
8: muss man sich darauf konzentrieren und sich bemühen, dass die Patienten sich mit sich selbst versöhnen, mit ihrem Leben. Und was ganz wichtig ist, dass sie sich auch mit ihrer Familie versöhnen und des Weiteren, dass sie sich mit Gott versöhnen und vor allem sich damit abfinden, dass sie in kurzer Zeit sterben müssen und durch die Versöhnung mit Gott einen guten Tod ohne Angst haben.
7: Erklärt Kurka. Schmerzfreiheit bildet dabei die unverzichtbare Grundlage jeder Begleitung. Erst wenn die körperlichen Schmerzen gelindert seien, entstehe Raum für Gespräche, Begegnung und inneren Frieden. In wenigen Tagen kommt Papst Leo XIV. Erstmals nach Spanien. Für den neu nach Madrid gezogenen Deutschen ist das eine besondere Freude.
9: Ich freue mich schon sehr auf den Papstbesuch, zumal ich den Papst jetzt zum ersten Mal sehen werde,
7: sagt Kurka. Besonders schön sei für ihn, dass die Messe ganz in der Nähe seiner Wohnung gefeiert werde.
9: So dass mit Sicherheit alle unsere Kinder mitkommen werden.
7: Mit dem Besuch verbindet der Arzt auch eine Hoffnung.
9: Ich erhoffe mir von dem Papstbesuch eine stärkere Bindung meiner Familie an die Kirche und darüber hinaus eine noch größere Liebe der Spanier zu Rom und der Kirche.
7: Dieser Wunsch gelte allerdings nicht nur für Spanien, fügt er mit einem Lächeln hinzu.
9: Es wäre schön, wenn auch die Deutschen etwas davon abbekämen.
7: Claudia Kaminski für Radio Vatikan.
2: Und damit endet diese Sendung. 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Vatican News Deutsch auf WhatsApp. Aus dem Studio in Rom verabschiedet sich Mario Galgano. 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

Liebe Zuhörer und Zuhörerinnen, wir sind eingeladen, die Heilige Messe aus der Klosterkirche Neuzille bei Brandenburg mitzufeiern, eine Feier vom Glauben, in der das heilige Opfer Christi gegenwärtig wird. In dieser Stunde, wenn wir miteinander das Herz öffnen, um am Herr in Ehrfurcht und Liebe zu begegnen. Im Namen des Vaters und des Sohnes und des Heiligen Geistes. Amen. Herr Jesus Christus, du, das wahre Lamm Gottes, du bist für uns am Kreuz gestorben und hast dich aus Liebe hingegeben. In jeder heiligen Messe wird dieses Opfer auf unblutige Weise gegenwärtig. Lass uns mit innerer Sammlung und Glauben an diesem heiligen Geschehen teilnehmen. Reinige unsere Herzen, damit wir würdig stehen vor deinem Altar und mit offenen Händen empfangen, was du uns aus Gnade schenken willst. Segne den Priester, der dir heute dient, und schenke ihm Kraft, Treue und ein demütiges Herz. Heilige Maria, Mutter des wahren hohen Priesters, begleite uns mit deinem mütterlichen Gebet. Heiliger Josef, du Hüter des Erlösers, steh uns bei in der Stille und in der Anbetung. Heilige Engel Gottes, betet mit uns und alle Heiligen bittet für uns. Amen. Im Namen des Vaters und des Sohnes und des Heiligen Geistes. Amen.

0: Im Namen des Vaters und des Sohnes und des Heiligen Geistes.
1: Amen.
0: Der Herr sei mit euch.
1: Und mit deinem Geiste.
0: Liebe Schwestern und Brüder hier in Neuzelle, alle, die uns verbunden sind über KTV und über Radio Gloria in der Schweiz, der Herr führt uns immer tiefer in die Wahrheit, auch über uns selbst. Das ist manchmal ein wenig erschreckend, wenn man das so erlebt, aber er möchte genau das tun, damit wir frei werden. Das wollen wir heute ein wenig betrachten und ja, wollen zu Beginn dieser heiligen Messe ihn bitten, dass er die Wahrheiten, die ja, uns getrennt haben in uns, die Sünde, die wir begangen haben, dass er diese Wahrheiten hört im Stillen und im Schuldbekenntnis und uns den Weg frei macht für seine Ankunft. Ich bekenne Gott, dem Allmächtigen und allen Brüdern und Schwestern, dass ich Gutes unterlassen und Böses getan habe. Ich habe gesündigt in Gedanken, Worten und Werken durch meine Schuld, durch meine Schuld, durch meine große Schuld. Darum bitte ich die selige Jungfrau Maria, alle Engel und Heiligen und euch, Brüder und Schwestern, für mich zu beten bei Gott, unserem Herrn. Der allmächtige Gott, erbarme sich unser, erlasse uns die Sünde nach und führe uns zum ewigen Leben.
1: Amen.

Lesung aus dem zweiten Brief des Apostels Petrus. Schwestern und Brüder, ihr müsst die Ankunft des Tages Gottes erwarten und beschleunigen. An jenem Tag werden die Himmel in Flammen aufgehen und die Elemente im Feuer zerschmelzen. Wir erwarten gemäß seiner Verheißung einen neuen Himmel und eine neue Erde, in denen die Gerechtigkeit wohnt. Deswegen, Geliebte, die ihr dies erwartet, bemüht euch darum, von ihm ohne Makel und Fehler in Frieden angetroffen zu werden. Und die Geduld unseres Herrn betrachtet als eure Rettung. Ihr aber, Geliebte, die ihr dies im Voraus wisst, gebt Acht, dass ihr nicht von dem Irrtum der Freveler mitgerissen werdet und eure eigene Standfestigkeit verliert. Wachset in der Gnade und Erkenntnis unseres Herrn und Retters, Jesus Christus. Ihm gebührt die Herrlichkeit, jetzt und bis zum Tag der Ewigkeit. Amen. Wort des lebendigen Gottes. Herr, du bist uns Wohnung alle Zeit. Herr, du bist uns Wohnung alle Zeit. O Herr, du warst uns Wohnung von Geschlecht zu Geschlecht. Ehe geboren wurden die Berge, ehe du unter Wehen hervorbrachtest Erde und Erdkreis, bist du Gott von Ewigkeit zu Ewigkeit. Herr, du bist uns Wohnung alle Zeit. Zum Staub zurückkehren lässt du den Menschen. Du sprichst, ihr Menschenkinder, kehrt zurück. Denn 1000 Jahre sind in deinen Augen wie der Tag, der gestern vergangen ist, wie eine Wache in der Nacht. Herr, du bist uns Wohnung alle Zeit. Sättige uns am Morgen mit deiner Huld, dann wollen wir jubeln und uns freuen all unsere Tage. Dein Wirken wird sichtbar an deinen Knechten und deine Pracht an ihren Kindern. Herr, du bist uns Wohnung aller Zeit.

In jener Zeit wurden einige Pharisäer und einige Anhänger des Herodes zu Jesus geschickt, um ihn mit einer Frage in eine Falle zu locken. Sie kamen zu ihm und sagten: Meister, wir wissen, dass du die Wahrheit sagst und auf niemanden Rücksicht nimmst, denn du siehst nicht auf die Person, sondern lehrst wahrhaftig den Weg Gottes. Ist es erlaubt, dem Kaiser Steuer zu zahlen oder nicht? Sollen wir sie zahlen oder nicht zahlen? Er aber durchschaute ihre Heuchelei und sagte zu ihnen: Warum versucht ihr mich? Bringt mir einen Denar, ich will ihn sehen. Man brachte ihm einen. Er fragte sie: Wessen Bild und Aufschrift ist das? Sie antworteten ihm: Des Kaisers. Da sagte Jesus zu ihnen: So gebt dem Kaiser, was dem Kaiser gehört, und Gott, was Gott gehört. Und sie waren sehr erstaunt über ihn.

Liebe KTV-Gemeinde, liebe Zuhörerinnen und Zuhörer über Radio Gloria in der Schweiz, alle, die später nachhören, und liebe Schwestern und Brüder hier in Neuzelle. Wie dreist kann man eigentlich sein? Also allen Ernstes gehen diese Hans Wurste im heutigen Evangelium auf den Mensch gewordenen Gott, die Weisheit, den Logos von Ewigkeit in Person zu, um ihn mit ihren Fragen in eine Falle zu locken. Also da fragt man sich schon, geht's eigentlich noch? Ja? Aber wenn natürlich der Teufel nicht mal als reiner Geist abgelassen hat, nach der Taufe Jesu sich diesem Gott zu nähern, naja, dann wundert einen nicht mehr viel. Es ist nicht die vermeintliche intellektuelle Stärke, sondern es ist gerade die Herzensschwäche, der schwache Wille, die fehlende Selbsterkenntnis, die hinter einer Frage zum Reizthema Steuern sich offenbart. Und hinter der Frage steckt natürlich die Frage nach der Position, die Jesus dann gegenüber der damals so verhassten römischen Besatzungsmacht vertritt. Aber der Herr erkennt ihre Herzen. Er erkennt, dass sie freundlich und gescheit tun und ihm schmeicheln. Wir wissen, ja, dass du die Wahrheit lehrst. Ja, ein bisschen Honig um den Bart schmieren. Aber in Wirklichkeit haben sie Arglist und Betrug im Herzen. Das inhaltliche Thema der Steuer, das räumt Jesus so souverän ab, dass sie erstaunt sind, und zwar mit einer Ansage, die bis heute Gültigkeit hat. Gebt dem Kaiser, was dem Kaiser gehört, und Gott, was Gott gehört. Also ein Wort der Wahrheit bis heute. Das eigentliche Problem dahinter in dieser Konfrontation, das ist aber eins, das mich selber und uns alle bis heute trifft, und zwar immer wieder mit der gleichen Wucht. Es ist das Problem der Heuchelei oder auch Hypokrisie genannt, also Scheinheiligkeit, Verstellung, Vortäuschung zum Beispiel nicht vorhandener Gefühle oder Vortäuschung unwahrer Eigenschaften. Heuchelei bedeutet auch zum Beispiel die Tugend oder eine Tugend zur Schau stellen, ohne wirklich tugendhaft zu sein. Etwas zu glauben vorzugeben, das man eigentlich gar nicht glaubt. Das heißt, innere und äußere Haltung fallen auseinander. Ich habe eine Fassade und hinter der Fassade sieht es ganz anders aus als davor. Man macht das üblicherweise, um sich in irgendeiner Weise einen Vorteil zu verschaffen. Sei es ein Vorteil materieller, intellektueller oder sonstiger Art, Machtpositionen zu erhalten oder zu bekommen. Das ursprüngliche Wort Hypokrites bedeutet im Griechischen Schauspieler. Das heißt, ich setze eine Maske auf, die das wahre Ich verbirgt. Ich schlüpfe in eine andere Rolle als die, ja, die ich wirklich erfüllen kann, die ich wirklich bin. Und ihr Lieben, die meisten von uns wissen es aus bestimmten Situationen, das ist ein sehr mühsames Geschäft. Ja, Heuchelei, es reibt einen auf und das kann wirklich zu einer unerträglichen Last werden, je mehr man sich darauf einlässt, und irgendwann fliegt sowieso auf. Das ist eben dieser Mechanismus, der dann immer noch dazu führt, dass man immer mehr in einer Angst lebt und dass alles auf einmal kompliziert und immer komplizierter wird. Der Teufel nämlich nutzt jeden Haarriss in unserer Wahrhaftigkeit, um irgendwie dort einzudringen, sich reinzuschleichen und dann zu quälen und anzuklagen und Stück für Stück das Leben aus uns herauszusaugen. Was können wir tun dagegen? Vor kurzem war ich bei einer bemerkenswerten Person und einer lieben Freundin, nämlich der Äbtissin von Oberschönenfeld, Mutter Gertrud. Hallo an dieser Stelle. Und sie hat in einem Gespräch uns ein sehr interessantes Büchlein empfohlen, das ich hier habe. Ursprünglich zuerst mal veröffentlicht wurde das 2005, damals von Jorge Mario Kardinal Bergoglio, seines Zeichens ab 2013 Papst Franziskus. Und das heißt über die Selbstanklage, eine Meditation über das Gewissen. Er bezieht sich in diesem Buch auf die Weisheit der Wüstenväter, also der Mönche des 3. bis 6. Jahrhunderts in der nordafrikanischen Wüste. Und diese Wüstenväter haben in einer ganz großen Radikalität den Frieden des Herzens gesucht. Ja, und zwar
durch den Schritt in die Entbehrung, also in die Armut, bekannt natürlich Antonius, der Wüstenvater, der also sein ganzes Erbe, seinen ganzen Wohlstand verschenkt hat und in die Wüste gegangen ist. Bergoglio bezieht sich dabei besonders auf den heiligen Dorotheus von Gaza, der aus dem 6. Jahrhundert stammt, ein Gottsucher und Mönch. Bei dieser

des Glaubens an den menschgewordenen Gott, der gekommen ist, die Sünder zu rufen und zu retten. Und auf dem Fundament des Wissens, dass ich als der Sünder, der ich bin, gerettet bin. Nicht als irgendeiner, der sich hinter irgendeiner Fassade verstecken könnte. Also ich muss mich sozusagen zu der Verderbtheit des Sünders in mir bekennen, um diesen Weg zur Freiheit in Christus zu finden. Ja? Je mehr, so schreibt Dorotheus von Gaza, je mehr die Seele sündigt, desto mehr wird sie geschwächt und macht den, der sie, also diese Sünde begeht, krank. Und schließlich beschwert ihn, was immer ihm widerfährt. Das heißt, man verliert also zunehmend die Freude und den Frieden am Leben und alle anderen sind schuld. Wenn man aber, so schreibt er, mit der Gnade Gottes voranschreitet, dann tun die Dinge, die einen vorher beschwert haben, gut. Und dann bringt es uns große Ruhe und Fortschritt, dass wir uns selbst und niemand anders, dass wir uns selbst für das verantwortlich machen, was uns widerfährt, vor allem, weil es nicht möglich ist, dass uns etwas ohne die Vorsehung Gottes geschieht. Dem lieben Gott entwischt nichts, ja, also er weiß schon ganz genau, was so alles passiert und was er zulässt. Das Tolle an dieser Grundhaltung ist, dass mir alles, was ich erlebe, auf diesem Weg dazu dient, immer mehr aus der Täuschung über mich selbst herauszukommen und dieses Heilswirken Gottes wirklich in allem, in meinem ganz persönlichen Leben zu erkennen, in Süßem genauso wie in Saurem. Natürlich ist es so, dass man nicht immer unmittelbar erkennt, wieso, weshalb, warum, aber wenn man sucht, dann kommt man vielleicht auch ein bisschen in das Verständnis der allgemeinen Wirkung der Sünde. Ja, dass ich einfach durch meine Sündhaftigkeit natürlich immer auch das soziale Gefüge in der Gemeinde, in der Familie, in der Kirche, in der Welt störe. Eine der sehr versteckten Spielarten der Heuchelei, die Christus hier im Evangelium heute anmahnt, ist in meiner Gottesbeziehung die Annahme, ich hätte irgendwie einen Anspruch auf ein bequemes, leichtes und entspanntes Leben. In Wirklichkeit haben wir überhaupt nichts verdient, ja? Also ein ganz anderes Urteil verdient. Hinter diesem Irrtum oder dieser Grundannahme verbergen sich nämlich so Leidenschaften wie die Genusssucht, die Habgier und die Ehrsucht. Und aus diesen Leidenschaften, Genusssucht, Habgier, Ehrsucht, also Ruhmsucht, entstehen alle Sünden. Wenn Sie mal nachforschen in sich selbst, ja, Sie kommen immer auf eine dieser drei Leidenschaften, die da in einem lodern. Das ist wirklich so erschütternd wahr. Und wenn ich dann diese Anspruchshaltung Gott gegenüber habe, dann fordere ich permanent, dass mein Wille geschehe und nicht seiner. Ja? Also, er muss sozusagen meinen Leidenschaften dienen und alles, was mir widerfährt, muss diesen Leidenschaften dienen. Dann bin ich empört, wenn das nicht geschieht, natürlich, ja, und klage die Umstände oder die anderen oder zuletzt auch Gott an, aber bloß nicht mich selbst. Ja, das ist auf jeden Fall verboten. Dorotheus von Gaza schreibt, wenn der Mensch es nicht fertig bringt, sich selbst anzuklagen, scheut er sich nicht, Gott die Schuld zu geben. Das fängt im ersten Kapitel der Bibel an, ja, beziehungsweise im zweiten und dritten, ersten Buch der Bibel, wenn wir an Adam nach dem Sündenfall denken, ja, also die Frau, die du mir gegeben hast, ja, und so weiter. Und Eva sucht ja auch keine Schuld bei sich, ja, die Schlange hat mich verführt und so. Also ich habe da ja, also ich bin ein armes Opfer. Ihr Lieben, wenn man dieses Muster erkennt, dann ist das eine Einladung und das möchte ich ausdrücklich ja heute aussprechen, damit anzufangen. Statt schlecht über andere zu reden, einfach mal ganz ehrlich mit sich selbst ins Gericht gehen. Über wen schimpfe ich? Bundeskanzler oder Donald Trump oder lauter Leute, die möglichst weit weg sind von mir. Wer ist alles schuld an meinem Elend? Wem grolle ich? Wen mache ich verantwortlich für meinen Frust? Denn das Ziel ist es, durch Christus allen zu vergeben. Und zwar alles. Ohne Vorbehalt. Ich habe heute früh aus meinem Brotkörbchen, ziehe ich jeden Morgen nach dem Aufstehen ein Bibelzitat, stand nicht siebenmal, sondern 77 Mal zu vergeben. Also allen alles zu vergeben. Und das heißt nicht, jemanden billig davonkommen zu lassen mit was immer er oder sie getan hat, sondern das heißt, ich übergebe

diese Strafsache, diesen Strafprozess an die höchste Instanz. Ich lasse es aus der Hand, weil sich jemand drum kümmert, der alle Fakten kennt und mit dem sicherlich auch nicht zu spaßen ist. Er wird die Wahrheit offenlegen. Solange ich nicht imstande bin, in bestimmten Dingen wirklich eine Zulassung Gottes zu sehen, der mich immer heilen und retten will, und solange ich nicht vermag, bei mir selbst anzufangen und zu bekennen, wo ich selber in unguter Weise egozentrisch, eigensinnig, träge, stolz, faul, überheblich, gierig, ehrgeizig, rechthaberisch und so weiter bin oder war, solange werde ich an Christus vorbeilaufen, der nämlich Weg, Wahrheit und Leben ist. Und statt in das Land seiner Ruhe zu kommen, renne ich dann immer neu gegen die Wand und gebe Gott und der Welt die Schuld daran. Zum Schluss noch eine kleine lustige Episode. Vorgestern und gestern habe ich also dieses kleine Büchlein hier über die Selbstanklage begeistert gelesen. Ich habe vor 2 Wochen Exerzitien gemacht, ich habe Durchbrüche erlebt. Letzte Woche war ich mit Jugendlichen auf einer ganz tollen Wallfahrt, also ich erfüllt und alles und lauter tolle Lektüre. Also habe ich dieses Büchlein dann mit Begeisterung durchgelesen, es ist ja nicht lang, und fand es wirklich so wahr und so wichtig und so gut, was da drin steht, dass ich ganz begeistert und erfüllt gestern in den Mittagschor gegangen bin, ganz bereit, mich sozusagen jetzt in der Wahrhaftigkeit meiner schönen Erkenntnisse mit meinen Brüdern für 15 Minuten ins Psalmengebet vor das Antlitz des allmächtigen Gottes zu stellen, der mich so reich beschenkt hat. Und dann, Fabiano weiß es, um kurz nach 12 begannen die Restaurateure hier in der Vorhalle in irgendein Schleifgerät oder irgendeinen Sauger zu verwenden, der so eine ganz bestimmte Frequenz erzeugt hat, die überhaupt nicht zum Choral passte. Ja? Also es war wirklich eine Tortur, 15 Minuten lang. Die Guten hatten offenbar die Zeit aus dem Blick verloren und halt nicht bemerkt, dass es schon 12 Uhr war, weil der Staubsauger ja auch so laut war und die Mönche halt beten. Jedenfalls war ich also so aufgebracht, dass ich unmittelbar danach, nach dem Chorgebet, hier runtergeschnürt bin in Kukulle und naja, halt einigermaßen explodiert bin, ja. Also, und sogar mit einer Anzeige wegen Störung einer gottesdienstlichen Handlung gedroht habe. Und ich habe mich sowas von im Recht gefühlt dabei, ja. Ich hatte so Recht und das ist ja auch unmöglich. Und als ich dann nach dem Mittagsgebet wieder das Büchlein in die Hand genommen habe drüben, habe ich folgenden Abschnitt gelesen, ich zitiere mal kurz, ja. Auch kommt es vor, dass jemand meint, er selbst meditiere in Frieden und Ruhe. Und wenn ein Bruder ein Wort zu ihm sagt, das ihn erregt, wird er verletzt und glaubt deshalb, es sei zu Recht, sich aufzuregen. Und sagt zu sich selbst, wäre der nicht gekommen und hätte mich verletzt, hätte ich nicht gesündigt. Das ist ein Witz, ein Trugschluss. Denn hat der Bruder etwa die Leidenschaft in ihn hineingelegt? Er hat ihm die Leidenschaft, die in ihm war, gezeigt, damit er, wenn er will, ihretwegen Buße tue. Da fing also schon der erste Gewissensbiss gehörig an. Dann habe ich weitergelesen, dann stand da, es ist unmöglich, dass jemand über seinen Nächsten zornig ist, wenn sich nicht zuvor sein Herz gegen ihn erhoben hat, ihn verachtet und sich selbst für ihm überlegen hält. Also ich kann Ihnen sagen, bis in die Nacht hinein hat mich das Gewissen gebissen, ja. Was für ein beschämender Auftritt meinerseits bei den Restaurateuren, was für eine Schande für die Gemeinschaft, für die Kirche und das alles dann noch im hochzeitlichen Gewand der Kukulle, ja, ganz feierlich eingezogen. Getreu dem Motto, die Demut siegt immer, bin ich dann heute Vormittag reumütig mit Keksen und Schokolade bewaffnet zu den Restaurateuren gedackelt und habe um Verzeihung gebeten. Danach war ich beim Herrn im Sakrament und habe mich anschließend, auch dank dieses Textes, bedankt. Und zwar dafür, dass der Staubsauger der Restaurateure mir meine Leidenschaft gezeigt hat und einiges mehr, das ich jetzt hier nicht wiederhole. Und was für ein überheblicher Heuchler ich da mal wieder gewesen bin. Also ihr Lieben vom Herrn freigekaufte Sünderinnen und Sünder, egal was passiert, lassen wir uns wirklich vom Herrn anspornen, lieber in Wahrhaftigkeit uns selbst anzuklagen, für die anderen zu beten
und immer mehr herauszukommen aus der Heuchelei, die eh nur Selbstbetrug ist. Schmeißen wir den Argwohn gegen unseren Nächsten raus aus unserem Herzen und danken wir für die täglichen Gelegenheiten, uns selbst besser zu erkennen und Christus, der Weg, Wahrheit und Leben ist, zu begegnen, durch den allein wir zum Vater kommen. Ja, Herr, reinige diesen Tempel, in dem du selbst Wohnung genommen hast. Heiliger Dorotheus von Gaza, bitte für uns.

0: Gott, unser Vater, du kennst unsere Sorgen, unsere Suche und unsere Sehnsucht nach Leben in Fülle. Vor dich bringen wir die Nöte der Welt und bitten dich. Für die Kirche, dass sie nicht an Reichtum, Macht und Sicherheit hängt, sondern mit Glaubwürdigkeit auf Christus verweist, der unser eigentliches Leben ist. Wir bitten dich, erhöre uns. Für alle Menschen, die sich mühen und arbeiten, dass ihre Anstrengungen Frucht bringen und sie erfahren, dass ihr Leben mehr ist als Leistung und Besitz. Wir bitten dich, erhöre uns. Für die Verantwortlichen in Politik, Wirtschaft und Gesellschaft, dass sie gerecht handeln und die Güter der Erde so einsetzen, dass alle Menschen Zugang zu Brot, Wohnung und Würde haben. Für alle, die unter Armut, Hunger oder Perspektivlosigkeit leiden, schenke ihnen Hilfe, Menschen an ihrer Seite und neue Hoffnung. Für alle, die von Sorgen, Angst oder innerer Unruhe beherrscht sind, dass sie in dir Ruhe finden und lernen, auf das Wesentliche zu schauen. Unsere Familien und Gemeinden, dass wir einander nicht nach Nutzen beurteilen, sondern in Liebe tragen, teilen und füreinander da sind. Für unsere Verstorbenen, nimm sie auf in dein Licht und schenke ihnen die Fülle des Lebens bei dir, wo Vergänglichkeit und Mühsal ein Ende haben. Allmächtiger Gott, du allein stillst die Sehnsucht unseres Herzens. Höre unsere Bitten und führe uns zu dem Leben, das bleibt. Darum bitten wir durch Christus, unseren Herrn.
1: Amen.

0: Betet, Brüder und Schwestern, dass mein und euer Opfer Gott, dem allmächtigen Vater, gefalle.
1: Der Herr nehme das Opfer an aus deinen Lippen, zum Lob und Ruhe seines Namens, zum Segen für uns und seine ganze heilige Kirche.
2: Herr unser Gott, im Vertrauen auf deine Güte kommen wir mit Gaben zu deinem Altar. Tilge unsere Schuld durch das Geheimnis des Glaubens, das wir im Auftrag deines Sohnes feiern, und schenke uns deine Gnade. Darum bitten wir durch Christus, unseren Herrn.
1: Amen.

0: Das ist wirklich und recht.
1: Wir danken dir, Vater im Himmel, und rühmen dich durch unseren Herrn Jesus Christus. Denn ihn hast du zum Haupt der neuen Schöpfung gemacht. Aus seiner Fülle haben wir alle empfangen. Obwohl er dir gleich war in Herrlichkeit, hat er sich selbst erniedrigt und der Welt den Frieden gebracht durch sein Blut, das er am Stamm des Kreuzes vergossen hat.

Ja, du bist heilig, großer Gott, du bist der Quell aller Heiligkeit. Darum bitten wir dich. Sende deinen Geist auf diese Gaben herab und heilige sie, damit sie uns werden, Leib und Blut deines Sohnes, unseres Herrn Jesus Christus. Denn am Abend, an dem er ausgeliefert wurde und sich aus freiem Willen dem Leiden unterwarf, nahm er das Brot und sagte Dank, brach es, reichte es seinen Jüngern und sprach, Nehmet und esset alle davon, das ist mein Leib,

Ebenso nahm er nach dem Mahl den Kelch, dankte wiederum, reichte ihn seinen Jüngern und sprach: Nehmet und trinket alle daraus, das ist der Kelch des neuen und ewigen Bundes, mein Blut, das für euch und für alle vergossen wird, zur Vergebung der Sünden.

Darum, gütiger Vater, feiern wir das Gedächtnis des Todes und der Auferstehung deines Sohnes und bringen dir so das Brot des Lebens und den Kelch des Heiles dar. Wir danken dir, dass du uns berufen hast, vor dir zu stehen und dir zu dienen. Wir bitten dich, schenke uns Anteil an Christi Leib und Blut und lass uns eins werden durch den Heiligen Geist. Gedenke deiner Kirche auf der ganzen Erde und vollende dein Volk in der Liebe, vereint mit unserem Papst Leo, unserem Bischof Wolfgang und allen Bischöfen, unseren Priestern und Diakonen und mit allen, die zum Dienst in der Kirche bestellt sind. Gedenke unserer Brüder und Schwestern, die entschlafen sind, in der Hoffnung, dass sie auferstehen. Nimm sie und alle, die in deiner Gnade aus dieser Welt geschieden sind, in dein Reich auf, wo sie dich schauen von Angesicht zu Angesicht. Vater, erbarme dich über uns alle, damit uns das ewige Leben zuteil wird, in der Gemeinschaft mit der seligen Jungfrau und Gottesmutter Maria, mit ihrem Bräutigam, dem heiligen Josef, mit deinen Aposteln und mit allen, die bei dir Gnade gefunden haben von Anbeginn der Welt, dass wir dich loben und preisen durch deinen Sohn Jesus Christus.

0: Wir haben den Geist empfangen, der uns zu Kindern Gottes macht. Darum beten wir voll Vertrauen. Vater unser im Himmel, geheiligt werde dein Name, dein Reich komme, dein Wille geschehe, wie im Himmel, so auf Erden. Unser tägliches Brot gib uns heute und vergib uns unsere Schuld, wie auch wir vergeben unseren Schuldigern. Und führe uns nicht in Versuchung, sondern erlöse uns von dem Bösen. Erlöse uns, Herr, allmächtiger Vater, von allem Bösen und gib Frieden in unseren Tagen. Komm uns zu Hilfe mit deinem Erbarmen und bewahre uns vor Verwirrung und Sünde, damit wir voll Zuversicht das Kommen unseres Erlösers Jesus Christus erwarten.
1: Denn dein ist das Reich und die Kraft und die Herrlichkeit in Ewigkeit. Amen.
0: Herr Jesus Christus, du hast zu deinen Aposteln gesagt, Frieden hinterlasse ich euch, meinen Frieden gebe ich euch. Deshalb bitten wir, schau nicht auf unsere Sünden, sondern auf den Glauben deiner Kirche und schenke ihr nach deinem Willen Einheit und Frieden.

Seht, das Lamm Gottes, das hinwegnimmt die Sünde der Welt. Herr, ich bin nicht würdig, dass du eingehst unter mein Dach. Aber sprich nur ein Wort, so wird meine Seele gesund. Ich bin der Weg und die Wahrheit und das Leben. Niemand kommt zum Vater außer durch mich, spricht Christus, unser Herr.

Mein Jesus, ich glaube, dass du im allerheiligsten Sakrament des Altares zugegen bist. Ich liebe dich über alles. Meine Seele sehnt sich nach dir. Da ich dich jetzt im Sakrament des Altares nicht empfangen kann, so komm bitte geistigerweise zu mir und nimm Wohnung in meinem Herzen. Ich umfange dich und vereinige mich mit dir. In tiefster Ehrfurcht bete ich dich an. Jesus, sei mir Jesus, sei du mein Licht, meine Kraft, mein Heil, mein Frieden. Segne mich und alle, die ich im Herzen trage. Halte mich fest und lass mich niemals von dir scheiden. Lass nicht zu, dass ich mich je von dir trenne. Mein Herr und mein Gott, nimm alles von mir, was mich hindert zu dir. Mein Herr und mein Gott, gib alles mir, was mich fördert zu dir. Mein Herr und mein Gott, nimm mich mir und gib mich ganz zu eigen dir. Maria, Frau der heiligen Eucharistie, lehre mich, Jesus zu lieben und für ihn zu leben wie du. Amen.

Lasset uns beten. Herr, wir haben den Leib und das Blut deines Sohnes empfangen. Führe uns durch deinen Geist, damit wir uns nicht nur mit Worten zu dir bekennen, sondern dich auch durch unser Tun bezeugen und den ewigen Lohn erhalten in deinem Reich. Darum bitten wir

Wir haben jetzt dürfen die Heilige Messe aus der Klosterkirche Neuzelle bei Brandenburg mitfeiern. Ein Feier, das eucharistische Opfer durch den Herr uns seine Liebe und Gegenwart geschenkt hat. Unser herzlicher Dank gilt am Priester, der in dieser Feier in Treue vorgestanden ist. Vergelt's Gott für seine Dienst am Altar und für sein priesterliche Zeugnis. Danke möchte ich auch Ihnen, liebe Zuhörer und Zuhörerinnen, für Ihr Mitbeten, Ihre innere Teilnahme und Ihre Verbundenheit im Glauben. Das, was wir jetzt gehört haben, soll in unseren Herzen Frucht tragen. Bleiben wir im Gebet vereint unter dem Schutz Mariens und im Licht Christi.

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2: Grüezi, liebe Kind, grüezi, liebe Zuhörer. Sie hören Ihnen bei Radio Gloria, beim Kinderprogramm. Liebe Kind, ich habe einen Besuch da. Der Aaron, er stellt sich jetzt gerade selber vor und der Heilige von ihm will erzählen.
3: Ich bin der Aaron und ich habe über den Bonifatius gelesen und werde euch jetzt gerade die Geschichte von Bonifatius erzählen. Bonifatius ist um das Jahr 673 in Devon im heutigen England geboren. Er war der Sohn von einer angelsächsischen Familie. Sein Taufname ist Winfried. Gestorben ist er in Holland. Er ist der Apostel Deutschlands und ein Anhänger vom Apostel Petrus. Der Bonifatius war schon als Kind Mönch. Wo er erwachsen war, ist er dann Benediktinermönch gsi.
2: Darf ich dich schnell unterbrechen? Was verstehst du dir unter einem Kindermönch vor?
3: Also, dass er als Junge von einer Familie abgetrieben worden ist und dann in ein Kloster gegangen ist und so als 10-jähriger Mönch geworden ist.
2: Ja, das ist gut möglich. Es hat ja nicht überall Schulen gehabt. Und wenn sie eben die Eltern wollen, dass er geschult wird, haben sie ihn schon in ein Kloster gebracht. Und dort war ja wie ein kleiner Mönch, Kindermönch.
3: Der heilige Bonifatius hat sich nicht nur für viele Sachen interessiert. Er hat auch Gedichte geschrieben und die erste latinische Grammatik in Englisch geschrieben. Aber sein grösster Wunsch war, Missionar zu werden.
2: Hi, das kann man gut brauchen, gell? Jemand, der lehrt. Er hat in dem Fall, wie soll man sagen, einen Duden gemacht. Englisch, ein Wörterbuch. Englisch, Latinisch. Was ist ein Missionar?
3: Das ist ein Priester oder ein Mönch, der um die ganze Welt reist, um das Evangelium den Leuten zu predigen. Um den Völkern vom Herrn Jesus zu erzählen, dass sie an ihn glauben. Denen, die Gott nicht kennen oder nur wenig von ihm gehört haben. Und weil er das wollte, hat er seine Wahl zum Abt vom Kloster Nurslin abgelehnt. Ein Abt ist ein Chef von einem Kloster wie ein Bischof. So ist er auf Rom zum Papst Gregor II. Gereist und sagte, er wolle also Missionar werden. Am liebsten bei den Deutschen, um sie für Jesus zu gewinnen. Der Papst hat am Winfried den Namen Bonifatius gegeben. Das heisst, der Wohltäter.
2: Darf ich dich schnell unterbrechen? Das war gewaltig. Kinder, stellt euch vor, der kommt von England zuerst über den Ärmelkanal nach Frankreich und den Neuter läuft er bis durch ganz Italien, durch, bis auf Rom runter. Und da redet er. Und dann sagt er, ich will den Neuter auf Deutschland gehen. Ja, und dann ist ja da eine andere Sprache. Er hätte also auch noch eine neue Sprache lernen. Das ist ganz gewaltig, was so Missionare auf sich genommen haben.
3: Und hat ihn dann auf Thüringen geschickt. Auf einer von seinen Missionsreisen ist er auf Geismar gekommen. Dort hat es einen uralten, mächtigen Eichenbaum gehabt. Der Baum war am germanischen Donnergott Donar geweiht. Der Bonifatius hat sich vorgenommen, den Baum zu fällen, um den Menschen zu beweisen, dass sie an einem Götzen dienen, was es nicht gibt. Wo er sie gefällt hat, sind die Leute entsetzt auf die Seite gekommen.
2: Kannst du dir das vorstellen?
3: Ja.
2: Und verstehst du die auch?
3: Mhm.
2: Ich verstehe die gut. Wenn du jahrelang immer geglaubt hast, der Donnergott, der bestimme alle deine Geschicke und dann kommt plötzlich jemand anders und er will den Baum fällen, die Leute haben Angst gehabt.
3: Weil sie die furchtbare Rache vom Donnergott befürchtet haben. Aber es ist nichts passiert. Der Bonifatius hat den staunenden Menschen von der Macht Gottes und von der Liebe von seinem Sohn Jesus Christus erzählt. Viele von denen, die zugelassen haben, haben sich taufen lassen und haben am Bonifatius geholfen, aus dem Holz von dieser Eiche eine Kapelle zu Ehren vom heiligen Apostel Petrus zu bauen. Wo der heilige Bonifatius etwa 80 Jahre alt war, hat er nochmal ins Land der Friesen. Er hat die Leute dort endgültig für Gott gewinnen. Er hat gewusst, dass seine letzte Missionsreise wird sein. Er hat vor allen Abschied genommen und seinen Nachfolger fürs Kloster bestimmt. An der Pfingsten 745 hat er in Holland ein Lager aufgeschlagen, wo plötzlich ein Schar Friesen den Bonifatius und seine Helfer überfallen hat. Natürlich wollten seine Helfer ihn und sich verteidigen. Aber der Bonifatius hat gerufen, halt, wir sind nicht zum Kämpfen gekommen, sondern um die frohe Botschaft zu verkünden. Lasst den Wille Gottes geschehen. Da hat er das Evangeliumbuch über seinen Kopf gehabt und hat ein Schwert. Da hat ihn ein Schwerthieb getroffen, was heilige Buch durchgestochen hat und der heilige Bonifatius getötet hat. Auch alle seine Begleiter sind gestorben. Weil die Friesen im Lager keinen Schatz gefunden haben, sind sie verrückt worden und weitergezogen. Christliche Friesen haben dann den Tod von Bonifatius und seine Helfer gefunden. Sie haben dann gemerkt, das Evangeliumbuch durch den Schwerthieb zwar durchstochen war, aber kein einziges Wort von der frohen Botschaft verletzt worden ist. Das Evangeliumbuch vom heiligen Bonifatius wird bis heute in Fulda aufbewahrt. Dort ist er auch begraben. Weil er später doch Bischof und sogar Erzbischof geworden ist, treffen sich die deutschen Bischöfe alle Jahre zu ihrer Konferenz in Fulda am Grab vom heiligen Bonifatius. Er wird als Apostel der Deutschen verehrt. Sein Gedenktag ist der 5. Juni. Er wird als Bischof dargestellt mit einer Axt in der Hand, die die Eiche fällt, oder mit einem Evangeliumbuch über dem Kopf von einem Schwert durchstochen wird.
2: Das hast du aber gut erzählt, Aaron. Ich habe noch eine Frage an dich. Kannst du etwas von der Macht von Jesus sagen? Wie hat sich die Macht von Jesus geäussert? Du weißt es ganz sicher. Was ist passiert, wenn Jesus gekommen ist? Was haben sie zu ihm gebracht? Die Kranken.
3: Ja.
2: Und dann?
3: Hat er sie geheilt?
2: Ja, er hat sogar können Tote wieder auferwecken, den Jüngling von Naim und einmal auch ein Töchterli. Und ganz am Schluss noch jemand, der sogar schon 4 Tage tot war. Der Lazarus, gell? Noch etwas hat mich sehr interessant gedacht. Der Bonifatius war ja schon ein Gelehrter in England. Er hat ja ein Wörterbuch herausgegeben. Und er hat, glaube ich, immer sehr gerne Bücher gehabt. Kannst du noch etwas sagen über seine Bücher?
3: Ja, er hat immer, wo er gereist ist, zum Beispiel auf Holland, hat er etwa 30 Bücher mit sich gedreht. Etwa wie eine Klosterbibliothek.
2: Ja, gell, die 30 Bücher, das waren nicht Taschenbücher. Das waren eben Bücher, die von Hand geschrieben worden sind. Wahrscheinlich mit einem Federkiel. Da braucht ein bisschen mehr Platz. Er ist sicher auch nicht allein gereist. Er hatte Mönche, die ihn begleitet haben und wahrscheinlich vielleicht auch einen Wagen, wo er das aufgeladen hatte. Aber er hat das mitgenommen und dann in Holland gut brauchen können. Er war sicher willkommen gewesen. Er ist wie eine wandelnde Bibliothek, gell? Dann tue ich mir noch etwas ganz interessant. Er geht zum Papst und er gibt am Wilfried einen neuen Namen. Bonifatius. Da haben wir ja das Wort bon, gut, Bonifatius drin, der Wohltäter. Das ist ein schöner Name. Gibt es den Namen heute auch noch? Vielleicht ein bisschen verändert? Müsst ihr mal noch schauen, gell, ob ich unter Bonifatius noch etwas finde. Vielleicht abgekürzt. Sicher ist er ein guter Fürsprecher auch, ein Patron. Dann hast du gesagt, er sei der Patron für die Mission in Deutschland, oder?
3: Also der Apostel von den Deutschen.
2: Ja, weil Apostel eben das Evangelium verkündet haben, das Leben Jesu erzählt haben. Und die Apostel sind ja eigentlich die späteren Bischöfe. Wann ist er denn schon Bischof geworden? Erst, als er dann zu den Friesen gekommen ist, oder ist er schon im Kloster das gewesen?
3: Erst, als er zu den Friesen gekommen
2: ist. Mhm. Er war aber nicht lange bei den Friesen gewesen, gell? Und ist dann gleich umgebracht worden. Aber der Tod von ihm und von seinen Mitmönchen haben sicher einen grossen Eindruck gemacht. Und es wäre dann da Leute das Christentum angenommen haben. Jetzt danke ich dir vielmals. Und dann müssen wir uns noch verabschieden. Auf Wiederhören miteinander.
3: Tschüss.

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1: Liebe Hörerinnen und Hörer von Radio Gloria, wir feiern in diesem Monat, in diesem Jahr, ein besonderes Jubiläum. 22 Jahre Radio Gloria. Im Juni 2004, angeregt durch den Besuch vom mittlerweile heiligen Papst Johannes Paul II. In der Schweiz, in Bern, haben wir als erste katholische Radio von der Schweiz auf Sendung gehen. Radio Gloria ist entstanden aus dem Wunsch, den Papstbesuch 2004 live zu übertragen. Mit dem Sagen vom Bischof Kurt Koch, damals der Bischof von der Diözese Basel, heute Kardinal Kurt Koch, hat ein kleines Team von engagierten Laien mit dem Sendebetrieb angefangen. Der Kurt Koch hat damals gesagt, ich zitiere, ich freue mich, dass dieses Radio den Namen Gloria trägt. Denn die wichtigste Aufgabe der Kirche ist es, die Ehre Gottes in dieser Welt hochzuhalten. Zitat Ende. Das sind Worte vom Kurt Kardinal Koch. Und wir lassen ihn gerade selber reden, der Kurt Kardinal Koch. Seine Worte an Radio Gloria.

De Sender, wo sie ja lasse, Gloria, Gloria in Excelsis Deo, Kille hat den Auftrag, das Gloria, das Lob Gottes, immer wieder in der Welt inne zu verkünden, um so in die Dunkelheit und in der Nacht der Menschen Licht und frohe Botschaft zu bringen. In dem Sinn bin ich froh und dankbar, dass es einen Sender gibt, der die Botschaft vermittelt. Und ich hoffe, dass Sie daraus auch immer wieder Kraft und Stärke erfahren dürfen.

0: Wort vom Kardinal Kurt Koch für Radio Gloria. Seit 2008, also ein bisschen später, senden wir rund um die Uhr, 24 Stunden am Tag, aus dem Studio im Kloster Baldegg im schönen Luzerner Seetal. Unser Leitspruch «Gott ist Liebe» stammt aus der ersten Enzyklika vom Papst Benedikt XVI. Und begleitet uns und das Radio seit dem Anfang an. Ebenso der Leitstern der heiligen Maria Bernarda Büttler. Sie hat gesagt, Zitat, «Das Evangelium ist mein Leitstern», Zitat Ende, von unserer Schweizer Heilige, der heilige Maria Bernarda Büttler. Im Juni 2004 sind wir also das erste Mal auf Sendung gegangen, im Herz-Jesu-Monat. So können wir zusammenfassend sagen, das Herz Jesu, der Leitspruch, Gott ist Liebe, der Ruf zur Neuevangelisierung durch Papst Johannes Paul II. Und eben das Apostolat von Radio Gloria, sie alle gehören auf wunderbare Weise zusammen. Heute ist Radio Gloria ein fester Bestandteil in der Medienlandschaft der Deutschschweiz. Und unser Programm wird ja grösstenteils von Ehrenamtlichen gestaltet und durch Spenden getragen. Wir senden Lebenshilfe, Katechese, Gebet, Familienprogramm, Nachrichten aus Kirche und Welt und wollen besonders diejenigen erreichen, die ja die Liebe Gottes noch nicht gefunden haben, vielleicht auch noch nicht berührt worden sind von der Gnade Gottes oder von der Liebe Gottes oder noch nie etwas von der frohen Botschaft Christi gehört haben. Der Sendestart von Radio Gloria ist eine lebhafte und bewegte Geschichte. Doch erzählen wir alles mal in der Reihe nach, Schritt für Schritt, so wie damals alles wirklich. Persönlich erinnere ich mich noch sehr lebhaft an die Tage vor unserem Sendestart im Juni 2004. Kurz vor dem Papstbesuch von Johannes Paul II. In Bern, eben im Juni 2004, haben wir dürfen mit dem damaligen Ortsbischof Kurt Koch in Solothurn reden. Das ist wirklich ein bewegender Moment für uns und auch für die anderen Vereinsmitglieder gewesen. Der Bischof Koch hat sich sichtlich über die Initiative der engagierten Laien gefreut, die eben das Ziel hatten, ein katholisches Radio für die Schweiz aufbauen zu können. In seinem Arbeitszimmer hat der Bischof Kurt Koch uns Mut zugesprochen und er hat uns die Aussendung gegeben, den kirchlichen Auftrag mit Radio Gloria auf Sendung zu gehen. Damit hat er eine Tür geöffnet für etwas, was es in der Schweiz bis dann noch nie gegeben hat. Nämlich ein katholisches Radio für die Schweiz, das rund um die Uhr Glaube, Hoffnung und die Liebe ausstrahlen. Der Augenblick war sehr feierlich mit dem Bischof Kurt Koch damals in Solothurn, kurz vor dem Papstbesuch im Jahr 2004. Und wir haben alle gewusst, da startet etwas Neues in der Schweiz und für die Schweiz. Etwas aber, das weit über Grenzen hinweg geht, etwas, das die Menschen berührt und begleiten wird. Und so habe ich dürfen, Gott sei Dank, wenige Tage später im improvisierten Studio im Kloster Gerlisberg die allererste Sendeminute anmoderieren. Das Kloster Gerlisberg liegt oberhalb der Stadt Luzern. Dass wir damals aus dem kleinen Wartezimmer vom Kloster Gerlisberg dürfen senden, das hat man uns früher nie gedacht, aber genau dort und da in dem kleinen Wartezimmer vom Kloster Gerlisberg hat nämlich die Geschichte von Radio Gloria angefangen. Und gerade da drinnen kann man eine schöne geistliche Parallele zum Evangelium finden oder erkennen. Radio Gloria hat im Herz-Jesu-Monat im Juni in einem kleinen verborgenen Zimmer im Kloster Gerlisberg oberhalb und ausserhalb der Stadt Luzern angefangen, sein Apostolat begonnen. Auch der Herr selber ist nicht im Glanz der Welt auf die Erde gekommen, also geboren worden, nein, sondern in einer kleinen Krippe, auch das ausserhalb von Bethlehem, ganz verborgen. Die Heilige Familie hat ihm Jesuskind Schutz, Wärme und Unterstützung gegeben, damit sein Licht in die Welt aufstrahlen kann. Ähnlich war es auch bei Radio Gloria. Nicht wir allein haben das Werk getragen, sondern unsere Hörfamilie mit Gebet, mit ehrenamtlicher Mitarbeit, mit Spenden und mit unzähligen Zeichen von der Verbundenheit. So wie also die Heilige Familie im göttlichen Jesuskind einen Raum und Verborgenheit und Zuversicht, Schutz und Wärme geschenkt hat, so haben unsere Hörerinnen und Hörer ebenfalls im Radio Gloria einen Raum gegeben, damit das kleine Pflänzli, das kleine Projekt Radio Gloria unscheinbar klein kann anfangen wachsen, kann anfangen sprießen und dann später ein Segen für viele kann werden. Und gerade die Parallelen von der Krippe ausserhalb von Bethlehem und dem ersten Sendestudio im Wartezimmer vom Kloster Gerlisberg ausserhalb von der Stadt Luzern, die Parallelen berührt mich heute sehr. Ja, Gott fängt oft im Kleinen an und lässt dann Grosses daraus entstehen. Damals beim Sendestart im Jahr 2004 hat das Nachrichtenportal kat.ch berichtet und aufgezeigt, wie der erste katholische Radiosender der Schweiz seinen Platz in der Schweizer Medienlandschaft finden kann. Gespannt hören wir jetzt also auf die Aufnahme. Sie hören mich in einem Interview mit dem Redaktor von kat.ch aufgenommen, ganz kurz vor dem Papstbesuch, also im Juni 2004.
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0: So oder ähnlich könnte es schon bald aus ihrem Radio tönen. Zumindest in der Innerschweiz. Am 4. Juni nämlich, pünktlich aufs katholische Jugendtreffen zu Bern und der Besuch vom Papst in der Schweiz also, geht Radio Gloria in den Regionen Luzern und Zug auf Sendung. Der Projektleiter von Radio Gloria, der Peter Galliker.
1: Es ist eine einmalige Chance, weil eben der Heilige Vater kommt, ist das letzte Mal vor 20 Jahren in der Schweiz gewesen. Und so wollen wir jetzt auch die Situation packen und eben auch die Gelegenheit, gerade mit dem nationalen katholischen Jugendtreffen, dass wir gerade zu dem Zeitpunkt eben auch können, das katholische Radio in der Zentralschweiz realisieren.
0: Hinter dem Trägerverein von Radio Gloria stehen 10 Katholiken aus der Region Zug und Luzern. Der Peter Galliker selber ist selbstständig im kaufmännischen Bereich tätig. Daneben arbeitet er in einem Teilpensum bei Human Life International, einer Organisation, die sich unter anderem mit Gebetsprozessionen für den Schutz vom ungeborenen Leben einsetzt. Die Initianten wollen Radio Gloria dazu benutzen, den katholischen Glauben zu verkünden, sagt der Peter Galliker. Mit ihrem Anliegen folgen sie dem Aufruf von Papst Johannes Paul II.
1: Er ruft ja auf für die Neuevangelisierung und dann möchte man doch die Neuevangelisierung aber auch im Bereich vom Radio wahrnehmen. Und gerade in der Schweiz fehlt ja noch eine christliche Stimme auf UKW, auf einer Radiofrequenz. Und das hat uns dann quasi beflügelt, eben mit dem Projekt vorwärts zu arbeiten.
0: Radio Gloria wird ab dem 4. Juni während gut 3 Wochen über 2 UKW-Frequenzen zu hören sein. Die gut 3 Wochen wollen die Initianten nutzen, den katholischen Glauben so weit um wie möglich zu verkünden.
1: Wir werden ein katholisch orientiertes Radio bringen, mit sehr vielen interessanten Beiträgen vom Nationaljugendtreffen in Bern, dann auch vom Papstbesuch. Aber dann geht es weiter mit Katechese, das heisst mit Weiterbildung und Vertiefung im Glauben, mit Lebenshilfe, da wollen wir vor allem auch die Familie, die Ehe, das Gesundheitliche und Soziale ansprechen. Wir haben auch Jugend- und Kindersendungen und natürlich auch christliche Nachrichten aus den Kirchen und aus Missionen. Und das ganze Programm tun wir dann abrunden mit der Musik. Wir tun verschiedene Kostbarkeiten aus vielen Musikbereichen dann senden.
0: Als inhaltliche Richtschnur gilt für alle Sendungen die Lehre der römisch-katholischen Kirche, heisst es in den Unterlagen von Radio Gloria. Für die theologischen Inhalte zeichnen mehrere Priester aus dem Bistum Basel und dem Bistum Chur verantwortlich.
1: Verschiedene Priester werden am Radioprogramm gestalten und werden auch den Hörer einbeziehen. Einerseits telefonisch, aber andererseits auch nach der Sendung oder dann auch sogar brieflich, sodass sie dann auch im Nachhinein mit dem Priester über die Sendung noch diskutieren können.
0: Mit der Berichterstattung über das Jugendtreffen zu Bern setzt Radio Gloria einen spezifisch schweizerischen Akzent im Programm.
1: Also wir planen eine umfangreiche Berichterstattung, einerseits mit Live-Bericht direkt von Bern, andererseits eben auch natürlich, wenn es möglich ist, mit dem Heiligen Vater gewisse Interviews können zu machen oder Kommentare können reinzuholen. Aber andererseits dann werden wir viele Stimmen wollen aufnehmen von den Teilnehmern von dem Treffen, sodass wir dann in den kommenden Wochen können in Form von einem Rückblick die Highlights im Programm senden.
0: Senden tut Radio Gloria aus dem Kapuzinerinnenkloster St. Anna auf dem Gerlisberg oberhalb von Luzern. Auch wenn alle Personen unentgeltlich arbeiten, ganz gratis ist so ein Sendebetrieb doch nicht. Für den Sendebetrieb im Juni sucht Peter Galliker jetzt noch freiwillige Mitarbeiterinnen und Mitarbeiter. Sie müssen vor allem Freude haben am katholischen Glauben und am Radio machen.
1: Also grundsätzlich wünschen wir natürlich uns, dass ein katholischer Glauben rum ist. Es muss zwar nicht Bedingung sein, aber wir erhoffen uns durch das, dass wir doch auch den katholischen Geist können über den Sender bringen können. Auch was die Technik betrifft, Redaktion oder Moderation, sowie auch Programmheftverteiler oder Sekretariatsarbeiten, all die Arbeiten und die Stellen, Möglichkeiten, die kann man dann in einem persönlichen Gespräch dann anschauen.
0: Plan, wie es mit Radio Gloria nach dem Kurzbetrieb im Juni soll weitergehen, gibt es bereits. Der Peter Galliker will aber zuerst die Reaktionen der Hörerinnen und Hörer abwarten. Dann schaut er aber zuversichtlich entgegen. Das darum, weil Radio Gloria nicht nur mit der Bewilligung vom Bundesamt für Kommunikation auf Sendung geht, sondern auch mit dem Segen vom Basler Bischof Kurt Koch.
1: Unser Bischof tut natürlich grundsätzlich auch unser Projekt begrüßen, weil wir sehen unser Projekt eben auch als ein Laienapostolat. Das heisst, dass Katholikinnen und Katholiken, die in der Kirche stehen, dass auch die eben ihren Glauben können und dürfen verkünden. Und die privaten Initiativen sind ja für die Kirche immer sehr willkommen.

aus dem Archiv, die Aufnahme, eine kurze Nachrichtensendung auf kat.ch. Auf der Sendestart vom ersten katholischen Radio von der Schweiz. Liebe Zuhörerinnen und Zuhörer von Radio Gloria, Sie sind mitten drinnen in der Geschichte von Radio Gloria. Wir haben vorher einen Rückblick gehört, den Steg im ersten Sendemonat vom Radio Gloria im Juni 2004 und haben dürfen den alten Nachrichtenbeitrag anhören aus dem Archiv kurz vor dem Sendestart im Juni 2004. Ja, seither sind 22 Jahre vergangen und Radio Gloria hat sich Schritt für Schritt weiterentwickelt. Und seit dem 13. Mai, das ist der Fatima-Tag 2008, also jetzt seit 18 Jahren, sende ich mir ohne Unterbruch ein vollständiges 24-Stunden-Programm Tag für Tag das ganze Jahr. Die 18 Jahre hat doch für das Radio Gloria auch eine besondere Bedeutung, denn in der Schweiz gilt das 18. Lebensjahr als ein Moment der Volljährigkeit. Ein junger Mensch tritt ins eigene Leben raus, muss Lehre auf den eigenen Beinen stehen, muss Lehre Verantwortung übernehmen und auch eigentlich seinen Weg finden, ohne zu wissen, was die Zukunft wirklich bringt. Ähnlich ist es auch mit dem Radio Gloria. Auch unser Sender ist gewachsen, greift, hat viel gelernt, es ist auch auf und ab gegangen, es hat Höhen und Tiefen gegeben in den 18 Jahren und die meisten Herausforderungen haben wir eigentlich gut können meistern und haben mittlerweile auch einen Platz in der Medienlandschaft gefunden. Und doch bleibt auch beim Radio Gloria vieles offen, wie vorher am Beispiel von einem jungen Erwachsenen, wenn er 18 wird, vieles offen. Man könnte oder sieht die Zukunft nicht. Auch die Entwicklung vom Radio ist vielleicht auch nicht immer vorgegeben. Aber was wir wissen, Gott hat das Werk geführt und unsere Hörfamilie hat es getragen. Und sie trägt das Werk auch weiter. Der Juni als Herz-Jesu-Monat der katholischen Kirche ist für uns ein Monat der Herzen. Die Kirche feiert das Hochfest vom Heiligsten Herz Jesu und auch der Gedenktag vom unverfleckten Herzen Marie. Und auch in dieser geistlichen Verbundenheit laden wir sie zu unserem Sende-Jubiläum oder zu unserem Spendenaufruf ein, Marathon der Herzen. Ein Moment von der Verbundenheit vom Gebet und von der Unterstützung für Radio Gloria. Jede Gabe für Radio Gloria hilft, ihres Gebet und wenn es möglich ist auch ihre Spende, dass man weiterhin könnt, die drei göttlichen Tugenden, Glaube, Hoffnung und Liebe, in viele Häuser und besonders Herzen senden. Und besonders wertvoll ist auch eine regelmäßige Unterstützung, sei das ein regelmäßiges Gebet oder ein Stossgebet für Radio Gloria oder finanziell beispielsweise in der Form von einem Dauerauftrag. Ich möchte Sie heute aber auch ganz besonders und persönlich einladen, selbst ein Teil von der Radio Gloria Familie zu werden. Unser Sender lebt seit dem Anfang an von Menschen, die ihre Talente einbringen, so wie sie uns der Herrgott auch geschenkt hat. Ein Beispiel darf ich gerade von mir erzählen. Ich bin jahrelang auf einer Schweizer Grossbank tätig gewesen, mit einer Ausbildung als Finanzbuchhalter. Und so, wie es der Herrgott hat wollen, habe ich einen Platz gefunden beim Radio Gloria. Das heisst nicht, dass es für mich am Anfang einfach war mit dem Radio Gloria, weil ich natürlich eine andere Ausbildung hatte, eher eine kaufmännische Ausbildung mit einer Weiterbildung im Bank- und Finanzwesen. Aber mit den Gaben vom Heiligen Geist
haben wir das vor 22 Jahren, das Apostolat, können beginnen und sind auch heute noch sehr stark mit dem Heiligen Geist verbunden. Ich denke jetzt beispielsweise an ein Ehrenamt. Sie als Hörer oder Hörerin vom Radio Gloria, da müssen Sie nicht verschrecken oder zusammenzucken. Es gibt vielfältige und reiche Möglichkeiten bei uns beim Radio Gloria, ehrenamtlich können mitzuwirken bei dieser Mission oder bei dem Apostolat Radio Gloria. Sei das in der Administration mit Telefon, Korrespondenz, Versand, Höreranliegen oder einfach eine organisatorische Unterstützung im Hintergrund. Redaktion, da tun Sie Beiträge sammeln, vorbereiten, recherchieren und dann vielleicht sogar selber eine Sendung machen oder ein Interview aufnehmen. Sind Sie technisch begabt oder haben Sie Freude an der Technik im Studio oder auch auswärts mal eine Sendung aufnehmen oder vielleicht sogar eine heilige Messe live übertragen? Auch das ist ein Akt von der Liebe. Und auch da können Sie Ihre Talente in einem Ehrenamt einbringen. Öffentlichkeitsarbeit, das heisst, unsere Monatsflyer verteilen, bei Veranstaltungen dabei sein, Menschen auf Radio Gloria aufmerksam machen, einfach Präsenz zeigen. Und noch ein letzter Punkt. Sie tun sich einbringen in Gebetssendungen. Sie beten einen Rosenkranz oder der Barmherzigkeitsrosenkranz oder sonst ein Gebet von der Kirche. Stundengebet beispielsweise auch. Am Morgen ein lautes oder am Abend ein komplettes Nachtgebet von der Kirche. Mitbeten, mittragen oder uns einfach geistlich im Gebet unterstützen. Jede Aufgabe ist im Dienst am Evangelium. Wir tun hier kein Gewichtig machen, was wichtiger ist oder was weniger wichtig ist, sondern alles soll im Dienst am Evangelium sein oder dienen und vor allem ein Segen für viele Menschen werden, die tagtäglich Radio Gloria eingeschaltet haben. Kontaktangaben vom Hördienst finden Sie auch im aktuellen Monatsprogrammflyer und online im Internet unter radiogloria.ch. Aber gern gebe ich Ihnen das Hörtelefon gerade noch an. Das Telefon 041 720 23 23 041 720 23 23 oder E-Mail info@radiogloria.ch. Nützen Sie auch die Gelegenheit, uns ein WhatsApp zu schicken oder über die App Telegram an unsere WhatsApp-Hörnummer 079 130 95 93. Ich wiederhole, 079 130 95 93. Ich freue mich sehr auf Ihren Anruf oder auf Ihr Schreiben. Ich komme langsam zum Schluss von unserer Sendung über unsere Radiomission Radio Gloria und das 22. Sendejubiläum im Juni. Unsere Radiomission lebt ja von Ihnen als Hörer oder Hörerin vom Radio Gloria. Egal, ob Sie uns schon 22 Jahre können zuhören können oder uns schon so lange können oder erst seit einem Monat Hörer oder Hörerin sind vom Radio Gloria. Das Radio lebt von Ihnen, von Ihrem Gebet, von Ihrer Verbundenheit, Ihrem Einsatz und wo möglich auch von Ihrer finanziellen Unterstützung. Damit wir auch in Zukunft ein 24-Stunden-Programm anbieten können, das stärkt, tröstet, eine Orientierung gibt, gerade jetzt in dieser unsicheren Zeit, aber auch evangelisiert. 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Schenken Sie uns Ihr Herz, jetzt im Juni beim Marathon von der Herzen.
Ich freue mich mit unserem Team sehr auf Sie, von Ihnen zu hören und danke Ihnen von Herzen für alles, was Sie im Radio Gloria von Herzen können schenken können. Ein herzliches Vergelt's Gott. Und was ist eine Sendung ohne Gebet? Ich möchte die Sendung abschließen mit dem Gesetz aus dem Rosenkranz. Und dazu übergebe ich das Mikrofon in der Monika Neiger, unserer neuen ehrenamtlichen Mitarbeiterin. Und zusammen mit ihr beten wir ein Gesetz vom Rosenkranz beten. Und ganz am Schluss noch einen kurzen Impuls, eigentlich über das Rosenkranz selber, wie die Monika und ich zum Rosenkranz stehen, was uns das Rosenkranzgebet im Alltag bedeutet.

0: Grüß Gott, liebe Hörerinnen und Hörer von Radio Gloria. Ich heiße Sie herzlich willkommen zu unserem gemeinsamen Gebet. Am Mikrofon begrüßen Sie heute Peter Galliker und ich, Monika Neiger. Ich darf heute stellvertretend für das Team der Ehrenamtlichen mitbeten. Im Namen des Vaters und des Sohnes und des Heiligen Geistes. Amen. Vater unser im Himmel, geheiligt werde dein Name, dein Reich komme, dein Wille geschehe, wie im Himmel, so auf Erden.
1: Unser tägliches Brot gib uns heute und vergib uns unsere Schuld, wie auch wir vergeben unseren Schuldigern, und führe uns nicht in Versuchung, sondern erlöse uns von den Bösen. Amen.
0: Gegrüßet seist du, Maria, voll der Gnade, der Herr ist mit dir. Du bist gebenedeit unter den Frauen, und gebenedeit ist die Frucht deines Leibes, Jesus, der für uns gekreuzigt worden ist.
1: Heilige Maria, Mutter Gottes, bitte für uns Sünder, jetzt und in der Stunde unseres Todes. Amen.
0: Gegrüßet seist du, Maria, voll der Gnade, der Herr ist mit dir. Du bist gebenedeit unter den Frauen, und gebenedeit ist die Frucht deines Leibes, Jesus, der für uns gekreuzigt worden ist.
1: Heilige Maria, Mutter Gottes, bitte für uns Sünder, jetzt und in der Stunde unseres Todes. Amen.
0: Gegrüßet seist du, Maria, voll der Gnade, der Herr ist mit dir. Du bist gebenedeit unter den Frauen, gebenedeit ist die Frucht deines Leibes, Jesus, der für uns gekreuzigt worden ist.
1: Heilige Maria, Mutter Gottes, bitte für uns Sünder, jetzt und in der Stunde unseres Todes. Amen.
0: Gegrüßet seist du, Maria, voll der Gnade, der Herr ist mit dir. Du bist gebenedeit unter den Frauen, und gebenedeit ist die Frucht deines Leibes, Jesus, der für uns gekreuzigt worden ist.
1: Heilige Maria, Mutter Gottes, bitte für uns Sünder, jetzt und in der Stunde unseres Todes. Amen.
0: Gegrüßet seist du, Maria, voll der Gnade, der Herr ist mit dir. Du bist gebenedeit unter den Frauen, und gebenedeit ist die Frucht deines Leibes, Jesus, der für uns gekreuzigt worden ist.
1: Heilige Maria, Mutter Gottes, bitte für uns Sünder, jetzt und in der Stunde unseres Todes. Amen.
0: Gegrüßet seist du, Maria, voll der Gnade, der Herr ist mit dir. Du bist gebenedeit unter den Frauen, und gebenedeit ist die Frucht deines Leibes, Jesus, der für uns gekreuzigt worden ist.
1: Heilige Maria, Mutter Gottes, bitte für uns Sünder, jetzt und in der Stunde unseres Todes. Amen.
0: Gegrüßet seist du, Maria, voll der Gnade, der Herr ist mit dir. Du bist gebenedeit unter den Frauen, und gebenedeit ist die Frucht deines Leibes, Jesus, der für uns gekreuzigt worden ist.
1: Heilige Maria, Mutter Gottes, bitte für uns Sünder, jetzt und in der Stunde unseres Todes. Amen.
0: Gegrüßet seist du, Maria, voll der Gnade, der Herr ist mit dir. Du bist gebenedeit unter den Frauen, und gebenedeit ist die Frucht deines Leibes, Jesus, der für uns gekreuzigt worden ist.
1: Heilige Maria, Mutter Gottes, bitte für uns Sünder, jetzt und in der Stunde unseres Todes. Amen.
0: Gegrüßet seist du, Maria, voll der Gnade, der Herr ist mit dir. Du bist gebenedeit unter den Frauen, und gebenedeit ist die Frucht deines Leibes, Jesus, der für uns gekreuzigt worden ist.
1: Heilige Maria, Mutter Gottes, bitte für uns Sünder, jetzt und in der Stunde unseres Todes. Amen.
0: Gegrüßet seist du, Maria, voll der Gnade, der Herr ist mit dir. Du bist gebenedeit unter den Frauen, und gebenedeit ist die Frucht deines Leibes, Jesus, der für uns gekreuzigt worden ist.
1: Heilige Maria, Mutter Gottes, bitte für uns Sünder, jetzt und in der Stunde unseres Todes. Amen.
0: Ehre sei dem Vater und dem Sohn und dem Heiligen Geist.
1: Wie im Anfang, so auch jetzt und alle Zeit und in Ewigkeit. Amen. O mein Jesus, verzeih uns unsere Sünden, bewahre uns vor dem Feuer der Hölle, führe alle Seelen in den Himmel, besonders jene, die deiner Barmherzigkeit am meisten bedürfen. Im Namen des Vaters und des Sohnes und des Heiligen Geistes. Amen. Gelobt sei Jesus Christus, in Ewigkeit. Amen.
0: Wenn Sie gerne wissen möchten, was uns, Peter Galliker und mir, Monika Neiger, das Rosenkranzgebet bedeutet, bleiben Sie dabei. Nach einer kleinen Musikpause werden wir Ihnen das verraten.

0: Bei mir im Studio sitzt Peter Galliker, der Gründer und Sendeleiter von Radio Gloria. Ich bin Monika Neiger. Eben haben wir zusammen den schmerzhaften Rosenkranz gebetet. Peter, ich möchte dich gerne fragen, welchen Stellenwert hat der Rosenkranz in deinem Leben?
1: Ja, Monika, der Rosenkranz nimmt in meinem Leben einen hohen und mittlerweile unverzichtbaren Stellenwert ein. Als täglicher Begleiter prägt er meinen geistlichen Weg und das Gebet ist eigentlich fest in meinen Tagesablauf eingebettet.
0: Wie ist es gekommen, dass du den Rosenkranz so schätzen gelernt hast?
1: Das ist schon länger her. Vor circa 30 Jahren habe ich auf einer Wallfahrt den Rosenkranz tatsächlich kennengelernt. Und seither ist er mir zu einem geistlichen Halt geworden, also sprichwörtlich auch ans Herz oder ins Herz gewachsen. Mit der Zeit wächst die Freude natürlich auch an diesem Gebet und es entsteht eine innere Verbundenheit mit dem Rosenkranz selbst, was zunächst wie eine einfache Wiederholung eben des Gegrüß seist du Maria beginnt, wird aber durch das treue Einüben, so habe ich es persönlich empfunden, zu einem kontemplativen Weg. Also ich sehe es so, jede Perle birgt ein heiliges Geheimnis unseres Glaubens und lädt uns ein, tiefer in das Mysterium Christi einzutreten, also in die das Geheimnis Christus oder in das Leben Christus, das eben geführt von der Hand oder an der Hand Mariens.
0: Das ist mega schön, wie du das erklärst. Wirklich sehr tief. Ich danke dir dafür. Was hat denn das Rosenkranzgebet in deinem Leben verändert? Also hast du irgendwelche Auswirkungen gemerkt von diesem kontemplativen Gebet?
1: Ja, also ich in diesen 30 Jahren, aber anfänglich haben das ein bisschen holprig gebetet, den Rosenkranz, aber dann über die Jahre hinweg hat das Rosenkranzgebet mein Leben auf eine tiefe Weise sicher geprägt. Es ist wie eine von Gott geschenkte Richtschnur, also ein Rosenkranz ist ja, diese Perlen sind eine Schnur, und diese eben, ich sag dir, dieser Schnur, Richtschnur, die mich durch jeden Tag und durch alle Lebensphasen führt. Also jetzt ob Freude oder Leid, und das kennen wir ja alle. Ich darf alles, also wirklich alles im Rosenkranzgebet vor Maria und ihrem Sohn bringen oder vorbringen und ihnen auch eben ob Freude oder Leid anvertrauen. Und das Gebet trägt mich, stärkt mich und gibt mir einen festen Halt.
0: Das ist wunderbar zu hören. Danke, Peter. Man weiß ja nicht so viel, was der Peter Galliker so denkt und macht. Es ist ganz schön zu erfahren, was er über den Rosenkranz jetzt uns gesagt hat. Vielen Dank.
1: Ja, liebe Monika, über dich wissen wir auch noch nicht so viel. Darum darf ich dich fragen, Monika, was dann dir das Rosenkranzgebet bedeutet?
0: Ja, das Rosenkranzgebet bedeutet mir auch einiges. Es gab eine Zeit lang, da habe ich sehr viel Rosenkranz gebetet und zwar ausgelöst durch Medjugorje. Ich war halt dort und dort habe ich gelernt, die Mutter Gottes zu schätzen und den Rosenkranz zu beten. Das hat sich ein bisschen verändert. Jetzt bete ich einfach vor allem, wenn mir die Worte fehlen. Das ist dann, besonders wenn ich leide, also wenn ich das alles nicht in Worte fassen kann vor Gott, was in mir vorgeht, oder auch wenn ich zu müde bin, oder wenn ich nicht lesen kann an dem Ort, wo ich mich gerade befinde, weil es zu dunkel ist oder zu viel Gepäck. Ein Rosenkranz ist halt ein kleines Gepäck, kann man sagen. Sonst lese ich meistens die Bibel und bete das Stundengebet. Aber vor allem, wenn ich in Gemeinschaft bin, bete ich sehr gerne den Rosenkranz. Und besonders kann man dann auch, was Gott sagt, auch schon in der Bibel, wir sollen mit ganzem Herzen, ganzer Seele und mit ganzem Geist beten. Das kann man dann hineinlegen, Man kann sich so richtig ins Zeug legen für ein Anliegen, das einem auf den Herzen liegt.
1: Ja, ins Zeug legen, das ist ein interessanter Ausdruck, Monika. Du kannst dich also wirklich mit dem Rosenkranzgebet ins Zeug legen für Anliegen mit dem Rosenkranzgebet. Wenn du also keine Worte findest, so wie ich dich jetzt verstanden habe. Und hast du dann dazu einen Bibelvers, wo passt?
0: Ja, ich habe so etwas gefunden. Es heißt in der Bibel irgendwo, ich sage dann jetzt auch gleich wo, dass es ein Seufzen des Heiligen Geistes gibt im Herzen. Also, dass wir quasi nicht wissen, was wir beten, weil der Heilige Geist betet, aber halt eben wortlos. Und er betet für das Richtige. Also, ich meine, das kommt dem nahe, das ist im Römerbrief, Kapitel 8, 26 bis 27. Und da heißt es, so nimmt sich auch der Geist unsere Schwachheit an. Denn wir wissen nicht, was wir in rechter Weise beten sollen. Der Geist selber tritt jedoch für uns ein mit unaussprechlichen Seufzern. Der, die Herzen erforscht, weiß, was die Absicht des Geistes ist. Denn er tritt so, wie Gott es will, für die Heiligen ein. Und das ist so, ich denke, wenn ich den Heiligen, wenn ich den Rosenkranz bete, es hat etwas Ähnliches, wie du vorher gesagt hast, mit dem Kontemplativen. Die Worte im Rosenkranz dazu dienen diesem Seufzen wie ein Kanal, eigentlich so, wie ein Kanal, wo dieses Seufzen des Heiligen Geistes hindurchgeleitet wird. Und dadurch, dass wir die Glaubensgeheimnisse dort betrachten, nämlich die Geheimnisse Jesu und auch die Mutter Gottes, sind wir immer in besserer Gesellschaft. Es kann uns dann wirklich nichts schief gehen. Also da kann kein böser Geist hineinkommen, ohne Chance. Wir danken Ihnen von Herzen, liebe Hörerinnen und Hörer, für Ihr Dabeisein und hoffen, dass Sie ein paar Perlen für Ihr Leben finden durften. Wir wünschen Ihnen eine schöne, gesegnete Zeit. Auf Wiederhören.
1: Ihr Peter Galliker
0: und Monika Neiger.

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1: Im Namen des Vaters und des Sohnes und des Heiligen Geistes.
2: Amen.
1: Ich glaube an Gott, den Vater, den Allmächtigen, den Schöpfer des Himmels und der Erde, und an Jesus Christus, seinen eingeborenen Sohn, unseren Herrn, empfangen durch den Heiligen Geist, geboren von der Jungfrau Maria, gelitten unter Pontius Pilatus, gekreuzigt, gestorben und begraben, hinabgestiegen in das Reich des Todes, am dritten Tage auferstanden von den Toten, aufgefahren in den Himmel, er sitzt zu Rechten Gottes, des allmächtigen Vaters. Von dort wird er kommen, zu richten die Lebenden und die Toten. Ich glaube an den Heiligen Geist, die heilige katholische Kirche, Gemeinschaft der Heiligen, Vergebung der Sünden, Auferstehung der Toten und das ewige Leben. Amen. Vater unser im Himmel, geheiligt werde dein Name, dein Reich komme, dein Wille geschehe, wie im Himmel, so auf Erden.
2: Unser tägliches Brot gib uns heute und vergib uns unsere Schuld, wie auch wir vergeben unsere Schuldigen. Und führe uns nicht in Versuchung, sondern erlöse uns von dem Bösen.
1: Gegrüßet seist du, Maria, voll der Gnade, der Herr ist mit dir. Du bist gebenedeit unter den Frauen, und gebenedeit ist die Frucht deines Leibes, Jesus, der in uns den Glauben vermehre.
2: Heilige Maria, Mutter Gottes, bitte für uns Sünder, jetzt und in der Stunde unseres Todes. Amen.
1: Gegrüßet seist du, Maria, voll der Gnade, der Herr ist mit dir. Du bist gebenedeit unter den Frauen, und gebenedeit ist die Frucht deines Leibes, Jesus, der in uns die Hoffnung stärke.
2: Heilige Maria, Mutter Gottes, bitte für uns Sünder, jetzt und in der Stunde unseres Todes. Amen.
1: Gegrüßet seist du, Maria, voll der Gnade, der Herr ist mit dir. Du bist gebenedeit unter den Frauen, und gebenedeit ist die Frucht deines Leibes, Jesus, der in uns die Liebe entzünde.
2: Heilige Maria, Mutter Gottes, bitte für uns Sünder, jetzt und in der Stunde unseres Todes. Amen.
1: Ehre sei dem Vater und dem Sohn und dem Heiligen Geist,
2: wie im Anfang, so auch jetzt und alle Zeit und in Ewigkeit. Amen.
1: O mein Jesus, verzeih uns unsere Sünden, bewahre uns vor dem Feuer der Hölle, führe alle Seelen in den Himmel, besonders jene, die deiner Barmherzigkeit am meisten bedürfen. Erstes Geheimnis, Jesus, der für uns Blut geschwitzt hat. Vater unser im Himmel, geheiligt werde dein Name, dein Reich komme, dein Wille geschehe wie im Himmel, so auf Erden.
2: Unser tägliches Brot gib uns heute und vergib uns unsere Schuld, wie auch wir vergeben unseren Schuldigen. Und führe uns nicht in Versuchung, sondern erlöse uns von dem Bösen.
1: Gegrüßet seist du, Maria, voll der Gnade. Der Herr ist mit dir. Du bist gebenedeit unter den Frauen. Und gebenedeit ist die Frucht deines Leibes, Jesus, der für uns Blut geschwitzt hat.
2: Heilige Maria, Mutter Gottes, bitte für uns Sünder, jetzt und in der Stunde unseres Todes. Amen.
1: Gegrüßet seist du, Maria, voll der Gnade, der Herr ist mit dir. Du bist gebenedeit unter den Frauen, und gebenedeit ist die Frucht deines Leibes, Jesus, der für uns Blut geschwitzt hat.
2: Heilige Maria, Mutter Gottes, bitte für uns Sünder, jetzt und in der Stunde unseres Todes. Amen.
1: Gegrüßet seist du, Maria, voll der Gnade, der Herr ist mit dir. Du bist gebenedeit unter den Frauen, und gebenedeit ist die Frucht deines Leibes, Jesus, der für uns Blut geschwitzt hat.
2: Heilige Maria, Mutter Gottes, bitte für uns Sünder, jetzt und in der Stunde unseres Todes. Amen.
1: Gegrüßet seist du, Maria, voll der Gnade, der Herr ist mit dir. Du bist gebenedeit unter den Frauen, und gebenedeit ist die Frucht deines Leibes, Jesus, der für uns Blut geschwitzt hat.
2: Heilige Maria, Mutter Gottes, bitte für uns Sünder, jetzt und in der Stunde unseres Todes. Amen.
1: Gegrüßet seist du, Maria, voll der Gnade, der Herr ist mit dir. Du bist gebenedeit unter den Frauen, und gebenedeit ist die Frucht deines Leibes, Jesus, der für uns Blut geschwitzt hat.
2: Heilige Maria, Mutter Gottes, bitte für uns Sünder, jetzt und in der Stunde unseres Todes. Amen.
1: Gegrüßet seist du, Maria, voll der Gnade, der Herr ist mit dir. Du bist gebenedeit unter den Frauen, und gebenedeit ist die Frucht deines Leibes, Jesus, der für uns Blut geschwitzt hat.
2: Heilige Maria, Mutter Gottes, bitte für uns Sünder, jetzt und in der Stunde unseres Todes. Amen.
1: Gegrüßet seist du, Maria, voll der Gnade, der Herr ist mit dir. Du bist gebenedeit unter den Frauen, und gebenedeit ist die Frucht deines Leibes, Jesus, der für uns Blut geschwitzt hat.
2: Heilige Maria, Mutter Gottes, bitte für uns Sünder, jetzt und in der Stunde unseres Todes. Amen.
1: Gegrüßet seist du, Maria, voll der Gnade, der Herr ist mit dir. Du bist gebenedeit unter den Frauen, und gebenedeit ist die Frucht deines Leibes, Jesus, der für uns Blut geschwitzt hat.
2: Heilige Maria, Mutter Gottes, bitte für uns Sünder, jetzt und in der Stunde unseres Todes. Amen.
1: Gegrüßet seist du, Maria, voll der Gnade, der Herr ist mit dir. Du bist gebenedeit unter den Frauen, und gebenedeit ist die Frucht deines Leibes, Jesus, der für uns Blut geschwitzt hat.
2: Heilige Maria, Mutter Gottes, bitte für uns Sünder, jetzt und in der Stunde unseres Todes. Amen.
1: Gegrüßet seist du, Maria, voll der Gnade, der Herr ist mit dir. Du bist gebenedeit unter den Frauen, und gebenedeit ist die Frucht deines Leibes, Jesus, der für uns Blut geschwitzt hat.
2: Heilige Maria, Mutter Gottes, bitte für uns Sünder, jetzt und in der Stunde unseres Todes. Amen.
1: Ehre sei dem Vater und dem Sohn und dem Heiligen Geist.
2: Wie im Anfang, so auch jetzt und alle Zeit und in Ewigkeit. Amen.
1: O mein Jesus, verzeih uns unsere Sünden, bewahre uns vor dem Feuer der Hölle, führe alle Seelen in den Himmel, besonders jene, die deiner Barmherzigkeit am meisten bedürfen. Zweites Geheimnis: Jesus, der für uns gegeißelt worden ist.
2: Vater unser in den Himmel, geheiligt werde dein Name, dein Reich komme, dein Wille geschehe, wie im Himmel, so auf Erden.
1: Unser tägliches Brot gib uns heute und vergib uns unsere Schuld, wie auch wir vergeben unseren Schuldigen. Und führe uns nicht in Versuchung, sondern erlöse uns von dem Bösen.
2: Gegrüßt seist du, Maria, voll der Gnade, der Herr ist mit dir. Du bist gebenedeit unter den Frauen, und gebenedeit ist die Frucht deines Leibes, Jesus, der für uns gegeißelt worden ist.
1: Heilige Maria, Mutter Gottes, bitte für uns Sünder, jetzt und in der Stunde unseres Todes. Amen.
2: Gegrüßt seist du, Maria, voll der Gnade, der Herr ist mit dir. Du bist gebenedeit unter den Frauen, und gebenedeit ist die Frucht deines Leibes, Jesus, der für uns gegeißelt worden ist.
1: Heilige Maria, Mutter Gottes, bitte für uns Sünder, jetzt und in der Stunde unseres Todes. Amen.
2: Gegrüßt seist du, Maria, voll der Gnade, der Herr ist mit dir. Du bist gebenedeit unter den Frauen, und gebenedeit ist die Frucht deines Leibes, Jesus, der für uns gegeißelt worden ist.
1: Heilige Maria, Mutter Gottes, bitte für uns Sünder, jetzt und in der Stunde unseres Todes. Amen.
2: Gegrüßt seist du, Maria, voll der Gnade, der Herr ist mit dir. Du bist gebenedeit unter den Frauen, und gebenedeit ist die Frucht Frucht deines Leibes, Jesus, der für uns gegeißelt worden ist.
1: Heilige Maria, Mutter Gottes, bitte für uns Sünder, jetzt und in der Stunde unseres Todes. Amen.
2: Gegrüßt seist du, Maria, voll der Gnade, der Herr ist mit dir. Du bist gebenedeit unter den Frauen, und gebenedeit ist die Frucht deines Leibes, Jesus, der für uns gegeißelt worden ist.
1: Heilige Maria, Mutter Gottes, bitte für uns Sünder, jetzt und in der Stunde unseres Todes. Amen.
2: Gegrüßt seist du, Maria, voll der Gnade, der Herr ist mit dir. Du bist gebenedeit unter den Frauen, und gebenedeit ist die Frucht deines Leibes, Jesus, der für uns gegeißelt worden ist.
1: Heilige Maria, Mutter Gottes, bitte für uns Sünder, jetzt und in der Stunde unseres Todes. Amen.
2: Gegrüßt seist du, Maria, voll der Gnade, der Herr ist mit dir. Du bist gebenedeit unter den Frauen, und gebenedeit ist die Frucht deines Leibes, Jesus, der für uns gegeißelt worden ist.
1: Heilige Maria, Mutter Gottes, bitte für uns Sünder, jetzt und in der Stunde unseres Todes. Amen.
2: Gegrüßt seist du, Maria, voll der Gnade, der Herr ist mit dir. Du bist gebenedeit unter den Frauen, und gebenedeit ist die Frucht deines Leibes, Jesus, der für uns gegeißelt worden ist.
1: Heilige Maria, Mutter Gottes, bitte für uns Sünder, jetzt und in der Stunde unseres Todes. Amen.
2: Gegrüßt seist du, Maria, voll der Gnade, der Herr ist mit dir. Du bist gebenedeit unter den Frauen, und gebenedeit ist die Frucht deines Leibes, Jesus, der für uns gegeißelt worden ist.
1: Heilige Maria, Mutter Gottes, bitte für uns Sünder, jetzt und in der Stunde unseres Todes. Amen.
2: Gegrüßt seist du, Maria, voll der Gnade, der Herr ist mit dir. Du bist gebenedeit unter den Frauen, und gebenedeit ist die Frucht deines Leibes, Jesus, der für uns gegeißelt worden ist.
1: Heilige Maria, Mutter Gottes, bitte für uns Sünder, jetzt und in der Stunde unseres Todes. Amen.
2: Ehre sei dem Vater, und dem Sohn, und dem Heiligen Geist.
1: Im Anfang, so auch jetzt und alle Zeit und in Ewigkeit. Amen. O mein Jesus, verzeih uns unsere Sünden, bewahre uns vor dem Feuer der Hölle, führe alle Seelen in den Himmel, besonders jene, die deiner Barmherzigkeit am meisten bedürfen. Drittes Geheimnis: Jesus, der für uns mit Dornen gekrönt worden ist. Vater unser im Himmel, geheiligt werde dein Name, dein Reich komme, dein Wille geschehe, wie im Himmel, so auf Erden.
2: Unser tägliches Brot gib uns heute, und vergib uns unsere Schuld, wie auch wir vergeben unseren Schuldigen. Und führe uns nicht in Versuchung, sondern erlöse uns von dem Bösen.
1: Gegrüßet seist du, Maria, voll der Gnade, der Herr ist mit dir. Du bist gebenedeit unter den Frauen, und gebenedeit ist die Frucht deines Leibes, Jesus, der für uns mit Dornen gekrönt worden ist.
2: Heilige Maria, Mutter Gottes, bitte für uns Sünder, jetzt und in der Stunde unseres Todes. Amen.
1: Gegrüßet seist du, Maria, voll der Gnade, der Herr ist mit dir. Du bist gebenedeit unter den Frauen, und gebenedeit ist die Frucht deines Leibes, Jesus, der für uns mit Dornen gekrönt worden ist.
2: Heilige Maria, Mutter Gottes, bitte für uns Sünder, jetzt und in der Stunde unseres Todes. Amen.
1: Gegrüßet seist du, Maria, voll der Gnade, der Herr ist mit dir. Du bist gebenedeit unter den Frauen, und gebenedeit ist die Frucht deines Leibes, Jesus, der für uns mit Dornen gekrönt worden ist.
2: Heilige Maria, Mutter Gottes, bitte für uns Sünder, jetzt und in der Stunde unseres Todes. Amen.
1: Gegrüßet seist du, Maria, voll der Gnade, der Herr ist mit dir. Du bist gebenedeit unter den Frauen, und gebenedeit ist die Frucht deines Leibes, Jesus, der für uns mit Dornen gekrönt worden ist.
2: Heilige Maria, Mutter Gottes, bitte für uns Sünder, jetzt und in der Stunde unseres Todes. Amen.
1: Gegrüßet seist du, Maria, voll der Gnade, der Herr ist mit dir. Du bist gebenedeit unter den Frauen, und gebenedeit ist die Frucht deines Leibes, Jesus, der für uns mit Dornen gekrönt worden ist.
2: Heilige Maria, Mutter Gottes, bitte für uns Sünder, jetzt und in der Stunde unseres Todes. Amen.
1: Gegrüßet seist du, Maria, voll der Gnade, der Herr ist mit dir. Du bist gebenedeit unter den Frauen, und gebenedeit ist die Frucht deines Leibes, Jesus, der für uns mit Dornen gekrönt worden ist.
2: Heilige Maria, Mutter Gottes, bitte für uns Sünder, jetzt und in der Stunde unseres Todes. Amen.
1: Gegrüßet seist du, Maria, voll der Gnade, der Herr ist mit dir. Du bist gebenedeit unter den Frauen, und gebenedeit ist die Frucht deines Leibes, Jesus, der für uns mit Dornen gekrönt worden ist.
2: Heilige Maria, Mutter Gottes, bitte für uns Sünder, jetzt und in der Stunde unseres Todes. Amen.
1: Gegrüßet seist du, Maria, voll der Gnade, der Herr ist mit dir. Du bist gebenedeit unter den Frauen, und gebenedeit ist die Frucht deines Leibes, Jesus, der für uns mit Dornen gekrönt worden ist.
2: Heilige Maria, Mutter Gottes, bitte für uns Sünder, jetzt und in der Stunde unseres Todes. Amen.
1: Gegrüßet seist du, Maria, voll der Gnade, der Herr ist mit dir. Du bist gebenedeit unter den Frauen, und gebenedeit ist die Frucht deines Leibes, Jesus, der für uns mit Dornen gekrönt worden ist.
2: Heilige Maria, Mutter Gottes, bitte für uns Sünder, jetzt und in der Stunde unseres Todes. Amen.
1: Gegrüßet seist du, Maria, voll der Gnade, der Herr ist mit dir. Du bist gebenedeit unter den Frauen, und gebenedeit ist die Frucht deines Leibes, Jesus, der für uns mit Dornen gekrönt worden ist.
2: Heilige Maria, Mutter Gottes, bitte für uns Sünder, jetzt und in der Stunde unseres Todes. Amen.
1: Ehre sei dem Vater und dem Sohn und dem Heiligen Geist.
2: Wie im Anfang, so auch jetzt und alle Zeit und in Ewigkeit. Amen.
1: O mein Jesus, verzeih uns unsere Sünden, bewahre uns vor dem Feuer der Hölle, führe alle Seelen in den Himmel, besonders jene, die deine Barmherzigkeit am meisten bedürfen. Viertes Geheimnis. Jesus, der für uns das schwere Kreuz getragen hat.
3: Vater unser im Himmel,
4: geheiligt werde dein Name, dein Reich komme, dein Wille geschehe, wie im Himmel so auf Erden.
1: Unser tägliches Brot gib uns heute und vergib uns unsere Schuld, wie auch wir vergeben unseren Schuldigen. Und führe uns nicht in Versuchung, sondern erlöse uns von dem Bösen.
2: Gegrüßt seist du, Maria, voll der Gnade, der Herr ist mit dir. Du bist gebenedeit unter den Frauen, und gebenedeit ist die Frucht deines Leibes, Jesus, der für uns das schwere Kreuz getragen hat.
1: Heilige Maria, Mutter Gottes, bitte für uns Sünder, jetzt und in der Stunde unseres Todes. Amen.
2: Gegrüßt seist du, Maria, voll der Gnade, der Herr ist mit dir. Du bist gebenedeit unter den Frauen, und gebenedeit ist die Frucht deines Leibes, Jesus, der für uns das schwere Kreuz getragen hat.
1: Heilige Maria, Mutter Gottes, bitte für uns Sünder, jetzt und in der Stunde unseres Todes. Amen.
2: Gegrüßt seist du, Maria, voll der Gnade, der Herr ist mit dir. Du bist gebenedeit unter den Frauen, und gebenedeit ist die Frucht deines Leibes, Jesus, der für uns das schwere Kreuz getragen hat.
1: Heilige Maria, Mutter Gottes, bitte für uns Sünder, jetzt und in der Stunde unseres Todes. Amen.
2: Gegrüßt seist du, Maria, voll der Gnade, der Herr ist mit dir. Du bist gebenedeit unter den Frauen, und gebenedeit ist die Frucht deines Leibes, Jesus,
1: Heilige Maria, Mutter Gottes, bitte für uns Sünder, jetzt und in der Stunde unseres Todes. Amen.
2: Gegrüßt seist du, Maria, voll der Gnade, der Herr ist mit dir. Du bist gebenedeit unter den Frauen, und gebenedeit ist die Frucht deines Leibes, Jesus, der für uns das schwere Kreuz getragen hat.
1: Heilige Maria, Mutter Gottes, bitte für uns Sünder, jetzt und in der Stunde unseres Todes. Amen.
2: Gegrüßt seist du, Maria, voll der Gnade, der Herr ist mit dir. Du bist gebenedeit unter den Frauen, und gebenedeit ist die Frucht deines Leibes, Jesus, der für uns das schwere Kreuz getragen hat.
1: Heilige Maria, Mutter Gottes, bitte für uns Sünder, jetzt und in der Stunde unseres Todes. Amen.
2: Gegrüßt seist du, Maria, voll der Gnade, der Herr ist mit dir. Du bist gebenedeit unter den Frauen, und gebenedeit ist die Frucht deines Leibes, Jesus, der für uns das schwere Kreuz getragen hat.
1: Heilige Maria, Mutter Gottes, bitte für uns Sünder, jetzt und in der Stunde unseres Todes. Amen.
2: Gegrüßt seist du, Maria, voll der Gnade, der Herr ist mit dir. Du bist gebenedeit unter den Frauen, und gebenedeit ist die Frucht deines Leibes, Jesus, der für uns das schwere Kreuz getragen hat.
1: Heilige Maria, Mutter Gottes, bitte für uns Sünder, jetzt und in der Stunde unseres Todes. Amen.
2: Gegrüßt seist du, Maria, voll der Gnade, der Herr ist mit dir. Du bist gebenedeit unter den Frauen, und gebenedeit ist die Frucht deines Leibes, Jesus, der für uns das schwere Kreuz getragen hat.
1: Heilige Maria, Mutter Gottes, bitte für uns Sünder, jetzt und in der Stunde unseres Todes. Amen.
2: Gegrüßt seist du, Maria, voll der Gnade, der Herr ist mit dir. Du bist gebenedeit unter den Frauen, und gebenedeit ist die Frucht deines Leibes, Jesus, der für uns das schwere Kreuz getragen hat.
1: Heilige Maria, Mutter Gottes, bitte für uns Sünder, jetzt und in der Stunde unseres Todes. Amen.
2: Ehre sei dein Vater, und der Sohn, und der Heilige Geist.
1: Wie im Anfang, so auch jetzt und alle Zeit und in Ewigkeit. Amen. O mein Jesus, verzeih uns unsere Sünden, bewahre uns vor dem Feuer der Hölle, führe alle Seelen in den Himmel, besonders jene, die deiner Barmherzigkeit am meisten bedürfen. Fünftes Geheimnis: Jesus, der für uns gekreuzigt worden ist. Vater unser im Himmel, geheiligt werde dein Name, dein Reich komme, dein Wille geschehe, wie im Himmel, so auf Erden.
2: Unser tägliches Brot gib uns heute, und vergib uns unsere Schuld, wie auch wir vergeben unseren Schuldigen. Und führe uns nicht in Versuchung, sondern erlöse uns von dem Bösen.
1: Gegrüßet seist du, Maria, voll der Gnade. Der Herr ist mit dir. Du bist gebenedeit unter den Frauen. Gebenedeit ist die Frucht deines Leibes, Jesus, der für uns gekreuzigt worden ist.
2: Heilige Maria, Mutter Gottes, bitte für uns Sünder, jetzt und in der Stunde unseres Todes. Amen.
1: Gegrüßet seist du, Maria, voll der Gnade. Der Herr ist mit dir. Du bist gebenedeit unter den Frauen, und gebenedeit ist die Frucht deines Leibes, Jesus, der für uns gekreuzigt worden ist.
2: Heilige Maria, Mutter Gottes, bitte für uns Sünder, jetzt und in der Stunde unseres Todes. Amen.
1: Gegrüßet seist du, Maria, voll der Gnade. Der Herr ist mit dir. Du bist gebenedeit unter den Frauen, und gebenedeit ist die Frucht deines Leibes, Jesus, der für uns gekreuzigt worden ist.
2: Heilige Maria, Mutter Gottes, bitte für uns Sünder, jetzt und in der Stunde unseres Todes. Amen.
1: Gegrüßet seist du, Maria, voll der Gnade. Der Herr ist mit dir. Du bist gebenedeit unter den Frauen, und gebenedeit ist die Frucht deines Leibes, Jesus, der für uns gekreuzigt worden ist.
2: Heilige Maria, Mutter Gottes, bitte für uns Sünder, jetzt und in der Stunde unseres Todes. Amen.
1: Gegrüßet seist du, Maria, voll der Gnade. Der Herr ist mit dir. Du bist gebenedeit unter den Frauen. Und gebenedeit ist die Frucht deines Leibes, Jesus, der für uns gekreuzigt worden ist.
2: Heilige Maria, Mutter Gottes, bitte für uns Sünder, jetzt und in der Stunde unseres Todes. Amen.
1: Gegrüßet seist du, Maria, voll der Gnade, der Herr ist mit dir. Du bist gebenedeit unter den Frauen. Und gebenedeit ist die Frucht deines Leibes, Jesus, der für uns gekreuzigt worden ist.
2: Heilige Maria, Mutter Gottes, bitte für uns Sünder, jetzt und in der Stunde unseres Todes. Amen.
1: Gegrüßet seist du, Maria, voll der Gnade, der Herr ist mit dir. Du bist gebenedeit unter den Frauen, und gebenedeit ist die Frucht deines Leibes, Jesus, der für uns gekreuzigt worden ist.
2: Heilige Maria, Mutter Gottes, bitte für uns Sünder, jetzt und in der Stunde unseres Todes. Amen.
1: Gegrüßet seist du, Maria, voll der Gnade. Der Herr ist mit dir. Du bist gebenedeit unter den Frauen. Und gebenedeit ist die Frucht deines Leibes, Jesus, der für uns gekreuzigt worden ist.
2: Heilige Maria, Mutter Gottes, bitte für uns Sünder, jetzt und in der Stunde unseres Todes. Amen.
1: Gegrüßet seist du, Maria, voll der Gnade. Der Herr ist mit dir. Du bist gebenedeit unter den Frauen, und gebenedeit ist die Frucht deines Leibes, Jesus, der für uns gekreuzigt worden ist.
2: Heilige Maria, Mutter Gottes, bitte für uns Sünder, jetzt und in der Stunde unseres Todes. Amen.
1: Gegrüßet seist du, Maria, voll der Gnade, der Herr ist mit dir. Du bist gebenedeit unter den Frauen, und gebenedeit ist die Frucht deines Leibes, Jesus, der für uns gekreuzigt worden ist.
2: Heilige Maria, Mutter Gottes, bitte für uns Sünder, jetzt und in der Stunde unseres Todes. Amen.
1: Ehre sei dem Vater und dem Sohn und dem Heiligen Geist.
2: Wie im Anfang, so auch jetzt und alle Zeit und in Ewigkeit. Amen.
1: O mein Jesus, verzeih uns unsere Sünden, bewahre uns vor dem Feuer der Hölle, führe alle Seelen in den Himmel, besonders jene, die deine Barmherzigkeit am meisten bedürfen.

Mit dem sanften Einbruch der Nacht neigt sich auch der Tag an seinem Ende zu. Es ist eine Zeit der Reflexion und der Gelegenheit, dankbar für die erlebten Momente zu sein und auch für die Herausforderungen, die uns stärker gemacht haben. In dieser Stille, bevor wir die Augen schliessen, laden wir sie ein, den Tag Revue passieren zu lassen und sich bewusst zu machen, wie reich und gesegnet wir sind. Möge das kommende Nachtgebet für uns Frieden und Ruhe schenken, während wir unsere Sorgen und Bitten vor Gott bringen. Im Namen des Vaters und des Sohnes und des Heiligen Geistes. Amen. Guter Gott, am Ende dieses Tages kommen wir vor dich, um dir für deine Führung und Fürsorge zu danken. Wir legen die Ereignisse des Tages in deine Hände und bitten um deine Gnade für die Nacht. Segne unsere Zuhörer und Zuhörerinnen von Radio Gloria. Bewahre sie in deinem Frieden und lass sie in ruhiger Erwartung auf den kommenden Tag ruhen. Möge dein Licht ihre Träume erleuchten und sie mit deiner Liebe umgeben. Bewahre sie vor allem Unheil und schenke ihnen erholsamen Schlaf. Amen. Im Namen des Vaters und des Sohnes und des Heiligen Geistes. Amen. Piezi Gott und eine gesegnete Nacht, das wünscht Ihnen das ganze Team von Radio Gloria. Mm.

O Gott, komm mir zu Hilfe. Herr, eile mir zu helfen. Ehre sei dem Vater und dem Sohn und dem Heiligen Geist, wie im Anfang, so auch jetzt und alle Zeit und in Ewigkeit. Amen. Halleluja. So viele Menschen schlagen Wunden ins Leben von anderen Mitmenschen durch ihr boshaftes Verhalten, ihren Egoismus, ihre Gier. Wenn wir uns besinnen, eben auch wir an dem heutigen Tag Mitmenschen verwundert haben durch unser Verhalten, durch unser Denken, durch unser Reden. Und möchten wir Gott um Verzeihung bitten, möchten wir ihm bitten, dass er uns möge heilen und auch unsere Mitmenschen, die verwundet sind. Ich bekenne Gott dem Allmächtigen und allen Brüdern und Schwestern, dass ich Gutes unterlassen und Böses getan habe. Ich habe gesündigt in Gedanken, Worten und Werken, durch meine Schuld, durch meine Schuld, durch meine große Schuld. Darum bitte ich die selige Jungfrau Maria, alle Engel und Heiligen und euch Brüder und Schwestern, für mich zu beten bei Gott, unserem Herrn. Der allmächtige Gott erbarme sich unser, er nehme von uns Sünde und Schuld und führe uns zum ewigen Leben. Amen. Bevor das Tageslicht vergeht, o Herr der Welt, hör dies Gebet. Behüte uns in dieser Nacht durch deine große Güte und Macht. Hüllt Schlaf die müden Glieder ein, lass uns in dir geborgen sein und mach am Morgen uns bereit zum Lobe deiner Herrlichkeit. Dank dir, o Vater, reich an Macht, der über uns voll Güte wacht und mit dem Sohn und Heiligen Geist des Lebens Fülle uns verheißt. Amen. Verbirg dein Antlitz nicht vor mir, auf dich, o Herr, vertraue ich. Herr, höre mein Gebet, vernimm mein Flehen, in deiner Treue erhöre mich, in deiner Gerechtigkeit. Geh mit deinem Knecht nicht ins Gericht, denn keiner, der lebt, ist gerecht vor dir. Der Feind verfolgt mich, tritt mein Leben zu Boden. Er lässt mich in der Finsternis wohnen, wie längst Verstorbene. Mein Geist verzagt in mir, mir erstarrt das Herz in der Brust. Ich denke an die vergangenen Tage, sinne nach über all deine Taten, erwäge das Werk deiner Hände. Ich breite die Hände aus und bete zu dir. Meine Seele dürstet nach dir wie lechzendes Land. Herr, erhöre mich bald, denn mein Geist wird müde. Verbirg dein Antlitz nicht vor mir,

Ich sei dem Vater und dem Sohn und dem Heiligen Geist, wie im Anfang, so auch jetzt und alle Zeit und in Ewigkeit. Amen. Verbirg dein Antlitz nicht vor mir, auf dich, o Herr, vertraue ich. Seid nüchtern und wachsam, euer Widersacher, der Teufel, geht wie ein brüllender Löwe umher und sucht, wenn er verschlingen kann. Leistet ihm Widerstand in der Kraft des Glaubens. Herr, auf dich vertraue ich, in deine Hände lege ich mein Leben. Herr, auf dich vertraue ich, in deine Hände lege ich mein Leben. Lass leuchten über deinem Knecht dein Antlitz. Hilf mir in deiner Güte, in deine Hände lege ich mein Leben. Ehre sei dem Vater und dem Sohn und dem Heiligen Geist. Herr, auf dich vertraue ich, in deine Hände lege ich mein Leben. Sei unser Heil, o Herr, wenn wir wachen, und unser Schutz, wenn wir schlafen, damit wir wachen mit Christus und ruhen in seinem Frieden. Nun lässt du, Herr, deinen Knecht, wie du gesagt hast, in Frieden scheiden. Denn meine Augen haben das Heil gesehen, das du vor allen Völkern bereitet hast. Ein Licht, das die Heiden erleuchtet, und Herrlichkeit für dein Volk Israel. Ehre sei dem Vater und dem Sohn und dem Heiligen Geist, wie im Anfang, so auch jetzt und alle Zeit und in Ewigkeit. Amen. Sei unser Heil, o Herr, wenn wir wachen, und unser Schutz, wenn wir schlafen, damit wir wachen mit Christus und ruhen in seinem Frieden. Lasset uns beten. Herr, gütiger Vater, sei du unsere Leuchte im Dunkel der Nacht. Gib, dass wir in Frieden schlafen, damit wir uns beim Anbruch des neuen Tages in deinem Namen freudig erheben. Darum bitten wir durch Christus, unseren Herrn. Amen. Eine ruhige Nacht und ein gutes Ende gewähre uns der allmächtige Herr. Amen. Wir bitten dich, Herr, um die Sache für uns und auch für alle Menschen, die wir im Herzen tragen. Segne du uns durch die Nacht und auch am morgigen Tag. Der Herr sei mit euch und mit deinem Geiste. Es segne und behüte euch und alle, die ihr im Herzen tragt, der allmächtige und barmherzige Gott, der Vater und der Sohn und der Heilige Geist. Amen.

Guten Tag, liebe Hörerinnen und Hörer und willkommen zu einer neuen Sendung auf Radio Gloria. Mein Name ist Daniel Bühlmann und heute beschäftigen wir uns mit einem der zentralen theologischen Anliegen unserer Zeit, nämlich mit der Frage nach der Würde und dem Wert des menschlichen Lebens im Lichte der christlichen Offenbarung. Diese Frage ist an und für sich nicht neu. Sie durchzieht die gesamte theologische Geschichte der Kirche, von den Kirchenvätern bis in unsere Gegenwart. Doch sie gewinnt in jeder Epoche neue Dringlichkeit, insbesondere wenn wir den Blick auf die Menschheit in ihren Umbruchzeiten richten. Papst Leo XIV. Hat sich in seiner ersten Enzyklika Magnifica Humanitas über die Bewahrung des Menschen im Zeitalter der künstlichen Intelligenz, so der Untertitel, die großartige Menschheit dieser Frage mit einer Klarheit und Tiefe gestellt, die uns heute neu herausfordert, aber auch ermutigt. Schauen wir mal, wie diese Enzyklika aufgebaut ist. Es sind insgesamt 5 Kapitel, die dieses Thema behandeln. Und zwar das erste Thema lautet ein dynamisches Denken im Geiste des Evangeliums. Dann das zweite Kapitel, die Grundlagen und Prinzipien der Soziallehre der Kirche. Das dritte Kapitel beschäftigt sich mit der Technik und Herrschaft, die Größe der menschlichen Person angesichts der Versprechen der künstlichen Intelligenz. Das vierte Kapitel beinhaltet das Menschliche in Zeiten des Wandelns, Bewahren, Wahrheit, Arbeit, Freiheit. Und das fünfte Kapitel, die Kultur der Macht und die Zivilisation der Liebe. Ich möchte Ihnen als Anfang dieser Sendung die zwei markantesten Sätze aus der Enzyklika zitieren, vorlesen, denn sie sind richtungsgebend und sie werden für uns zur Aufgabe. Der erste Satz lautet, die von Gott geschaffene, großartige Menschheit steht heute vor einer entscheidenden Wahl. Entweder sie errichtet einen neuen Turm zu Babel oder sie erbaut die Stadt, in der Gott und die Menschheit gemeinsam wohnen. Jede Generation erbt die Aufgabe, die eigene Zeit neu gestalten, damit die Geschichte zu einem Ort reifen kann, an dem die Würde jedes Menschen gewahrt, Gerechtigkeit gefördert und Geschwisterlichkeit ermöglicht wird. Und der zweite Satz lautet, wir möchten im Dialog mit allen Männern und Frauen unserer Zeit treten, mit denen wir die Ereignisse, Fragen und Wünsche der Menschheit teilen. Wir wollen gemeinsam mit ihnen neue Wege zur Verwirklichung des Gemeinwohls und zur Förderung eines würdigen Lebens für alle finden. Das sind diese zwei markantesten Sätze. Was versteht der Papst unter dieser humanistischen Theologie? Und wie verhält sich christlicher Glaube zur modernen Auffassung vom Menschen? Und was bedeutet es, wenn wir vom Menschen nicht nur als Geschöpf, sondern als die glänzendste Schöpfung Gottes sprechen? Diese Fragen werden uns in dieser Stunde begleiten, analytisch, dialogisch und suchend.

Lassen Sie uns gleich am Anfang klären, was bedeutet es, von einer humanistischen Theologie zu sprechen. Der Begriff selbst kann vielleicht irritieren. Humanismus wird nämlich oft als Gegensatz zum Christentum verstanden, als eine Art säkulare Weltanschauung, die sich von Gott abwendet. Papst Leo aber scheint darunter etwas ganz anderes zu verstehen. Und das ist ein äußerst wichtiger Punkt. Leo der 14. wendet sich bewusst gegen einen Dualismus, als wäre die Liebe zur Menschheit und die Liebe zu Gott Gegensätze. Aber im Gegenteil, die christliche Theologie muss, um authentisch zu sein, einen durchdringenden Humanismus aufweisen. Das meint nicht eine Menschenverherrlichung, sondern eine tiefe Bejahung der menschlichen Würde, wie sie sich in der christlichen Offenbarung selbst gründet. Die Enzyklika knüpft hier an ein fundamentales theologisches Geheimnis an, nämlich die Inkarnation, das heißt die Menschwerdung. Der Sohn Gottes wurde Mensch. Und das ist nicht ein Moment der Herabsetzung, sondern der Verherrlichung. Das Wort war Fleisch. Diese Aussage des Johannes-Evangeliums bedeutet, dass das Menschliche von Gott selbst angenommen, durchdrungen und vergöttlicht wurde. Und hier gründet sich wahre christliche Humanität. Vergöttlichung des Menschlichen. Das klingt nach einer sehr klassischen theologischen Kategorie, dem Gedanken der Theosis, der Vergöttlichung, den wir aus der östlichen Tradition kennen. Und hier zeigt Leo eine bemerkenswerte ökumenische Sensibilität, aber auch theologische Tiefe. Die östliche Kirchentradition hat mit ihrer Lehre von der Theosis bewahrt, was der Westen manchmal zu sehr aus dem Blick verloren hatte, nämlich, dass die christliche Erlösung nicht nur Vergebung und moralische Erneuerung bedeutet, sondern eine echte Umwandlung, eine Vergöttlichung der menschlichen Natur durch die Gnade. Und dies ist nicht ein esoterisches Geheimnis für wenige, sondern das Zentrum der christlichen Botschaft. Gott wurde Mensch, damit der Mensch Gott werde. Wenn wir das verstehen, dass nämlich jeder Mensch als Geschöpf Gottes, als Gegenüber des menschgewordenen Logos in sich ein unendliches Potenzial für Heiligung und Vergöttlichung trägt, dann verändert sich unsere ganze Sicht auf den Menschen. Dann ist Humanität nicht etwas, das wir dem Christentum hinzufügen müssen wie ein Fremdkörper, sondern das, was der Glaube vom Innersten her trägt.

Mit seiner ersten Enzyklika reagiert Papst Leo auf eine zeitgenössische und aktuelle Tendenz hin. Wir treffen eine Welt an, die von tiefgreifenden Transformationen geprägt ist. Der technologische Wandel, die globale Verflechtung, aber auch die wachsenden Spannungen zwischen verschiedenen ideologischen Systemen prägen sein Pontifikat. Es gibt eine Sehnsucht nach neuen Modellen menschlichen Zusammenlebens, nach neuen Visionen dessen, was Menschsein bedeutet. Und zugleich sieht Leo eine spirituelle Krise, eine Verunsicherung darüber, ob das Christentum noch etwas zu sagen hat zur modernen Welt, ob es nicht antiquier, lebensfern, menschenfeindlich sei. Gegen solche Urteile stellt nun die Enzyklika Magnifica Humanitas eine klare Gegenposition auf. Das Christentum ist nicht antihuman, sondern radikal prohuman. Die Kirche vertritt den Menschen nicht trotz, sondern wegen ihrer Bindung an die Wahrheit des Evangeliums. Und dabei knüpft Leo auch an seine eigenen theologischen Wurzeln an. Er nimmt auf die große katholische Tradition an, denken wir an Thomas von Aquin mit seiner Anerkennung der Vernunft als natürliche Gabe Gottes, an die Renaissance-Humanisten, die von christlicher Sicht aus den Menschen in seiner Ganzheit würdigten. Leo sagt, christliche Humanität ist kein Widerspruch, sondern eine tiefe innere Kongruenz. Die Enzyklika erinnert uns erneut auch daran, dass das christliche Verständnis der Menschenwürde, aber auch des Lebensbeginn von Anfang an ein Gegenmodell zu den jeweils vorherrschenden Strömungen war. In diesem Schreiben, das nun einen verbindlichen Charakter erhält, zeigt sich Leos Theologie in ihrer ganzen Kraft. Er spricht nicht von einer abstrakten Menschheit, sondern vom konkreten Menschen in seiner Verwundbarkeit, seiner Armut und seinen Kämpfen. Leo richtet den Blick auf die sozialen Realitäten seiner Zeit, auf Ausbeutung, Ungleichheit und die Reduktion des Menschen auf einen bloßen ökonomischen Faktor. Und hier setzt für ihn die christliche Humanität an. Sie beginnt mit einer Option für die Armen. Sie erkennt im leidenden Menschen das Gesicht Christi. Und das ist nicht romantisch oder sentimentalistisch gemeint, sondern radikal theologisch. Es greift auf Jesus selbst zurück, der den Armen Gutes verkündete, der die Aussätzigen berührte, der die Würde der Zöllner und Sünder verteidigte. Die Magnifica Humanitas ist daher auch eine Sozialenzyklika im besten Sinne. Sie fragt nämlich, wie gestalten wir eine Gesellschaft, die die Würde jedes Menschen, des Armen, des Arbeiters, des Migranten, des Schwachen, wirklich respektiert. Und hier möchte ich Papst Leo selbst zu Wort kommen lassen, denn er schreibt, und ich zitiere ihn jetzt, in diesem Geiste veröffentlichte Leo der 13. im Jahre 1891 die Enzyklika Rerum Novarum, deren 135. Jahrestag wir nun mit großer Dankbarkeit begehen. Rerum Novarum bekommt also eine ganz neue Note. Ihre Gedanken und Anliegen haben seit ihrer Veröffentlichung nichts an ihre Aktualität eingebüßt. Und hier sehen wir in seiner ersten Enzyklika, dass Leo eine gelebte Theologie will, dass es hierbei um keine abstrakte Philosophie geht, sondern
gelebte Theologie in Begegnung mit der menschlichen Realität. Ich persönlich bin tief beeindruckt von den Wörtern, welches das ganze Gebilde ausmacht. Kein Wort ist zu viel, jedes ist mit Bedacht gewählt. Und es waren allesamt große Anliegen einer ganz speziellen Schule, nämlich der sogenannten Nouvelle Theologie, deren große Namen wie Henri de Lubac, Erich Brischwara, Josef Ratzinger, Hans-Urs von Balthasar und viele andere waren.

Das 21. Jahrhundert wird für uns alle wohl eines der entscheidendsten Jahrhunderte sein. Das ist die große Herausforderung für unsere Zeit. Papst Leo hat die Enzyklika mit Blick auf die Gefahren seines Pontifikats geschrieben. Und das sind die folgenden. Die Technologisierung, die Säkularisierung, die sich dem Ende zusteuert, und die Frage nach sozialer Gerechtigkeit. Das sind einmal diese drei Probleme, aber die Probleme haben sich dermaßen vervielfacht und vertieft. Heute steht die Kirche ebenso vor einer dramatischen Erosion der Menschenrechtsdiskurse. Wir sehen eine zunehmende Instrumentalisierung von Menschen als nur noch biologisches Material. Ich erinnere an die unzähligen Debatten, ab wann ein Mensch als Mensch oder Person anerkannt wird. Ist zum Beispiel ein Embryo ein Mensch, eine Person? Oder er wird nur noch als eine Arbeitskraft, als Datenlieferanten angesehen, Algorithmus lässt grüßen und dazu schreibt Leo bei Entscheidungen. Die Wirtschaftsströme und digitale Plattformen betreffen, wie auch bei der Steuerung von Daten und Algorithmen, darf man nicht zulassen, dass wenige Akteure die Prozesse alleine lenken. Die künstliche Intelligenz wirft völlig neue Fragen auf. Was macht uns zu Menschen? Woran binden wir menschliche Würde? Leos Antwort: dass die Würde in unserer Relation zu Gott, in unserer Bestimmung zur Vergöttlichung gründet, diese Antwort wird immer notwendiger. Und dazu möchte ich jetzt an dieser Stelle einige zentrale Gedanken Papst Leos zum Erscheinen bringen. Die Technik ist an sich nicht als eine menschenfeindliche Kraft zu betrachten. Heute sehen wir uns jedoch mit einer neuen Situation konfrontiert, in der die Macht und Omnipräsenz neuer Technologien die Struktur des täglichen Lebens durchwirken, Entscheidungsprozesse prägen und die kollektive Vorstellungswelt tiefgreifend beeinflussen. Eine weitere Stelle, wo er über die künstliche Intelligenz schreibt, das ist bei der Nummer 6, wir durchleben eine rasante Übergangsphase, einen Epochenwandel, in dem, während einige um die Zukunft der neuen Technologien wetteifern und andere sich eingehend mit ihnen auseinandersetzen, die meisten Menschen in einer Art Wartestellung verharren, aus der Ferne beobachten und einfach hoffen, dass alles gut gehen wird. Genau aus diesem Grund stellen sich unserem Gewissen entscheidende Fragen, denen wir uns nicht länger entziehen können. Wohin gehen wir? Auf welches Ziel wollen wir uns ausrichten? Welche Richtung sollen wir als Menschheit und als Völker einschlagen? Eine weitere Stelle, die sehr berührend ist und wirklich auch unter die Haut geht, ist die Nummer 9. Dort schreibt er über die Technologie. Die Technologie kann heilen, verhindern, bilden und unser gemeinsames Haus schützen. Aber sie kann auch spalten, ausgrenzen und neue Ungerechtigkeiten hervorbringen. Abstrakt betrachtet ist per se weder eine Lösung für die Probleme der Menschheit noch ein Übel. Konkret betrachtet aber ist sie nicht neutral, weil sie die Züge derer annimmt, die sie konzipieren, finanzieren, regulieren und nutzen.
Und an einer weiteren Stelle sagt er, in der Zeit der künstlichen Intelligenz, in der die Menschenwürde aufgrund neuer Formen von Entmenschlichung in den Hintergrund zu treten droht, haben wir die dringende Pflicht, zutiefst menschlich zu bleiben und liebevoll jenes großartige Menschsein zu bewahren, das uns geschenkt ist und das in Christus in seiner ganzen Fülle offenbar wurde und das keine Maschine in seiner Pracht jemals ersetzen kann. Die künstliche Intelligenz, darüber wird viel geschrieben und diskutiert, ist heute eher ein Hype, deren Gefahr es sein wird, dass man sie überwertet und als reine Geldvermehrungsmaschine betrachtet. Hierbei möchte ich die zentralen Sätze herausnehmen, die Leo sehr am Herzen sind. Allesamt sind sie ein Appell. Wie es schon der Name sagt, sie sind künstlich, geschaffen von uns, fast wie das Monster in Frankenstein. Und ich zitiere Papst Leo über die künstliche Intelligenz. Sogenannte künstliche Intelligenz machen keine Erfahrungen, besitzen keinen Leib, empfinden weder Freude noch Schmerz, reifen nicht in Beziehung, wissen nicht von in ihrem Inneren her, was Liebe, Arbeit, Freundschaft und Verantwortung bedeutet. Sie haben auch kein moralisches Gewissen. Damit künstliche Intelligenz die Menschenwürde achtet und wirklich dem Gemeinwohl dient, müssen die Verantwortlichkeiten jederzeit klar sein. Angefangen bei jenen, die die Systeme entwerfen und trainieren, bis hin zu jenen, die sie nutzen und ihnen konkrete Entscheidungen anvertrauen. Wenn man zur Vorsicht, zu strengen Kontrollen und manchmal auch zu einer Verlangsamung bei der Einführung der künstlichen Intelligenz aufruft, bedeutet das nicht, gegen den Fortschritt zu sein, sondern eine verantwortungsvolle Sorge, um die Menschheitsfamilie zu zeigen. Eine moralische künstliche Intelligenz nützt nichts, wenn diese Moral von wenigen bestimmt wird. Was wir brauchen, ist eine Politik, die präsenter ist, die in der Lage ist, dort zu bremsen, wo alles immer schneller wird, und die Räume zu schützen, in denen Gemeinschaften noch mitwirken und Fragen stellen können. Ein weiter beeindruckender Abschnitt lautet: Wie es bei jeder großen technologischen Wende der Fall ist, so neigt auch die künstliche Intelligenz dazu, vor allem die Macht derjenigen zu stärken, die bereits über wirtschaftliche Ressourcen, Kompetenzen und Zugang zu Daten verfügen. Unter dem Gesichtspunkt des Gemeinwohls und der allgemeinen Bestimmung der Güter wirft dieses Phänomen ernsthafte Bedenken auf. Kleine, sehr einflussreiche Gruppen können Informationen und Konsum lenken, demokratische Prozesse konditionieren und die wirtschaftliche Dynamik zu ihrem eigenen Vorteil beeinflussen. Und das steht im Widerspruch zur sozialen Gerechtigkeit und Solidarität unter den Völkern. Künstliche Intelligenz zu entwaffnen bedeutet, sie der Logik des bewaffneten Wettbewerbs zu entziehen, der heute nicht mehr nur militärischer, sondern auch wirtschaftlicher und kognitiver Natur ist. Und bei diesem Wettrennen geht es um den leistungsfähigsten Algorithmus und die größte Datenbank, um einen geopolitischen oder kommerziellen Vorsprung gegenüber allen anderen zu festigen. Entwaffnen bedeutet, diese Gleichsetzung von technischer Macht
und dem Recht zu herrschen aufzubrechen. Entwaffnen bedeutet nicht, auf die Technologie zu verzichten, sondern zu verhindern, dass sie den Menschen zu beherrscht. Zugleich gibt es, und das ist für mich persönlich bemerkenswert, eine wachsende spirituellen Hunger nach genau dieser humanistischen Theologie. Es gibt eine Generation, die nicht länger glaubt, dass die Kirche menschenfeindlich ist. Sie entdeckt in der christlichen Tradition gerade eine Tiefe der Menschenbejahung, eine Affirmation des Körpers, der Sinnlichkeit, der Kultur, die säkulare Perspektiven übersteigt. In Magnifica Humanitas findet die Bedeutung von Kultur, Kunst und Schönheit als Ausdrücke der menschlichen Würde und der Nähe zu Gott einen großen Raum ein. Und das heißt etwas. Denn ein Mensch, der zum Beispiel singt, der malt, der philosophiert, der seine Kreativität entfaltet, dieser Mensch handelt nicht als Ablenkung von Gott, sondern er beteiligt sich an der schöpferischen Kraft Gottes selbst. Und das ist eine radikale Affirmation des menschlichen Geistes und der menschlichen Gaben. Es bedeutet, eine Theologie, die bloß auf Jenseits ausgerichtet ist, ist nicht genug. Wir brauchen wieder eine Theologie, die diese Welt, diese ganz konkrete Welt, diesen Leib, diese Kultur, diese Geschichte segnet und bejaht. Nicht, weil sie autark sind, sondern weil sie von Gott durchdrungen sind. Ich denke an die liturgische Tradition, an die sakramentale Theologie. Der Leib Christi wird in Brot und Wein gegenwärtig. Das ist nicht Geringschätzung von Materie, sondern ihre Vergöttlichung. Das Material wird selbst zum Träger des Heiligen. Und in dieser Logik bewegt sich Papst Leos Humanität. Alles Menschliche, alles Körperliche, alles Kulturelle steht unter dem Segen der Inkarnation. Und das wiederum führt uns in die Tiefe. Denn das bedeutet auch, eine christliche Humanität ist nicht passiv, nicht nur empfängend, sondern aktiv, gestaltend. Es geht um Mitverantwortung. Und das ist vielleicht der leuchtendste Kern von Magnifica Humanitas. Leo versteht den Menschen nicht als bloßes Geschöpf, das passiv empfängt, sondern als Mitarbeiter Gottes, als Cooperator Dei. Der Mensch ist berufen, die Schöpfung weiterzuführen, sie zu gestalten, zu verfeinern. In Arbeit, in Familie, in Kultur, in Wissenschaft, überall dort, wo der Mensch wirkt und erschafft, nimmt er an Gottes eigenen schöpferischen Tätigkeiten teil. Und das ist eine Theologie der Freiheit, aber auch der Verantwortung. Denn sie sagt, ihr Menschen habt Würde nicht nur, weil Gott euch liebt, obwohl auch das absolut wahr ist, sondern ihr habt Würde, weil Gott euch als Mitschöpfer eingestellt hat. Eure Begabungen, eure Vernunft, eure Liebe. Sie sind nicht Kompromisse zwischen Gott und Mensch, sondern die Art, wie Gott in dieser Welt wirkt.

Liebe Zuhörerinnen und Zuhörer, jetzt wissen wir, wo wir mit Papst Leo dem 14. stehen. Er zeigt mit Magnifica Humanitas seine Linie auf. Und darauf sollen wir alle einlenken. Sie wird alles verändern. Oder genauer gesagt, sie enthüllt nur, was immer schon da war. Nur haben wir es vielleicht aus den Augen verloren. Wenn ich begreife, dass die Person, der ich begegne, der Obdachlose auf der Straße, der Arbeitskollege, der Fremde, dieser Mensch Gottes Abbild trägt, dass in ihm eine unendliche Berufung zur Heiligung und Vergöttlichung ruht, dann kann ich nicht mehr anders behandeln. Ich kann ihn nicht reduzieren auf einen Aspekt seiner Person, seines Status, seinen Nutzen oder seine Fehler. Das ist zunächst eine Haltung, eine Art zu sehen, zu hören, zu begegnen. Und gleichzeitig ist es auch eine Herausforderung zu handeln. Wenn die Würde des menschlichen Wirklichkeit sein soll und nicht nur bloße Rhetorik, dann brauchen wir Strukturen, Gesetze, wirtschaftliche Ordnung, die diese Würde wahrhaft schützen und fördern. Und im Gebet, da öffnet sich auch eine ganz neue Dimension. Auch hier, wenn ich begreife, dass jeder Mensch ein Heiligtum der Gnade Gottes ist, eine Wohnung des Heiligen Geistes, wie Paulus sagt, dann wird das Fürbittgebet nicht ein Abhaken einer Pflicht, sondern ein tiefes Sich-Öffnen für die Größe dessen, der in jedem Menschen wohnt. Ich bete nicht für abstrakte Menschheit. Ich bete für konkrete Personen mit ihren Namen, ihren Kämpfen, ihren Hoffnungen. Und ich hoffe mir, dass dieses Schreiben nicht einfach zerfetzt und so getan wird, es würde mir nichts angehen. Es ist ein Schreiben, das Ja sagt zum Menschen, Ja sagt zur Welt und Ja sagt, dass in dieser Welt die Kirche lebt und sich den Fragen und Herausforderungen stellen muss. Die Kirche steht nicht gegen die Welt da, sondern in ihr und wirkt für die Welt. Die Kirche hat einen Dienst der Humanität zu erfüllen, der die ganze Person, die ganze Kultur, die ganze Wirklichkeit umfasst. Achtung, das heißt bei weitem nicht Anpassung an den Zeitgeist oder Verweltlichung, sondern eine tiefe Liebe zum Menschen als solchem und dabei dann genau das Gegenmodell aufzeigt. Und dieser Dienst ist nicht optional für die Kirche, er ist zentral. Es ist die Art, wie die Kirche das Evangelium verkündet. Nicht in bloßen Worten, sondern in der Tat, in der Bejahung von Menschenwürde, in der Förderung gerechter und liebevoller Strukturen. Das ist christlicher Humanismus im edelsten Sinne. Magnifica Humanitas darf nicht bloß zu einem historisches Dokument verkommen, es trägt zur Neuevangelisierung, zur Mission bei. Ab jetzt ist sie brennende Aktualität, eine Einladung an die Kirche und an jeden einzelnen Gläubigen, den Menschen in seiner ganzen Größe und Würde zu entdecken und zu respektieren. Und dabei geht es um keine sentimentalistische Theologie. Sie wird auch nicht verwässert. Sie gründet in der Inkarnation selbst, in der radikalen Tatsache, dass Gott Mensch wurde und damit die menschliche Natur, die menschliche Person für alle Zeiten geheiligt hat. Wenn wir diese Wahrheit bekennen, dass Magnifica die Menschheit in ihrer ganzen Größe ist, dann verändert das, wie wir uns selbst begegnen, wie wir uns zur Welt verhalten, wie wir glauben und hoffen. Liebe Zuhörerinnen und Zuhörer,
Sie hörten die Sendung Nachgefragt von Radio Gloria heute mit dem Thema Magnifica Humanitas, der ersten Enzyklika Papst Leos dem 14. und ihre Aktualität. Durch die Sendung begleitete Sie Pfarrer Daniel Bühlmann und ich danke Ihnen fürs Zuhören und wünsche eine gesegnete Zeit. Bis bald wieder.

Preisen wir den Vater, den Sohn und den Heiligen Geist. Meine lieben Kinder, ich danke euch für euren Eifer und euren Glauben. Das Herz Jesu ist niemals stillgestanden, sondern schlägt unaufhörlich für euch alle. Beten wir gemeinsam. Mein Jesus, dein Herz schlägt auch für mich, der ich auf dich hoffe und an dich glaube. Auch heute, meine Kinder, verschwört man sich gegen das heiligste Herz Jesu. Aber Jesus liebt und liebt. Liebt auch ihr. Durch die Liebe werden die Herzen Jesu und Mariens triumphieren. Kinder, vertraut auf die Liebe Jesu und Jesus vertraut auf euch. Ich segne euch, Kinder. Botschaft der Königin der Liebe Sgio vom 26. Juni 1987. 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Es beginnt um 14 Uhr mit Aussetzung des Allerheiligsten, Rosenkranz, Beichtgelegenheit, Herz-Jesu-Litanei und eucharistischer Segen. 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Dieser Gebetsnachmittag endet circa um 17 Uhr. Alle sind dazu herzlich eingeladen. Die Busverbindungen: Hinfahrt, Luzern Bahnhof ab, 13.30 Uhr, Neuenkirch an, 13.50 Uhr, Rückfahrt, Neuenkirch ab, 17.29 Uhr, Luzern Bahnhof an, 17.51 Uhr. 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Die Telefonnummer 062 756 28 22. 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
1: Liebe Gebetsfamilie, ich begrüße Sie ganz herzlich zu unserer heutigen Gebetszeit. Es ist Juni, die Kirche am Herz Jesu widmet. Ein Herz, das liebt, das leidet, das heilt. Ein Herz, das niemand ausschließt, sondern jeder Mensch mit offenen Armen empfängt. Heute wollen wir uns einmal mehr am Herz Jesu anvertrauen. Wir wollen unsere Sorgen, unsere Bitten und unser Lob hineinlegen ins Herz, das unsere Heimat ist. Lassen wir uns doch führen von der Liebe, die es um Herzen strahlt, und beten wir gemeinsam für unsere Kirche, unsere Welt, unsere Liebe und für all die, die den Weg zu Gott verloren haben.

Es gibt Orte, die uns das Gefühl geben, angekommen zu sein. Ein Zuhause, ein Blick, eine Umarmung. Sie schenken Geborgenheit. Aber selbst die schönsten menschlichen Orte können verletzen, verlassen oder zerbrechen. Im Herzen Jesu finden wir eine Heimat, die ewig bleibt. Dieses Herz hat sich am Kreuz für uns geöffnet, um niemand draußen stehen zu lassen. Der heilige Johannes Paul II. Sagte, das Herz Jesu ist die Quelle des Lebens, in ihm ist der Ort, an dem der Mensch seine Wahrheit und seine Würde erkennt. Wenn wir nicht mehr weiter wissen, wenn uns das Leben überfordert, wenn wir beten möchten, aber keine Worte finden, dann dürfen wir einfach verweilen am Herzen Jesu. Dort ist Raum für unsere Wunden, dort ist Heilung für unsere Schuld, dort ist Frieden für unsere Unruhe. Heute ist ein Tag, um neu in dieses Herz zurückzukehren. Es wartet auf dich.

so beten wir für unsere Kirche und unsere Hirten. Im Namen des Vaters und des Sohnes und des Heiligen Geistes. Amen. Herr Jesus Christus, du hast eine Kirche aus deinem durchbohrten Herzen geboren. Du hast sie geliebt bis zum Äußersten. Wir bitten dich, erneuere sie in deiner Liebe, reinige sie von allem, was sie hindert, dein Licht zu tragen. Segne unseren Heiligen Vater, stärke unsere Bischöfe, Priester und Diakone. Schenke ihnen Heiligkeit, Klarheit und den Mut zur Wahrheit. O Herz Jesu, Zuflucht der Sünder, Hoffnung der Hoffnungslosen, mach deine Kirche zu einem Ort, an dem Menschen Gott begegnen. Wir bitten dich, bleib bei deiner Kirche in allen Stürmen der Zeit. Führe sie sicher in die Zukunft deiner Liebe. Amen. Im Namen des Vaters und des Sohnes und des Heiligen Geistes. Amen.

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1: Jetzt beten wir für unsere Jugend. Im Namen des Vaters und des Sohnes und des Heiligen Geistes. Amen. Herr Jesus Christus, du rufst die Jugend in deine Nachfolge, doch so viele junge Menschen wissen nicht, wohin mit ihrem Leben. Wir bitten dich für sie, schenke ihnen Orientierung, führe sie zu Menschen, die ihnen Hoffnung geben, gib ihnen Mut, sich für das Gute zu entscheiden. Bewahre sie vor Irreführung und Entfremdung. Wecke in ihnen die Sehnsucht nach Wahrheit und Heiligkeit. O Herz Jesu, du Quelle der Gnade, schenke Berufungen für die Kirche und mache unsere Jugend zu Trägern der Hoffnung. Amen. Im Namen des Vaters und des Sohnes und des Heiligen Geistes. Amen.

Im nächsten Gebetsanliegen beten wir für alle, die leiden und nicht mehr können hoffen. Im Namen des Vaters und des Sohnes und des Heiligen Geistes. Amen. Jesus, du hast geweint am Grab deines Freundes. Du kennst das Leid, die Tränen, die Einsamkeit. Wir bringen dir heute alle, die keinen Trost finden, Menschen, die ihre Kinder verloren haben, Menschen, die durch Krankheit oder Not erschöpft sind, Menschen, die innerlich zerbrochen sind. O Heiland, der du selbst das Kreuz getragen hast, lege deine heilenden Hände auf ihre Wunden. Schenke Licht, wo Dunkel herrscht, schenke Frieden, wo Verzweiflung wohnt. Lass sie erfahren, du bist bei ihnen, du verlässt keinen, der dich sucht. Amen. Im Namen des Vaters und des Sohnes und des Heiligen Geistes. Amen.

Und jetzt beten wir für alle die, die den Glauben verloren haben. Im Namen des Vaters und des Sohnes und des Heiligen Geistes. Amen. Herr, du kennst die Herzen der Menschen. Du weißt, wie schnell Zweifel kommen, wie schmerzhaft Enttäuschung sein kann. Wir bringen dir alle, die sich von der Kirche abgewandt haben, die nicht mehr glauben können, die verletzt wurden oder sich vergessen fühlen. Ziehe sie zurück an dein Herz. Lass sie Menschen begegnen, die sie verstehen, die ihnen mit Liebe und Wahrheit begegnen. Lass ihren Glauben neu aufblühen wie ein frisches Frühlingslicht. Du gibst niemanden verloren. Wir bitten dich, guter Hirt, finde deine verlorenen Schafe. Amen. Im Namen des Vaters und des Sohnes und des Heiligen Geistes. Amen.

Und jetzt beten wir noch für Menschen in schwierigen Lebensentscheidungen. Im Namen des Vaters und des Sohnes und des Heiligen Geistes. Amen. Herr Jesus Christus, du siehst viele Menschen, die vor schwierigen Entscheidungen stehen, in ihren Familien, im Beruf, in der Berufung oder im Glauben. Manche tragen schwere Verantwortung, andere ringen mit Angst, Unsicherheit oder Schuldgefühlen. Wieder andere wissen nicht, welchen Weg sie gehen sollen. Du bist der Weg, die Wahrheit und das Leben. Führe du ihre Gedanken, stärke ihren Willen und beruhige ihr Herz. Schenke ihnen Licht, wo alles dunkel scheint, und Vertrauen, wo Zweifel nagen. Lass sie spüren, dass du mit ihnen gehst, dass du sie nicht allein lässt. Hilf ihnen, den nächsten Schritt in die Freiheit und Liebe zu tun. O Herz Jesu, voll Sanftmut und Güte, sei ihnen ein stiller Begleiter in ihrer Entscheidung und schenke ihnen einen tiefen Frieden. Amen. Im Namen des Vaters und des Sohnes und des Heiligen Geistes. Amen.

Liebe Gebetsfamilie, heute haben wir dürfen verweilen am Herzen Jesu. Das Herz Jesu soll auch Ihnen in den kommenden Tagen ein Zufluchtsort sein, eine Kraftquelle und Freude. Wenn Sie ein Gebetsanliegen senden möchten, tun Sie das gerne telefonisch unter 041 720 23 23 oder per Mail an info@radiogloria.ch. Unsere Sendung Gebetsfamilie gehören Sie jeden Dienstag um 11 Uhr mit der Wiederholung am Abend um 11 Uhr. Bleiben wir im Gebet verbunden. Heiligstes Herz Jesu, erbarme dich unser. Amen. Von Ihnen verabschiedet sich am Mikrofon Gabi Kuhn.

0: Freue mich, dass Sie auch heute wieder dabei sind, liebe Zuhörerinnen und Zuhörer von Radio Gloria, bei der Betrachtung vom Wort Gottes, wo uns durch Christus geschenkt worden ist. Wir betrachten heute das Markus-Evangelium, Kapitel 12, 13 bis 17. In jener Zeit wurden einige Pharisäer und einige Anhänger des Herodes zu Jesus geschickt, um ihn mit einer Frage in eine Falle zu locken. Sie kamen zu ihm und sagten: Meister, wir wissen, dass du immer die Wahrheit sagst und dabei auf niemand Rücksicht nimmst, denn du siehst nicht auf die Person, sondern lehrst wirklich den Weg Gottes. Ist es erlaubt, dem Kaiser Steuer zu zahlen oder nicht? Sollen wir sie zahlen oder nicht zahlen? Er aber durchschaute ihre Heuchelei und sagte zu ihnen: Warum stellt ihr mir eine Falle? Bringt mir einen Denar, ich will ihn sehen. Man brachte ihm einen. Da fragte er sie: Wessen Bild und Aufschrift ist das? Sie antworteten ihm: Des Kaisers. Da sagte Jesus zu ihm: So gebt dem Kaiser, was dem Kaiser gehört, und Gott, was Gott gehört. Und sie waren sehr erstaunt über ihn. Evangelium unseres Herrn Jesus Christus. Lob sei dir, Christus.
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0: Gebt dem Kaiser, was dem Kaiser gehört, und Gott, was Gott gehört. Das ist die Antwort von Jesus an die Pharisäer, die ihn eigentlich ein wenig in die Enge treiben wollten. Für wer entscheidet er sich? Für das jüdische Volk oder für die Römer? Jesus hat auch uns mit diesem Satz ein ganz wichtiges Prinzip gegeben, nämlich, dass wir jedem das geben sollen, was ihm zusteht. Gott, das, was ihm zusteht, und den Mitmenschen, das, was ihnen zusteht. Eigentlich könnten wir sagen, dass durch die Taufe wir ganz Gott gehören. All unser Sein, unser Wesen, alles, was wir sind und haben wir Gott geweiht. In der Taufe haben wir gesagt: Schau, Gott, ich gehöre dir, ich möchte ein Kind Gottes sein. Und wenn wir doch schon in der Taufe Gott alles gegeben haben, in der Firmung diese Hingabe bestärkt haben, Tempel des Heiligen Geistes sind, dann müssen wir doch immer wieder sagen: Ja, Herr, was dir gehört, was ich dir geweiht, geschenkt habe, das möchte ich dir auch wirklich geben, das möchte ich immer wieder in deine Hände legen. Meine Gedanken, Worte, Werke, alles soll zeigen: Herr, ich gehöre zu dir. Können wir uns heute fragen: Gebe ich wirklich Gott alles, was ihm gehört, was ihm zusteht? Oder nehme ich ihm wieder so vieles zurück für mich? Entscheide ich selber, wie ich die Sachen gebrauche, wie ich meinen Körper, meinen Leib, meine Gedanken, meine Fantasie und so vieles mehr gebrauche? Oder tue ich, wie es heute Jesus von uns wünscht: Gebe Gott, was ihm zusteht? Auch den Mitmenschen sind wir verpflichtet, ihnen das zu geben, was ihnen zusteht. Auch das ist eine Sache der Gerechtigkeit, dass wir uns nicht drücken gegenüber den Mitmenschen und natürlich auch nicht gegenüber dem Staat, dem Dorf, wo wir leben, diesen Gemeinschaften, in denen wir selber auch leben wollen. Und wir alle wissen, dass es auch Geld braucht, um ein Dorf schön zu erhalten. Auch das muss sein, auch das darf sein, sicher soll man hier nicht übertreiben, aber irgendwie ist es doch auch eine Form der Gerechtigkeit, dass ich auch am allgemeinen Leben, dass ich lebe an diesem Ort, wo ich bin, dass ich auch das unterstütze. So hat auch Jesus in diesem Sinn eine weise Antwort gegeben, gebe dem Kaiser, was dem Kaiser gehört. Ich bin immer mehr der Überzeugung, dass Menschen, die alles Gott geben, die ihm den ersten Platz geben, dass sie eben auch immer mehr diese Fähigkeit haben, in ihm die Gerechtigkeit zu üben, gerechte Menschen zu sein, irgendwie das rechte Maß zu finden für alles. Ich bin heute überzeugt, dass Menschen, die Gott den ersten Platz geben, dass sie auch irgendwie die Fähigkeit haben, gerecht zu sein, dass sie die Fähigkeit haben, dem Staat, den Mitmenschen, dem Gesetz, aber natürlich auch dem Gesetz Gottes, dass sie für alles den rechten Platz finden, das rechte Maß, die wahre Gerechtigkeit. So wollen wir dich heute bitten, allmächtiger Vater, dreifaltiger Gott, dass wir immer den Mut haben, das Vertrauen haben, um dir alles zu geben, was dir gehört, unser ganzes Sein, und dass wir auch immer gerechte Menschen sind. Menschen, die Verantwortung übernehmen für die Gesellschaft, die Gemeinschaft der Menschen. In einem anderen Evangelium hat Jesus einmal gesagt, such

0: das Miteinander, das Füreinander, die große Menschheitsfamilie als Kinder Gottes. Wollen wir Gott um seinen Segen bitten, damit uns das, was Jesus im heutigen Evangelium von uns wünscht, immer mehr Realität werden darf. Der Herr sei mit euch und mit deinem Geiste. Es segne und behüte euch der allmächtige und barmherzige Gott, der Vater und der Sohn und der Heilige Geist. Amen.
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0: Liebe Hörerfamilie, Sie sind ganz herzlich eingeladen, den Engel des Herrn mit Pfarrer Guido Hangartner und seiner Pfarrgemeinde zu beten. Anschließend schenkt uns Pfarrer Guido Hangartner einige Gedanken zum Gnadenjahr des Herrn.
1: Der Engel des Herrn brachte Maria die Botschaft. Gegrüßet seist du, Maria, voll der Gnade. Der Herr ist mit dir. Du bist gebenedeit unter den Frauen, und gebenedeit ist die Frucht deines Leibes, Jesus. Maria sprach, siehe, ich bin die Magd des Herrn. Gegrüßet seist du, Maria, voller Gnade. Der Herr ist mit dir. Du bist gebenedeit unter den Frauen, und gebenedeit ist die Frucht deines Leibes, Jesus. Und das Wort ist Fleisch geworden. Gegrüßet seist du, Maria, voll der Gnade. Der Herr ist mit dir. Du bist gebenedeit unter den Frauen, und gebenedeit ist die Frucht deines Leibes, Jesus. Bitte für uns, heilige Gottesmutter. So lasset uns beten. Allmächtiger Gott, gieße deine Gnade in unsere Herzen ein. Durch die Botschaft des Engels haben wir die Menschwerdung Christi, deines Sohnes, erkannt. Führe uns durch sein Leiden und Kreuz zur Herrlichkeit der Auferstehung. Darum bitten wir durch Christus, unseren Herrn. Wir beten in den Anliegen des Heiligen Vaters. Vater unser im Himmel, geheiligt werde dein Name, dein Reich komme, dein Wille geschehe, wie im Himmel, so auf Erden.

Gegrüßet seist du, Maria, voll der Gnade, der Herr ist mit dir. Du bist gebenedeit unter den Frauen, und gebenedeit ist die Frucht deines Leibes, Jesus. Ehre sei dem Vater und dem Sohn und dem Heiligen Geist,

0: damit ich ein Gnadenjahr des Herrn ausrufe. Ein Gnadenjahr, wir kennen es unter dem Wort, ein heiliges Jahr. Und dieses Jahr ist ein heiliges Jahr. Es ist ein Gnadenjahr des Herrn. Aber wie viel ist das Gnadenjahr des Herrn da? Das heilige Jahr, das Jesus hier beim Propheten ausgerufen sieht. Und der Prophet gibt selber die Antwort. Es ist die Aufgabe, die Jesus erhalten hat von Gott, damit ich den Armen eine gute Nachricht bringe oder eben das Evangelium bringe. Das ist der erste Punkt. Wir übersetzen Evangelium landläufig mit gute Nachricht, aber Evangelium war zur Zeit Jesu auch etwas ganz anderes. Jede Verlautbarung, die der Kaiser in Rom machte, hatte den Titel Evangelium, weil die Menschen zu erwarten hatten, dass das, was der Kaiser entscheidet, zum Wohle des Volkes ist, also für das Volk gut ist. Und die Christen nannten daher all das, was Jesus lehrte, auch Evangelium, weil es für das Volk gut ist, ja, weil es viel besser ist für das Volk als das, was der Kaiser verlauten lässt. Heute könnte man auch sagen, was ein Präsident, ein Bundesrat, wer auch immer, verlauten lässt. Die Worte Jesu sind besser als all das, was der Staat uns bieten kann. Und gerade den Armen verkündete er diese Nachricht. Und jetzt denken wir natürlich automatisch hier an die Armen, die kein Geld haben. Aber nur, weil die Armen, die kein Geld haben, die Worte Jesu hörten, waren sie nicht plötzlich reich. Also kann es nicht um diese Armen gegangen sein. Es ging um die Armen im Geiste, die das Wort Gottes zwar hörten, aber nicht verstanden, nicht danach lebten. Denen öffnete er die Ohren, damit sie das Wort Gottes wirklich hören und verstehen, damit sie sich ändern, damit sie nicht glauben, ja, wir sind die Guten, ich brauche mich nicht zu ändern, alle anderen schon, aber ich bin ja der Gute. Und schon ist der, der glaubt, gut zu sein, der Arme. Und diesem Armen wird eben die bessere Nachricht gebracht, dass auch er sich zu ändern hat. Damit ich den Gefangenen die Entlassung verkünde, nur weil Jesus gepredigt hat in Israel, hat Herodes keinen einzigen Gefangenen freigelassen. Nicht mal im Ansatz. Und Pilatus später auch nicht. Außer Barabbas, den das Volk wollte. Also geht es auch hier um andere Gefangene. Nämlich um die, die in der Sünde gefangen sind. Die aus dem Teufelskreis der Sünde nicht herauskommen. Da können wir als Beispiel nehmen, ein Mensch, der lügt. Ein Mensch, der lügt, muss immer wieder neue Lügen erfinden, damit er in der ersten Lüge nicht ertappt wird. Und ein in Anführungszeichen guter Lügner wird das ein Leben lang schaffen, dass er alle an den am Narrenseil, wenn man so will, herunterlassen kann. Ich könnte jetzt fast boshaft sein und sagen, die finden wir dann in der Politik. Und die hatten dann vor ein paar Jahrzehnten, als die Mauer fiel in Deutschland, den Namen Wendehals. Die, die die Fahne immer in den Wind drehen. Das wäre ein Beispiel. Aber es sind die, die merken, ich muss immer mehr schlecht sein, mehr lügen, um die erste Lüge zu verdecken. Es sind die, die eben aus diesem Teufelskreis entlassen werden und einmal hinstehen und sagen, Leute, ich habe euch belogen. Ich bemühe mich jetzt, die Wahrheit zu sagen. Und ich kann euch versichern, einer, der immer lügt und plötzlich beginnt, die Wahrheit zu sagen, wird sehr unbeliebt sein. Nicht, weil er nicht mehr lügt, sondern weil er die Wahrheit sagt. Denn die Menschen glauben der Lüge mehr als der Wahrheit. Und diese Gefangenen in der Sünde, die sollen Entlassung finden. Das sind die, die korrupt sind und es wissen. Das sind die, wie die Bibel immer wieder sagt, die Sünder, die sich prostituieren und es wissen und sich bekehren. Und darum sagt Jesus an anderer Stelle, Zöllner, also Korrupte und Prostituierte, die kommen eher ins Himmelreich als ihr, weil sie erkennen, dass sie Sünder sind. Und es weiß es ja auch jeder. Und folglich stellen sie sich irgendwann hin und sagen, fertig, ich lebe jetzt anders. Ich halte das nicht mehr aus. Und dann sind sie aus dem Gefangenschaft der Sünde entlassen, in Freiheit. Und dann den Blinden das Augenlicht zu geben. Jesus hat wohl viele Blinde geheilt, körperlich Blinde. Aber noch viel mehr hat er Blinde im Herzen geheilt. Nämlich eben die, die ihre eigenen Fehler nicht sehen wollen, die ihr eigenes Tun nicht betrachten können, aber sehr wohl die eigenen Fehler immer im anderen sehen und nach dem Motto handeln, ich muss dem anderen seinen Fehler schneller vorwerfen, als er mir den gleichen vorwirft, damit die Leute nicht auf mich schauen, sondern auf ihn. Und das sind die Blinden, denen das Augenlicht gegeben wird, wenn sie erkennen, so darf es nicht weitergehen. Damit ich die Zerschlagenen in Freiheit setze, die Zerschlagenen im Herzen, die, die leiden, die, die gerade unter den anderen leiden. Denn wenn die anderen das, was wir bis jetzt gehört haben, vollziehen, dann werden andere nicht mehr verleumdet, verurteilt, belogen, bestohlen. Und dann sind sie eben nicht mehr zerschlagen. Dann kommt die Freiheit. Dafür ist das Gnadenjahr des Herrn da, das heilige Jahr. Dafür, dass wir diese Worte erkennen, umsetzen und uns selber betrachten. Und ich sage es immer wieder, jeden Fehler, den ihr in einem anderen seht, seht ihr nur, weil ihr ihn selber kennt und habt. Ansonsten würdet ihr ihn nicht sehen. Einer, der von Elektrik nichts versteht, sieht nicht, dass der Elektriker etwas falsch verkabelt, weil er es nicht kennt. Aber der, der etwas davon versteht, der merkt, das wird einen Kurzschluss geben. Das stimmt nicht. Und so ist es auch mit der Sünde. Amen. So segne, behüte und stärke euch der allmächtige Gott, der Vater, der Sohn und der Heilige Geist. Amen.
1: Amen. Ein Gnadenjahr des Herrn, darüber hat mit uns Pfarrer Guido Hangartner nachgedacht. Gelobt sei Jesus Christus in

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2: Manchmal gibt es Fragen, die uns nicht mehr loslassen. Fragen, die nicht nur unser Denken, sondern auch unser ganzes Leben betrifft. Heute möchte ich Ihnen eine solche Frage stellen, eine Frage, die Sie vielleicht näher zu Jesus führen wird.

0: Sind Sie ein Fan oder ein Nachfolger Jesu? Ja, lassen Sie sich Zeit mit dieser Frage. Sie ist zu wichtig, um sie schnell zu beantworten. Vielleicht, und das könnte ich mir vorstellen, ist das die wichtigste Frage von Ihrem Leben. Haben Sie sich entschieden, an Jesus Christus zu glauben? Oder haben Sie sich entschieden, ihm wirklich nachzufolgen? Der Glauben ist gut. Er ist der Anfang. Er ist wie ein offenes Tor. Aber wenn wir am Tor stehen bleiben, dann verpassen wir den Weg, zu dem Jesus uns ruft. Jesus sagt nämlich, wahrlich, wahrlich, ich sage euch, wer an mich glaubt, der hat ewiges Leben. Das steht im Johannesevangelium. Das ist eine Zusage für uns alle.
1: Wir beten die 15 Vater Unser und die 15 Gegrüßt seist du Maria, die Jesus der heiligen Brigitta von Schweden geoffenbart hat.
2: Endlich erschien ihr Christus in einer Vision eines Tages. Er gab ihr auch großartige Verheißungen für alle Menschen, die diese Gebete verrichten wollten. Jesus sprach zu Brigitta: Wer diese Gebete während eines Jahres jeden Tag verrichtet, wird 15 Seelen aus seiner Verwandtschaft aus dem Fegfeuer erlösen. 15 Gerechte aus seiner Verwandtschaft werden die Gnade der Beharrlichkeit erlangen und 15 Sünder aus seiner Verwandtschaft werden sich bekehren. Die Person selbst, welche sie betet, wird die ersten Stufen der Vollkommenheit erreichen und 15 Tage vor ihrem Tod werde ich ihr meinen kostbaren Leib reichen, damit sie durch denselben vor dem ewigen Hunger bewahrt werde. Ich werde ihr mein kostbares Blut zu trinken geben, um sie vor dem ewigen Durst zu bewahren. Bei ihrem Tode werde ich mit meiner vielgeliebten Mutter kommen und ihre Seele gnadenreich empfangen und sie in die ewigen Freuden einführen. Wer diese Gebete auch andere lehrt, dessen Freude und Verdienste werden in Ewigkeit dauern. An dem Ort, wo man diese Gebete verrichtet, ist Gott mit seiner Gnade gegenwärtig.
3: Die 15 Gebete, die der heiligen Brigitta von Christus geoffenbart wurden, sind von der katholischen Kirche offiziell anerkannt. Papst Pius IX. Kannte diese Gebete und approbierte sie am 31. Mai 1862, indem er sie als der Wahrheit entsprechend und zum großen Nutzen für das Heil der Seelen erachtete. Betrachten wir im Folgenden das Leiden Jesu in den Gebeten der heiligen Brigitta, so wie der Herr es selbst gewünscht hat.
2: Christi Leiden am Ölberg bis zur Dornenkrönung. O Jesus, du Wonne aller, die dich lieben, du Freund und Heiland der Sünde, gedenke der tiefinnersten Betrübnis, die du erduldet hast, als die von Ewigkeit vorherbestimmte Zeit deines heiligen Leidens nahe war. Du deinen Jüngern die Füße gewaschen, deinen Leib und dein Blut ihnen zur Speise gereicht, sie mildreich getröstet hattest und dann in der Fülle der Traurigkeit selbst bezeugtest: Betrübt ist meine Seele bis zum Tod. Denke an all die Qual und Bedrängnis, die du vor deinem Kreuzestod erlitten, als du nach dreimaligem Gebet und blutigem Angstschweiß von deinem Jünger verraten, von deinem Volk gefangen, falsch angeklagt, von deinen Richtern ungerecht verurteilt, in der auserwählten Stadt in hochfestlicher Zeit unschuldig verworfen, deiner Kleider beraubt, mit Fäusten geschlagen, an eine Säule gebunden, gegeißelt, mit Dornen gekrönt und mit unzähligen anderen Unbilden misshandelt wurdest. Durch diese Leiden verleihe mir, o Herr, mein Gott, wahre Zerknirschung, würdige Genugtuung und die Nachlassung aller meiner Sünden.
3: Vater unser im Himmel, geheiligt werde dein Name. Dein Reich komme, dein Wille geschehe, wie im Himmel, so auf Erden. Unser tägliches Brot gib uns heute und vergib uns unsere Schuld, wie auch wir vergeben unseren Schuldigern. Und führe uns nicht in Versuchung, sondern erlöse uns von dem Bösen. Gegrüßet seist du, Maria, voll der Gnade. Der Herr ist mit dir. Du bist gebenedeit unter den Frauen, und gebenedeit ist die Frucht deines Leibes, Jesus. Heilige Maria, Mutter Gottes, bitte für uns Sünder,

0: Christi Verspottung. O Jesus, du Freude der Engel, gedenke der Betrübnis, die du ertragen, als alle deine Feinde wie grimmige Löwen dich umringten und mit Fäusten schlugen und dein Angesicht bespieen. Durch diese Qualen und die ruchlosen Schmachworte, womit deine Feinde dich bedrängten, erlöse mich, o Herr Jesus, von allen meinen sichtbaren und unsichtbaren Feinden, und lass mich in deinem Schutze zum ewigen Heile gelangen.
1: Vater unser im Himmel, geheiligt werde dein Name, dein Reich komme, dein Wille geschehe wie im Himmel, so auf Erden. Unser tägliches Brot gib uns heute, und vergib uns unsere Schuld, wie auch wir vergeben unseren Schuldigern. Und führe uns nicht in Versuchung, sondern erlöse uns von dem Bösen. Gegrüßet seist du, Maria, voll der Gnade. Der Herr ist mit dir. Du bist gebenedeit unter den Frauen, und gebenedeit ist die Frucht deines Leibes, Jesus. Heilige Maria, Mutter Gottes, bitte für uns Sünder, jetzt und in der Stunde unseres Todes. Amen.
0: Christi Annagelung ans Kreuz. O Jesus, du Werkmeister der Welt, der du in deiner Unermesslichkeit Himmel und Erde umfassest, gedenke des bitteren Schmerzes, den du erduldet, als die grausamen Kriegsknechte deine Hände und Füße mit scharfen Nägeln durchbohrten und ans Kreuz schlugen, wobei sie Schmerz auf Schmerz häufend deine Glieder so gewaltsam nach der Länge und Breite des Kreuzes ausspannten, dass sie aus den Gelenken gerissen wurden. Durch diese bitterste Kreuzesqual bitte ich dich, mir die heilige Furcht und Liebe zu deinem heiligen Namen zu erteilen.
1: Vater unser im Himmel, geheiligt werde dein Name, dein Reich komme, dein Wille geschehe, wie im Himmel, so auf Erden. Unser tägliches Brot gib uns heute und vergib uns unsere Schuld, wie auch wir vergeben unseren Schuldigern. Und führe uns nicht in Versuchung, sondern erlöse uns von dem Bösen. Gegrüßet seist du, Maria, voll der Gnade. Der Herr ist mit dir. Du bist gebenedeit unter den Frauen, und gebenedeit ist die Frucht deines Leibes, Jesus. Heilige Maria, Mutter Gottes, bitte für uns Sünder,

0: Christi Gebet für seine Kreuziger. O Jesus, du himmlischer Arzt, gedenke der Todesschwäche, der Schmerzen, welche du erhöht am Kreuzesbaume an all deinen verwundeten und zerfleischten Gliedern ertragen hast, so dass kein Schmerz dem deinen glich und vom Scheitel deines Hauptes bis zu den Fußsohlen nichts Gesundes an dir zu finden war. Und wie du dennoch all diese Qualen nicht beachtend für deine Feinde gebetet und gesprochen hast. Vater, vergib ihnen, denn sie wissen nicht, was sie tun. Durch diese Barmherzigkeit verleihe mir, dass die Erinnerung an deine bittersten Leiden mir zur vollkommenen Verzeihung aller meiner Sünden und Verirrungen gereiche.
1: Vater unser im Himmel, geheiligt werde dein Name, dein Reich komme, dein Wille geschehe, wie im Himmel, so auf Erden. Unser tägliches Brot gib uns heute und vergib uns unsere Schuld, wie auch wir vergeben unseren Schuldigern. Und führe uns nicht in Versuchung, sondern erlöse uns von dem Bösen. Gegrüßet seist du, Maria, voll der Gnade. Der Herr ist mit dir. Du bist gebenedeit unter den Frauen, und gebenedeit ist die Frucht deines Leibes, Jesus. Heilige Maria, Mutter Gottes, bitte für uns Sünder, jetzt und in der Stunde unseres Todes.

0: Christi Barmherzigkeit gegen reumütige Sünder. O Jesus, du Spiegel der ewigen Klarheit, gedenke jener Betrübnis, die dein Herz bedrängte, als du im Lichte all deiner Weisheit zwar die selige Zukunft der Auserwählten sahest, welche durch die Verdienste deines Leidens ihr Heil finden, aber auch die Verwerfung so vieler Gottloser, die durch eigene Schuld in das ewige Verderben stürzen werden. Durch die unergründliche Tiefe deiner Erbarmung, in der du mit uns Sündern und Irrenden so schmerzliches Mitleid empfunden und die du dem Räuber neben dir erwiesen hast, als du zu ihm sprachst, heute wirst du bei mir im Paradiese sein, bitte ich dich, du wollest auch mir in der Stunde des Todes Barmherzigkeit erweisen.
1: Vater unser im Himmel, geheiligt werde dein Name, dein Reich komme, dein Wille geschehe, wie im Himmel, so auf Erden. Unser tägliches Brot gib uns heute und vergib uns unsere Schuld, wie auch wir vergeben unseren Schuldigern. Und führe uns nicht in Versuchung, sondern erlöse uns von dem Bösen. Gegrüßet seist du, Maria, voll der Gnade. Der Herr ist mit dir. Du bist gebenedeit unter den Frauen, und gebenedeit ist die Frucht deines Leibes, Jesus. Heilige Maria, Mutter Gottes, bitte für uns Sünder.

0: Christi Testament am Kreuze. O Jesus, König und Freund der Seelen, der du allein aller Liebe und Sehnsucht würdig bist, gedenke jener Betrübnis, die du empfunden, als du in Blöße und Elend von allen deinen Freunden verlassen am Kreuze schwebtest und keinen anderen Tröster fandest als deine geliebte Mutter, die in der Bitterkeit ihrer Seele und mit heiliger Treue dir zur Seite stand, und welche du deinem Jünger empfohlen, so wie du den Jünger anstatt deiner ihr zum Sohne gegeben hast, als du sprachest, Frau, siehe da, dein Sohn, und zum Jünger, siehe da, deine Mutter. Bei dem Schwerte des Schmerzens, das damals ihre Seele durchdrang, bitte ich dich, o gütigster Jesus, dass du mir in allen Trübsalen des Leibes und der Seele, besonders in der Todesstunde, deine Erbarmung und deinen Trost schenken wollest.
1: Vater unser im Himmel, geheiligt werde dein Name, dein Reich komme, dein Wille geschehe, wie im Himmel, so auf Erden. Unser tägliches Brot gib uns heute und vergib uns unsere Schuld, wie auch wir vergeben unseren Schuldigern. Und führe uns nicht in Versuchung, sondern erlöse uns von dem Bösen. Gegrüßet seist du, Maria, voll der Gnade. Der Herr ist mit dir. Du bist gebenedeit unter den Frauen, und gebenedeit ist die Frucht deines Leibes, Jesus. Heilige Maria, Mutter Gottes, bitte für uns Sünder, jetzt

0: Christi Durst. O Jesus, du Quelle der unerschöpflichen Gütigkeit, der du aus tiefstem Verlangen am Kreuze sprachest, mich dürstet. Entzünde in unseren Herzen die Sehnsucht nach allen Übungen der wahren Tugend und vertilge in uns gänzlich alle Begierlichkeit der Sinne und alle böse Lust nach Ergötzungen.
1: Vater unser im Himmel, geheiligt werde dein Name, dein Reich komme, dein Wille geschehe wie im Himmel, so auf Erden. Unser tägliches Brot gib uns heute und vergib uns unsere Schuld, wie auch wir vergeben unseren Schuldigern. Und führe uns nicht in Versuchung, sondern erlöse uns von dem Bösen. Gegrüßet seist du, Maria, voll der Gnade, der Herr ist mit dir. Du bist gebenedeit unter den Frauen, und gebenedeit ist die Frucht deines Leibes, Jesus. Heilige Maria, Mutter Gottes, bitte für uns Sünder.

0: Christgetränk. O Jesus, du Süßigkeit des Herzens und unauslöschliche Freude der dir ergebenen Seelen. Durch die Bitterkeit des Essigs und der Galle, die du für mich gekostet hast, verleihe mir, dass ich in der Todesstunde zum Heil und Trost meiner Seele dich würdig empfangen möge.
1: Vater unser im Himmel, geheiligt werde dein Name, dein Reich komme, dein Wille geschehe, wie im Himmel, so auf Erden. Unser tägliches Brot gib uns heute und vergib uns unsere Schuld, wie auch wir vergeben unseren Schuldigern. Und führe uns nicht in Versuchung, sondern erlöse uns von dem Bösen. Gegrüßet seist du, Maria, voll der Gnade. Der Herr ist mit dir. Du bist gebenedeit unter den Frauen, und gebenedeit ist die Frucht deines Leibes, Jesus. Heilige Maria, Mutter Gottes, bitte für uns Sünder, jetzt und in der Stunde unseres Todes. Amen.

0: Christi Angsthof am Kreuz. O Gott, du herrschende Kraft und Jubel des Gemütes, gedenke der Qual und Bedrängnis, die du gelitten, als du im Herannahen deines bitteren Todes mit lauter Stimme riefest, mein Gott, warum hast du mich verlassen? Durch diese Angst der scheinbaren Verlassenheit, womit du uns von der ewigen Verlassenheit erlöst hast, bitte ich dich, Herr unser Gott, dass du mich in meinen Drangsalen niemals verlassen wollest.
1: Vater unser im Himmel, geheiligt werde dein Name, dein Reich komme, dein Wille geschehe wie im Himmel so auf Erden. Unser tägliches Brot gib uns heute und vergib uns unsere Schuld, wie auch wir vergeben unseren Schuldigern. Und führe uns nicht in Versuchung, sondern erlöse uns von dem Bösen. Gegrüßet seist du, Maria, voll der Gnade. Der Herr ist mit dir. Du bist gebenedeit unter den Frauen, und gebenedeit ist die Frucht deines Leibes, Jesus. Heilige Maria, Mutter Gottes, bitte für uns Sünder, jetzt und in der Stunde unseres Todes. Amen.
0: Christi, viele Wunden. O Jesus, Anfang und Ende, Kraft und Leben, gedenke, dass du dich vom Haupte bis zu den Fußsohlen gänzlich für uns in das Meer der Leiden versenkt hast. Durch die Größe und Tiefe deiner schmerzlichsten Wunden, lehre mich in Sünden versunkenen, durch wahren Liebesgehorsam deine Gebote beachten.
1: Vater unser im Himmel, geheiligt werde dein Name, dein Reich komme, dein Wille geschehe wie im Himmel so auf Erden. Unser tägliches Brot gib uns heute und vergib uns unsere Schuld, wie auch wir vergeben unseren Schuldigern. Und führe uns nicht in Versuchung, sondern erlöse uns von dem Bösen. Gegrüßet seist du, Maria, voll der Gnade. Der Herr ist mit dir, du bist gebenedeit unter den Frauen. Und gebenedeit ist die Frucht deines Leibes, Jesus. Heilige Maria, Mutter Gottes, bitte für uns Sünder, jetzt und in der Stunde unseres Todes. Amen.
0: Christi, tiefe Wunden. O Jesus, du Abgrund der tiefsten Barmherzigkeit, um der Tiefe deiner Wunden willen, die das Mark deiner Gebeine durchdrangen, bitte ich dich, ziehe mich aus dem Abgrund der Sünden und verbirg meine Seele in deinen heiligsten Wunden vor dem Angesichte deines strafenden Zornes, damit ich nicht deiner Gerechtigkeit anheimfalle.
1: Vater unser im Himmel, geheiligt werde dein Name, dein Reich komme, dein Wille geschehe wie im Himmel so auf Erden. Unser tägliches Brot gib uns heute und vergib uns unsere Schuld, wie auch wir vergeben unseren Schuldigern. Und führe uns nicht in Versuchung, sondern erlöse uns von dem Bösen. Gegrüßet seist du, Maria, voll der Gnade. Der Herr ist mit dir. Du bist gebenedeit unter den Frauen. Und gebenedeit ist die Frucht deines Leibes, Jesus. Heilige Maria, Mutter Gottes, bitte für uns Sünder, jetzt und in der Stunde unseres Todes. Amen.

0: Eucharistie blutende Wunden. O Jesus, du strahlendes Bild der Wahrheit, Zeichen der Einigkeit und Band der Liebe, gedenke der zahllosen Wunden, die deinen ganzen Leib bedeckten und ihn mit deinem heiligsten Blute färbten. Gedenke der unbegreiflichen Peinen, die du in diesem reinsten Leib für uns erduldet hast. Was hättest du noch mehr tun sollen, was du nicht getan hast? Ich bitte dich, o gütigster Jesus, schreibe mit deinem kostbaren Blute alle diese Wunden in mein Herz, damit ich deinen Schmerz und deinen Tod darin alle Zeit lese und in treuer Dankbarkeit bis zum Ende verharre.
1: Vater unser im Himmel, geheiligt werde dein Name, dein Reich komme, dein Wille

0: Christi letzte Angst. O Jesus, unsterblicher und unüberwindlicher König, gedenke der Schmerzen, die du erlitten hast, als alle Kräfte deines Körpers dich gänzlich verließen und du mit geneigtem Haupte sprachest, es ist vollbracht. Durch diese deine Todesangst erbarme dich meiner in meiner letzten Stunde, wenn mein Gemüt bedrängt und mein Geist niedergebeugt sein wird.
1: Vater unser im Himmel, geheiligt werde dein Name, dein Reich komme, dein Wille geschehe wie im Himmel, so auf Erden. Unser tägliches Brot gib uns heute und vergib uns unsere Schuld, wie auch wir vergeben unseren Schuldigern. Und führe uns nicht in Versuchung, sondern erlöse uns von dem Bösen. Gegrüßet seist du, Maria, voll der Gnade. Der Herr ist mit dir. Du bist gebenedeit unter den Frauen, und gebenedeit ist die Frucht deines Leibes, Jesus. Heilige Maria, Mutter Gottes, bitte für uns Sünder, jetzt und in der Stunde unseres Todes. Amen.

0: Christi scheiden. O Jesus, du Eingeborener des Allerhöchsten Vaters und Ebenbild seiner Weisheit, gedenke jener innigsten Hingebung, mit der du riefest, Vater, in deine Hände empfehle ich meinen Geist. Und wie du alsdann mit zerrissenem Leibe, mit gebrochenem Herzen, deine Barmherzigkeit über uns vollendet und so deinen Geist aufgegeben hast. Durch diesen kostbaren Tod bitte ich dich, o König der Heiligen, stärke mich im Streite gegen den Satan, die Welt und das Fleisch, damit ich, der Welt absterbend, dir lebe und meine Seele, wenn sie in der Stunde des Todes von ihrer Pilgerschaft zurückkehrt, mit erbarmender Liebe von dir aufgenommen werde.
1: Vater unser im Himmel, geheiligt werde dein Name, dein Reich komme, dein Wille geschehe wie im Himmel, so auf Erden. Unser tägliches Brot gib uns heute und vergib uns unsere Schuld, wie auch wir vergeben unseren Schuldigern. Und führe uns nicht in Versuchung, sondern erlöse uns von dem Bösen. Gegrüßet seist du, Maria, voll der Gnade. Der Herr ist mit dir. Du bist gebenedeit unter den Frauen, und gebenedeit ist die Frucht deines Leibes, Jesus. Heilige Maria, Mutter Gottes, bitte für uns Sünder, jetzt und in der Stunde unseres Todes. Amen.

0: Christi letzte und gänzliche Blutvergießung. O Jesus, du wahrer und fruchtbarer Weinstock, in welchen wir eingepflanzt sind, gedenke jener überreichen Vergießung deines Blutes, welches du gleich dem Safte der gepressten Traube vergossen, als du aus deiner durch die Lanze geöffneten Seite Blut und Wasser so reichlich hervorquellen ließest, dass auch kein Tropfen zurückblieb, und dein heiligster Leib hoch am Kreuze schwebte. Durch diese Vergießung deines Blutes stärke meine Seele im letzten Todesstreite und lass sie von allen Flecken rein vor dir erscheinen.
1: Vater unser im Himmel, geheiligt werde dein Name, dein Reich komme, dein Wille geschehe wie im Himmel, so auf Erden. Unser tägliches Brot gib uns heute, und vergib uns unsere Schuld, wie auch wir vergeben unseren Schuldigern. Und führe uns nicht in Versuchung, sondern erlöse uns von dem Bösen. Gegrüßet seist du, Maria, voll der Gnade. Der Herr ist mit dir. Du bist gebenedeit unter den Frauen, und gebenedeit ist die Frucht deines Leibes, Jesus. Heilige Maria, Mutter Gottes, bitte für uns Sünder, jetzt und in der Stunde unseres Todes. Amen.

0: Nimm an, o Jesus, dieses Gebet in deiner übergroßen Liebe, in der du alle Wunden deines heiligsten Leibes für uns getragen hast. Erbarme dich meiner und aller mit Sünden Beladenen und verleihe allen gläubigen Seelen, den Lebendigen wie den Abgeschiedenen, Gnade, Verzeihung und das ewige Leben. Amen.
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0: Ich lade Sie ein, gemeinsam mit mir und zwei Familien aus Eichstätt den glorreichen Rosenkranz zu beten. In ihm betrachten wir die Auferstehung und Himmelfahrt Jesu Christi. Er hat den Tod überwunden und uns ein neues Leben in der Gemeinschaft mit Gott geschenkt. Bei diesem Rosenkranz beten wir für die Kirche, dass Gott sie beständig erneuere und für die Einheit der Christen. Im Namen des Vaters und des Sohnes und des Heiligen Geistes. Amen. Ich glaube an Gott, den Vater, den Allmächtigen, den Schöpfer des Himmels und der Erde, und an Jesus Christus, seinen eingeborenen Sohn, unseren Herrn, empfangen durch den Heiligen Geist, geboren von der Jungfrau Maria, gelitten unter Pontius Pilatus, gekreuzigt, gestorben und begraben, hinabgestiegen in das Reich des Todes, am dritten Tage auferstanden von den Toten, aufgefahren in den Himmel. Er sitzt zur Rechten Gottes des allmächtigen Vaters. Von dort wird er kommen, zu richten die Lebenden und die Toten. Ich glaube an den Heiligen Geist, die heilige katholische Kirche, Gemeinschaft der Heiligen, Vergebung der Sünden, Auferstehung der Toten und das ewige Leben. Amen. Vater unser im Himmel, geheiligt werde dein Name, dein Reich komme, dein Wille geschehe wie im Himmel, so auf Erden. Unser tägliches Brot gib uns heute und vergib uns unsere Schuld, wie auch wir vergeben unseren Schuldigern. Und führe uns nicht in Versuchung, sondern erlöse uns von dem Bösen. Gegrüßet seist du, Maria, voll der Gnade, der Herr ist mit dir, du bist gebenedeit unter den Frauen, und gebenedeit ist die Frucht deines Leibes, Jesus, der in uns den Glauben vermehre. Heilige Maria, Mutter Gottes, bitte für uns Sünder, jetzt und in der Stunde unseres Todes. Amen. Gegrüßet seist du, Maria, voll der Gnade, der Herr ist mit dir. Du bist gebenedeit unter den Frauen, und gebenedeit ist die Frucht deines Leibes, Jesus, der in uns die Hoffnung stärke. Heilige Maria, Mutter Gottes, bitte für uns Sünder, jetzt und in der Stunde unseres Todes. Amen. Gegrüßet seist du, Maria, voll der Gnade, der Herr ist mit dir. Du bist gebenedeit unter den Frauen, und gebenedeit ist die Frucht deines Leibes, Jesus, der in uns die Liebe entzünde. Heilige Maria, Mutter Gottes, bitte für uns Sünder, jetzt und in der Stunde unseres Todes. Amen. Ehre sei dem Vater und dem Sohn und dem Heiligen Geist, wie im Anfang, so auch jetzt und alle Zeit und in Ewigkeit. Amen. O mein Jesus, verzeih uns unsere Sünden, bewahre uns vor dem Feuer der Hölle, führe alle Seelen in den Himmel, besonders jene, die deiner Barmherzigkeit am meisten bedürfen. Erstes Geheimnis: Jesus, der von den Toten auferstanden ist. Aus dem Evangelium nach Lukas. Am ersten Tag der Woche gingen die Frauen mit den wohlriechenden Salben, die sie zubereitet hatten, in aller Frühe zum Grab. Da sahen sie, dass der Stein vom Grab weggewälzt war. Sie gingen hinein, aber den Leichnam Jesu des Herrn fanden sie nicht. Während sie ratlos dastanden, traten zwei Männer in leuchtenden Gewändern zu ihnen. Die Frauen erschraken und blickten zu Boden. Die Männer aber sagten zu ihnen: Was sucht ihr den Lebenden bei den Toten? Er ist nicht hier, sondern er ist auferstanden. Vater unser im Himmel, geheiligt werde dein Name, dein Reich komme, dein Wille geschehe, wie im Himmel, so auf Erden. Unser tägliches Brot gib uns heute, und vergib uns unsere Schuld, wie auch wir vergeben unseren Schuldigen. Und führe uns nicht in Versuchung, sondern erlöse uns von dem Bösen. Gegrüßet seist du, Maria, voll der Gnade, der Herr ist mit dir. Du bist gebenedeit unter den Frauen, und gebenedeit ist die Frucht deines Leibes, Jesus, der von den Toten auferstanden ist.
1: Heilige Maria, Mutter Gottes, bitte für uns Sünder, jetzt und in der Stunde unseres Todes. Amen.
0: Gegrüßet seist du, Maria, voll der Gnade, der Herr ist mit dir. Du bist gebenedeit unter den Frauen, und gebenedeit ist die Frucht deines Leibes, Jesus, der von den Toten auferstanden ist.
1: Heilige Maria, Mutter Gottes, bitte für uns Sünder, jetzt und in der Stunde unseres Todes. Amen.
0: Gegrüßet seist du, Maria, voll der Gnade, der Herr ist mit dir. Du bist gebenedeit unter den Frauen, und gebenedeit ist die Frucht deines Leibes, Jesus, der von den Toten auferstanden ist.
1: Heilige Maria, Mutter Gottes, bitte für uns Sünder, jetzt und in der Stunde unseres Todes. Amen.
0: Gegrüßet seist du, Maria, voll der Gnade, der Herr ist mit dir. Du bist gebenedeit unter den Frauen, und gebenedeit ist die Frucht deines Leibes, Jesus, der von den Toten auferstanden ist.
1: Heilige Maria, Mutter Gottes, bitte für uns Sünder, jetzt und in der Stunde unseres Todes. Amen.
0: Gegrüßet seist du, Maria, voll der Gnade, der Herr ist mit dir. Du bist gebenedeit unter den Frauen, und gebenedeit ist die Frucht deines Leibes, Jesus, der von den Toten auferstanden ist.
1: Heilige Maria, Mutter Gottes, bitte für uns Sünder, jetzt und in der Stunde unseres Todes. Amen.
0: Gegrüßet seist du, Maria, voll der Gnade, der Herr ist mit dir. Du bist gebenedeit unter den Frauen, und gebenedeit ist die Frucht deines Leibes, Jesus, der von den Toten auferstanden ist.
1: Heilige Maria, Mutter Gottes, bitte für uns Sünder, jetzt und in der Stunde unseres Todes. Amen.
0: Gegrüßet seist du, Maria, voll der Gnade, der Herr ist mit dir. Du bist gebenedeit unter den Frauen, und gebenedeit ist die Frucht deines Leibes, Jesus, der von den Toten auferstanden ist.
1: Heilige Maria, Mutter Gottes, bitte für uns Sünder, jetzt und in der Stunde unseres Todes. Amen.
0: Gegrüßet seist du, Maria, voll der Gnade, der Herr ist mit dir. Du bist gebenedeit unter den Frauen, und gebenedeit ist die Frucht deines Leibes, Jesus, der von den Toten auferstanden ist.
1: Heilige Maria, Mutter Gottes, bitte für uns Sünder, jetzt und in der Stunde unseres Todes. Amen.
0: Gegrüßet seist du, Maria, voll der Gnade, der Herr ist mit dir, du bist gebenedeit unter den Frauen, und gebenedeit ist die Frucht deines Leibes, Jesus, der von den Toten auferstanden ist.
1: Heilige Maria, Mutter Gottes, bitte für uns Sünder, jetzt und in der Stunde unseres Todes. Amen.
0: Gegrüßet seist du, Maria, voll der Gnade, der Herr ist mit dir, du bist gebenedeit unter den Frauen, und gebenedeit ist die Frucht deines Leibes, Jesus, der von den Toten auferstanden ist.
1: Heilige Maria, Mutter Gottes, bitte für uns Sünder, jetzt und in der Stunde unseres Todes. Amen.
0: Ehre sei dem Vater und dem Sohn und dem Heiligen Geist, wie im Anfang, so auch jetzt und alle Zeit und in Ewigkeit. Amen. O mein Jesus, verzeih uns unsere Sünden, bewahre uns vor dem Feuer der Hölle, führe alle Seelen in den Himmel, besonders jene, die deiner Barmherzigkeit am meisten bedürfen. Zweites Geheimnis: Jesus, der in den Himmel aufgefahren ist. Aus der Apostelgeschichte. Nachdem Jesus nach seiner Auferstehung 40 Tage hindurch den Aposteln erschienen ist und zu ihnen vom Reich Gottes gesprochen hat, wurde er vor ihren Augen emporgehoben, und eine Wolke nahm ihn auf und entzog ihn ihren Blicken. Während sie unverwandt ihm nach zum Himmel emporschauten, standen plötzlich zwei Männer in weißen Gewändern bei ihnen und sagten: Ihr Männer von Galiläa, was steht ihr da und schaut empor zum Himmel? Dieser Jesus, der von euch ging und in den Himmel aufgenommen wurde, wird ebenso wiederkommen, wie ihr ihn habt zum Himmel hingehen sehen.
1: Vater unser im Himmel, geheiligt werde dein Name, dein Reich komme, dein Wille geschehe, wie im Himmel, so auf Erden. Unser tägliches Brot gib uns heute.

0: Erlöse uns von dem Bösen.
1: Gegrüßet seist du, Maria, voller Gnade, der Herr ist mit dir. Du bist gebenedeit unter den Frauen, und gebenedeit ist die Frucht deines Leibes, Jesus, der in den Himmel aufgefahren ist.
0: Heilige Maria, Mutter Gottes, bitte für uns Sünder, jetzt und in der Stunde unseres Todes. Amen.
1: Gegrüßet seist du, Maria, voller Gnade, der Herr ist mit dir. Du bist gebenedeit unter den Frauen, und gebenedeit ist die Frucht deines Leibes, Jesus, der in den Himmel aufgefahren ist.
0: Heilige Maria, Mutter Gottes, bitte für uns Sünder, jetzt und in der Stunde unseres Todes. Amen.
1: Gegrüßet seist du, Maria, voller Gnade, der Herr ist mit dir. Du bist gebenedeit unter den Frauen, und gebenedeit ist die Frucht deines Leibes, Jesus, der in den Himmel aufgefahren ist.
0: Heilige Maria, Mutter Gottes, bitte für uns Sünder, jetzt und in der Stunde unseres Todes. Amen.
1: Gegrüßet seist du, Maria, voller Gnade, der Herr ist mit dir. Du bist gebenedeit unter den Frauen, und gebenedeit ist die Frucht deines Leibes, Jesus, der in den Himmel aufgefahren ist.
0: Heilige Maria, Mutter Gottes, bitte für uns Sünder, jetzt und in der Stunde unseres Todes. Amen.
1: Gegrüßet seist du, Maria, voller Gnade, der Herr ist mit dir. Du bist gebenedeit unter den Frauen, und gebenedeit ist die Frucht deines Leibes, Jesus, der in den Himmel aufgefahren ist.
0: Heilige Maria, Mutter Gottes, bitte für uns Sünder, jetzt und in der Stunde unseres Todes. Amen.
1: Gegrüßet seist du, Maria, voller Gnade, der Herr ist mit dir. Du bist gebenedeit unter den Frauen, und gebenedeit ist die Frucht deines Leibes, Jesus, der in den Himmel aufgefahren ist.
0: Heilige Maria, Mutter Gottes, bitte für uns Sünder, jetzt und in der Stunde unseres Todes. Amen.
1: Gegrüßet seist du, Maria, voller Gnade, der Herr ist mit dir. Du bist gebenedeit unter den Frauen, und gebenedeit ist die Frucht deines Leibes, Jesus, der in den Himmel aufgefahren ist.
0: Heilige Maria, Mutter Gottes, bitte für uns Sünder, jetzt und in der Stunde unseres Todes. Amen.
1: Gegrüßet seist du, Maria, voller Gnade, der Herr ist mit dir. Du bist gebenedeit unter den Frauen, und gebenedeit ist die Frucht deines Leibes, Jesus, der in den Himmel aufgefahren ist.
0: Heilige Maria, Mutter Gottes, bitte für uns Sünder, jetzt und in der Stunde unseres Todes. Amen.
1: Gegrüßet seist du, Maria, voller Gnade, der Herr ist mit dir. Du bist gebenedeit unter den Frauen, und gebenedeit ist die Frucht deines Leibes, Jesus, der in den Himmel aufgefahren ist.
0: Heilige Maria, Mutter Gottes, bitte für uns Sünder, jetzt und in der Stunde unseres Todes. Amen.
1: Gegrüßet seist du, Maria, voller Gnade, der Herr ist mit dir. Du bist gebenedeit unter den Frauen, und gebenedeit ist die Frucht deines Leibes, Jesus, der in den Himmel aufgefahren ist.
0: Heilige Maria, Mutter Gottes, bitte für uns Sünder, jetzt und in der Stunde unseres Todes. Amen.

0: sind wir dürfen.
1: Drittes Geheimnis: Jesus, der uns den Heiligen Geist gesandt hat. Aus der Apostelgeschichte. Als der Pfingsttag gekommen war, befanden sich alle am gleichen Ort. Da kam plötzlich vom Himmel her ein Brausen, wie wenn ein heftiger Sturm daherfährt, und erfüllte das ganze Haus, in dem sie waren. Und es erschienen ihnen Zungen wie von Feuer, die sich verteilten. Auf jeden von ihnen ließ sich eine nieder. Alle wurden mit dem Heiligen Geist erfüllt und begannen in fremden Sprachen zu reden, wie es der Geist ihnen eingab.
2: Vater unser im Himmel, geheiligt werde dein Name, dein Reich komme, dein Wille geschehe, wie im Himmel, so auf Erden.
3: Unser tägliches Brot gib uns heute und vergib uns unsere Schuld, wie auch wir vergeben unseren Schuldigern. Und führe uns nicht in Versuchung, sondern erlöse uns von dem Bösen.
2: Gegrüßet seist du, Maria, voll der Gnade, der Herr ist mit dir. Du bist gebenedeit unter den Frauen, und gebenedeit ist die Frucht deines Leibes, Jesus, der uns den Heiligen Geist gesandt hat.
3: Heil

0: Jesus, der uns den Heiligen Geist gesandt hat.
1: Heilige Maria, Mutter Gottes, bitte für uns Sünder, jetzt und in der Stunde unseres Todes. Amen.
0: Gegrüßet seist du, Maria, voll der Gnade, der Herr ist mit dir. Du bist gebenedeit unter den Frauen und gebenedeit

0: Gottes. Amen.
1: Gegrüßet seist du, Maria, voller Gnade, der Herr ist mit dir. Du bist gebenedeit unter den Frauen und gebenedeit ist die Frucht deines Leibes, Jesus, der uns den Heiligen Geist gesandt hat.

0: gebenedeit unter den Frauen und gebenedeit ist die Frucht deines Leibes, Jesus, der uns den Heiligen Geist gesandt hat.
1: Heilige Maria, Mutter Gottes, bitte für uns Sünder, jetzt und in der Stunde unseres Todes. Amen.
0: Gegrüßet seist du, Maria, voller Gnade, der Herr ist mit dir. Du bist gebenedeit unter den Frauen und gebenedeit ist die Frucht deines Leibes, Jesus, der uns den Heiligen Geist gesandt hat.
1: Heilige Maria, Mutter Gottes, bitte für uns Sünder, jetzt und in der Stunde unseres Todes. Amen.

0: zu bedürfen.
1: Viertes Geheimnis: Jesus, der dich, o Jungfrau, in den Himmel aufgenommen hat. Aus dem Katechismus der katholischen Kirche. Nach Vollendung ihres irdischen Lebenslaufs wurde die unbefleckte Jungfrau Maria von jedem Makel der Erbsünde unversehrt bewahrt, mit Leib und Seele in die himmlische Herrlichkeit aufgenommen. Die Aufnahme der heiligen Jungfrau ist eine einzigartige Teilhabe an der Auferstehung ihres Sohnes und eine Vorwegnahme der Auferstehung der anderen Christen.
0: Vater unser im Himmel, geheiligt werde dein Name, dein Reich komme, dein Wille geschehe, wie im Himmel, so auf Erden.
2: Unser tägliches Brot gib uns heute und vergib uns unsere Schuld, wie auch wir vergeben unseren Schuldigen. Und führe uns nicht in Versuchung, sondern erlöse uns von dem Bösen.
0: Gegrüßet seist du, Maria, voll der Gnade, der Herr ist mit dir. Du bist gebenedeit unter den Frauen, und gebenedeit ist die Frucht deines Leibes, Jesus, der dich, o Jungfrau, in den Himmel aufgenommen hat.
2: Heilige Maria, Mutter Gottes, bitte für uns Sünder, jetzt und in der Stunde unseres Todes. Amen.

0: in den Himmel aufgenommen hat.
1: Heilige Maria, Mutter Gottes, bitte für uns Sünder, jetzt und in der Stunde unseres Todes. Amen.
0: Gegrüßet seist du, Maria, voll der Gnade, der Herr ist mit dir. Du bist gebenedeit unter den Frauen, und gebenedeit ist die Frucht deines Leibes, Jesus, der dich, o Jungfrau, in den Himmel aufgenommen hat.
1: Heilige Maria, Mutter Gottes, bitte für uns Sünder, jetzt und in der Stunde unseres Todes. Amen.
0: Gegrüßet seist du, Maria, voll der Gnade, der Herr ist mit dir. Du bist gebenedeit unter den Frauen, und gebenedeit ist die Frucht deines Leibes, Jesus, der dich, o Jungfrau, in den Himmel aufgenommen hat.
1: Heilige Maria, Mutter Gottes, bitte für uns Sünder, jetzt und in der Stunde unseres Todes. Amen.
0: Gegrüßet seist du, Maria, voll der Gnade, der Herr ist mit dir. Du bist gebenedeit unter den Frauen, und gebenedeit ist die Frucht deines Leibes, Jesus, der dich, o Jungfrau, in den Himmel aufgenommen hat.
1: Heilige Maria, Mutter Gottes, bitte für uns Sünder,

0: unter den Frauen und gebenedeit ist die Frucht deines Leibes, Jesus, der dich, o Jungfrau, in den Himmel aufgenommen hat.
1: Heilige Maria, Mutter Gottes, bitte für uns Sünder, jetzt und in der Stunde unseres Todes. Amen.

0: Jesus, der dich, o Jungfrau, in den Himmel aufgenommen hat.
1: Heilige Maria, Mutter Gottes, bitte für uns Sünder, jetzt und in der Stunde unseres Todes. Amen.
0: Gegrüßet seist du, Maria, voll der Gnade, der Herr ist mit dir. Du bist gebenedeit unter den Frauen, und gebenedeit ist die Frucht deines Leibes, Jesus, der dich, o Jungfrau, in den Himmel aufgenommen hat.
1: Heilige Maria, Mutter Gottes, bitte für uns Sünder, jetzt und in der Stunde unseres Todes. Amen.
0: Gegrüßet seist du, Maria, voll der Gnade, der Herr ist mit dir. Du bist gebenedeit unter den Frauen, und gebenedeit ist die Frucht deines Leibes, Jesus, der dich, o Jungfrau, in den Himmel aufgenommen hat.
1: Heilige Maria, Mutter Gottes, bitte für uns Sünder, jetzt und in der Stunde unseres Todes. Amen.
0: Gegrüßet seist du, Maria, voll der Gnade, der Herr ist mit dir. Du bist gebenedeit unter den Frauen, und gebenedeit ist die Frucht deines Leibes, Jesus, der dich, o Jungfrau, in den Himmel aufgenommen hat.
1: Heilige Maria, Mutter Gottes, bitte für uns Sünder, jetzt und in der Stunde unseres Todes. Amen.
0: Ehre sei dem Vater und dem Sohn und dem Heiligen Geist, wie im Anfang, so auch jetzt und alle Zeit und in Ewigkeit. Amen.

0: zu bedürfen.
1: Fünftes Geheimnis: Jesus, der dich, o Jungfrau, im Himmel gekrönt hat. Aus dem Katechismus der katholischen Kirche. Die Gottesmutter Maria wurde als Königin des Alls vom Herrn erhöht, um vollkommener ihrem Sohn gleichgestaltet zu sein, dem Herrn der Herren und dem Sieger über Sünde und Tod. Weil sie dem Willen des Vaters, dem Erlösungswerk ihres Sohnes und jeder Anregung des Heiligen Geistes voll und ganz zustimmte, ist die Jungfrau Maria für die Kirche das Vorbild des Glaubens und der Liebe. Daher stellt sie das Urbild der Kirche dar.
0: Vater unser im Himmel, geheiligt werde dein Name, dein Reich komme, dein Wille geschehe, wie im Himmel, so auf Erden. Unser tägliches Brot gib uns heute und vergib uns unsere Schuld, wie auch wir vergeben unseren Schuldigen, und führe uns nicht in Versuchung, sondern erlöse uns von dem Bösen. Gegrüßet seist du, Maria, voll der Gnade, der Herr ist mit dir. Du bist gebenedeit unter den Frauen, und gebenedeit ist die Frucht deines Leibes, Jesus, der dich, o Jungfrau, im Himmel gekrönt hat.
2: Heilige Maria, Mutter Gottes, bitte für uns Sünder, jetzt und in der Stunde unseres Todes. Amen.
0: Gegrüßet seist du, Maria, voll der Gnade, der Herr ist mit dir. Du bist gebenedeit unter den Frauen, und gebenedeit ist die Frucht deines Leibes, Jesus, der dich, o Jungfrau, im Himmel gekrönt hat.
2: Heilige Maria, Mutter Gottes, bitte für uns Sünder, jetzt und in der Stunde unseres Todes. Amen.
0: Gegrüßet seist du, Maria, voll der Gnade, der Herr ist mit dir. Du bist gebenedeit unter den Frauen, und gebenedeit ist die Frucht deines Leibes, Jesus, der dich, o Jungfrau, im Himmel gekrönt hat.
2: Heilige Maria, Mutter Gottes, bitte für uns Sünder, jetzt und in der Stunde unseres Todes. Amen.
0: Gegrüßet seist du, Maria, voll der Gnade, der Herr ist mit dir. Du bist gebenedeit unter den Frauen, und gebenedeit ist die Frucht deines Leibes, Jesus, der dich, o Jungfrau, im Himmel gekrönt hat.
2: Heilige Maria, Mutter Gottes, bitte für uns Sünder, jetzt und in der Stunde unseres Todes. Amen.
0: Gegrüßet seist du, Maria, voll der Gnade, der Herr ist mit dir. Du bist gebenedeit unter den Frauen, und gebenedeit ist die Frucht deines Leibes, Jesus, der dich, o Jungfrau, im Himmel gekrönt hat.
2: Heilige Maria, Mutter Gottes, bitte für uns Sünder, jetzt und in der Stunde unseres Todes. Amen.
0: Gegrüßet seist du, Maria, voll der Gnade, der Herr ist mit dir. Du bist gebenedeit unter den Frauen, und gebenedeit ist die Frucht deines Leibes, Jesus, der dich, o Jungfrau, im Himmel gekrönt hat.
2: Heilige Maria, Mutter Gottes, bitte für uns Sünder, jetzt und in der Stunde unseres Todes. Amen.
0: Gegrüßet seist du, Maria, voll der Gnade, der Herr ist mit dir. Du bist gebenedeit unter den Frauen, und gebenedeit ist die Frucht deines Leibes, Jesus, der dich, o Jungfrau, im Himmel gekrönt hat.
2: Heilige Maria, Mutter Gottes, bitte für uns Sünder, jetzt und in der Stunde unseres Todes. Amen.
0: Gegrüßet seist du, Maria, voll der Gnade, der Herr ist mit dir. Du bist gebenedeit unter den Frauen, und gebenedeit ist die Frucht deines Leibes, Jesus, der dich, o Jungfrau, im Himmel gekrönt hat.
2: Heilige Maria, Mutter Gottes, bitte für uns Sünder, jetzt und in der Stunde unseres Todes. Amen.
0: Gegrüßet seist du, Maria, voll der Gnade, der Herr ist mit dir. Du bist gebenedeit unter den Frauen, und gebenedeit ist die Frucht deines Leibes, Jesus, der dich, o Jungfrau, im Himmel gekrönt hat.
2: Heilige Maria, Mutter Gottes, bitte für uns Sünder, jetzt und in der Stunde unseres Todes. Amen.
0: Gegrüßet seist du, Maria, voll der Gnade, der Herr ist mit dir. Du bist gebenedeit unter den Frauen, und gebenedeit ist die Frucht deines Leibes, Jesus, der dich, o Jungfrau, im Himmel gekrönt hat.
2: Heilige

0: meisten bedürfen.
1: Wir bitten um Gottes Segen. Der Herr sei mit euch.
0: Und mit deinem Geiste.
1: Er segne und beschütze euch und alle unsere Familien, der allmächtige und gütige Gott, der Vater und der Sohn und der Heilige Geist.
0: Amen.
1: Gelobt sei Jesus Christus.

0: Sie hören jetzt aus dem Tagebuch von der Schweizer Heiligen, der Schwester Maria Bernarda Büttler. Das Buch hat herausgegeben, der emeritierte Pfarrer aus Keusch. Die Sprecherin ist Nicole Meru.
1: Es ist dir noch eine kleine Frist geschenkt. Nach längerer Schreibpause am 21. März 1924 macht Maria Bernarda eine Aufzeichnung, die ein wenig erschrecken kann. In der Vormitternacht nach dem Fest des heiligen Josef wurde ich plötzlich aus einem leichten Schlummer geweckt und vernahm innerlich folgende Worte: Mein Kind, wach auf! Diese Nacht geht eine Menge von Seelen in die Ewigkeit ein, und ach, so viele davon versinken in den Abgrund der Hölle, weil sie mit ganz verstocktem Herzen den Tag und die Stunde ihres Heiles nicht erkennen wollten. Bete, bete, bete um Bekehrung so vieler verblendeter Sünder.

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Preisen wir den Vater, den Sohn und den Heiligen Geist. Meine lieben Kinder, ich danke euch für euren Eifer und euren Glauben. Das Herz Jesu ist niemals stillgestanden, sondern schlägt unaufhörlich für euch alle. Beten wir gemeinsam. Mein Jesus, dein Herz schlägt auch für mich, der ich auf dich hoffe und an dich glaube. Auch heute, meine Kinder, verschwört man sich gegen das heiligste Herz Jesu. Aber Jesus liebt und liebt. Liebt auch ihr. Durch die Liebe werden die Herzen Jesu und Mariens triumphieren. Kinder, vertraut auf die Liebe Jesu und Jesus vertraut auf euch. Ich segne euch, Kinder. Botschaft der Königin der Liebe Sgio vom 26. Juni 1987. 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Die Telefonnummer 062 756 28 22. 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

Gedanke von Don Pirino Gaglione vom 29. Mai 2020. Die Macht der Fürsprache eines Heiligen misst sich an seinem radikalen Gehorsam zu Gott. Kleines Opfer. Wir wollen alle Opfer des Tages durch die Fürsprache der Mutter Gottes, Jesus, aufopfern. Stoßgebet. Schmerzhafte Jungfrau, bitte für uns.

Nie wieder Krieg. Dieses Gebet betete Papst Johannes Paul II. 1991 direkt vor dem Kriegsbeginn gegen den Irak. Wir beten mit ihm. Gott unserer Väter, groß und voll Erbarmen, Herr des Friedens und des Lebens, du Vater aller Menschen, du hegst Pläne des Friedens und nicht des Leides. Du verdammst die Kriege und brichst den Stolz der Gewalttäter. Du hast deinen Sohn Jesus gesandt, um den Menschen in nah und fern den Frieden zu verkünden, um die Menschen aller Rassen und Völker in einer einzigen Familie zu vereinen. Höre den einmütigen Aufschrei deiner Kinder. Höre auf die dringende Bitte der ganzen Menschheit. Nie wieder Krieg, dieses Abenteuer, aus dem es kein Zurück mehr gibt. Nie wieder Krieg, diese Spirale von Trauer und Gewalt, eine Bedrohung für alle Geschöpfe, im Himmel, zu Wasser und zu Land. In Gemeinschaft mit Maria, der Mutter Jesu, bitten wir dich nun, sprich zu den Herzen derer, die Verantwortung tragen für das Schicksal der Völker. Halt auf die Logik der Rache und Vergeltung. Ermögliche durch deinen Heiligen Geist neue Lösungen, großmütige und ehrenvolle Gesten des Friedens. Eröffne Räume des Dialogs und geduldigen Wartens, die fruchtbarer sind als überstürzte Kriegstermine. Gib unserer Zeit Tage des Friedens. Nie wieder Krieg. Gebet des heiligen Papstes Johannes Paul II.

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1: Herzlich willkommen, liebe Zuhörer und Zuhörerinnen bis auf Radio Gloria. Wir sind eingeladen zum ersten von der zweiteiligen Sendung mit dem Titel «Die Kirche lebt von der Eucharistie». Und begrüßen dürfen wir den Bruder Raphael Maria Peter.

Ja, ich freue mich, dass wir das höchste Gut unseres Glaubens schauen dürfen, nämlich auf Jesus, auf die Eucharistie. Wir haben am Fronleichnamsfest gefeiert, wo wir mit Jesus hinausgegangen sind, damit er die Menschen segnet, damit er die Häuser segnet. Das geht natürlich auch in der Kirche, dass er das macht, aber gleichzeitig ist es auch unser Zeugnis für seine Gegenwart, dieses kleine Stück gewandelten Brotes, das wirklich sein Leib ist, für das wir die Kathedralen bauen, die Kirchen schmücken, die Blumen streuen, alles feierlich machen, nur für ihn, weil er der Herr ist in unserer Mitte. So möchte ich auch diesen Vortrag beginnen mit dem Gebet, das der heilige Thomas von Aquin in ein Lied gefasst hat, nämlich Gottheit tief verborgen, ein Lied, das er speziell für das Fronleichnamsfest geschaffen hat. Gottheit tief verborgen, betend nah ich dir, unter diesen Zeichen bist du wahrhaft hier. Seh mit ganzem Herzen, schenk ich dir mich hin, weil vor solchem Wunder ich nur Armut bin. Augen, Mund und Hände täuschen sich in dir, doch des Wortes Botschaft offenbart dich mir. Was Gott Sohn gesprochen, nehm ich glaubend an, er ist selbst die Wahrheit, die nicht trügen kann. Jesus, den verborgen jetzt mein Auge sieht, stille mein Verlangen, das mich heiß durchglüht. Lass die Schleier fallen, einst in deinem Licht, dass ich selig schaue, Herr, dein Angesicht. Amen.